0: 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Hallo und herzlich willkommen. In unserer heutigen Bibellese hören Sie aus der großen Hörbibel nach Martin Luther, erschienen bei der Deutschen Bibelgesellschaft, einen Abschnitt aus dem Alten Testament, aus dem ersten Buch der Könige, Kapitel 15 und 16, und nach ein wenig Musik auch einen Abschnitt aus dem Neuen Testament, aus der Apostelgeschichte, Kapitel 13. Und nun viel Freude beim Zuhören des Wortes Gottes.
1: Im 18. Jahr des Königs Jerobeam, des Sohnes Nebats, wurde Abia König über Juda und regierte 3 Jahre zu Jerusalem. Seine Mutter hieß Macha, eine Tochter Abishaloms. Und er wandelte in allen Sünden seines Vaters, die dieser vor ihm getan hatte. Und sein Herz war nicht ungeteilt bei dem Herrn, seinem Gott, wie das Herz seines Vaters David. Denn um Davids willen gab der Herr, sein Gott, ihm eine Leuchte zu Jerusalem, dass er seinen Sohn nach ihm erweckte und Jerusalem erhielt, weil David getan hatte, was dem Herrn wohlgefiel und nicht gewichen war von allem, was er ihm gebot, sein Leben lang, außer in der Sache mit Uriah, dem Hethiter. Es war aber Krieg zwischen Rehabeam und Jerobeam ihr Leben lang. Was aber mehr von Abia zu sagen ist und alles, was er getan hat, siehe, das steht geschrieben in der Chronik der Könige von Juda. Es war aber Krieg zwischen Abia und Jerobeam. Und Abia legte sich zu seinen Vätern, und sie begruben ihn in der Stadt Davids, und sein Sohn Asa wurde König an seiner Stadt. Im 20. Jahr Jerobeams, des Königs von Israel, wurde Asa König über Juda und regierte 41 Jahre zu Jerusalem. Seine Mutter hieß Macha, eine Tochter Abishaloms. Und Asa tat, was dem Herrn wohlgefiel, wie sein Vater David. Er tat die Tempelhure aus dem Lande und entfernte alle Götzenbilder, die seine Väter gemacht hatten. Dazu setzte er auch seine Mutter Macha ab, dass sie nicht mehr Herrin war, weil sie ein Gräuelbild der Aschera gemacht hatte. Und Asa zerschlug ihr Gräuelbild und verbrannte es am Bach Kidron. Aber die Höhen entfernten sie nicht. Jedoch das Herz Asas war ungeteilt bei dem Herrn sein Leben lang. Und das Silber und Gold und die Geräte, die sein Vater geheiligt hatte, und was von ihm selbst geheiligt war, brachte er zum Hause des Herrn. Und es war Krieg zwischen Asa und Bascha, dem König von Israel, ihr Leben lang. Bascha aber, der König von Israel, zog herauf gegen Juda und baute Rama aus, damit niemand aus- und einziehen sollte bei Asa, dem König von Juda. Da nahm Asa alles Silber und Gold, das noch übrig war, im Schatz des Hauses des Herrn und im Schatz des Hauses des Königs, und gab's in die Hände seiner Räte und sandte sie zu Ben-Hadad, dem Sohn Tabrimmons, des Sohnes Hesions, dem König von Aram, der zu Damaskus herrschte, und ließ ihm sagen,
2: »Es ist ein Bund zwischen mir und dir und zwischen meinem Vater und deinem Vater. Darum schicke ich dir ein Geschenk, Silber und Gold, dass du den Bund mit Bascha, dem König von Israel, aufgibst, damit er von mir abzieht.«
1: Ben-Hadad hörte auf die Bitte des Königs Asa und sandte seine Obersten gegen die Städte Israels und schlug Ijon und Dan und Abel-Bet-Macha, das ganze Kinneret, samt dem ganzen Lande Naphtali. Als das Bascha hörte, ließ er davon ab, Rama auszubauen und zog wieder nach Tirzah. Der König Asa aber bot ganz Juda auf, niemand ausgenommen, und sie nahmen die Steine und das Holz von Rama weg, womit Bascha gebaut hatte. Und der König Asa baute damit Geba in Benjamin und Mizpah aus. Was aber mehr von Asa zu sagen ist und alle seine tapferen Taten und alles, was er getan hat und die Städte, die er ausgebaut hat, siehe, das steht geschrieben in der Chronik der Könige von Juda. Nur war er in seinem Alter an seinen Füßen krank. Und Asa legte sich zu seinen Vätern und wurde begraben bei seinen Vätern in der Stadt Davids, seines Vaters. Und sein Sohn Josaphat wurde König an seiner Stadt. Nadab aber, der Sohn Jerobeams, wurde König über Israel im 2. Jahr Asas, des Königs von Juda, und regierte über Israel 2 Jahre und tat, was dem Herrn missfiel, und wandelte in dem Wege seines Vaters und in seiner Sünde, womit dieser Israel Sündigen gemacht hatte. Aber Bascha, der Sohn Ahias aus dem Stamme Issachar, machte eine Verschwörung gegen ihn und erschlug ihn zu Gibbeton, das den Philistern gehörte. Denn Nadab und ganz Israel belagerten Gibbeton. So tötete ihn Bascha im 3. Jahr Asas, des Königs von Juda, und wurde König an seiner Stadt. Als er nun König war, erschlug er das ganze Haus Jerobeam. Er ließ auch nicht einen übrig vom Hause Jerobeam, bis er es ganz vertilgt hatte. Nach dem Wort des Herrn, das er geredet hatte durch seinen Knecht Ahia von Silo, um der Sünden Jerobeams willen, die er tat und womit er Israel sündigen machte und den Herrn, den Gott Israels, zum Zorn reizte. Was aber mehr von Nadab zu sagen ist und alles, was er getan hat, siehe, das steht geschrieben in der Chronik der Könige von Israel. Und es war Krieg zwischen Asa und Bascha, dem König von Israel, ihr Leben lang. Im dritten Jahr Asas, des Königs von Juda, wurde Bascha, der Sohn Ahias, König über ganz Israel und regierte zu Tirza 24 Jahre. Und er tat, was dem Herrn missfiel, und wandelte in dem Wege Jerobeams und in seiner Sünde, womit er Israel Sündigen gemacht hatte. Es kam aber das Wort des Herrn zu Jehu, dem Sohn Hananis, gegen Bascha.
3: Weil ich dich aus dem Staub erhoben habe und zum Fürsten gemacht über mein Volk Israel, und du doch wandelst in dem Wege Jerobeams und mein Volk Israel sündigen machst, dass sie mich erzürnen durch ihre Sünde. Siehe, so will ich ausrotten, Bascha und sein Haus, und will dein Haus machen wie das Haus Jerobeams, des Sohnes Nebats. Wer vom Hause Baschas stirbt in der Stadt, den sollen die Hunde fressen. Und wer von ihm stirbt auf dem Felde, den sollen die Vögel des Himmels fressen.
1: Was aber mehr von Bascha zu sagen ist und was er getan hat und seine tapferen Taten, siehe, das steht geschrieben in der Chronik der Könige von Israel. Und Bascha legte sich zu seinen Vätern und wurde begraben zu Tirza. Und sein Sohn Ela wurde König an seiner Stadt. Auch war das Wort des Herrn durch den Propheten Jehu, den Sohn Hananis, über Bascha gekommen und über sein Haus, wegen all des Unrechts, das er vor dem Herrn tat, ihn zu erzürnen durch die Werke seiner Hände, dass es ihm ergehen sollte wie dem Hause Jerobeam, und weil er dieses ausgetilgt hatte. Im 26. Jahr Asas, des Königs von Juda, wurde Ela, der Sohn Baschas, König über Israel und regierte zu Tirza 2 Jahre. Aber sein Knecht Simri, der Oberste über die Hälfte der Kriegswagen, machte eine Verschwörung gegen ihn. Er aber war in Tirza, trank und wurde trunken im Hause Arzas, des Hofmeisters in Tirza. Und Simri kam hinein und schlug ihn tot im 27. Jahr Asas, des Königs von Juda, und wurde König an seiner Stadt. Und als er König war und auf seinem Thron saß, erschlug er das ganze Haus Bascha und ließ nichts übrig, was männlich war, dazu seine Verwandten und seine Freunde. So vertilgte Simri das ganze Haus Bascha nach dem Wort des Herrn, das er über Bascha geredet hatte durch den Propheten Jehu, um all der Sünden willen Baschas und seines Sohnes Ela, die sie taten und durch die sie Israel sündigen machten, den Herrn, den Gott Israels, zu erzürnen durch ihre Abgötterei. Was aber mehr von Ela zu sagen ist und alles, was er getan hat, siehe, das steht geschrieben in der Chronik der Könige von Israel. Im 27. Jahr Asas, des Königs von Juda, wurde Simri König und regierte 7 Tage zu Tirza. Und das Volk lag vor Gibbeton, das den Philistern gehörte. Als aber das Volk im Lager sagen hörte, dass Simri eine Verschwörung gemacht und auch den König erschlagen hätte, da machte ganz Israel am selben Tag im Lager Omri, den Feldhauptmann, zum König über Israel. Und Omri zog herauf und ganz Israel mit ihm von Gibbeton, und sie belagerten Tirza. Als aber Simri sah, dass die Stadt eingenommen werden würde, ging er in den Burgturm im Hause des Königs und verbrannte sich mit dem Hause des Königs und starb um seiner Sünden willen, die er getan hatte, dadurch, dass er tat, was dem Herrn missfiel, und wandelte in dem Wege Jerobeams und in seiner Sünde, die er tat, dass er Israel sündigen machte. Was aber mehr von Simri zu sagen ist und wie er eine Verschwörung machte, siehe, das steht geschrieben in der Chronik der Könige von Israel. Damals teilte sich das Volk Israel in 2 Teile. Eine Hälfte hing Tibni an, dem Sohn Ginats, und machte ihn zum König, die andere Hälfte aber hing Omri an. Aber das Volk, das Omri anhing, wurde stärker als das Volk, das Tibni anhing, dem Sohn Ginats. Und Tibni starb. Da wurde Omri König. Im 31. Jahr Asas, des Königs von Juda, wurde Omri König über Israel und regierte 12 Jahre und davon zu Tirza 6 Jahre. Er kaufte den Berg Samaria von Schemer für 2 Zentner Silber und baute auf dem Berg eine Stadt und nannte sie Samaria nach dem Namen Schemers, dem der Berg gehört hatte. Und Omri tat, was dem Herrn missfiel, und trieb es ärger als alle, die vor ihm gewesen waren, und wandelte in allen Wegen Jerobeams, des Sohnes Nebats, und in seiner Sünde, durch die dieser Israel sündigen machte, dass sie den Herrn, den Gott Israels, erzürnten, durch ihre Abgötterei. Was aber mehr von Omri zu sagen ist, und alles, was er getan hat, und seine tapferen Taten, siehe, das steht geschrieben in der Chronik der Könige von Israel. Und Omri legte sich zu seinen Vätern und wurde begraben zu Samaria. Und sein Sohn Ahab wurde König an seiner Stadt. Im 38. Jahr Asas, des Königs von Juda, wurde Ahab, der Sohn Omris, König über Israel und regierte über Israel zu Samaria 22 Jahre und tat, was dem Herrn missfiel, mehr als alle, die vor ihm gewesen waren. Es war noch das Geringste, dass er wandelte in der Sünde Jerobeams, des Sohnes Nebats. Er nahm sogar Isebel, die Tochter Etbaals, des Königs der Sidonier, zur Frau und ging hin und diente Baal und betete ihn an und richtete ihm einen Altar auf im Tempel Baals, den er ihm zu Samaria baute, und machte ein Bild der Aschera, so dass Ahab mehr tat, den Herrn, den Gott Israels, zu erzürnen, als alle Könige von Israel, die vor ihm gewesen waren. Zur selben Zeit baute Hiel von Bethel Jericho wieder auf. Es kostete ihn seinen erstgeborenen Sohn Abiram, als er den Grund legte, und seinen jüngsten Sohn Segub, als er die Tore einsetzte, nach dem Wort des Herrn, das er geredet hatte, durch Josua, den Sohn Nuns.

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1: Es waren aber in Antiochia in der Gemeinde Propheten und Lehrer, nämlich Barnabas und Simeon, genannt Niger, und Lucius von Kyrene und Manaen, der mit dem Landesfürsten Herodes erzogen worden war, und Saulus. Als sie aber dem Herrn dienten und fasteten, sprach der Heilige Geist: Sondert mir aus Barnabas und Saulus zu dem Werk, zu dem ich sie berufen habe. Da fasteten sie und beteten und legten die Hände auf sie und ließen sie ziehen. Nachdem sie nun ausgesandt waren vom Heiligen Geist, kamen sie nach Seleucia und von da zu Schiff nach Zypern. Und als sie in die Stadt Salamis kamen, verkündigten sie das Wort Gottes in den Synagogen der Juden. Sie hatten aber auch Johannes als Gehilfen bei sich. Als sie die ganze Insel bis nach Paphos durchzogen hatten, trafen sie einen Zauberer und falschen Propheten, einen Juden, der hieß Bar-Jesus. Der war bei dem Statthalter Sergius Paulus, einem verständigen Mann. Dieser rief Barnabas und Saulus zu sich und begehrte, das Wort Gottes zu hören. Da widerstand ihnen der Zauberer Elymas, denn so wird sein Name übersetzt, und versuchte, den Statthalter vom Glauben abzuhalten. Saulus aber, der auch Paulus heißt, voll Heiligen Geistes, sah ihn an und sprach:
2: Du Sohn des Teufels, voll aller List und aller Bosheit, du Feind aller Gerechtigkeit, hörst du nicht auf, krumm zu machen die geraden Wege des Herrn, und nun siehe, die Hand des Herrn kommt über dich, und du sollst blind sein und die Sonne eine Zeit lang nicht sehen.
1: Auf der Stelle fiel Dunkelheit und Finsternis auf ihn, und er ging umher und suchte jemanden, der ihn an der Hand führte. Als der Statthalter sah, was geschehen war, wurde er gläubig und verwunderte sich über die Lehre des Herrn. Paulus aber und die um ihn waren, fuhren von Paphos ab und kamen nach Perge in Pamphylien. Johannes aber trennte sich von ihnen und kehrte zurück nach Jerusalem. Sie aber zogen von Perge weiter und kamen nach Antiochia in Pisidien und gingen am Sabbat in die Synagoge und setzten sich. Nach der Lesung des Gesetzes und der Propheten aber schickten die Vorsteher der Synagoge zu ihnen und ließen ihnen sagen:
3: Liebe Brüder, wollt ihr etwas reden und das Volk ermahnen? So sagt es.
1: Da stand Paulus auf und winkte mit der Hand und sprach:
4: Ihr Männer von Israel und ihr Gottesfürchtigen, hört zu. Der Gott dieses Volkes Israel hat unsere Väter erwählt und das Volk groß gemacht, als sie Fremdlinge waren im Lande Ägypten. Und mit starkem Arm führte er sie von dort heraus. Und 40 Jahre lang ertrug er sie in der Wüste und vernichtete 7 Völker in dem Land Kanaan und gab ihnen deren Land zum Erbe. Das geschah in etwa 450 Jahren. Danach gab er ihnen Richter bis zur Zeit des Propheten Samuel. Und von da an baten sie um einen König, und Gott gab ihnen Saul, den Sohn des Kisch, einen Mann aus dem Stamm Benjamin, für 40 Jahre. Und als er diesen verstoßen hatte, erhob er David zu ihrem König, von dem er bezeugte: Ich habe David gefunden, den Sohn Isais, einen Mann nach meinem Herzen, der soll meinen ganzen Willen tun. Aus dessen Geschlecht hat Gott, wie er verheißen hat, Jesus kommen lassen, als Heiland für das Volk Israel, nachdem Johannes, bevor Jesus auftrat, dem ganzen Volk Israel die Taufe der Buße gepredigt hatte. Als aber Johannes seinen Lauf vollendete, sprach er: Ich bin nicht der, für den ihr mich haltet. Aber siehe, er kommt nach mir, dessen Schuhriemen zu lösen ich nicht wert bin. Ihr Männer, liebe Brüder, ihr Söhne aus dem Geschlecht Abrahams und ihr Gottesfürchtigen, uns ist das Wort dieses Heils gesandt. Denn die Einwohner von Jerusalem und ihre Oberen haben, weil sie Jesus nicht erkannten, die Worte der Propheten, die an jedem Sabbat vorgelesen werden, mit ihrem Urteilsspruch erfüllt. Und obwohl sie nichts an ihm fanden, das den Tod verdient hätte, baten sie doch Pilatus, ihn zu töten. Und als sie alles vollendet hatten, was von ihm geschrieben steht, nahmen sie ihn von dem Holz und legten ihn in ein Grab. Aber Gott hat ihn auferweckt von den Toten. Und er ist an vielen Tagen denen erschienen, die mit ihm von Galiläa hinauf nach Jerusalem gegangen waren. Die sind jetzt seine Zeugen vor dem Volk. Und wir verkündigen euch die Verheißung, die an die Väter ergangen ist, dass Gott sie uns, ihren Kindern, erfüllt hat, indem er Jesus auferweckte. Wie denn im 2. Psalm geschrieben steht: Du bist mein Sohn, heute habe ich dich gezeugt. Dass er ihn aber von den Toten auferweckt hat und ihn nicht der Verwesung überlassen wollte, hat er so gesagt: Ich will euch die Gnade, die David verheißen ist, treu bewahren. Darum sagt er auch an einer anderen Stelle: Du wirst nicht zugeben, dass dein Heiliger die Verwesung sehe. Denn nachdem David zu seiner Zeit dem Willen Gottes gedient hatte, ist er entschlafen und zu seinen Vätern versammelt worden und hat die Verwesung gesehen. Der aber, den Gott auferweckt hat, der hat die Verwesung nicht gesehen. So sei euch nun kundgetan, liebe Brüder, dass euch durch ihn Vergebung der Sünden verkündigt wird. Und in all dem, worin ihr durch das Gesetz des Mose nicht gerecht werden konntet, ist der gerecht gemacht, der an ihn

0: Seht nun zu, dass nicht über euch komme, was in den Propheten gesagt ist. Seht, ihr Verächter, und wundert euch und werdet zunichte. Denn ich tue ein Werk zu euren Zeiten, das ihr nicht glauben werdet, wenn es euch jemand erzählt.
1: Als sie aber aus der Synagoge hinausgingen, baten die Leute, dass sie am nächsten Sabbat noch einmal von diesen Dingen redeten. Und als die Gemeinde auseinanderging, folgten viele Juden und gottesfürchtige Judengenossen dem Paulus und Barnabas. Diese sprachen mit ihnen und ermahnten sie, dass sie bleiben sollten in der Gnade Gottes. Am folgenden Sabbat aber kam fast die ganze Stadt zusammen, das Wort Gottes zu hören. Als aber die Juden die Menge sahen, wurden sie neidisch und widersprachen dem, was Paulus sagte, und lästerten. Paulus und Barnabas aber sprachen frei und offen:
0: Euch musste das Wort Gottes zuerst gesagt werden. Da ihr es aber von euch stoßt und haltet euch selbst nicht für würdig des ewigen Lebens, siehe, so wenden wir uns zu den Heiden. Denn so hat uns der Herr geboten: Ich habe dich zum Licht der Heiden gemacht, damit du das Heil seist bis an die Enden der Erde.
1: Als das die Heiden hörten, wurden sie froh und priesen das Wort des Herrn, und alle wurden gläubig, die zum ewigen Leben bestimmt waren. Und das Wort des Herrn breitete sich aus in der ganzen Gegend. Aber die Juden hetzten die gottesfürchtigen vornehmen Frauen und die angesehensten Männer der Stadt auf und stifteten eine Verfolgung an gegen Paulus und Barnabas und vertrieben sie aus ihrem Gebiet. Sie aber schüttelten den Staub von ihren Füßen zum Zeugnis gegen sie und kamen nach Ikonion. Die Jünger aber wurden erfüllt von Freude und Heiligem Geist.
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1: Hallo und herzlich willkommen bei Bibel erklärt. Zunächst ein wenig Musik und dann ein Vortrag aus einer Vortragsreihe von Roger Libby über das Matthäusevangelium, eine Auslegung aus messianisch-jüdischer Sicht.

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1: Ich begrüße alle herzlich zu dieser Bibelklasse, heute mit Matthäus 26. Und zwar lesen wir ab Vers 20. Wir haben schon letztes Mal behandelt, unter anderem ab Vers 17, wo es ging um die Vorbereitung des Passas an diesem Donnerstag in der Passionswoche. Und jetzt kommt der Donnerstagabend, was natürlich im Judentum ab 6 Uhr bereits Freitag ist. Darf ich bitten, Christian, uns zu lesen, Matthäus 26 ab Vers 20 und das bis Vers 30 zunächst.
2: Matthäus, Kapitel 26, Abvers 20. Als es aber Abend geworden war, legte er sich mit den Zwölfen zu Tisch. Und während sie aßen, sprach er: Wahrlich, ich sage euch, einer von euch wird mich überliefern. Und sie wurden sehr betrübt, und jeder von ihnen fing an, zu ihm zu sagen: Ich bin es doch nicht, Herr. Er aber antwortete und sprach: Der mit mir die Hand in die Schüssel eintaucht, der wird mich überliefern. Der Sohn des Menschen geht zwar dahin, wie über ihn geschrieben steht, wehe aber jenem Menschen, durch den der Sohn des Menschen überliefert wird. Es wäre jenem Menschen gut, wenn er nicht geboren wäre. Judas aber, der ihn überlieferte, antwortete und sprach: Ich bin es doch nicht, Rabbi. Er spricht zu ihm: Du hast es gesagt. Während sie aber aßen, nahm Jesus Brot und segnete, brach und gab es den Jüngern und sprach: Nehmt, esst, dies ist mein Leib. Und er nahm einen Kelch und dankte und gab ihnen den und sprach: Trinket alle daraus, denn dies ist mein Blut des Bundes, das für viele vergossen wird zur Vergebung der Sünden. Ich sage euch aber, dass ich von nun an nicht mehr von diesem Gewächs des Weinstocks trinken werde, bis zu jenem Tag, da ich es neu mit euch trinken werde in dem Reich meines Vaters. Und als sie ein Loblied gesungen hatten, gingen sie hinaus zum Ölberg.
1: Vielen Dank. Wir haben hier die Beschreibung des letzten Passas, das der Herr Jesus mit seinen Jüngern gegessen hat, bevor er am Kreuz für unsere Sünden litt. In Lukas lesen wir, dass der Herr sich mit Sehnsucht gesehnt hatte, dieses Passa mit den Jüngern zu essen. Wir schlagen auf. Lukas 22, und darf ich bitten, Christian, da liest du ab Vers 14 bis 20.
2: Und als die Stunde gekommen war, legte er sich zu Tisch und die Apostel mit ihm. Und er sprach zu ihnen: Mit Sehnsucht habe ich mich gesehnt, dieses Passamahl mit euch zu essen, ehe ich leide. Denn ich sage euch, dass ich es gewiss nicht mehr essen werde, bis es erfüllt sein wird im Reich Gottes. Und er nahm einen Kelch, dankte und sprach: Nehmt diesen und teilt ihn unter euch. Denn ich sage euch, dass ich von nun an nicht von dem Gewächs des Weinstocks trinken werde, bis das Reich Gottes kommt. Und er nahm Brot, dankte, brach und gab es ihnen und sprach: Dies ist mein Leib, der für euch gegeben wird. Dies tut zu meinem Gedächtnis. Ebenso auch den Kelch nach dem Mahl und sagte: Dieser Kelch ist der neue Bund in meinem Blut, das für euch vergossen wird.
1: Vielen Dank. Eine solche Passafeier, wie das der Herr Jesus mit seinen Jüngern in Jerusalem feierte, ist im Judentum genau festgelegt worden, in ihrem Ablauf. Und zwar bis zum heutigen Tag, und darum werden weltweit in den jüdischen Familien solche Büchlein verwendet. Das ist eine Haggadah shel Pesach, also die Pesach-Haggadah. Da wird genau erklärt, Schritt für Schritt, wie man das Passa feiert. Alle Gebete, alles, was gesagt werden muss, ist da alles mit drin. Da kann man sich gar nicht irren. Und das Erstaunliche ist, eben dieser Ablauf ist nicht etwa in moderner Zeit erst entstanden oder im Mittelalter, sondern das war auch schon vor 2000 Jahren so der Fall im Judentum. Und ich habe ein Skript ausgeteilt. Für die, die über den Livestream zugeschaltet sind, die können da von mir aus gesehen rechts unten, von Ihnen links unten, können Sie anklicken und das Skript downloaden. Und da habe ich die typischen 14 Punkte einer Passafeier drauf verzeichnet. Und man sieht, ich habe einiges rot ausgedruckt. Warum? Das sind die Punkte, alles was rot ist, wo wir einen Bezug haben in der Beschreibung des letzten Passas durch die Evangelisten im Neuen Testament. Und daran erkennt man natürlich auch, dass die Evangelien voll authentisch sind. Wenn irgendwelche Leute, oder so wie man das in der liberalen Theologie sich vorstellt, die spätere Kirche hat da quasi eine Mythologie entwickelt, die wären alle voll daneben gegangen. Denn wenn wir diese Berichte lesen und wenn man sich im Judentum auskennt, darin zu Hause ist, dann sieht man, das ist ja authentisch. Das sind ja genau die Bezüge zu dem, wie eine Passafeier aussehen muss. Und natürlich ist das in den Evangelien nicht nur hier. Das ist durchwegs. In den ganzen Evangelien sehen wir daran, wie authentisch das alles ist. Nun, wir gehen mal ganz kurz diese Punkte durch. Der erste Punkt heißt Kadesh. Das bedeutet, dass man da den Abend heiligt. Gott im Gebet anvertraut und da wird ein erster Becher Wein wird da verwendet. Und damit wird die Passafeier eröffnet. Nun, das ist genau das, was wir jetzt gelesen haben in Lukas 22. Ich habe nämlich diese Stelle nicht nur lesen lassen, um zu zeigen, wie der Herr sich gesehnt hat, dieses letzte Passa mit den Jüngern zu essen, vor seinem Leiden, sondern wir haben gleich weitergelesen in Vers 16. Da sagt der Herr, dass er jetzt bis zur Erfüllung nicht mehr Passa feiern wird. Und dann in Vers 17 nimmt er einen Kelch, dankte und sprach, nehmt diesen und teilt ihn unter euch, denn ich sage euch, dass ich von jetzt an nicht von dem Gewächs des Weinstocks trinken werde, bis das Reich Gottes kommt. Manche Bibelleser fragen sich, ja, aber ist das jetzt der Abendmahlskelch? Wir haben gelesen, im Anschluss daran nimmt der Herr Jesus Brot, Vers 19, bricht es, gibt es den Jüngern und sagt, dies ist mein Leib, der für euch gegeben wird. Ach so, da haben wir das Abendmahlbrot. Aber nachher heißt es, ebenso auch den Kelch nach dem Mahl. Und sagte, dieser Kelch ist der neue Bund in meinem Blut, das für euch vergossen wird. Also da geht es ja nicht um einen Kelch, sondern da werden zwei Kelche erwähnt, nicht wahr? Ja, der erste Kelch wird eben genommen bei der Eröffnung, beim Kadesh. Und jetzt lese ich vor, was man da als Vater der Familie oder als Gastgeber, so wie der Herr Jesus mit seinen 12 Jüngern, was man da betet. Und zwar, Baruch ata Adonai Eloheinu, Melech haolam, bore pri hagefen. Und das heißt, gepriesen seist du, Herr unser Gott, König der Welt, Erschaffer der Frucht des Weinstocks. Und genau in dem Zusammenhang mit dem ersten Kelch sagt der Herr, ich werde von jetzt an nicht mehr von dem Gewächs oder von der Frucht des Weinstocks trinken. Genau diese Ausdrucksweise, die im ersten Gebet dann auch verwendet wird. Das Danken für die Frucht des Weinstocks. Also, wenn ich das Griechische hier zurück übersetzen würde auf Hebräisch, dann würde ich übersetzen Pri Hagefen. Das ist genau dieser Ausdruck in dem Gebet, wo gedankt wird für die Frucht des Weinstocks. Dann, zweiter Punkt, Urchatz. Der Vater wäscht zunächst die Hände, rituell am Tisch. Das ist nicht rot, weil dazu keine Parallele erwähnt wird in den Evangelien. Aber dann kommt drittens Karpas. Da muss man Karpas eintauchen in Weinessig und da werden wir gleich sehen, da haben wir eine Parallele in Matthäus 26. Aber ich erkläre das erst nachher. Wir gehen einfach mal übersichtsweise durch. Dann kommt Jachatz. Man hat auf dem Tisch eingepackt drei Matzen. Also ungesäuerte Brote. Hier. Kein Sauerteig, darum ist es so flach. Brot der Wahrheit wird das genannt in 1. Korinther 5. Weil das täuscht nichts vor. Brot, das aufgegangen ist durch Sauerteig oder auch ein anderes Treibmittel, das ist eigentlich nichts anderes als Bluff. Man gibt mehr vor, als was eigentlich da ist. Aber das ist Brot der Wahrheit und der Lauterkeit, wie das in 1. Korinther 5 von Paulus genannt wird. Und was auch typisch ist, wenn ich das in Licht halte, sieht man überall kleine Punkte. Natürlich, das hat auch backtechnische Gründe, warum man eben sticht. Das kommt nicht gut raus, wenn man das nicht macht. Aber überall durchbohrt. Und dann ist es auch so, dass man das so formt, dass es viele Striemen gibt. Und wir werden dann gleich im Zusammenhang mit dem Abendmahlsbrot sehen, wie das eben auf Jesus Christus hinweist. Zacharja 12, Vers 10. Sie werden auf mich blicken, den sie durchbohrt haben. Und in Jesaja 53, durch seine Striemen sind wir geheilt. Im Englischen, by his stripes we are healed. Aber es ist so üblich im Judentum. Alle machen die Matzen auf diese Weise. Wenn man sie fragt, ich meine jetzt einen orthodoxen Juden, der Jesus Christus nicht als Messias anerkennt, warum macht ihr das so? Wir haben es schon immer gemacht. Und noch andere Dinge werde ich zeigen. Man muss fragen, warum macht ihr das? Da, steht drin. Ja, und dann gehen wir weiter. Also Jachatz, da wird die mittlere von den drei Matzen auf dem Tisch, die eingepackt sind, die wird herausgenommen und wird gebrochen. Und dann wird die so in eine Leinenhülle hineingetan. Man nennt das jetzt den Afikoman. Und der wird versteckt. Also verstecke ich den mal. Aber so, dass die Kinder das nicht sehen. Denn an diesem Abend ist es der Wunsch, dass die Kinder neugierig sind. Und man weckt die Neugierde der Kinder. Möglichst. Zum Beispiel, es ist eben im Judentum nicht üblich, von Alters her, dass man Dip isst. Also, dass man beim Essen so ein Dip macht. Aber wir haben bei Karpas gehabt, ich erkläre noch, was Karpas ist, eintauchen in Weinessig. Und warum? Damit die Kinder fragen, warum wird heute eingetaucht? Zweimal an diesem Abend. und sonst tauchen wir nie ein. Und der Vater muss erklären. Also es erwünscht, die Kinder müssen Fragen stellen. Sie sollen neugierig gemacht werden. Und darum eben auch mit diesem Afikoman, er wird dann versteckt. Und später am Abend dürfen die Kinder ihn suchen, bis sie ihn gefunden haben. Aber vorher kommt Teil 5, oder Punkt 5, Magid. Da wird die Geschichte von dem Auszug aus Ägypten erzählt. Eben die Zeit, als das erste Passa gerade in der Nacht, bevor Israel aus Ägypten auszog, gefeiert wurde. Und da wird dann ein zweiter Becher genommen, Wein eingeschenkt, und die Kinder fragen, was macht diese Nacht so anders verglichen mit anderen Nächten? Und dann muss der Vater antworten. Es gibt vorgeschriebene Fragen, die sind da schon im Büchlein drin. Also wenn Kinder nichts wissen, was zu fragen, dann können sie das nachschauen und man kann sie ihnen erklären. Das müsst ihr jetzt fragen. Aber es ist natürlich erwünscht, dass sie auch andere Fragen von sich aus stellen. Und heute wird dann noch ein Ei gegessen, aber das war vor 2000 Jahren nicht. Also man muss beachten, es gibt auch gewisse Unterschiede. Aber das meiste ist gleich. Das Ei ist erst gekommen in der Folge von dem Jahr 70. Der Tempel wurde zerstört und man konnte in der Passewoche nicht mehr das Passa-Friedensopfer bringen. Das Passa-Friedensopfer wird übrigens auch im Hebräischen Pessach genannt. Wie das Lamm, das man an dem Sederabend, an Pessach, isst. Das heißt auch Pessach. Aber das Wort Pessach bezeichnet auch das Friedensopfer. Und das ist übrigens das in Johannes 18, nicht wahr? Die führenden Priester stehen draußen vor dem Prätorium von Pilatus und die wollen nicht rein. Warum nicht? Sie sagen, damit wir uns nicht verunreinigen, rituell, durch das römische Prätorium, damit sie das Passa essen möchten. Und da haben schon manche gesagt, ja, seht ihr, das mit der Chronologie in den Evangelien ist vollkommen falsch. Also da wird gesagt, das Passa war erst nach der Kreuzigung. Und in anderen Evangelien liest man, das Passa wurde gefeiert vor der Kreuzigung. Seht ihr, die Bibel ist falsch. Wer ist falsch? Die Leute, die sich nicht auskennen. Und ich meine, das ist nicht schlimm, wenn man sich nicht auskennt. Aber wenn man meint, es besser zu wissen als die Bibel, das ist schlimm. Da müsste man sagen, schwierig, gibt es eine Erklärung dafür? Ja, diese führenden Priester möchten eben das Passa-Friedensopfer essen. Und das hatte man ab dem Jahr 70 nicht mehr, weil der Tempel zerstört wurde und nur dort dürfen Opfer dargebracht werden. Und darum, um das zu symbolisieren, hat man eben auf dem Tisch bei den Passafeiern weltweit heute ein Ei. Und das wird da gegessen. Und dann wird aus den sogenannten Hallel-Psalmen gesungen. Psalm 113 bis 115. Die Psalmengruppe 113 bis 118 bildet eine Gruppe, die nennt man im Judentum Hallel, das heißt Lobpsalmen, die am Passa gelesen werden. Jetzt mal 113 bis 115. Und dann kommt Teil 6, Rochza. Da müssen alle ihre Hände waschen. Nicht nur der Vater. Und da wird dann ein Segen gesprochen und der zweite Becher wird herumgegeben und man trinkt daraus. Und das hat einen Bezug zu Johannes 13, wo der Herr Jesus nämlich noch eingeführt hat, dass eben nicht nur die Hände gewaschen wurden, sondern er hat den Jüngern die Füße gewaschen. Ja? Und im Anschluss ging dann Judas hinaus. Und er war dann beim Weiteren nicht mehr da. Siebtens kommt dann der Teil Mozi. Da wird eine Matze, wird gesegnet mit Gebet. Und dann kommt der Teil Maror. Da werden bittere Kräuter mit Charoset, das erkläre ich alles später, was das ist, bittere Kräuter mit Charoset gegessen. Und dann kommt Korech. Da macht man aus einer Matze macht man ein Sandwich. Und zwar wird das

und nachher werde ich noch mehr Klarheit verschaffen. Das hoffe ich wenigstens. Dann kommt 10. Punkt. Der ist natürlich ganz ausführlich und ganz zentral. Shulchan Orech. Das heißt, der bereitete Tisch. Das ist das Festmahl. Wenn man früher das Passahlamm gegessen hat, aber nach dem Jahr 70 durfte man keine Passahlämmer mehr schlachten, weil man den Tempel nicht mehr hatte. Und darum hat man einfach auf dem Teller heute und auch vor Jahrhunderten einen Lammknochen. Als Erinnerung, früher haben wir an Passa ein Passa gegessen. Aber jetzt haben wir eigentlich gar kein Passa. Und übrigens, da hat ein Junge Fragen gehabt. Ein jüdischer Junge, der eben sehr aufgeweckt und neugierig war, der hat dann den Vater gefragt, wo ist das Blut? Ja, im Zusammenhang mit dem Passa. Da musste ja ein Lamm geschlachtet werden und das Blut musste fließen. Und damals in Ägypten hat man das Blut sogar an die Türpfosten und an den Sturz, also Oberschwelle ist nicht das richtige Wort, Sturz, gestrichen. Wo ist das Blut? Und der Vater konnte nicht antworten. Wir haben keine Opfer mehr seit dem Jahr 70. Ja, aber was ist geschehen? Wo ist das Blut? Und das hat ihn ständig beschäftigt. Die Frage, wo ist das Blut? Wir haben keine Opfer mehr. Ja, irgendwie muss ja etwas geschehen sein im ersten Jahrhundert. Nicht wahr? Dass man kein Passa feiert mit Blut. Mit richtigen Lämmern, die geschlachtet werden. Und wir wissen, nicht lange vor dem Jahr 70 wurde Jesus Christus von den jüdischen Führern als falscher Messias verurteilt und den Römern übergeben zur Hinrichtung. Und dann wurden alle Opfer bis heute weggenommen. Und ihn hat also die Frage beschäftigt, wo ist das Blut? Ich glaube, dieser Vater hat nicht mehr so Freude gehabt an der Neugierde von Kindern. Das hat ihn bedrängt, den Vater. Er hat keine Antwort gehabt. Und später ist dieser Junge als erwachsener Mann in den Straßen einer Stadt gelaufen. Da hat er gehört, wie Leute da singen. Ist er hingegangen, war eben neugierig. Türe aufgemacht. Ich habe auch einen solchen Freund. Wenn ich mit ihm irgendwo war, in Wien, durch die Straßen, der ist überall gegangen, hat überall die Türen aufgemacht. Das war immer spannend mit ihm, aber das hätte ich ja nie gemacht. Aber er, überall sind wir rein, der wollte sehen. Ja, und der war also auch so neugierig, hat die Türe geöffnet und dann predigt gerade jemand, das Blut seines Sohnes reinigt uns von aller Sünde. 1. Johannes 1, Vers 7. Und der ist im Anschluss zum Glauben gekommen, an den Messias. Ein neugieriger Junge, der immer nach dem Blut gefragt hat. Ja, also das habe ich jetzt als kleinen Exkurs angehängt bei Shulchan Orech, bei dem Festmahl, das wir in Matthäus 26 bereits gefunden haben, wie die Jünger dann mit dem Herrn das Passa gegessen haben. Und dann kommt 11. Zafun. Zafun heißt verborgen. Ja, jetzt geht es darum, Kinder, ihr dürft den Afikoman suchen. Und es ist ein richtiges Familienfest, das Passa. Die Kinder gehen und suchen, bis sie gefunden haben. Gebrochen. Ein Brot mit Striemen und durchbohrt. Sie werden auf mich blicken, den sie durchbohrt haben. Durch seine Striemen sind wir geheilt. Und der Herr Jesus wurde nach dem Tod, ich weiß, es ist eine gebrochene Matze, nach dem Tod am Kreuz wurde er in Leinen gewickelt und in das Grab getan. Und am dritten Tag ist er auferstanden. Das ist unglaublich. Jede jüdische Familie macht das. Aber fragt bitte eure Bekannten, warum macht ihr das? Man muss gar nichts sagen. Schulter zucken und die Pesachhaggadah da hervornehmen, das reicht.

0: ist ja unglaublich. Und wenn man das orthodoxen oder auch nicht orthodoxen Juden erklärt, das fährt voll ein. Man plötzlich den Bezug sieht und erkennt, Jeschua, Jesus von Nazareth, er ist der Messias. Er hat genau das erfüllt. Und stimmt alles mit Jesaja 53 überein. Ja, also das zu Zafun. Und dann kommt Barech. Da geht es um den dritten Kelch. Man hat vier Kelche beim Passa. Aber der dritte Kelch ist der Kelch, der heißt Kos Bracha. Kelch der Segnung. Jeder Kelch hat einen Namen. Nun eben der dritte Kelch heißt Kos Bracha, Kelch der Segnung. Und das entspricht dann genau diesem Kelch, den der Herr Jesus genommen hat, um den Abendmahlskelch einzusetzen. Und dieser Abendmahlskelch, der wird ja genannt in 1. Korinther 10. Darf ich bitten, Christian, Verse 16 und 17.
1: Der Kelch der Segnung, den wir segnen, ist er nicht die Gemeinschaft des Blutes des Christus? Das Brot, das wir brechen, ist es nicht die Gemeinschaft des Leibes des Christus? Denn ein Brot, ein Leib sind wir, die vielen. Denn wir alle nehmen teil an dem einen Brot.
0: Jawohl. Also da wird der Kelch genannt, Kelch der Segnung. Und wenn man das ins Hebräische zurück übersetzt, im griechischen Text des Neuen Testamentes, Kelch der Segnung, Kostbracher, ist genau das. Und jetzt habe ich natürlich noch nicht erklärt, vorher, also der Afikoman, der da aus den Leinen hervorgeholt worden ist, der wird dann eben herumgegeben und alle können davon nehmen. Und das war das Abendmahl. Das Abendmahlsbrot, das der Herr erklärt hat, dies ist mein Leib. Tut dies zu meinem Gedächtnis. So hat er also das zum Abendmahl gemacht für alle weiteren Generationen als Gedächtnis an sein Leiden am Kreuz in Erfüllung der Passa-Feier. Ja, und dann 13. kommt das Hallel. Da werden noch die verbliebenen Psalmen 116 bis 118 gesungen und der vierte Kelch wird herumgereicht. Und wir haben in Matthäus 26 gelesen, haben wir den Finger drin gelassen. Sind wir wieder zurück in Matthäus 26 und zwar in Vers 30, liest noch was Christian.
1: Und als sie ein Loblied gesungen hatten, gingen sie hinaus zum Ölberg.
0: Ja, also das ist dieses letzte Lied ganz am Schluss, dann 116, 17, 18. Im Zusammenhang mit dem vierten Becher, das entspricht genau dem Punkt 13, Hallel. Und dann kommt noch, aber es ist jetzt hier schwarz, weil in den Evangelien nichts mehr erwähnt wird, Nirza, das ist dann noch ein Gebet, eine Bitte um Wohlgefälligkeit und seit dem Jahr 70 nach Christus und der darauf erfolgten Zerstreuung in alle Welt, sagt man sich dann, am Schluss, Bashana Haba, Jerusalem. Im kommenden Jahr in Jerusalem, genau. Ja, aber sieht man, wie erstaunlich viele Parallelen da sind zu dem Evangelientext. Und jetzt gehen wir das im Einzelnen durch. Nämlich, wir haben gesehen, Kadesh 1, das ist dieses Gebet, im Zusammenhang mit der Frucht des Weinstocks haben wir gelesen, Lukas 22, 14 bis 18. Dann Urchatz, das Händewaschen des Vaters, wird nicht erwähnt in den Evangelien. Denn die Berichte sind ja sehr knapp und kurz, nicht wahr? Wir haben hier in Matthäus nur die Verse 20 bis 30, die davon, von dieser Feier sprechen. Und dann wird aber drittens sehr wichtig für uns. Kapas. Kapas eintauchen in Weinessig oder Salzwasser. So, lernt man das aus der Pesach-Haggadah. Und das geht konkret so. Hier habe ich eine Schale. Und Weinessig kann man nehmen nach Vorschrift oder man kann eben auch Salzwasser nehmen. Die Rabbiner haben erklärt, der Weinessig, indem man eben Kapas, und das heißt Erdfrucht, das kann Sellerie sein oder Petersilie, das wird eingetaucht und dann gegessen. Eben ein Dip, um die Kinder neugierig zu machen. Und man hat im Judentum erklärt, dass Salzwasser soll uns erinnern an die vielen Tränen, die unsere Väter in Ägypten geweint haben. Und wenn man die Variante macht mit Weinessig, also rotem Essig, dann hat man erklärt, das erinnert daran, wie damals in 1. Mose 37, Vers 31, die Söhne Jakobs das Kleid von Josef ins Blut eingetaucht haben. Können wir die Stelle noch aufschlagen? Also, mit Verweis auf 1. Mose 37, Vers 31, und das liest uns Christian in gewohnt dramatischer Art vor.
2: Da nahmen sie den Leibrock Josefs und schlachteten einen Ziegenbock und tauchten den Leibrock in das Blut.
0: Ja. Und jetzt ist das nicht eindrücklich. Der Herr Jesus sagt ja da in Matthäus 26, Vers 21, einer von euch wird mich überliefern. Die Jünger werden unruhig. Wer kann das sein? Bin ich's? Also die denken, ja, vielleicht bin ich so ein Schlimmer. Ja, sie beziehen das sofort auf sich. Hätten sie gar nicht müssen. 11 waren ja wiedergeboren, aber einer nicht. Und der Herr sprach nicht von den Wiedergeborenen, sondern er sprach von diesem einen, der sich einfach nie bekehrte. Obwohl er in den 3 Jahren mit dem Herrn ging und mit den Jüngern, hat alle Predigten gehört, er hat alles mitgemacht und er hat sogar Wunder getan. Und das ist möglich, ein ungläubiger Saul wurde plötzlich auch zum Propheten, so dass man sagte, ist etwa Saul unter den Propheten, nicht wahr? Gott in seiner Souveränität konnte auch einen Bileam brauchen, um sein Wort zu sagen, obwohl das auch ein übler Mensch war. Nun, Judas hat das alles mitgemacht und der Herr hat ihm sogar die Kasse anvertraut, die gemeinsame Kasse. Das war Testmaterial und er hat immer wieder geklaut. So erfahren wir das aus Johannes 12. Er war ein Dieb. Und das hätte sein Gewissen immer wieder belasten sollen. Und zwar so, dass er dann schließlich mit dem ans Licht gekommen wäre. Hat er nicht gemacht. Ja, und der Herr sagt hier in Vers 23, der mit mir die Hand in die Schüssel eintaucht, der wird mich überliefern. Jetzt mussten die Jünger natürlich gut beobachten an diesem Abend. Aber da war viel Bewegung, nicht wahr? 13 Männer an einem Triklinum, am dreiteiligen Tisch, auf Matten sind sie gelegen. Normalerweise im Judentum saß man am Tisch. Aber die Römer haben das eingeführt. Die haben ja als Kolonialmacht 63 vor Christus an Yom Kippur ein Blutbad gemacht in Jerusalem und haben die Macht übernommen. Und dann haben sie eben auch ihre Kultur so reingebracht. Und man hat gesehen im Judentum, die reichen Leute, die sitzen nicht an Tischen, sondern die liegen auf Matten. Da haben die Rabbiner gesagt, das machen wir auch an Pessach. Weil es erinnert uns ja daran, dass wir Sklaven Ägypten waren. Und wir sind frei geworden. Also liegen wir zu Tisch und denken daran, dass wir frei geworden sind. Ja, und da waren natürlich viel Bewegung, die haben miteinander gesprochen. Und nicht wahr? Nicht alle sind so, dass sie quasi immer alles wahrnehmen, was da passiert. Aber das hätte man jetzt tun müssen. Einen Moment erwischen, wo man sieht, dass der Herr da den Kapas nimmt, also Erdfrucht, und gleichzeitig wie auch Judas, der offensichtlich genau neben ihm auf der Matte war. Ja? Man kann das aus dem Text so entnehmen, dass die eben gerade nebeneinander waren und auf der rechten Seite von dem Herrn Johannes, weil Johannes 13 sagt ja, wenn Johannes so beim Liegen und Aufstützen mit dem Kopf nach hinten ging, kam er genau an die Brust des Herrn Jesus. Ja? Und so der Herr Jesus, wenn er nach hinten ging, kam er in die Herzgegend von Judas. Das muss ihm unglaublich unangenehm gewesen sein. Er hat ja geplant, jetzt werde ich ihn verraten. Und dieses Herz hat nicht den normalen Puls gehabt. Und wenn dann der Herr kommt, haben wir gesagt, jeder merkt, wie mein Puls geht, ja? Ja, aber dann kam der Moment, wo er und der Herr auch eingetaucht hat. Warum hat er eingetaucht? Weil er der war, der an dem Blut des Herrn Jesus schuldig wurde. Durch seinen hinterhältigen Verrat. Warum hat der Herr eingetaucht? Nun, er sagt in Johannes 10, niemand kann das Leben von mir nehmen. Ich lasse es von mir selbst. Der Herr war bereit, ans Kreuz zu gehen. Aber das, was die Menschen ihm angetan haben, durch Verrat, Misshandlung und Kreuzigung, das war ihre Verantwortung. Und darum, die Symbolik ist eindrücklich, nicht wahr? Eintauchen. Hallo? Ja, er hat ja das abgemacht mit den führenden Priestern. Das haben wir letztes Mal eben durchgenommen, Matthäus 26. Und er hat ja auch diesen Preis ausgemacht mit den 30 Silberlingen. Das sind mehrere Monatslöhne. Wenn man einen Silberling umrechnet als einen Silberstater, das ist eine Tetradrachme, dann entspricht das, wenn man daran denkt, eine Drachme entspricht etwa einem Denar. Das war ein Tageslohn eines Arbeiters, nach Matthäus 20. Und 30 mal 4, 120 Arbeitstage. Das sind ein paar Monatslöhne. Hat er abgemacht, für diesen Preis, er liebt das Geld. Da hat er auch die Kasse eben veruntreut. Und das war für ihn klar, das mache ich. Und da war also noch dabei, bei dieser Passafeier, und ist dann an diesem Abend, wie gesagt, noch vor der Hauptmahlzeit rausgegangen und hat dann die Feinde angeleitet, um den Herrn in Gethsemane finden. Aber davon soll später noch die Rede sein. Nun, es wird auch hier klar, alle stellen sich selber in Frage, eben weil sie ein Gewissen hatten und denken, oh, wenn ich das wäre. Aber der Herr sagt in Vers 25, liest du noch, auf die Frage von Judas, liest du Vers 25.
2: Judas aber, der ihn überlieferte, antwortete und sprach, ich bin es doch nicht, Rabbi. Er spricht zu ihm, du hast es gesagt.
0: Ja, und dieser Ausdruck, du hast es gesagt, das kommt im Deutschen nicht richtig rüber. Nicht wahr? Wenn im Deutschen also gerade im Schweizerdeutschen sagen wir, wenn jemand etwas sagt, dann sagt er, ja, das seist du. Das sagst du, aber nicht ich. Aber man kann in den besten Grammatiken zum Griechischen des Neuen Testaments nachlesen, zum Beispiel Blas de Brunner empfehle ich sehr, und natürlich auch die Grammatik von Hoffmann Siebenthal, das sind so im Deutschen die besten Grammatiken, die es gibt. Da lernt man, du hast es gesagt, ist die Ausdrucksweise, um zu sagen, jawohl. Ja, genau so. Das wird uns noch beschäftigen, nämlich etwas später, wenn der Herr Jesus vor Kaiaphas steht und er fragt, bist du der Messias? Und dann sagt er, du hast es gesagt. Das heißt nicht, das sagst du, aber ich bin nicht der Messias. Sondern, jawohl, so ist es, ich bin der Messias. Genau. Und das führt ja dann zur Verurteilung und zum Todesurteil. Also das nur nebenbei. Aber hier antworte ich Carlo. Ja? Er hat gewusst an diesem Abend, sehr direkt, der Herr hat ihm das gesagt, aber der war ja nebendran. Das haben nicht alle mitbekommen. Ja. Und nun schauen wir uns eben den weiteren Punkt noch an. Also, Rochza, habe ich gesagt, das Händewaschen von allen Teilnehmern am Essen, da besteht der Zusammenhang, dass dann der Herr Jesus das erweitert hat in Johannes 13, indem er auch noch die Füße der Jünger gewaschen hat. Aber jetzt im Zusammenhang mit Judas schlagen wir auf Johannes 13,

0: Vers 26. Aber des Zusammenhangs wegen, bitte, Christian, lies doch ab Vers 21 bis 28.
1: Als Jesus dies gesagt hatte, wurde er im Geist erschüttert und bezeugte und sprach: Wahrlich, wahrlich, ich sage euch, einer von euch wird mich überliefern. Die Jünger blickten einander an, in Verlegenheit darüber, von wem er rede. Einer von seinen Jüngern, den Jesus liebte, lag zu Tisch an der Brust Jesu. Diesem nun winkt Simon Petrus, zu erfragen, wer es wohl sei, von dem er rede. Jener lehnt sich an die Brust Jesu und spricht zu ihm: Herr, wer ist es? Jesus antwortete: Der ist es, für den ich den Bissen eintauche und ihm geben werde. Und als er den Bissen eingetaucht hatte, nimmt er ihn und gibt ihn dem Judas, Simons Sohn, dem Iskariot. Und nach dem Bissen fuhr dann der Satan in ihn. Jesus spricht zu ihm: Was du tust, tu schnell. Keiner aber von den zu Tisch liegenden verstand, wozu er ihm dies sagte. Denn einige meinten, weil Judas die Kasse hatte, dass Jesus zu ihm sagte: Kaufe, was wir für das Fest benötigen, oder dass er den Armen etwas geben solle. Als nun jener den Bissen genommen hatte, ging er sogleich hinaus. Es war aber Nacht.
0: Ja, was wir hier haben, das entspricht also Punkt 9, Koresh. Jetzt erkläre ich Koresh. Das heißt, mach ein Sandwich. Koresh heißt, bereite ein Sandwich. Und zwar eben ein Sandwich mit Matze und Maror, Bitterkraut. Kann man Lattich nehmen. Und, oder etwas Ähnliches, ist nicht genau vorgeschrieben, einfach etwas, das bitter ist im Geschmack. Und dann Charoset, das ist ein Früchtemus. Ja, also machen wir das. Und wenn der Gastgeber, der Hausvater oder eben hier der Gastgeber, der Herr Jesus, diesen Bissen jemandem gab, war das quasi der Ehrengast von allen. Nicht wahr? Hier war Johannes, der hatte den ersten Platz und lag im Schoß Jesu, weil der immer wieder aufstand und diente. Und dann kam der Herr als Gastgeber und der Nächste, der hatte den Ehrenplatz, Judas, der ja gerade so platziert war, dass er eben auch mit ihm in die gleiche Schüssel eintauchen konnte. Das konnte ein Petrus nicht, denn der war offensichtlich ganz weit weg. Ich war beim Triklinum. Wenn der Herr da ist, mit Johannes und Judas, weiteren Jünger, aber da ist einer ganz weg, weit weg, und der winkt dem Jünger, den Jesus liebte. So nennt sich ja der Johannes immer wieder selbst in dem Johannesevangelium. Obwohl er wusste, dass der Herr alle liebt, aber er war sich dessen einfach ganz besonders bewusst. Und darum hat er sich so genannt. Könnten wir auch machen. Ja. Aber da wollte Petrus mehr Informationen bei Johannes holen. Nun, Petrus war ja wirklich ein Führer unter den Zwölfen. Und das ist, der liegt nicht da wie Judas und Johannes. Und das muss ihn wohl gekränkt haben an diesem Abend. Wir werden gleich noch sehen, dass er sagt, wenn alle sich an dir ärgern werden, ich bin bereit, für dich in den Tod zu gehen. Wenn man gekränkt ist, ist man plötzlich zu zu Aussagen in der Lage, ich bin eigentlich viel besser als alle anderen. Und das wurde ihm zum Verhängnis, wie wir noch sehen werden. Aber eben Judas bekommt diesen Wissen. Bitter und süß zugleich. Es war sehr bitter, dass ein Freund den Herrn auf so hinterhältige Art überlieferte. Und wer hat das gemacht? So süß. Wir kommen dann noch drauf. Er hat ihn nicht nur einmal geküsst, sondern er hat ihn mehrmals geküsst. Also kam mit all den Feinden zum Garten Gethsemane. Und der Herr Jesus sagt ihm, Freund, wozu bist du gekommen? Er sagt ihm, nicht Feind, Freund. Da hätte er sofort zusammenbrechen müssen. Hätte noch Buße tun können. Obwohl er besessen war. Aber Besessene können geheilt werden. Das zeigt uns die Bibel. Auch Besessene können sich noch bekehren und frei werden. Also, aber es hat nichts bewirkt. Er blieb hart. Und wie hat er ihn gegrüßt? Wie hat Judas den Herrn begrüßt? Ja, das habe ich gesagt, mit mehreren Küssen sogar.
2: Sei gegrüßt, Rabbi.
0: Auf Griechisch ist das Chaire, Rabbi. Und das ist der normale griechische Gruß, das heißt, freue dich, Rabbi. Angesichts der Leiden, die folgen sollten auf Golgatha, sagt er ihm, freue dich und überliefert ihn. Das ist so schmutzig. Natürlich, er hat Hebräisch oder Aramäisch gesprochen. Ich meine, wir haben die Übersetzung in den Evangelien. Aber was wäre das auf Hebräisch? Shalom. Und auf Aramäisch Shlama. Das heißt genau das Gleiche. Das heißt nicht nur, das heißt Frieden, das heißt Wohlergehen. Ja, eben, das enthält auch die Freude. Darum freue dich. Das ist eine richtige Übersetzung. Das entspricht genau dem. Also so süß. Und das betraf aber den Herrn, nicht wahr? Die gebrochene Matze, die man eben so als Sandwich, da braucht es zwei Teile. Das erinnert daran, dass der Herr bereit war, sich als Opfer zu geben. Und da hat eine ihn auf bittere Art eben verraten und auf süße Art hinterhältig eben hintergangen. Ja, lesen wir doch noch in Johannes 13 ein paar Verse dazu, die das noch klarer machen, nämlich in Johannes 13, Vers 18.

0: Bist du?
1: Bis?
0: Bis 20.
1: Ich rede nicht von euch allen. Ich weiß, welche ich erwählt habe. Aber damit die Schrift erfüllt würde, der mit mir das Brot isst, hat seine Ferse gegen mich aufgehoben. Von jetzt an sage ich es euch, ehe es geschieht, damit ihr, wenn es geschieht, glaubt, dass ich es bin.
0: Es reicht bis dahin. Also, der Herr hat das mit diesem Korrektzeichen schon vorher angekündigt, und zwar mit Hinweis auf den messianischen Psalm 41, Vers 10, wo vorausgesagt wurde, dass eben jemand, der das Brot mit, also in Gemeinschaft mit dem Messias isst, der hat seine Ferse gegen mich erhoben. Und jetzt wird klar, dieser Bissen, den der Herr ihm gibt in Vers 26, das war nicht Karpas. Er hat Frucht eingetaucht, sondern ein Bissen Brot. Das war eben dieses Sandwich. Bitterkraut mit Früchtemus. Und die Hinterhältigkeit wird eben zum Ausdruck gebracht, hat seine Ferse gegen mich erhoben. Nicht wahr? Wenn Menschen hintereinander spazieren. So wie der Herr oft mit den Jüngern spaziert ist durch die Landschaft. Wenn jemand die Ferse erhebt, dann macht er das nach hinten raus. Ja? Also es ist so hinterhältig, wenn jemand, der vor ihm hergeht, ich habe das mal als Kind erlebt, wie seine, ja, plötzlich kommt eben der Verse einem entgegen. Das erwartet keiner. So gemein, das wird hier ausgedrückt, dieses Hinterhältige. Ja, Verse so nach hinten. Irgendwie habe ich das so in Erinnerung. Aber das ist völlig überraschend und unerwartet, nicht wahr? Und so hat er das gemacht. Schrecklich. Aber eben diese, wenn man das auf dem Hintergrund der Passafeier alles anschaut, wird das viel, viel anschaulicher und noch klarer.
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1: Ich bin Marvin Stanke und das wird der Tag. Bundespräsident Steinmeier setzt heute seine Asienreise fort. Die Reise stärke die politischen Beziehungen zu den Ländern, vertiefe wirtschaftliche Zusammenarbeit und fördere den Austausch im Bereich Bildung und Fachkräfte. Der Bundespräsident führt politische Gespräche und besucht Orte, die für Glauben, Kultur und Geschichte stehen. Begleitet wird das deutsche Staatsoberhaupt von einer Wirtschaftsdelegation. Heute fliegt er in die Hauptstadt der Philippinen. Heute startet Tag 2 des G7-Gipfels im französischen Évian-les-Bains. Hier kommen die Staats- und Regierungschefs der 7 großen demokratischen Industrienationen zu politischen Gesprächen zusammen. Für die Bundesregierung ist es ein wichtiges Anliegen, innerhalb der G7 Themen aktiv mitzugestalten und gemeinsame Lösungen für globale Herausforderungen zu erzielen. Der Gipfel findet bis Mittwoch statt. Kritisiert wird von Aktivisten unter anderem das Fehlen von globalen Themen wie etwa der Kampf gegen die Folgen des Klimawandels oder die Solidarität mit Entwicklungsländern. Und heute startet der 6. Tag der Fußball-Weltmeisterschaft. 3 Spiele sind angesetzt. Highlight wird dann heute Abend um 21 Uhr deutscher Zeit das Spiel Frankreich gegen Senegal sein, das in New Jersey bei ungefähr 26 Grad und Sonne vor Ort stattfinden wird.
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1: Und das sind die aktuellen Werte. Köln 19 Grad, Hamburg 17, genau wie Bremen 17 Grad. In Berlin 19 Grad, Dresden 16, Frankfurt am Main 19 Grad, Stuttgart 24, München 23, Erfurt 16 Grad, Münster 17 Grad. Viele Wolken heute und in ganz Deutschland immer wieder Regen möglich, nur im Südwesten deutlich schöner. Und am Ende der Woche dann in ganz Deutschland wieder deutlich wärmer.
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3: Hallo und herzlich willkommen bei Glaube und Wissen. Zunächst ein wenig Musik und dann ein Vortrag von Alexander vom Stein zum Thema: Es ist nicht gut, dass der Mensch allein sei. Bleiben Sie dran.

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1: Es ist nicht gut, dass der Mensch allein sei. Eine Aussage Gottes, die er trifft im Zusammenhang mit der Schöpfung, nachdem der Mensch gerade geschaffen ist, dass es nicht gut ist, dass der Mensch allein sei. Und wir wollen uns anschauen, was das alles beinhaltet, diese Aussage. Wenn der Schöpfer sowas sagt, dann tun wir gut daran, das zu lernen, denn er hat uns gemacht, er weiß, wie wir gemacht sind, und das hier, dass der Mensch auf Gemeinschaft hin angelegt ist, auf Gemeinschaft hin geschaffen ist, das gehört zu dem, was man Conditio Humana nennt, so die Grundbedingungen des Menschseins, dass der Mensch Gemeinschaft braucht. Und Gott sagt das hier natürlich ganz spezifisch in Bezug auf Mann und Frau, auf Gemeinschaft in der Ehe. Aber es hat vielleicht noch viele weitere Aspekte. Ganz grundsätzlich, dass es nicht gut ist, dass der Mensch allein sei. In unserer Zeit heute mehr als in jeder Zeit vorher sind viele Menschen beziehungsweise mit AI, ja, also beziehungsentfremdet, ohne Beziehungen, zurückgezogen von Beziehungen. Die Anzahl der Single-Haushalte ist, je nachdem, wo man guckt, in großen Städten oft über 40%, wo Leute ganz alleine leben, die zum Teil dann wechselnde Beziehungen haben, um dieses Bedürfnis auszuleben, aber nicht wirklich in einer Beziehung leben, die verbindlich ist. Und wir sollten beziehungsweise mit EI sein, weise in Bezug auf unsere Beziehungen, Täter des Wortes, indem wir schauen, was möchte Gott, wie wir in Beziehungen leben, wie wir Gemeinschaft haben, wie wir eben nicht allein sein sollen. Und ja, wie schaut das aus? Das, worüber Gott das sagt, ist, als er dem Adam die Eva gibt, seine Frau, und davor hat er eben den Adam die Tiere benennen lassen. Und dabei hat Adam einen Einblick bekommen in die Schöpfung, dass das überall so ist, dass die Tiere männlich und weiblich als Paare geschaffen sind, die Tiere, die Gott Adam dazu führt. Und ja, so denken viele Menschen, ist das auch mit der menschlichen Beziehung. Das ist einfach dieses Fortpflanzungsding. Es muss irgendwie diesen sexuellen Kontakt geben, damit es weitergeht. Und mehr ist das eigentlich nicht. Das ist der Sinn von Beziehung, so wie es auch in der Ehe ist. Das ist eine im Grunde genommen biologische Notwendigkeit, und wenn der Mensch da mehr draus macht, dann ist das eben, weil er als Mensch auf einer höheren Ebene darüber nachdenkt und da mehr hineinlegt, aber das ist auch schon alles. Und wir wollen etwas sehen, dass das nicht alles ist, dass Gott sich wesentlich mehr dabei gedacht hat, was er dem Menschen gibt, als das, was wir sonst in der Schöpfung finden. Und er lässt das auch schon anklingen, er sagt, dass Mann und Frau, dass der Mensch zusammen ein Fleisch sein soll, zu einem neuen Fleisch, also eine neue Einheit bilden soll, und gibt damit schon ein Bild ganz am Anfang der Geschichte von dem, was er schon in seinen Gedanken hatte für die Vollendung der Geschichte, für die Zeit nach der Schöpfung, für die Ewigkeit, dass da eine Beziehung sein soll, wo die Ehe, eine perfekte Beziehung zwischen Mann und Frau, nur ein schwaches Abbild von ist, die Beziehung von dem Herrn Jesus und der Gemeinde, der Versammlung, der Kirche, den Gläubigen, die er dann bei sich haben will in der Ewigkeit. Das hatte Gott schon bei der Schöpfung vor Augen, und da gibt er in der Ehe, in der Beziehung zwischen Mann und Frau ein Bild davon. Und naja, man könnte denken, dieses Ein-Fleisch-Sein, das ist jetzt, hört sich so speziell an, aber im Prinzip finden wir sowas auch schon in der Schöpfung. Ich möchte da mal ein Beispiel zeigen. Das sind, ja, in Wirklichkeit würdet ihr da gar nichts von sehen. Die leben nämlich alle in der Tiefsee, diese Fische, und da ist es stockdunkel. Die leben in einer Tiefe, wo nie ein Lichtstrahl hinfällt. Das sind Fische, die in einer Meerestiefe leben, wo es fast gar nichts gibt, gar keine Pflanzen und dadurch kaum Nahrung und überhaupt nur ganz wenig Lebewesen. Also ein riesiger leerer Raum ab 1000 Meter Tiefe so, und dann, je nachdem wie tief das ist, bis zum Meeresgrund, bis in 6000 Meter Tiefe leben diese Tiefseefische. Und weil da eben so ganz wenig los ist, darum haben die eine sehr spezielle Methode, wie sie das mit der Fortpflanzung regeln. Das sind alles weibliche Tiere hier, und die Männchen, die sind bis zu 1000-fach kleiner. Die sind also so klein, die könntet ihr gar nicht sehen. Hier, die sind wie kleine Insekten, würden die daneben wirken. Die werden nur wenige Millimeter groß. Also Weibchen sind eben normale Fische, die werden bis zu 1,20 Meter groß, je nach Art. diese Tiefseefische und die Männchen sind einfach wie ganz kleine Parasiten wirken die. Und so verhalten die sich auch. Die tauchen dann irgendwann, die leben als Kleintiere an der Oberfläche, tauchen dann, wenn sie geschlechtsreif sind, runter und beißen sich an einem Weibchen fest, wenn sie es gefunden haben, und verschmilzen dann damit. Die werden also buchstäblich ein Fleisch. Die Haut des Weibchens, die schließt die ein und dann werden die stückweise abgebaut. Der Blutkreislauf, der vereinigt sich, die fressen nichts mehr. Die werden also wirklich ein Fleisch mit diesem Weibchen, an dem sie dranhängen. Und die einzige Funktion ist dann noch, wenn das Weibchen Eier legt, dass der Rest, der von dem Männchen dann noch übrig ist, den Samen dazu gibt. Der wird also fest integriert in den Körper des Weibchens. Also Tiefseefische werden tatsächlich ein Fleisch, verschmelzen miteinander. Hier sieht man das mal, das ist so ein Weibchen. Was der vorne dran hat, ist ganz interessant. Das ist so ein Leuchtorgan, mit dem der Fische anlockt. Eine kleine Laterne, da sitzen Bakterien drin, die Licht erzeugen. Und wenn die nah genug ran sind, dann schnappt der Kiefer auf und die werden reingesaugt. Und das hier ist ein verheiratetes Weibchen. Und da oben seht ihr, an diesem Geschwulst an der Stirn, da hängt ein kleines Männchen dran. Das ist also hier das Männchen von dem Anglerfisch. Das beißt sich da fest und wird dann Teil des Körpers des Weibchens. Also in der Natur haben wir eine riesige Fülle von verschiedenen Mechanismen, wie der Schöpfer sich das da überlegt hat, wie Tiere zusammenkommen und die meisten davon, da sind wir dankbar, wenn wir das vergleichen, was er den Menschen gegeben hat, dass das völlig anders ist. Denn das hier ist ja eine sehr einseitige Sache, ja. Das Weibchen lebt ein ganz normales Leben, das Männchen opfert sich ganz in dieser Rolle als Samenspender, geht da ganz drin auf. Das hier ist ein Pärchenegel. Hier ist es andersrum, da lebt das Weibchen in einer Bauchfalte des Männchens. Also das Männchen ist hier das Große, was aussieht wie so eine Bananenschale. So als ob man da die Banane rausgeholt hätte und da, wo jetzt Platz ist, da lebt dann das Weibchen drin. Die sind also auch sowas wie ein Fleisch, die treten danach nur noch so gemeinsam auf. Und hier hat man nochmal so einen extremen Geschlechtsdimorphismus, nennt man das, wenn die so ganz unterschiedlich aussehen, unterschiedlich groß sind. Das ist das Weibchen von dem Papierboot, so heißt dieses Weichtier oder Argonaut. Und so sieht das Männchen aus, so ein kleiner Winzling. Der muss aufpassen, dass er nicht versehentlich verschluckt wird. Der muss da ganz vorsichtig sich ranarbeiten und kann dann seine Funktion erfüllen. Also bei fast allen Tieren ist es so, dass es nicht irgendwie was auf Augenhöhe gibt, wie Gott sagt über den Menschen, ich will ihm eine Gehilfin machen, die ihm entspricht. Und der Mann sagt direkt, die ist von meinem Fleisch, die entspricht mir, die ist wesensgleich. Und das sieht in der Schöpfung ganz anders aus bei den meisten Tieren, die Gott geschaffen hat. Das ist hier die Feigenwespe. Vielleicht schon mal jemand von gehört, wie das bei denen läuft, bei den Feigenwespen. Das ist auch eine ganz traurige Geschichte eigentlich. Es ist gut, dass es die Feigenwespen gibt. Ohne die hätten wir keine Feigen. Das sind die einzigen Tiere, die Feigen bestäuben können. Wenn dann so eine reife Feige da ist, die hat ja innenliegende Blüten, ja, dann kann so eine weibliche Feigenwespe da eindringen. Die bestäubt die und die legt dann auch ihre Eier da rein. Und aus einigen der Eier schlüpfen die Männchen aus. Das hier unten ist das Männchen. Das ist blind, hat keine Verdauungsorgane, keine Mundwerkzeuge, keine Flügel. Es hat eigentlich nur einen großen Apparat zum Besamen der Eier. Und das macht es, die Männchen schlüpfen etwas eher und die befruchten dann die Eier der Weibchen, die noch, also die Larven der Weibchen, die noch in den Eiern stecken, noch nicht geschlüpft sind. Und das Letzte, was sie machen, ist dann einen Gang zu bohren durch das dicke Fruchtfleisch der Feige. Und wenn der Gang fertig ist, dann fallen sie einfach tot raus. Also das ganze Leben besteht aus dieser einen Aktion, zu schlüpfen, die Eier zu befruchten und dann diese große Anstrengung zu machen, den Gang durch die Feige zu bohren. Und dann sind sie tot, sobald sie das Licht erblicken, was dann außerhalb ist. Und die Weibchen schlüpfen etwas später und nutzen dann diesen Gang, um ins Freie zu kommen. Die kämen aus der Feige sonst gar nicht raus. Also eine völlige Aufopferung an diese eine Aufgabe im Leben des Feigenwespenmännchens. Der wird nie erleben, wie schön das ist, draußen rumzufliegen im Sonnenschein oder irgendetwas zu erleben. Der hat nur eine Funktion. Diesen Geschlechtsdimorphismus kennen von den Spinnen sicher viele. Hier ist eine große Netzspinne und darüber ist das Spinnenmännchen. Ein Winzling dagegen, ja. Der hat Glück, dass er so klein ist, so wird er gar nicht wahrgenommen von dem Weibchen und kann unentdeckt da sein Paket abliefern und danach verschwinden. Denn wenn das Weibchen ihn entdeckt, dann wird er verspeist. Ja, man fragt sich, wenn man das in der Schöpfung sieht, ob das vom Sündenfall vielleicht vieles völlig anders gewesen ist, denn wir haben ja viele Hinweise in der Bibel, dass die Tierwelt eigentlich so geschaffen war von Gott ursprünglich, dass er ihnen das Kraut als Nahrung gibt, also pflanzliche Nahrung. Und erst nach dem Sündenfall gilt, dass es anders ist. Wenn wir Hinweise sehen vom tausendjährigen Reich, wo Gott zum Teil die Dinge wieder korrigiert, die mit dem Sündenfall sich geändert haben in der Erde, da heißt es, dass Wolf und Lamm zusammen weiden, dass der Löwe Gras fressen wird wie das Rind, dass also die Tiere, die heute Fleischfresser und Räuber sind, sich offensichtlich ganz anders ernähren. Und das könnte auch gegolten haben für alle möglichen anderen Räuber, auch für die Insekten. Das werden wir vielleicht erfahren, wenn wir bei Gott sind, wie das vorher war, wie es anders denkbar ist. Heute können wir uns das gar nicht vorstellen. Ne? Unsere Schöpfung, die wir kennen, die funktioniert völlig anders. Und wenn wir heute von der Schöpfung was uns anschauen wollen, dann bezieht sich das immer auf eine gefallene Schöpfung. Das ist hier eine Mantis, eine Gottesanbeterin, die verspeist gerade ihr Männchen während des Paarungsaktes. Das ist so intelligent gemacht, dass der gesteuert wird vom letzten Hinterleibssegment, dieser Vorgang bei Männchen, dass also wenn der Kopf schon verspeist ist, dass trotzdem weiter fortgesetzt wird. Biologisch gesehen hat das einen Sinn, denn das Männchen, die Proteine kommen dem Nachwuchs zugute. Also sinnvoll ist das immer. Es funktioniert, aber naja, in unserer Vorstellung ist es alles andere als human, als erstrebenswert, so funktional zu denken und Beziehungen rein funktional zu sehen. In der restlichen Schöpfung ist das so. Das muss man sich einfach immer klar machen. Wenn es Menschen gibt, die das ausklammern, dass es irgendwie was Höheres, Göttliches gibt und sagen, es ist letztendlich alles optimiert, dass es funktioniert, dann liegt es nahe, dass man auch menschliche Beziehungen rein funktional betrachtet. Und dann guckt, naja, wie sieht's sonst aus? Was hat die Evolution alles optimiert? Sollten wir vielleicht auch in der Hinsicht irgendwie weiter optimieren? Dass wir nicht so viel uns abgeben mit romantischen Gefühlen und der Idee von Liebe, sondern einfach gucken, was ist der Zweck dieser Sache? Ja, da ist dieses Hinterleibssegment in Aktion, während der Kopf- und Brustbereich schon verspeist worden ist. Und auch die ganze Sache der Partnerwahl, wie Männchen und Weibchen sich finden, das ist ja ein ganz buntes Feld in der Biologie, wo es total verschiedene Mechanismen gibt. Die meisten sind gut bekannt, wie um Weibchen gekämpft wird. Hier habe ich mal eine etwas ungewöhnliche Methode, das sind die Stielaugenfliegen, eine ganz formenreiche Gattung von Fliegen. Und bei denen geht das so, dass die Männchen sich vergleichen und wer die längsten Augenstiele hat, der bekommt das Weibchen. Und das führt dann dazu, so ein Mechanismus der Selektion, dass natürlich immer die Männchen die Gene weitergeben, die auch schon die längsten Augen haben und die dadurch über viele Generationen betrachtet immer länger werden. Ja, das treibt dann ganz absurde Wurzeln, bis hinterher die Augen so lang sind, dass er kaum noch fliegen kann damit. Und dann hat man irgendwie so einen Selektionsnachteil, der dagegen wirkt und das Ganze begrenzt, dass die nicht endlos lang werden. Ja, und das ist eine recht friedliche Methode. Die laufen einfach aufeinander zu und gucken genau, wie viel hast du, wie viel habe ich. Und dann ist das meistens klar. Und wenn die mal zufällig genau gleich lang sind, dann kämpfen die auch, dann schlagen die sich diese Stiele so um die Köpfe. Peitschen sich also mit ihren Stielaugen. Die Stielaugen fliegen. Ja, das ist für uns komisch, ja, wenn wir uns vorstellen, wir würden immer unseren Augenabstand vergleichen und da irgendwas dann festmachen. Es gibt auch Sachen, die dem menschlichen Verhalten viel näher kommen, die mit Ästhetik und gutem Geschmack zu tun haben. Ein schönes Beispiel dafür finde ich die Laubenvögel. Die Laubenvögel, die kommen auf Inseln im Pazifik vor. Und das hier ist so eine Präsentation eines Laubenvogelmännchens. Die haben also alle die gleiche Idee, wie sie Weibchen für sich begeistern können. Und zwar machen die solche Ausstellungen. Die sammeln irgendwas und arrangieren das und warten dann, laden die Weibchen ein, sich das anzugucken. Und wenn das überzeugend ist, dann kommt es dazu, dass sie zusammenkommen. Der hat also hier Schneckenhäuser gesammelt. Nicht, dass der die fressen würde, der frisst keine Schnecken, aber der findet diese Häuser ganz toll. Und was er da gebaut hat, ist auch nicht etwa ein Nest, sondern das ist einfach ein Schauobjekt. Der zeigt also, ich bin handwerklich geschickt, ich kann diese Laube, nennt man das, eben deshalb Laubenvögel, ja, wie eine Gartenlaube, so ein Unterstand oder so. Guck mal hier, ich kann das bauen und ich habe auch mir Mühe gegeben und eine Menge völlig gleicher Schneckenhäuser gesammelt. Und das Interessante ist, dass jeder Vogel echt eine völlig andere Idee hat, was er ästhetisch und überzeugend findet. Wenn man diese Nester vergleicht, das hier ist gleiche Art. Ein anderer, der hat gesagt, ich finde diese grauen Steine besonders schön. Der hat überall in seinem Gebiet, hat er graue Steine gesammelt, die exakt gleich aussehen. Dann gibt's wieder einen anderen, der kann sich nicht entscheiden, der findet graue Steine schön und auch Schneckenhäuser und Knochen und mischt das Ganze. Na, guck mal hier, das ist mal nicht so eintönig, nur grau, nur weiß. Wie findest du das denn? Und wieder ein anderer, der macht's in Farbe, ja, der sagt, ich stehe auf blau. Meine Damen, wäre das was für Sie? Ein Traum in Blau. Und dann ist der Vogel selber auch noch sehr ästhetisch. Der hat knallrote Augen, ein leuchtendes Gefieder. So machen das die Laubenvögel. Und dann gibt es eine andere Gattung, auch Laubenvögel. Die sehen sehr schmucklos aus, aber die geben sich deshalb noch viel mehr Mühe mit ihrer Präsentation. Da sieht das dann so aus. Das ist also hier eine 1,50 Meter hohe Hütte, so dicht und so gut gebaut, dass ein Mensch da übernachten kann drin. Die hat aber auch nichts zu tun mit Nest. Die ist nur deshalb gebaut, damit er da trocken seine Ausstellung präsentieren kann. Also ein reines Schauobjekt. Und dann sieht man hier, der hat verschiedene Sachen gesammelt, nach Farben sortiert. Und das macht ein Vogel, ja? Der offensichtlich Farbe gut unterscheiden kann. Das ist schon nicht selbstverständlich. Viele Tiere sind völlig farbenblind. Die Laubenvögel offensichtlich nicht. Aber jeder hat eine andere Idee, was sammle ich mal und wie arrangiere ich das? Und dann, ich könnte euch jetzt hier, könnt ihr ja mal nach googeln, nach Laubenvogelnestern, da seht ihr im Internet hunderte von Bildern, wie jeder Laubenvogel eine andere Ausstellung vorbereitet und versucht, über diesen Weg Kontakte zu knüpfen. Also die Singvögel, die machen das ja mit ihrem Gesang. Die werden da kreativ, entwickeln neue Strophen, kopieren irgendwelche Töne, die sie irgendwo hören und versuchen da die Frauen mit zu begeistern. Finde ich auch schon sehr ästhetisch und menschennah, ja. Mehr als nur irgendwie Augenlängen und Muckis und Ästhetik, Kreativität. Und die Laubenvögel, das ist natürlich noch eine ganz andere Klasse hier. Ja, der hat offensichtlich Zivilisation in der Nähe und bedient sich dann da. So, das waren mal die Laubenvögel. Ihr seht, der ist äußerlich ganz unscheinbar. Aber der hat diese Idee, wenn es um Paarungspartnern geht, ich mache eine schöne Präsentation und lasse die Frauen sich das anschauen und die sollen sich dann für das Schönste entscheiden. Die fliegen dann also im Brutgebiet rum und gucken sich das alles an, die Damen, und was ihnen am besten gefällt, das wird dann der Paarungspartner. Ja, der Mensch verbindet eben mit Beziehung zwischen Mann und Frau sehr viel mehr. Er ist von Gott ganz anders angelegt. Er hat eine Beziehung, sucht eine Beziehung auf allen Ebenen, in denen Gott ihn geschaffen hat. Nicht nur eine körperliche, sondern besonders eine seelische und auch eine geistliche Beziehung. Und das ist etwas ganz Besonderes. Und ja, wenn es heute eben so diesen Trend gibt, zu sagen, also Beziehung, das ist sehr schön, aber das ist auch verbunden mit Beziehungsstress, mit Aufwand, mit Verpflichtung, mit Einengung meiner Freiheit. Und ich bevorzuge das da doch, das für mich nicht zu machen. Eben aus diesem Grund, weil ich gerne frei sein möchte, weil ich diesen Beziehungsstress nicht haben möchte, der zwangsläufig auch ein Teil ist. Das sollte man nicht verschweigen. Beziehung ist nicht nur der Genuss daran, sondern ist auch verbunden mit Investition, mit Arbeit, mit Selbstaufgabe. Aber wir als Gläubige, wenn wir den Jesus kennen, lesen einfach in der Bibel, dass Gott ganz allgemein sagt, es ist nicht gut, dass der Mensch allein sei. Grundsätzlich ist mein Weg für den Menschen, dass ich diese Beziehung für ihn vorgesehen habe. Im Neuen Testament sehen wir, dass es Ausnahmen gibt, dass es tatsächlich Menschen gibt, die vor Gott erkennen, dass es für sie einen anderen Weg gibt, die auch diesen Weg dann mit Gottes Hilfe gehen können. Und da kommen wir nachher noch zu, dass es natürlich auch mehr Beziehungen gibt. Es gibt nicht nur die Beziehung des Menschen, des Mannes zur Frau und der Frau zum Mann, sondern es gibt die Beziehung zu Gott. Und egal, wo Beziehungen fehlen, Gott kann das Fehlende ersetzen. Die Beziehung zu ihm kann kompensieren und Gott kann das für einen Menschen vorsehen. Aber grundsätzlich gilt es trotzdem, was Gott auf den Menschen gesprochen sagt. Es ist nicht gut, dass der Mensch allein sei. Ja, die Bilder kennen einige von euch schon hier. Deshalb wiederhole ich die nur kurz. Auf der Konferenz habe ich die kurz gezeigt. Da ging es um eine Frau, die habe ich unsere älteste Mitarbeiterin genannt, ja, weil wir mit den Zellen dieser Frau heute im Labor arbeiten. Henrietta Lacks, die ist 1951 gestorben. Die hatte einen Gebärmutterhalskrebs und diese Krebszellen haben für die Forschung den Vorteil, dass sie sich endlos weiter teilen, was normale Körperzellen nicht tun. Die kann man deshalb im Labor kultivieren. Und obwohl diese Frau längst gestorben und beerdigt ist, leben ihre Zellen praktisch weiter. Und heute ist es in der Wissenschaft so, dass man hinterfragt, was macht überhaupt Leben und menschliches Leben aus? Wir sind ganz klar mehr als die Summe unserer Körperzellen. Und trotzdem gibt es immer wieder die Tendenz, dass man das darauf reduziert, den Mensch auf seine genetische Information. Weil man sagt, im Prinzip wäre der Mensch ja jederzeit wieder zu rekonstruieren aus dieser Information. Man kann also mit technischen Verfahren, kann man diese Informationen durch Klonierung wieder neu austragen lassen, zu einem neuen Menschen werden lassen und hätte eine identische Kopie. Und was wäre das dann? Wäre das der gleiche Mensch? Wäre das ein anderer Mensch? Wie kann man das auseinanderhalten? Was macht den Menschen aus? Das sind alles Zellen eben im Labor, die werden auf hunderten von Laboren auf der ganzen Welt verwendet, diese HeLa-Zellen. Und darum findet ihr auch ganz viele Bilder mit verschiedenen Färbemethoden. Und aus jeder dieser Zellen könnte man durch die Verfahren, die heute schon möglich sind, theoretisch diese Person, Henrietta Lacks, die schon lange nicht mehr lebt, wieder erstehen lassen. Aber es ist irgendwie klar, dass das nicht das ist, was den Menschen ausmacht. Dass der Mensch mehr ist als diese biologische Seite. Der Mensch entsteht bei dem Zeugungsakt mit der Verschmelzung von Sperma und Eizelle. Hier ist das Ganze unter dem Mikroskop festgehalten. Man kann das auch künstlich machen. Das ist hier so eine künstliche Befruchtung. Da wird also mit dieser großen Pinzette, Kapillare da, Pipette, wird das Ei festgehalten durch Unterdruck und dann wird so eine feine Kapillare hier eingestochen und dann wird gezielt ein Spermium da abgegeben. Das ist das Gleiche, was dann natürlicherweise abläuft, im Labor künstlich gemacht. Und das sieht jetzt so aus, äußerlich betrachtet, als hätte der Mensch damit die Fähigkeit, menschliches Leben zu starten. Klar, er manipuliert darum, er macht das Gleiche, was im Körper sonst abläuft, künstlich, aber der Mensch, der daraus entsteht, aus dem so gezeugten Vorgang, ist ein ganz normaler Mensch wie du und ich. Früher hat man gedacht, das wäre irgendwie, gab es diesen Ausdruck, Getortenbabys, als das neu war. Und man hat gedacht, wer weiß, was da rauskommt, ob das irgendwie seelenlose Monster sind. Aber das ist natürlich Quatsch, das ist wiederum anders biologistisch gedacht. Ja, für den Menschen macht es keinen Unterschied, auf welche Weise das zustande kam, diese Verschmelzung. Er ist ein Mensch, weil Gott ihn zum Menschen macht, weil Gott ihm eine Seele gibt, weil Gott ihn kennt. Ja, und das, die Frage heute im Umgang mit Menschheit ist eben, wann kann man sagen, wann das beginnt? Beginnt das erst, wenn da ein zentrales Nervensystem ist, wo der Mensch denken kann? Oder beginnt es schon, wenn das Herz beginnt zu schlagen? Oder kann man das überhaupt eingrenzen? Und er merkt, dass diese Gedanken problematisch sind, wenn man das festmachen will, ab wann ist ein Mensch ein Mensch? Denn Menschsein ist etwas Kontinuierliches. Der Mensch ist von Beginn an Mensch und hat alles, was er von Gott zugedacht bekommt. Und was dann daraus wird, wie alt der Mensch wird, wie weit er sich entwickelt, das ist im Ratschluss Gottes auch schon festgelegt. Aber er wird nicht irgendwann Mensch, wenn er anfängt, über sich nachzudenken oder sich als Mensch zu erkennen, sondern er ist Mensch, weil Gott ihm als Menschen eine Würde gibt, weil Gott ihn als Mensch von Beginn an schon im Mutterleib bildet, wie die Bibel das sagt, im Psalm 139 zum Beispiel, dass Gott diesen Keim sieht und die Tage schon kennt, dass sie alle bei ihm schon eingeschrieben sind, dass also das Programm, die Biografie bei Gott schon feststeht, bevor sie sich entwickelt, bevor sie Wirklichkeit wird. Ja, jeder Mensch ist sowas wie ein ein eigenes Universum. Und deshalb ist jede Beziehung zwischen Menschen auch dadurch begrenzt, dass ich nie den anderen so sehen kann, wie er sich selber sieht. Immer nur einen begrenzten Einblick habe, immer nur so viel von dem anderen erlebe, in den anderen eindringen kann, wie er sich selber öffnet und offenbart. Und wenn Gott sagt, es ist nicht gut, dass der Mensch allein sei, dann ruft er dazu auf, dass Menschen, die eine Beziehung, so wie er das gedacht hat, eingehen, dass sie sich einander öffnen, damit wirklich diese Gemeinschaft auch da sein kann. Das ist ein Appell, der gilt für uns Gläubige, auch auf jeder Ebene. Die gilt für die Ehe untereinander, dass wir uns so öffnen, dass wirklich dieses Einfleischwerden auch auf den anderen Ebenen möglich ist. In der Biologie haben wir gesehen, da gibt es 1000 Möglichkeiten, wie Vereinigung stattfindet. Das bekommt jeder hin, aber auf der Ebene, dass die Seelen zueinander finden, eins werden, da ist nötig, dass man dieses Universum, was man in seinen eigenen Gedanken hat, dem anderen mitteilt, ihn da einblicken lässt. Und in der Beziehung zu Gott ist das genauso. Da kann ich sagen, ich bin errettet und irgendwie das reicht mir. Ich möchte nicht, dass jetzt mein ganzes Leben vor Gott ständig so, er kennt ja eh alles, aber er möchte auch, dass ich es ihm sage, dass ich mit ihm darüber rede, wo ich eigentlich denke, da wäre mir lieber, dass er nicht mitredet. Da bin ich irgendwo mein eigenes Universum und da möchte ich Gott nicht unbedingt mit hineinnehmen, weil mir da klar ist, dass müsste sich was ändern dann. Das ist nicht so, dass es zu Gott passt. Und Gott möchte, dass wir dieses, ja, Universum ist ein gutes Bild, weil es so grenzenlos ist, ja. Unsere Gedankenwelt, die Gefühlswelt, die durchschauen wir selber nicht mal ganz. Die entdecken wir selber ständig neu, wenn wir reflektieren, also über uns selber nachdenken, uns klar machen, was treibt mich wozu, was sind meine Motivationen, was empfinde ich. Und dass wir darüber mit Gott reden und sagen, Gott, wir möchten dich, du kennst ohnehin ja alles, aber wir möchten dich bewusst da mit hineinnehmen. Wir möchten diese Gemeinschaft zu dir, wir möchten nicht allein sein ohne Gott in der Welt. Das sind wir, weil wir dich angenommen haben, sowieso nicht. Und deshalb möchten wir es auch leben und diese Freude daran haben, uns bewusst zu machen, dass Gott alles kennt. Der Mensch in seinen Beziehungen. Diese erste Beziehung ist das, dass ein Universum, eine in sich geschlossene Einheit sind, dass wir völlig und immer mit uns selbst beschäftigt sind, über uns selbst nachdenken. Und das unterscheidet uns auch von allen anderen geschaffenen Wesen, außer den Engeln, dass wir geistige Wesen sind, dass wir uns selber reflektieren. Es gibt viele Tiere, die eine Selbsterkenntnis haben, die sich im Spiegel erkennen. Ein Affe, ein Delfin, manche Papageienarten. Wenn die in den Spiegel gucken, dann denken die nicht, das ist ein anderer Affe, sondern dann merken die, das bin ich. Und wenn man dem irgendwie einen Farbtupfer an den Kopf gemacht hat, da kann man das am einfachsten mit nachweisen, fängt er sofort an, sich da zu kratzen, zu gucken, was habe ich da? Da sieht man, der weiß, das ist mein Kopf, das ist nicht ein anderer Affe, sonst wäre das unlogisch. Ja, das ist ein einfacher Test, mit dem man feststellen kann, erkennen Tiere sich selber. Und dann kann man natürlich darüber spekulieren, wie weit geht das, wie weit kann der Affe, wenn er sich selber schon erkennt, darüber nachdenken, wer er ist. Aber es gibt keine Hinweise, dass das irgendwie weitergeht, dass der Affe mehr Selbstreflexion hätte, als einfach zu wissen, wie er aussieht und das zusammenzubringen, das Spiegelbild mit seinem Selbstbild und so. Der Mensch ist da sehr komplex strukturiert. Und Gott möchte nicht, dass das bei dieser Ebene bleibt, der Mensch mit sich selbst, der Mensch allein. Denn der Mensch allein, der läuft in jeder Hinsicht in eine Sackgasse. Wer sich nur mit sich selber beschäftigt, der bekommt nie ein normales, gesundes Bild davon, wie er auf andere wirkt, wie er sein müsste, was er anders machen müsste. Der baut sich da ein eigenes Bild und erfährt nie, ob das mit der Wirklichkeit übereinstimmt. Das erfährt er erst in der Gemeinschaft. Das meiste in der Gemeinschaft mit Gott. In der Gemeinschaft mit Gott möchte er uns zeigen, wie er uns sieht, wer wir sind. In der Gemeinschaft mit Gott können wir uns als Sünder erkennen, die ihn brauchen, die sich von ihm verändern lassen müssen. Und dann, in zweiter Linie, kommt die Gemeinschaft, so wie Gott das sagt, ich will ihm eine Hilfe machen, die Gemeinschaft zwischen Mann und Frau. Von dem ersten wird noch gar nicht gesprochen in 1. Mose, weil das ja noch da war. Vor dem Sündenfall bestand eine innige Gemeinschaft zwischen Gott und Mensch. Gott konnte da im Garten spazieren gehen. mit dem Menschen zusammen sein. Es war noch nichts Trennendes da. So ist der Mensch eigentlich geschaffen. Das ging verloren und seitdem ist das die erste Beziehung, um die wir uns kümmern müssen. Die wichtigste Beziehung. Es ist nicht gut, dass der Mensch allein sei, heißt nach dem Sündenfall. Es ist eine Katastrophe, wenn der Mensch ohne die Beziehung zu Gott bleibt, in dieser Hinsicht allein in der Welt ist. Ohne Gott in der Welt, das in der Bibel steht, Atheos steht da, als Atheist, das heißt ohne Gott. Das darf nicht so bleiben und das macht uns dann bereit für die weiteren Beziehungen, wenn wir eine gesunde Beziehung zu Gott haben. Damit gelingen die anderen Beziehungen, weil sie uns vergebungsbereit machen, weil sie uns helfen, mit unseren Fehlern umzugehen, zuzugeben, dass wir nicht perfekt sind. Und daraus gibt es Beziehungen zu Kindern. Seid fruchtbar und mehret euch, ist der nächste Auftrag, den Gott dann gibt, der aus dieser Beziehung folgen soll, wenn er Kinder schenkt. Und daraus ergibt sich eine größere Beziehung, Verwandtschaft. Und heute hat Gott für uns was ganz Neues, Familie Gottes. Das ist noch mehr als Verwandtschaft. Das ist Beziehung zu allen Gläubigen, zu allen Geschwistern. Und weil das eben auch in diesem Rahmen ist, weil die Beziehung zu Gott etwas ist, was alle verbindet, ist das eine Beziehung, die auch sehr intensiv ist. Außerdem sind wir natürlich in eine Beziehung zu unserer Umwelt gestellt. Aber die ist von ganz anderer Art als diese zwischenmenschliche Beziehung und die Beziehung zu Gott. Und wir merken das, dass wir die Beziehung zur Umwelt, zu Räumen. Wenn ihr hier geboren seid, liebt ihr sicher alle Schmalkalden, dann ist euch die Stadt vertraut. Das löst auch irgendwie Gefühle aus, Heimat, Verbundenheit, dass man irgendwo sich zu Hause fühlt, sich geschützt fühlt, sein eigenes Haus. Alles Mögliche, was man schätzt an Beziehungen zur Umwelt, und das sind solche räumlichen Beziehungen zum Beispiel, das hat nicht die gleiche Qualität wie Beziehungen zu anderen Menschen. Das hat nicht die gleiche Tiefe. Und das ist bei Tieren eben völlig anders. Tiere, die haben starke Präferenzen, wo sie sich am liebsten aufhalten, ob es kalt oder warm oder dunkel oder hell oder feucht oder trocken mögen, und das bestimmt das ganze Verhalten, ja. Und dann in zweiter Linie kommt Artgenossenverhalten und so. Und bei Menschen ist das ganz anders. Der Menschen, der kann auf vieles verzichten, was ihm nicht so gut passt, ob heiß oder kalt, Hauptsache mit den Menschen zusammen, die mir was bedeuten, ja. Das kommt ganz vorne. Ja, heute gibt es einen starken Trend, diese Beziehungen tatsächlich mal auf der biologischen Ebene auch festzumachen. Welche Hormone spielen eine Rolle? Was läuft da im Gehirn ab, wenn ich einen Menschen sympathisch finde, mich vielleicht sogar verliebe? Und da entsteht das Bild dann in dieser Forschungsrichtung, als ob das dann schon Erklärungen wären. Ich meine, ich sehe, da passiert was, und dann versuche ich, das so zu drehen, als ob, weil da was passiert ist, verliebe ich mich. Ja, und das ist natürlich das Ganze auf den Kopf gestellt. Von der Bibel her denken wir eigentlich, dass der Geist des Menschen eine Sache ist, die sich auf dieser Ebene nicht finden lässt. Wir können zwar sehen, was passiert, wenn ich mit meinem Geist willentlich einen Entschluss treffe, dann hat das zur Folge, dass da zwischen den Synapsen in meinen Neuronen, in meinen Nerven Aktionspotenziale hin und her geschossen werden und da was passiert, was gerechnet wird und dann auch Reaktionen erfolgen an meinen Muskeln und Bewegungen. Das ist alles gut bekannt und untersucht. Aber was dem vorausging, wie dieser Willensentschluss zustande kam, das kann man auf der Ebene nicht rekonstruieren und recherchieren. Also nicht das, was da passiert, ist Ursache dessen, was dann rauskommt hinterher, sondern es gibt noch eine Ebene, die da vorkommt. Und das hat zu tun mit meiner Freiheit, die ich als Mensch habe. Einer Freiheit, die außerordentlich ist und nur dem Menschen gegeben ist. Und da gibt die Bibel eben auch verschiedene Hinweise, wenn sie über Tiere spricht. Ein Tier war ich bei dir, sagt der Asaf, als er da hinkommt, im Psalm 73 zu erkennen, wie er vorher gedacht hat von Gott, und als er erkennt, dass er vor Gott die Freiheit hat, Gott zu lieben, auch wenn er davon nicht erwartet, dass er direkt was zurückbekommt, dass er eben die Freiheit hat, sich für Gott zu entscheiden. Jakobus spricht darüber so, die unvernünftigen, oder Judas auch, unvernünftige Tiere, die nur das tun, was sie tun müssen, die instinktgetrieben sind. Und im Gegensatz dazu kann der Mensch sich bewusst für oder gegen etwas entscheiden. Und das ist, wenn man sich das überlegt, erstaunlich, dass Gott so eine Freiheit geschaffen hat. Dadurch ist natürlich sehr viel Unordnung entstanden. Die Sünde ist dadurch gekommen, weil der Mensch diese Entscheidungsfreiheit hatte. Es gibt ja Nationen, die haben eine absolute Ordnung im Land. Ja, das sind Bilder von der 65-Jahr-Feier in Nordkorea. Das ist ein Volk, was völlig im Gleichtakt marschiert. Ja, in der DDR haben sie auch versucht, sowas Ähnliches zu installieren. Das hat ja nicht sehr lange gehalten, keine 65 Jahre gehalten. Aber die Älteren kennen das hier noch, dass eben solche Paraden gab und man versucht hat darzustellen, wir sind ein Volk, was völlig, hier ist Ordnung, hier wird im Gleichtakt marschiert. Und Gott hätte uns ja auch so schaffen können, dass wirklich der Mensch in einer perfekten Gemeinschaft als Volkskörper funktioniert und im Gleichschritt marschiert und auch so mit Gott umgeht, dass Gott was sagt und das wird sofort getan. Aber es ist ein Widerspruch zwischen Ordnung, wie wir sie hier in Nordkorea haben, und Freiheit, wo es eigene Entscheidungen gibt. Das sieht zwar irgendwie wunderschön aus, wenn hier so eine perfekte Choreografie dahinter ist, aber es hat überhaupt nichts zu tun mit Freiheit und Individualität, dass ich als Mensch ein eigenes Universum bin, sondern das muss ich hier ausknipsen, das eigene Universum. Da kann ich nur das, was mir vorgegeben wird, reproduzieren und da ist auch nichts anderes gefragt und gewollt. Und Gott stellt sich da als unser Schöpfer ganz anders dar und sagt, die Beziehung zu mir, die ist nicht so eine Beziehung. So wie das hier in 1. Korinther 14, Vers 33 steht. Denn Gott ist nicht ein Gott der Unordnung, sondern der Ordnung, wie in allen Versammlungen der Heiligen. Steht das da? Das wäre schlimm, ne? Das wäre so ein Gott, der im Gleichtakt marschieren lässt. Ein Gott der Ordnung. Aber da steht, es ist ein Gott des Friedens. Und das ist eben eine ganz andere Sache. Frieden ist Ordnung plus Freiheit. Dass ich eben von Gott sehe, was ist gut, was möchte Gott. Und da kann ich mich freiwillig zu entschließen. Und dann ist Frieden da. Dann ist eine Beziehung da, die von Frieden. 7-mal wird Gott im Neuen Testament der Gott des Friedens genannt. Keinmal der Gott der Ordnung. Obwohl das kein Widerspruch ist. Gott schätzt, wenn durch den Frieden auch eine äußere Ordnung entsteht. Hier geht es ja um das Verhalten als Gemeinde, als Versammlung, ja, dass da Frieden ist, weil eine gewisse Ordnung und Rücksichtnahme ist. Eine ganz natürliche Sache, die entsteht, wenn Freiheit und Ordnung sind, dann ist Frieden da. Es war das Wohlgefallen der ganzen Fülle in ihm, dem in Jesus zu wohnen und durch ihn alle Dinge mit sich zu versöhnen, indem er Frieden gemacht hat durch das Blut seines Kreuzes durch ihn. Es seien die Dinge auf der Erde oder die Dinge in den Himmeln. Kolosser 1, Vers 19 und 20. Der Jesus musste sterben, um diese Beziehung möglich zu machen. Die Beziehung zu Gott, den Frieden mit Gott, die Versöhnung. Dass wieder eine Beziehung da ist, dass der Mensch nicht allein bleiben muss. Im Alten Testament gab es dafür die Opfer, mit denen Gott gezeigt hat. Hier, das ist vorübergehend, ist eine Sühnung da durch das Blut von Opfertieren. Aber ich muss euch daran erinnern, es muss noch was passieren, dass wieder diese Gemeinschaft wirklich da sein kann. Die Sühnung bedeutet nur eine vorübergehende Bedeckung. Und durch den Herrn Jesus ist dann durch sein Blut wirklich die Sünde weggetan worden, die bis dahin nur bedeckt war. Ich möchte an ein paar Bibelversen noch zeigen, was die Beziehung Gottes zu uns heute angeht. Das ist hier eine Illustration von der Geschichte aus Lukas 10, der barmherzige Samariter. Wenn wir Lukas 10 aufschlagen, wer seine Bibel dabei hat, ich denke, dass die meisten dieses Gleichnis von Jesus gut kennen, aber ich möchte es trotzdem noch mal vorlesen. Dass dieser Gesetzesgelehrte, den Jesus versucht, das heißt, der ihm eine Frage stellt, eigentlich um selber in einem besseren Licht dazustehen? Was muss ich tun, um ewiges Leben zu erben? Vers 25, und der Jesus sagt zu ihm, was steht im Gesetz geschrieben, was liest du? Er zitiert dann die Gebote. Und der Jesus sagt, du hast recht geantwortet, tu dies und du wirst leben. Da er aber sich selbst rechtfertigen wollte, sprach er zu Jesus, und wer ist mein Nächster? Jesus erwiderte und sprach, ich bin in Vers 30, ein gewisser Mensch ging von Jerusalem nach Jericho hinab und fiel unter Räuber, die ihn auch auszogen und dem Schläge versetzten und weggingen und ihn halbtot liegen ließen. Von ungefähr aber ging ein gewisser Priester jenen Weg hinab, und als er ihn sah, ging er an der entgegengesetzten Seite vorüber. Ebenso aber auch ein Levit, der an den Ort gelangte. Er kam und sah ihn und ging an der entgegengesetzten Seite vorüber. Aber ein gewisser Samariter, der auf der Reise war, kam zu ihm hin, und als er ihn sah, wurde er innerlich bewegt. Und er trat hinzu und verband seine Wunden und goss Öl und Wein darauf. Und er setzte ihn auf sein eigenes Tier und führte ihn in eine Herberge und trug Sorge für ihn. Und am folgenden Tag zog er 2 Denare heraus und gab sie dem Wirt und sprach, trage Sorge für ihn, und was irgend du noch dazu verwenden wirst, werde ich dir bezahlen, wenn ich zurückkomme. Wer von diesen dreien, meinst du, ist der Nächste gewesen von dem, der unter die Räuber gefallen war? Er aber sprach, der die Barmherzigkeit an ihm tat. Jesus aber sprach zu ihm, geh hin und tu du ebenso. Das ist die Geschichte vom barmherzigen Samariter. Der Schriftgelehrte hat gedacht, er ist in der Lage, die Gebote Gottes zu halten. Und der Jesus bestätigt das, ja. Tu dies und du wirst leben. Das scheint doch eine ganz logische Sache zu sein. Wenn ich die Gebote halte, dann bin ich gut genug für Gott und lebe dadurch. Aber dann erzählt er diese Geschichte. Und die Frage, die der Mann gestellt hat, war ja, wer ist mein Nächster? Und so fragt der Herr Jesus am Ende, wer war der Nächste von dem, der unter die Räuber gefallen war? Der Nächste von ihm, das war dieser barmherzige Samariter. Und er möchte eigentlich, dass der Schriftgelehrte auch erkennt, ich brauche so einen Nächsten. Ich brauche einen, der mir der Nächste ist. Denn er hat ja nicht die Frage gestellt, wer ist denn jetzt mal einer, dem du helfen könntest? Wer sind denn diese Opfer, die am Weg liegen? Sondern er hat gesagt, wer war der Nächste? Du hast gefragt, wer ist mein Nächster? Und jetzt zeige ich dir an dieser Geschichte, wenn du aufgepasst hast, Schriftgelehrter, dann fragst du dich doch, warum fragt der Herr jetzt, wer ist der Nächste von dem? Warum dreht er die Frage rum? Dann müsste ich doch erkennen, ich gleiche dem Mann, der da liegt und sich selber gar nicht helfen kann. Und ich brauche einen, der sich so um mich kümmert, der meine Wunden verbindet. Für Wunde steht hier das griechische Wort Wunden, Traumata. Und das kennen wir heute auch, dass das ein ganz allgemeines Wort ist. Auch seelische Wunden, oder wir verwenden Traumata besonders für seelische Wunden. Und da geht es meistens um Dinge in Beziehungen. Und das ist so viel schwerwiegender als körperliche Wunden. Wir haben in der Forschung sehr viel mit Wundheilung gearbeitet, das untersucht. Das sind keine schönen Tierversuche, aber es ist sehr erstaunlich, wie schnell der Körper Wunden heilt. Da werden also jeden Tag dann Aufnahmen gemacht und dann kann man dahinter eine Serie draus machen. Und wenn man die in Zeitraffer abspielt, dann sieht man, wie da eine Wunde verschwindet einfach. Die wächst zu, der Körper, der bildet so schnell neues Gewebe, überwächst die Wunde. Und ja, bei so Versuchstieren, die sind da noch schneller als der Mensch. Da schon nach einer Woche meistens kaum noch was zu sehen davon. Körperliche Wunden, Schnittwunden, Verbrennungen, Brüche. Wie gut, dass wir so gemacht sind von unserem Schöpfer, dass das alles relativ kurzer Zeit heilt. Wir sind sehr ungeduldig, uns kommt das dann sehr lange vor. Aber wenn wir mal ein paar Jahre zurückblicken, dann haben wir das schon fast vergessen, wie schnell sich diese Wunden geschlossen haben. Aber die seelischen Wunden, die Traumata, die wir deshalb erleiden, weil wir nicht allein sein wollen, weil wir als Mensch angelegt sind auf Beziehungen und darin oft Enttäuschung erfahren, Zurückweisung, Versagen, eigenes Versagen, Versagen von anderen. Da brauchen wir jemanden, der diese Wunden verbindet. Und der Jesus zeigt in dem Gleichnis auch, dafür bin ich gekommen. Ich bin gekommen, um überhaupt dich Verwundeten und Gescheiterten und Hilflosen aufzunehmen, aber ich bin auch gekommen, um deine Wunden zu verbinden. Und der Jesus ist wirklich derjenige, der weiß, wie wir uns fühlen, wie wir empfinden, wenn wir Wunden erlitten haben. Und da rede ich jetzt nicht von Schnittwunden, sondern Traumata. Er kann uns da heilen. Und wir können mit unseren Wunden uns von ihm verbinden lassen. Dann haben wir im gleichen Evangelium, einige Kapitel später, in Lukas 15, diese drei verschiedenen Bilder, wie der Jesus zeigt, wie er die Gemeinschaft erneuern will. Der dreieine Gott, was er tut, um Menschen zu sich zu nehmen, um eine Beziehung zu ihnen zu haben. Das Gleichnis von dem Hirten, der dem Schaf nachgeht, was sich verlaufen hat und es zurückholt. Das Gleichnis von der Frau, die eine Münze, eine Drachme verloren hat und dann ein Licht anzündet und dann sieht, wo die Drachme ist und sie wiederfindet. Und von dem Vater, der auf den verlorenen Sohn wartet. Drei verschiedene Bilder, die den Menschen in drei verschiedenen Sichten zeigen. Das eine ist das Schaf, was Mist gebaut hat, was weggelaufen ist, was ungehorsam war, was in Eigenwillen weg ist und jetzt völlig hilflos ist und einen braucht, der ihm nachgeht und es zurückholt, der aktiv wird, der sich auf die Suche macht, der sich in die Dornen begibt und es auf die Schulter nimmt und trägt. Und die Drachme, die liegt irgendwo und kann gar nichts machen. Die braucht erstmal Licht, dass sie sieht, wo sie ist. Und der verlorene Sohn, der ist auch durch eigene Schuld bei den Schweinen gelandet. Aber der ist jemand, von dem erwartet, dass er irgendwann sagt, ich will mich aufmachen, ich will umkehren, ich will mich meiner Sünde, meiner Vergehung stellen. Ich will bekennen, ich habe gesündigt und ich will umkehren. Die ersten beiden können gar nichts tun. Bei dem ersten, bei dem Lamm ist jemand nötig, der aktiv wird, der rausgeht, der es rausreißt. Beim zweiten wird Licht gebraucht. Und beim dritten, da ist nur einer nötig, der wartet und so da steht. Und die Entscheidung ist bei dir und mir. Ein Bild davon, wie der Herr Jesus, der gute Hirte, uns nachgegangen ist und für uns ans Kreuz gegangen ist. Wie der Heilige Geist Licht in unser Leben bringt. Er ist es, der beim Lesen der Bibel uns zeigt, hier bist du gemeint. Der beim Verkündigen des Evangeliums die Zuhörer anspricht und der Herz trifft und sagt, das gilt dir. Du brauchst Jesus, du musst dich bekehren, du musst umkehren, du bist der Sünder, du kannst so wie du bist nicht zu Gott kommen. Der bringt Licht da rein. Und das Letzte, das ist der Vater, Gott, der auf den Sünder wartet, der umkehrt und bereit ist, ihn aufzunehmen, ihn mit offenen Armen zu empfangen. Gott möchte Beziehung zu den Menschen. Er sagt, es ist nicht gut, dass der Mensch allein sei. Es ist nicht gut, dass er seit dem Sündenfall die Verbindung zu Gott abgebrochen hat. Er muss zurückkommen. Ich möchte wieder Gemeinschaft haben mit den Menschen und ich will ihn segnen mit den ganzen anderen Beziehungen. Ich will ihn segnen als Mann und Frau mit einer Ehe. Ich will ihn segnen mit Kindern. Ich will ihn segnen in einer Gemeinde, Beziehung zu seinen Geschwistern. So hat Gott uns gemacht. Und das meiste, was wir genießen können im Leben, das geht über diese Schiene, über Beziehungen. Wir können uns an so vielen Dingen erfreuen, an gutem Essen und tollen Getränken und Urlauben und Erlebnissen und Wellness. Und das sind alles ganz klar Segnungen, die Gott auch gibt als Schöpfer, die auch zum Genuss da sind. Und das dürfen wir alles mitnehmen. Aber die tiefsten Empfindungen, das tiefste Glück, die tiefste Freude, die haben wir, wenn wir Liebe erfahren, Beziehung erfahren. Zuerst angenommen sein bei Gott, aber dann auch angenommen sein

gebaut auf Sandboden und darunter sind massenhaft die Trichter von den Ameisenlöwen. Sonst hat man die nur da, wo irgendwie so Baumwurzeln sind, die so schräg stehen. Muss auf jeden Fall sandiger Boden sein. Das gibt's bei uns im Oberbergischen nicht. Hier vielleicht auch nicht so. In Brandenburg ist der ganze Boden ein Sandkasten und da können die gut leben. Und da lebt dann diese Larve vom Ameisenlöwen da oben. Die wird bis zu 2 Zentimeter lang, hat so riesige Greifklauen vorne. Die sind innen hohl und damit spritzt er dann in seine Beutetiere ein Sekret hinein, was die auflöst und saugt die aus, wenn die in diese Trichter reingerutscht sind. Der lebt 2 Jahre lang, steckt er im Sand als Ameisenlöwe und danach macht er diese Sandkugel, das ist so sein Gespinst, ja, der puppt sich also ein und verklebt das mit Sand und dann irgendwann steigt er da aus, so sieht das dann nachher aus, da sieht man diese Reste von dem Gespinst, wo er sich mit eingesponnen hat, von dieser Larvenhaut und fliegt da aus dieser Kugel raus, ja, wir haben das lange untersucht, die also immer schön gefüttert, reicht so eine Tupperdose, ja, der braucht nur ab und zu mal Ameisen und dann nach 2 Jahren steigen die aus und das ist einfach ein wunderschönes Bild und da haben wir dann das mal genau sehen wollen, wie das aussieht, wenn der aus der Kugel rauskommt und das hat nicht ganz funktioniert, anscheinend braucht er irgendwie den Sand, um sich da rauszuarbeiten, ne? Wenn man die Kugel also jetzt auf den Sand legt, was ganz unnatürlich ist, dann bleibt er da stecken und das habe ich gedacht, das ist ein ganz trauriges und ergreifendes Bild für einen Menschen, der sein Leben lang im Dreck steckt und es nicht schafft, weiterzukommen. Gott hat uns gemacht, nicht um im Dreck zu stecken, sondern um zu fliegen. Ja, wir sind zum Fliegen geboren, wie diese wunderschöne filigrane Ameisenjungfer, die Libelle, die so gar keine Ähnlichkeit hat zu diesem borstigen, stacheligen Ameisenlöwen, der da im Sand steckt. Und das Bild, was Gott verwendet für diesen Veränderungsprozess, das ist eben Metamorpheo. Ganz Umwandlung heißt das, ja, wie man das bei Insekten auch nennt, Metamorphose, dieser Schritt von der Larve zum ganz anders gestalteten Imago, erwachsenen Tier. Das ist das, was hier steht in 2. Korinther 3, Vers 18. Wir alle mit aufgedecktem Angesicht die Herrlichkeit des Herrn anschauen, werden verwandelt nach demselben Bild von Herrlichkeit zu Herrlichkeit als durch den Herrn den Geist. Verwandelt heißt, wir machen eine Metamorphose durch, wir werden ganz umgestaltet. Das, was dahinter ja sein soll, das hat nicht mehr viel Ähnlichkeit mit dem, was natürlicherweise da wäre. Moralisch, geistlich gesehen, äußerlich natürlich schon. Aber Gott möchte einen ganz neuen Menschen aus uns machen. Er möchte, dass wir immer weiter verändert werden, dadurch, dass wir sehen, wie er ist. Und das hat eben dieses Verändertsein sehr viel auch mit Beziehungen zu tun. Wir können nur von Gott verändert werden, steht hier, wenn wir die Herrlichkeit des Herrn anschauen, wenn wir uns mit ihm beschäftigen, mit ihm Gemeinschaft haben, das verändert uns. Und das ist tragisch, wenn wir irgendwie da was begonnen haben und dann so auf halbem Weg da stecken bleiben, nie erleben, wie das ist, wenn diese Veränderung einen Abschluss erreicht. Und das wird dann natürlich sein im vollkommenen Sinn, wenn wir beim Herrn Jesus sind, dann erst sind wir fertig und dann auf einen Schlag, wenn der Jesus jetzt kommt, dann ist dieser Prozess auf einen Schlag für uns alle abgeschlossen und wir sind so verwandelt, wie der Jesus uns haben möchte und werden in der Ewigkeit so bleiben. Aber ein Mensch, der gehört hat, Gott will mich, Gott will eine Beziehung zu mir und da irgendwas von mitbekommen hat und dann begonnen hat, sich Gott zuzuwenden und das nicht durchzieht, der bleibt eben so auf halber Strecke stecken und verhungert dann wie so eine stecken gebliebene Ameisenjungfer hier. Und das ist kein schönes Bild. Alle, die hier mit sitzen, haben zumindest heute gehört davon, Gott möchte dich, der Jesus ist für dich gestorben. Du brauchst diese Beziehung zu Gott, sie ist Grundlage für alle anderen Beziehungen, für ein gelingendes Leben, für Genuss an Gemeinschaft. Also zieh es durch, schau dir an, wer der Herr Jesus ist, sieh etwas von seiner Herrlichkeit, komm zu ihm und dann hat Gott etwas sehr Schönes für uns. Es ist nicht gut, dass der Mensch allein sei. Es ist gut, dass der Mensch Kind Gottes wird, zu Gott kommt und durch ihn auch Gemeinschaft mit anderen Menschen genießt, auf allen Ebenen. Das ist so eine erste Botschaft, die schon in der Schöpfung drinsteckt, von der ersten Seite der Bibel an und die sich bis in die Ewigkeit entfaltet. Wenn wir im Himmel sind, dann werden wir erstmal wissen, was Gemeinschaft überhaupt ist. Heute haben wir so viele Sachen, die das trüben, ja, die irgendwo zwischen uns stehen, alte Geschichten, die wir nie ganz wieder aufrollen konnten oder besprechen konnten,
die immer irgendwo im Hintergrund

0: sind. Damit müssen wir irgendwie umgehen. Das wird sich nicht ändern, solange wir Menschen sind. Und dann im Himmel, da heißt es, dass alles ist wie Gold, aber durchsichtig wie Glas. Eigentlich paradox. Gold ist nicht durchsichtig wie Glas. Aber im Himmel ist alles von dieser Herrlichkeit gekennzeichnet. Davon spricht das Gold, aber auch völlig transparent. Da habe ich nichts und du nichts, was wir uns nicht auch erzählen können. Wir durchschauen uns, wir haben nichts Verborgenes. Es ist alles durchsichtig wie Glas.
1: Sie hörten einen Vortrag von Alexander vom Stein zum Thema »Es ist nicht gut, dass der Mensch allein sei«.

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0: G7 Gipfel in Frankreich hat US-Präsident Trump erklärt, dass die Straße von Hormus schon wieder frei sei und ab Freitag wieder komplett geöffnet werden solle. Dann ist die offizielle Unterzeichnung des Iran-Abkommens geplant. Noah Ulrich, Redaktion.
1: Die Bundesanwaltschaft geht davon aus, dass die radikal-islamische Hamas einen konkreten Anschlag in Europa verüben wollte. Generalbundesanwalt Rommel erklärte, dass bei einem von insgesamt 9 festgenommenen mutmaßlichen Anhängern ein vorgefertigtes Bekennervideo sichergestellt werden konnte. Darin sei ein Anschlag um den 2. Jahrestag des Hamas-Überfalls auf Israel angekündigt worden, also um den 7. Oktober 2025 herum. Nur wenige Tage vorher hatten die Ermittler die ersten 3 Verdächtigen festgenommen. Wo und in welchem Umfang es zu dem Anschlag kommen sollte, blieb offen. Der reichste Mensch der Welt, Elon Musk, will rechtlich gegen das ZDF vorgehen. In einer Heute-Sendung wurde er in Zusammenhang mit den Ausschreitungen in Nordirland gebracht. Dabei wurde ihm unterstellt, zu einer Jagd auf Migranten aufgerufen zu haben.
2: Der Bericht wurde mit den Worten eingeleitet: Ein rassistischer Mob macht Jagd auf Migranten. Dazu aufgerufen hatten ein britischer Rechtsextremist und Tech-Milliardär Elon Musk, so die Moderatorin wörtlich. Es wurde ein Tweet von 3 Tagen zuvor gezeigt, in dem Musk schreibt: Nur durch Widerstand immer wieder und laut wird es irgendwelche Veränderungen geben, wozu er noch einen Beitrag des rechtsextremen Aktivisten Tommy Robinson teilte. Der Sender erklärte, dass die gewählte Formulierung unpräzise und dadurch missverständlich gewesen sei. Ulrike Klein, Redaktion.
1: Die Verhandlungen über einen EU-Beitritt der Ukraine haben offiziell begonnen. Vertreter beider Seiten haben dazu in Luxemburg Gespräche über den ersten Verhandlungsblock aufgenommen. Es geht zunächst um grundlegende Themen wie Justiz, Rechtsstaatlichkeit und Sicherheit. Die Ukraine muss nachweisen, dass ihre Strukturen EU-Standards entsprechen. Vertreter der Europäischen Union sprechen von einem historischen Moment. Präsident Zelensky wird heute beim G7-Gipfel im französischen Evian erwartet. Die nächsten europäischen Favoriten sind in die Fußball-WM gestartet. Dabei gab es allerdings überraschende Ergebnisse, sowohl beim amtierenden Europameister Spanien als auch beim Spiel von Belgien. Spanien kam gegen die Außenseiter von den Kapverden nur auf ein 0:0 und Belgien spielte gegen Ägypten 1:1 unentschieden. So auch der Endstand zwischen Saudi-Arabien und Uruguay. Am frühen Morgen deutscher Zeit trennten sich dann der Iran und Neuseeland 2:2.
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1: Die Temperaturen liegen im Moment in Köln und in Bonn bei 14 Grad, 12 messen wir in Hamburg, 10 sind es in Bremen und in Berlin, Dresden 11 Grad, Frankfurt am Main 12, Stuttgart 14, München und Erfurt 10 Grad und Münster 12. Im Norden ist es heute wolkig, aber überwiegend trocken, über der Mitte gibt es etwas mehr Wolken als Sonne, im Süden ist es zeitweise heiter. Im Tagesverlauf breiten sich vom Westen und Südwesten her Richtung Osten Schauer aus, vereinzelt sind dann auch Gewitter möglich, teils auch kräftig. Die Höchstwerte liegen im Norden zwischen 16 und 19 Grad. Ansonsten erreichen wir im Süden zwischen 20 und 29 Grad maximal.
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0: 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Guten Morgen und herzlich willkommen. Hören Sie nun Rudi Joas mit einer Botschaft.
1: Es fällt uns Menschen im 20. Jahrhundert unglaublich schwer zu akzeptieren, dass vor Gott Selbstdarstellung und Eigenleistung in Bezug auf den Platz in der Ewigkeit überhaupt keine Bedeutung haben. Das ist schon ein gewaltiger Gegensatz zwischen Gott und Menschen. Hier auf der Erde werden Menschen für hervorragende Leistungen gelobt, anerkannt und ausgezeichnet. Grundsätzlich ist dagegen auch gar nichts einzuwenden. Und nur weil das hier so üblich ist, wird dieser Gedanke und diese Verhaltensweise auch auf Gott übertragen. Aber genau da liegt ein tödlicher Irrtum. Was habe ich nicht alles Gutes getan? Mit mir kann der liebe Herrgott doch zufrieden sein. So ist die Redensart von Millionen Menschen und so höre ich es immer wieder im Gespräch mit Leuten in unserem Land. Wo nimmt man diesen so gefährlichen Gedanken denn her? Ist es Gedankenlosigkeit? Ist es falsche Beeinflussung? Oder ist es einfach ein Übertragen von Verhaltensmustern, die hier üblich sind? Und weil das hier bei uns so üblich ist, wird das doch wohl auch bei Gott nicht anders sein. Liebe Hörerinnen und Hörer, lasst uns nicht auf Menschen, sondern auf Gott hören. Er allein ist die Wahrheit und er allein sagt immer die Wahrheit, weil er die Wahrheit in Person ist. Und das soll heute das Thema unserer Andacht sein. Reicht die Gnade Gottes? Wenn die Bibel recht hat, ja. Und sie hat recht, sonst würden wir den heiligen Gott zum Lügner machen. Hören wir, was der Apostel Paulus der Gemeinde in Ephesus schreiben musste. Denn aus Gnade seid ihr errettet durch Glauben. Und das nicht aus euch, Gottes Gabe ist es, nicht aus Werken, damit niemand sich rühme. Mit Haken und Ösen, mit allem ihm zur Verfügung stehenden Praktiken und Taktiken, ja mit allen Raffinessen hat Satan, der Gott dieser Welt, die Religion der Leistung und des eigenen Tuns in die Herzen des Menschen gebracht. Sie gefällt unserem religiösen Fleisch und ist unserem Verstand so einleuchtend. Aber gerade dazu sagt Gott sein absolutes Nein. Gott versöhnte die Welt mit sich selbst durch den Tod seines Sohnes. Dazu muss jeder ein persönliches Ja finden und diese Gottesgabe, Jesus Christus, im Glauben annehmen. Das aber ist nur möglich, wenn man vor sich selbst und vor Gott zugibt, Sünder zu sein und die Strafe, die den Sohn Gottes getroffen hat, als die eigene anerkennt und Buße tut. Ohne Buße und Glauben wird kein Sünder für die Ewigkeit gerettet. Dem Glaubenden, das heißt demjenigen, der dem Herrn Jesus vertraut, dem spricht Gott in seinem Wort die Vergebung der Sünden zu. Jesus Christus selbst sagt, denn dies ist der Wille meines Vaters, dass jeder, der den Sohn sieht und an ihn glaubt, ewiges Leben habe. Und ich werde ihn auferwecken am letzten Tag. Johannes 6, Vers 40. Immer wieder geht es dem großen Gott um dieses einfache Vertrauen. Und genau das ist der Glaube, von dem die Bibel spricht. Darum sagt der Herr auch in Johannes 3, Vers 36, wer an den Sohn glaubt, hat ewiges Leben. Wer aber dem Sohn nicht glaubt, wird das Leben nicht sehen, sondern der Zorn Gottes bleibt auf ihm. Ich könnte es auch so sagen. Wer dem Sohn vertraut, hat ewiges Leben. Wer aber dem Sohn nicht vertraut, wird das Leben nicht sehen. Gott kann nur den rechtfertigen, der an Jesus glaubt. Deswegen kann der Apostel Paulus für die Menschen, die glauben, in Römer 5, Vers 1 voller Freude ausrufen, da wir nun gerechtfertigt worden sind aus Glauben, so haben wir Frieden mit Gott durch unseren Herrn Jesus Christus. Diese beiden wichtigen Punkte, Die Themen Buße und Glauben bildeten den Inhalt der Evangelisationspredigten des Apostels. Vor allem Paulus und Petrus haben dies unermüdlich und unerschrocken bezeugt. Dieser rettende Glaube ist ein freies Gottesgeschenk und steht damit im direkten Gegensatz zum eigenen Wirken. Ich hoffe, jeder versteht, was ich meine. Ich meine alles menschliche Wirken, sich den Himmel oder die Errettung auf diese oder jene Weise zu verdienen. Das funktioniert gar nicht. Dazu fehlt dem Mensch die Fähigkeit, weil er nichts machen kann, was nur eine seiner Sünden auslöschen könnte. Und es sind die Sünden, die uns von Gott trennen. Darum bleibt für den Weg zu Gott und seiner Gerechtigkeit nur der Glaube übrig, der aber nicht Verdienst bedeutet, sondern sich einzig und allein auf Gottes Gnade stützt. Und Gnade heißt unverdiente Zuwendung Gottes. Auf solche Gnade hat man keinen Anspruch. Im Gegenteil, sie ist ein freies Geschenk. So ist ihr Wesen, sonst wäre Gnade nicht Gnade. Die Bibel sagt in Römer 4, Vers 5, dem aber, der nicht Werke tut, sondern an den glaubt, der den Gottlosen rechtfertigt, wird sein Glaube zur Gerechtigkeit gerechnet. Wir hätten von Seiten eines heiligen und gerechten Gottes nichts als Strafe verdient. Doch seine abgrundtiefe Liebe zu dir und mir drängte ihn zu der höchsten Gabe, nämlich seinen geliebten Sohn zu opfern. Wie schön wäre es, wenn du diese Liebe verstehen und dich jetzt in Gegenliebe mit dankbarem Herzen dem Herrn Jesus in Reue und Buße anvertrauen würdest. Wie oft höre ich den Einwand, dass das Angenommenwerden von Gott doch nicht so einfach sein könnte. Man folgert, so wie es Gott gefällt, kann ich einfach nicht leben. Doch es ist so einfach, wie die Bibel es sagt. Jeder, der den Namen des Herrn Jesus aufrichtigen Herzens anruft, wird errettet werden. Gewiss ist ein Weiterleben in der Sünde unmöglich. Erstens würde dies in Widerspruch zur Buße stehen. Man verurteilt die Sünde, obwohl man weiter in ihr leben möchte. Das ist unmöglich. Zweitens antwortet Gott auf echte Buße und aufrichtigen Glauben an das vollbrachte Erlösungswerk nicht nur mit der Erlösung und der Rechtfertigung des Sünders, sondern er schenkt auch eine neue Natur, ein neues Wesen. Den Erhalt dieses neuen Wesens nennt die Heilige Schrift Wiedergeburt. Der Herr Jesus spricht bei dem Nachtgespräch mit dem großen Theologen Nikodemus von dieser Notwendigkeit. Ihr müsst von Neuem, von oben her geboren werden. Die neue Natur, vom Geist Gottes geboren, steht mit Gottes Natur in Übereinstimmung. Was aus dem Geist geboren ist, ist Geist. Sie wünscht nicht zu sündigen und kann es auch nicht. Ja, sie hasst die Sünde, so wie Gott sie hasst. Da die adamitische Natur aber noch bis zum Tod getragen werden muss, ist die Möglichkeit zu sündigen noch vorhanden. Darum die notwendigen Ermahnungen in der Heiligen Schrift, hierzu einige biblische Aussagen. Von aller Art des Bösen haltet euch fern. Oder die Furcht Gottes ist der Weisheit Anfang und vom Bösen weichen ist Verstand, oder? Haltet euch der Sünde für tot, Gott aber lebend in Christus Jesus. Oder das, was Paulus an seinen Mitarbeiter Titus schreibt: Glaubwürdig ist das Wort, und ich will, dass du dies mit allem Nachdruck bekräftigst, damit die, welche an Gott gläubig wurden, darauf bedacht sind, eifrig gute Werke zu tun. Und trotzdem ist und bleibt alles Tun der Menschen unvollkommen. Darum die Ermahnungen. Da ist es doch beglückend zu wissen, dass gläubige Christen trotz aller Unvollkommenheit die Seligkeit nicht wegen ihrer großen Treue im Befolgen der Gebote Gottes erlangen, Dann würde nämlich niemand selig werden, sondern weil Gott jedem Glaubenden das Ergebnis des Erlösungswerkes von Golgatha zurechnet. Deswegen sieht er den Glaubenden in der Vollkommenheit des Christus. Lass dich, der du jetzt diese Botschaft hörst, mit diesem von Gott erwarteten Glauben beschenken. Es ist notwendig, um dich vor dem ewigen Tod zu retten. Sag bitte nicht, ich kann nicht glauben. So etwas gibt es gar nicht. Wer glauben will, der kann auch glauben. Darum gilt die Einladung Jesu jetzt gerade dir. Er ruft dir zu, komm und folge mir nach. Wer sein Leben selbst regieren will, wird es verlieren. Wer es aber an mich, den Sohn Gottes, verliert, der wird es zum ewigen Leben bewahren. Also nicht den Himmel verdienen wollen, sondern glaube an den Herrn Jesus. Dann wird seine Gnade dich begnadigen und dir das Recht geben, einmal durch die Perlentore in die ewige, heilige und neue Stadt Gottes einzugehen. Und genau das wünsche ich dir von Herzen. Lieber Herr Jesus, danke, dass es nicht auf unser anständiges Leben ankommt oder auf mein Bemühen, wenn es darum geht, wie ich es in den Himmel schaffen kann. Danke, dass du der Weg bist und dass du die Gnade Gottes bist, die uns unverdienterweise den Zugang zur Gegenwart Gottes bereitet hat. Segne bitte alle unsere Zuhörer tief und reich. Amen.

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1: Ich bin Jerome Nussbaum. Nach der Einigung auf ein Rahmenabkommen zum Ende des Iran-Kriegs bleibt Deutschland noch zurückhaltend, was eine mögliche Unterstützung angeht. Bundesaußenminister Wadephul macht eine deutsche Beteiligung an einer Minenräumung in der Straße von Hormuz von bestimmten Voraussetzungen abhängig.
2: Man müsse jetzt erstmal wissen, ob es tatsächlich keine Kampfhandlungen mehr gebe, sagte er im ZDF. Zudem brauche es völkerrechtliche Grundlagen sowie gemäß dem deutschen Recht etwa ein Mandat des Bundestags. Ein solches stehe zum gegenwärtigen Zeitpunkt aber nicht bevor, so Wadephul. Beim

0: 20 herum. Nur wenige Tage vorher hatten die Ermittler die ersten drei Verdächtigen festgenommen. Wo und in welchem Umfang es zu dem Anschlag kommen sollte, blieb offen. Der reichste Mensch der Welt, Elon Musk, will rechtlich gegen das ZDF vorgehen. In einer Heute-Sendung wurde er in Zusammenhang mit den Ausschreitungen in Nordirland gebracht. Dabei wurde ihm unterstellt, zu einer Jagd auf Migranten aufgerufen zu haben.
1: Der Bericht wurde mit den Worten eingeleitet: Ein rassistischer Mob macht Jagd auf Migranten. Dazu aufgerufen hatten ein britischer Rechtsextremist und Tech-Milliardär Elon Musk, so die Moderatorin wörtlich. Es wurde ein Tweet von 3 Tagen zuvor gezeigt, in dem Musk schreibt: Nur durch Widerstand immer wieder und laut wird es irgendwelche Veränderungen geben, wozu er noch einen Beitrag des rechtsextremen Aktivisten Tommy Robinson teilte. Der Sender erklärte, dass die gewählte Formulierung unpräzise und dadurch missverständlich gewesen sei. Ulrike Klein, Redaktion.
0: Die Verhandlungen über einen EU-Beitritt der Ukraine haben offiziell begonnen. Vertreter beider Seiten haben dazu in Luxemburg Gespräche über den ersten Verhandlungsblock aufgenommen. Es geht zunächst um grundlegende Themen wie Justiz, Rechtsstaatlichkeit und Sicherheit. Die Ukraine muss nachweisen, dass ihre Strukturen EU-Standards entsprechen. Vertreter der Europäischen Union sprechen von einem historischen Moment. Präsident Zelensky wird heute beim G7-Gipfel im französischen Evian erwartet. Die nächsten europäischen Favoriten sind in die Fußball-WM gestartet. Dabei gab es allerdings überraschende Ergebnisse, sowohl beim amtierenden Europameister Spanien als auch beim Spiel von Belgien. Spanien kam gegen die Außenseiter von den Kapverden nur auf ein 0:0 und Belgien spielte gegen Ägypten 1:1 unentschieden. So auch der Endstand zwischen Saudi-Arabien und Uruguay. Am frühen Morgen deutscher Zeit trennten sich dann der Iran und Neuseeland 2:2.
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0: Die Temperaturen liegen im Moment in Köln und in Bonn bei 14 Grad, 12 messen wir in Hamburg, 10 sind es in Bremen und in Berlin, Dresden 11 Grad, Frankfurt am Main 12, Stuttgart 14, München und Erfurt 10 Grad und Münster 12. Im Norden ist es heute wolkig, aber überwiegend trocken, über der Mitte gibt es etwas mehr Wolken als Sonne, im Süden ist es zeitweise heiter. Im Tagesverlauf breiten sich vom Westen und Südwesten her Richtung Osten Schauer aus, vereinzelt sind dann auch Gewitter möglich, teils auch kräftig. Die Höchstwerte liegen im Norden zwischen 16 und 19 Grad. Ansonsten erreichen wir im Süden zwischen 20 und 29 Grad maximal.
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1: Dienstag, 16. Juni. Er, der Pharao, hörte nicht auf sie, wie der Herr es Mose vorausgesagt hatte. 2. Mose 9, Vers 12. Fußball-WM 1. Gelbe und rote Karten. Sie können ein Fußballspiel maßgeblich beeinflussen und für viel Wut sorgen. Die gelben und die roten Karten. Manche Fußballspieler sehen sie besonders häufig, andere, wie Philipp Lahm, seinerzeit nur sehr selten. Andere kommen ohne Karten davon, obwohl sie einen kräftigen Schulterbiss hingelegt haben, wie der Uruguayer Suarez im Spiel gegen Italien bei der WM 2014. Wenn das Foul nicht extrem hart war, wird der Spieler zunächst mit der gelben Karte verwarnt. Wenn er ein zweites Mal ein Foul begeht, kann er die rote Karte gezeigt bekommen und seine Mannschaft spielt mit einem Mann weniger weiter. Das Prinzip einer Verwarnung sehen wir auch noch in vielen anderen Bereichen. In der Kindererziehung, der Straßenverkehrsordnung, bei Rechnungen und Ähnlichem. Doch wie ist das bei Gott? Tatsächlich finden sich auch in der Bibel einige Verwarnungen. Ein eindrückliches Beispiel dafür ist der ägyptische Pharao. Er hält die Israeliten als Sklaven. Als sie ihn bitten, aus dem Land gehen zu dürfen, erlaubt er es ihnen nicht, trotz insgesamt 10 gelben Karten in Form von immer schlimmer werden Plagen. Nach der 10. Verwarnung ist es fast wie in der Bundesliga, dass der Pharao vom Platz gestellt wird und die Israeliten ziehen lassen muss. Doch kaum ist er wieder zurück auf dem Spielfeld, nimmt er die Verfolgung auf und ertrinkt im Schilfmeer, die rote Karte, und zwar endgültig. Sein Beispiel sollte uns eine persönliche Warnung sein. Gott zeigt uns in einzelnen Geschehnissen immer wieder, dass er der gleiche allmächtige Gott wie zur Zeit des Pharao ist. Jeder von uns hat die Möglichkeit, seine Warnungen zu beachten und zu Gott umzukehren. Dann erleben wir seine Größe und Macht als Segen und nicht als Strafe. Die Frage zum Nachdenken. Wie viele gelbe Karten hat Gott Ihnen schon gezeigt? Der Tipp fürs Leben. Nehmen Sie Gottes Reden ernst. Er meint es gut mit Ihnen. Die tägliche Bibellese. 2. Mose 14. Und der Herr redete zu Mose und sprach: Befiehl den Söhnen Israel, sich zu wenden und vor Pi-Hahiroth zu lagern, zwischen Migdol und dem Meer. Vor Baal-Zephon, diesem gegenüber, sollt ihr euch am Meer lagern. Der Pharao aber wird von den Söhnen Israel denken, sie irren ziellos im Land umher, die Wüste hat sie eingeschlossen. Dann will ich das Herz des Pharao verstocken, so dass er ihnen nachjagt. Darauf will ich mich am Pharao und an seiner ganzen Heeresmacht verherrlichen, und die Ägypter sollen erkennen, dass ich der Herr bin. Und sie machten es so. Als nun dem König von Ägypten berichtet wurde, dass das Volk geflohen sei, wandte sich das Herz des Pharao und seiner Hofbeamten gegen das Volk, und sie sagten: Was haben wir da getan, dass wir Israel aus unserem Dienst haben ziehen lassen? So ließ er denn seine Streitwagen anspannen und nahm sein Kriegsvolk mit sich. Er nahm 600 auserlesene Streitwagen und alle übrigen Streitwagen Ägyptens und Wagenkämpfer auf ihnen allen. Und der Herr verstockte das Herz des Pharao, des Königs von Ägypten, so dass er den Söhnen Israel nachjagte, während die Söhne Israel mit erhobener Hand auszogen. So jagten ihnen denn die Ägypter nach, alle Pferde und Streitwagen des Pharao, auch seine Reiter und seine Heeresmacht, und sie erreichten sie, als sie sich am Meer gelagert hatten, bei Pi-Hahiroth vor Baal-Zephon. Als nun der Pharao sich näherte, erhoben die Söhne Israel ihre Augen, und siehe, die Ägypter zogen hinter ihnen her. Da fürchteten sich die Söhne Israel sehr und schrien zum Herrn. Und sie sagten zu Mose: Hast du uns etwa deshalb weggeführt, damit wir in der Wüste sterben, weil es in Ägypten keine Gräber gab? Was hast du uns da angetan, dass du uns aus Ägypten herausgeführt hast? Ist dies nicht das Wort, das wir schon in Ägypten zu dir geredet haben? Lass ab von uns, wir wollen den Ägyptern dienen. Es wäre nämlich besser für uns, den Ägyptern zu dienen, als in der Wüste zu sterben. Mose aber antwortete dem Volk: Fürchtet euch nicht. Steht und seht die Rettung des Herrn, die er euch heute bringen wird. Denn die Ägypter, die ihr heute seht, die werdet ihr weiterhin in Ewigkeit nicht mehr sehen. Der Herr wird für euch kämpfen, ihr aber werdet still sein. Und der Herr sprach zu Mose: Was schreist du zu mir? Befiehl den Söhnen Israel, dass sie aufbrechen. Du aber erhebe deinen Stab und strecke deine Hand über das Meer aus und spalte es, damit die Söhne Israel auf trockenem Land mitten in das Meer hineingehen. Ich jedoch, siehe, ich will das Herz der Ägypter verstocken, so dass sie hinter ihnen herkommen. Und ich will mich verherrlichen am Pharao und an seiner ganzen Heeresmacht, an seinen Streitwagen und Reitern. Dann sollen die Ägypter erkennen, dass ich der Herr bin, wenn ich mich am Pharao, an seinen Wagen und Männern verherrlicht habe. Und der Engel Gottes, der vor dem Heer Israels herzog, brach auf und trat hinter sie. Und die Wolkensäule vor ihnen brach auf und stellte sich hinter sie. So kam sie zwischen das Heer der Ägypter und das Heer Israels, und sie wurde dort Gewölk und Finsternis und erleuchtete hier die Nacht. So kam jenes Heer diesem die ganze Nacht nicht näher. Und Mose streckte seine Hand über das Meer aus, und der Herr ließ das Meer die ganze Nacht durch einen starken Ostwind zurückweichen und machte so das Meer zum trockenen Land, und das Wasser teilte sich. Dann gingen die Söhne Israel auf trockenem Land mitten in das Meer hinein, und das Wasser war ihnen eine Mauer zur Rechten und zur Linken. Die Ägypter aber jagten ihnen nach und kamen hinter ihnen her, alle Pferde des Pharao, seine Streitwagen und Reiter, mitten ins Meer hinein. Und es geschah, in der Zeit der Morgenwache, da schaute der Herr in der Feuer- und Wolkensäule auf das Heer der Ägypter herab und brachte das Heer der Ägypter in Verwirrung. Dann stieß er die Räder von ihren Wagen ab und ließ sie nur mühsam vorankommen. Da sagten die Ägypter: Lasst uns vor Israel fliehen, denn der Herr kämpft für sie gegen die Ägypter. Der Herr aber sprach zu Mose: Strecke deine Hand über das Meer aus, damit das Wasser auf die Ägypter, auf ihre Wagen und über ihre Reiter zurückkehrt. Da streckte Mose seine Hand über das Meer aus, und das Meer kehrte beim Anbruch des Morgens zu seiner Strömung zurück. Und die Ägypter flohen ihm entgegen. Der Herr aber trieb die Ägypter mitten ins Meer. So kehrte das Wasser zurück und bedeckte die Wagen und Reiter der ganzen Heeresmacht des Pharao, die ihnen ins Meer nachgekommen waren. Es blieb auch nicht einer von ihnen übrig. Die Söhne Israel aber waren auf dem trockenen Land mitten durch das Meer gegangen, und das Wasser war ihnen eine Mauer zur Rechten und zur Linken gewesen. So rettete der Herr an jenem Tag Israel aus der Hand der Ägypter, und Israel sah die Ägypter tot am Ufer des Meeres liegen. Als nun Israel die große Macht sah, die der Herr an den Ägyptern ausgeübt hatte, da fürchtete das Volk den Herrn, und sie glaubten an den Herrn und an seinen Knecht Mose.

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1: In der Bibel lesen wir: Der Gott der Herrlichkeit erschien unserem Vater Abraham. Apostelgeschichte 7, Vers 2. Was bedeutet der Begriff Herrlichkeit? Im normalen Deutsch kann man wenig damit anfangen. Im Hebräischen hat dieses Wort den Hintergrund Gewicht oder was Gewicht verleiht. Das ist so gemeint. Es gibt Menschen, die etwas zu sagen haben. Sie haben Gewicht, andere eben nicht. Es gibt solche, die einen beeindrucken. Bei anderen ist das nicht der Fall. Obwohl viele Menschen kein Auge dafür haben, ist letztendlich Gott derjenige, der am meisten Eindruck macht. Wie er das tut? Nun, jeder, der sich die Sterne anschaut, ist beeindruckt. Wie viele Sterne sehen wir? Eigentlich nur ein paar. Es gibt aber millionenfach mehr als die wenigen, die wir sehen können. Weshalb hat Gott das so gemacht? Er hätte, damit wir in der Nacht ein wenig Licht haben, auch 20 Sterne machen können, vielleicht ein bisschen hellere. Aber er schuf ein gewaltiges Heer, so viele, dass wir nur beeindruckt dastehen können. Schauen wir uns die Fische im Meer an. Es gibt tausende verschiedene Arten. Wieso hat er sie in solchen Mengen und unterschiedlichen Formen und Farben gemacht? Es gibt Fische, die wir nie sehen werden. Tiefseefische. Sie können nicht einmal an der Oberfläche schwimmen. Wieso hat er sie erschaffen? Gott, der Schöpfer, ist überschwänglich groß in seinem Tun und Schaffen. Schauen wir uns die Menschen an. Jeder Mensch ist eine Sonderanfertigung und ein Kunstwerk. Gott hat uns nicht geklont. Das gilt sogar für die Schneeflocken. Er hätte sie alle gleich machen können, aber nein, sie sind alle unterschiedlich. Dieser Schöpfergott ist der Gott der Herrlichkeit. Als Abraham ihn erkannte, verließ er alles und ging auf die Reise hinter ihm her. Und das veränderte sein ganzes Leben. Was wird wohl aus uns, wenn wir diesen überschwänglich herrlichen Gott ablehnen?

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1: Ich bin Jerome Nussbaum. Es kommt neue Bewegung in die Bemühungen um ein Ende des Ukraine-Kriegs. Der ukrainische Präsident Zelensky wird heute beim G7-Gipfel im französischen Evian erwartet. Zum Auftakt hatte US-Präsident Trump gestern erklärt, dass er schon mit ihm und auch dem russischen Präsidenten Putin telefoniert habe. Bundeskanzler Merz äußerte sich vorsichtig optimistisch.
2: Wir haben gemeinsam 5 Eckpunkte formuliert, über die wir in Evian auch mit Präsident Trump sprechen wollen. Dies können erste Schritte, aber noch einmal alles im Konjunktiv, dies können erste Schritte eines neuen diplomatischen Anlaufs sein.
1: Inzwischen hat Weißrusslands Präsident Lukaschenko sowohl Russland als auch die Ukraine zur Kompromissbereitschaft aufgerufen, um den Krieg zu beenden. Er sagte in einem Fernsehinterview, ein militärischer Sieg sei für beide Seiten unrealistisch. Russland hatte den Angriff auf die Ukraine 2022 über Weißrussland gestartet. Das Abkommen zum Ende des Iran-Kriegs ist laut US-Präsident Trump inzwischen digital von beiden Seiten unterzeichnet worden. Das hat auch der Iran bestätigt. Eine offizielle Unterzeichnung soll es am Freitag in der Schweiz geben. Dazu schickt Trump

0: Trotz eines B-52-Kampfjets in Kalifornien sind offenbar alle 8 Besatzungsmitglieder ums Leben gekommen. Das Flugzeug war kurz nach dem Start vom Luftwaffenstützpunkt Edwards nordöstlich von Los Angeles abgestürzt und am Boden zerschellt. Wie es dazu kam, ist noch unklar. Die iranische Fußballnationalmannschaft hat sich in ihrem ersten WM-Spiel in Los Angeles 2:2 von Neuseeland getrennt. Unentschieden gingen auch die 3 anderen Spiele aus. Saudi-Arabien und Uruguay trennten sich 1:1, Belgien und Ägypten ebenfalls 1:1 und Europameister Spanien kam gegen WM-Neuling Kap Verde nur auf ein 0:0. Das Ergebnis hat Folgen für die DFB-Elf. Mit einem Sieg gegen die Elfenbeinküste am Samstag wäre Deutschland aufgrund der Regularien schon sicher in der K.O.-Runde.
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0: Wir schauen auf die aktuellen Temperaturen. Köln und Bonn 16 Grad, 13 messen wir in Hamburg, 12 in Bremen, Berlin 13, Dresden und Frankfurt am Main 14 Grad, Stuttgart 16, München 15 und Erfurt und Münster jeweils 13 Grad. Im Norden ist es heute wolkig, aber überwiegend trocken. Über der Mitte gibt es etwas mehr Wolken als Sonne. Im Süden ist es zeitweise heiter. Im Tagesverlauf breiten sich vom Westen und Südwesten her Richtung Osten Schauer aus. Vereinzelt sind dann auch Gewitter möglich. Teils auch kräftig. Die Höchstwerte liegen im Norden zwischen 16 und 19 Grad. Ansonsten erreichen wir im Süden zwischen 20 und 29 Grad maximal.
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0: 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Guten Morgen und herzlich willkommen. Hören Sie nun Rudi Joas mit einer Botschaft.
1: Es fällt uns Menschen im 20. Jahrhundert unglaublich schwer zu akzeptieren, dass vor Gott Selbstdarstellung und Eigenleistung in Bezug auf den Platz in der Ewigkeit überhaupt keine Bedeutung

Menschen. Hier auf der Erde werden Menschen für hervorragende Leistungen gelobt, anerkannt und ausgezeichnet. Grundsätzlich ist dagegen auch gar nichts einzuwenden. Und nur weil das hier so üblich ist, wird dieser Gedanke und diese Verhaltensweise auch auf Gott übertragen. Aber genau da liegt ein tödlicher Irrtum. Was habe ich nicht alles Gutes getan? Mit mir kann der liebe Herrgott doch zufrieden sein. So ist die Redensart von Millionen Menschen, und so höre ich es immer wieder im Gespräch mit Leuten in unserem Land. Wo nimmt man diesen so gefährlichen Gedanken denn her? Ist es Gedankenlosigkeit? Ist es falsche Beeinflussung? Oder ist es einfach ein Übertragen von Verhaltensmustern, die hier üblich sind? Und weil das hier bei uns so üblich ist, wird das doch wohl auch bei Gott nicht anders sein. Liebe Hörerinnen und Hörer, lasst uns nicht auf Menschen, sondern auf Gott hören. Er allein ist die Wahrheit und er allein sagt immer die Wahrheit, weil er die Wahrheit in Person ist. Und das soll heute das Thema unserer Andacht sein. Reicht die Gnade Gottes? Wenn die Bibel recht hat, ja. Und sie hat recht, sonst würden wir den heiligen Gott zum Lügner machen. Hören wir, was der Apostel Paulus der Gemeinde in Ephesus schreiben musste. Denn aus Gnade seid ihr errettet durch Glauben. Und das nicht aus euch, Gottes Gabe ist es, nicht aus Werken, damit niemand sich rühme. Mit Haken und Ösen, mit allem ihm zur Verfügung stehenden Praktiken und Taktiken, ja mit allen Raffinessen hat Satan, der Gott dieser Welt, die Religion der Leistung und des eigenen Tuns in die Herzen des Menschen gebracht. Sie gefällt unserem religiösen Fleisch und ist unserem Verstand so einleuchtend. Aber gerade dazu sagt Gott sein absolutes Nein. Gott versöhnte die Welt mit sich selbst durch den Tod seines Sohnes. Dazu muss jeder ein persönliches Ja finden und diese Gottesgabe, Jesus Christus, im Glauben annehmen. Das aber ist nur möglich, wenn man vor sich selbst und vor Gott zugibt, Sünder zu sein und die Strafe, die den Sohn Gottes getroffen hat, als die eigene anerkennt und Buße tut. Ohne Buße und Glauben wird kein Sünder für die Ewigkeit gerettet. Dem Glaubenden, das heißt demjenigen, der dem Herrn Jesus vertraut, dem spricht Gott in seinem Wort die Vergebung der Sünden zu. Jesus Christus selbst sagt, denn dies ist der Wille meines Vaters, dass jeder, der den Sohn sieht und an ihn glaubt, ewiges Leben habe. Und ich werde ihn auferwecken am letzten Tag. Johannes 6, Vers 40. Immer wieder geht es dem großen Gott um dieses einfache Vertrauen. Und genau das ist der Glaube, von dem die Bibel spricht. Darum sagt der Herr auch in Johannes 3, Vers 36, wer an den Sohn glaubt, hat ewiges Leben. Wer aber dem Sohn nicht glaubt, wird das Leben nicht sehen, sondern der Zorn Gottes bleibt auf ihm. Ich könnte es auch so sagen. Wer dem Sohn vertraut, hat ewiges Leben. Wer aber dem Sohn nicht vertraut, wird das Leben nicht sehen. Gott kann nur den rechtfertigen, der an Jesus glaubt. Deswegen kann der Apostel Paulus für die Menschen, die glauben, in Römer 5, Vers 1 voller Freude ausrufen, da wir nun gerechtfertigt worden sind aus Glauben, so haben wir Frieden mit Gott durch unseren Herrn Jesus Christus. Diese beiden wichtigen Punkte, die Themen Buße und Glauben, bildeten den Inhalt der Evangelisationspredigten des Apostels. Vor allem Paulus und Petrus haben dies unermüdlich und unerschrocken bezeugt. Dieser rettende Glaube ist ein freies Gottesgeschenk und steht damit im direkten Gegensatz zum eigenen Wirken. Ich hoffe, jeder versteht, was ich meine.
Ich meine alles menschliche

Welche wirken, sich den Himmel oder die Errettung auf diese oder jene Weise zu verdienen. Das funktioniert gar nicht. Dazu fehlt dem Mensch die Fähigkeit, weil er nichts machen kann, was nur eine seiner Sünden auslöschen könnte. Und es sind die Sünden, die uns von Gott trennen. Darum bleibt für den Weg zu Gott und seiner Gerechtigkeit nur der Glaube übrig, der aber nicht Verdienst bedeutet, sondern sich einzig und allein auf Gottes Gnade stützt. Und Gnade heißt unverdiente Zuwendung Gottes. Auf solche Gnade hat man keinen Anspruch. Im Gegenteil, sie ist ein freies Geschenk. So ist ihr Wesen, sonst wäre Gnade nicht Gnade. Die Bibel sagt in Römer 4, Vers 5, dem aber, der nicht Werke tut, sondern an den glaubt, der den Gottlosen rechtfertigt, wird sein Glaube zur Gerechtigkeit gerechnet. Wir hätten von Seiten eines heiligen und gerechten Gottes nichts als Strafe verdient. Doch seine abgrundtiefe Liebe zu dir und mir drängte ihn zu der höchsten Gabe, nämlich seinen geliebten Sohn zu opfern. Wie schön wäre es, wenn du diese Liebe verstehen und dich jetzt in Gegenliebe mit dankbarem Herzen dem Herrn Jesus in Reue und Buße anvertrauen würdest. Wie oft höre ich den Einwand, dass das Angenommenwerden von Gott doch nicht so einfach sein könnte. Man folgert, so wie es Gott gefällt, kann ich einfach nicht leben. Doch es ist so einfach, wie die Bibel es sagt. Jeder, der den Namen des Herrn Jesus aufrichtigen Herzens anruft, wird errettet werden. Gewiss ist ein Weiterleben in der Sünde unmöglich. Erstens würde dies in Widerspruch zur Buße stehen. Man verurteilt die Sünde, obwohl man weiter in ihr leben möchte. Das ist unmöglich. Zweitens antwortet Gott auf echte Buße und aufrichtigen Glauben an das vollbrachte Erlösungswerk nicht nur mit der Erlösung und der Rechtfertigung des Sünders, sondern er schenkt auch eine neue Natur, ein neues Wesen. Den Erhalt dieses neuen Wesens nennt die Heilige Schrift Wiedergeburt. Der Herr Jesus spricht bei dem Nachtgespräch mit dem großen Theologen Nikodemus von dieser Notwendigkeit. Ihr müsst von Neuem, von oben her geboren werden. Die neue Natur, vom Geist Gottes geboren, steht mit Gottes Natur in Übereinstimmung. Was aus dem Geist geboren ist, ist Geist. Sie wünscht nicht zu sündigen und kann es auch nicht. Ja, sie hasst die Sünde, so wie Gott sie hasst. Da die adamitische Natur aber noch bis zum Tod getragen werden muss, ist die Möglichkeit zu sündigen noch vorhanden. Darum die notwendigen Ermahnungen in der Heiligen Schrift, hierzu einige biblische Aussagen. Von aller Art des Bösen haltet euch fern. Oder die Furcht Gottes ist der Weisheit Anfang und vom Bösen weichen ist Verstand, oder? Haltet euch der Sünde für tot, Gott aber lebend in Christus Jesus. Oder das, was Paulus an seinen Mitarbeiter Titus schreibt, glaubwürdig ist das Wort, und ich will, dass du dies mit allem Nachdruck bekräftigst, damit die, welche an Gott gläubig wurden, darauf bedacht sind, eifrig gute Werke zu tun. Und trotzdem ist und bleibt alles Tun der Menschen unvollkommen. Darum die Ermahnungen. Da ist es doch beglückend zu wissen, dass gläubige Christen trotz aller Unvollkommenheit die Seligkeit nicht wegen ihrer großen Treue im Befolgen der Gebote Gottes erlangen. Dann würde nämlich niemand selig werden, sondern weil Gott jedem Glaubenden das Ergebnis des Erlösungswerkes von Golgatha zurechnet. Deswegen sieht er den Glaubenden in der Vollkommenheit des Christus. Lass dich, der du jetzt diese Botschaft hörst, mit diesem von Gott erwarteten Glauben beschenken. Es ist notwendig, um dich vor dem ewigen Tod zu retten.
Sag bitte nicht, ich kann nicht glauben. So etwas gibt es gar nicht. Wer glauben will, der kann auch glauben. Darum gilt die Einladung Jesu jetzt gerade dir. Er ruft dir zu, komm und folge mir nach. Wer sein Leben selbst regieren will, wird es verlieren. Wer es aber an mich, den Sohn Gottes, verliert, der wird es zum ewigen Leben bewahren. Also nicht den Himmel verdienen wollen, sondern glaube an den Herrn Jesus. Dann wird seine Gnade dich begnadigen und dir das Recht geben, einmal durch die Perlentore in die ewige, heilige und neue Stadt Gottes einzugehen. Und genau das wünsche ich dir von Herzen. Lieber Herr Jesus, danke, dass es nicht auf unser anständiges Leben ankommt oder auf mein Bemühen, wenn es darum geht, wie ich es in den Himmel schaffen kann. Danke, dass du der Weg bist und dass du die Gnade Gottes bist, die uns unverdienterweise den Zugang zur Gegenwart Gottes bereitet hat. Segne bitte alle unsere Zuhörer tief und reich. Amen.

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1: Ich bin Jerome Nussbaum. Es kommt neue Bewegung in die Bemühungen um ein Ende des Ukraine-Kriegs. Der ukrainische Präsident Zelensky wird heute beim G7-Gipfel im französischen Evian erwartet. Zum Auftakt hatte US-Präsident Trump gestern erklärt, dass er schon mit ihm und auch dem russischen Präsidenten Putin telefoniert habe. Bundeskanzler Merz äußerte sich vorsichtig optimistisch.
2: Wir haben zu gemeinsam 5 Eckpunkte formuliert, über die wir in Evian auch mit Präsident Trump sprechen wollen. Dies können erste Schritte, aber noch einmal alles im Konjunktiv, dies können erste Schritte eines neuen diplomatischen Anlaufs sein.
1: Inzwischen hat Weißrusslands Präsident Lukaschenko sowohl Russland als auch die Ukraine zur Kompromissbereitschaft aufgerufen, um den Krieg zu beenden. Er sagte in einem Fernsehinterview, ein militärischer Sieg sei für beide Seiten unrealistisch. Russland hatte den Angriff auf die Ukraine 2022 über Weißrussland gestartet. Das Abkommen zum Ende des Iran-Kriegs ist laut US-Präsident Trump inzwischen digital von beiden Seiten unterzeichnet worden. Das hat auch der Iran bestätigt. Eine offizielle Unterzeichnung soll es am Freitag in der Schweiz geben. Dazu schickt Trump seinen Vizepräsidenten Vance.
3: Das Abkommen sieht unter anderem eine vollständige Öffnung der für Öltransporte wichtigen Straße von Hormus vor, ab Freitag, wie Trump sagte. Laut Vance sollen die Inhalte des Papiers noch vorher veröffentlicht werden. Das Abkommen ist demnach 1,5 Seiten lang und inhaltlich sehr allgemein. Trump hat die anderen Staats- und Regierungschefs beim G7-Gipfel über Details informiert. Die Bundesregierung wartet laut Außenminister Wadephul mit einer möglichen Beteiligung etwa zur Minenräumung in der Straße.

0: 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Deutschlandwetter. Wir schauen auf die aktuellen Temperaturen. Köln und Bonn 16 Grad, 13 messen wir in Hamburg, 12 in Bremen, Berlin 13, Dresden und Frankfurt am Main 14 Grad, Stuttgart 16, München 15 und Erfurt und Münster jeweils 13 Grad. Im Norden ist es heute wolkig, aber überwiegend trocken. Über der Mitte gibt es etwas mehr Wolken als Sonne. Im Süden ist es zeitweise heiter. Im Tagesverlauf breiten sich vom Westen und Südwesten her Richtung Osten Schauer aus. Vereinzelt sind dann auch Gewitter möglich. Teils auch kräftig. Die Höchstwerte liegen im Norden zwischen 16 und 19 Grad. Ansonsten erreichen wir im Süden zwischen 20 und 29 Grad maximal.
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0: 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Hallo und herzlich willkommen. In unserer heutigen Bibellese hören Sie aus der großen Hörbibel nach Martin Luther, erschienen bei der Deutschen Bibelgesellschaft, einen Abschnitt aus dem Alten Testament, aus dem ersten Buch Könige, Kapitel 17 bis 19 und nach ein wenig Musik auch einen Abschnitt aus dem Neuen Testament, aus der Apostelgeschichte, Kapitel 14. Und nun viel Freude beim Zuhören des Wortes Gottes.
1: Und es sprach Elia, der Tischbiter aus Tischbe in Gilead, zu Ahab:
2: So wahr der Herr, der Gott Israels, lebt, vor dem ich stehe, es soll diese Jahre weder Tau noch Regen kommen. Ich sage es denn.
1: Da kam das Wort des Herrn zu ihm:
3: Geh weg von hier und wende dich nach Osten und verbirg dich am Bach Krit, der zum Jordan fließt. Und du sollst aus dem Bach trinken, und ich habe den Raben geboten, dass sie dich dort versorgen sollen.
1: Er aber ging hin und tat nach dem Wort des Herrn und setzte sich nieder am Bach Krit, der zum Jordan fließt. Und die Raben brachten ihm Brot und Fleisch des Morgens und des Abends, und er trank aus dem Bach. Und es geschah nach einiger Zeit, dass der Bach vertrocknete, denn es war kein Regen im Lande. Da kam das Wort des Herrn zu ihm:
3: Mach dich auf und geh nach Zarpat, das bei Sidon liegt, und bleibe dort, denn ich habe dort einer Witwe geboten, dich zu versorgen.
1: Und er machte sich auf und ging nach Zarpat. Und als er an das Tor der Stadt kam, siehe, da war eine Witwe, die las Holz auf. Und er rief ihr zu und sprach:
2: Hole mir ein wenig Wasser im Gefäß, dass ich trinke.
1: Und als sie hinging zu holen, rief er ihr nach und sprach:
2: Bringe mir auch einen Bissen Brot mit.
1: Sie sprach:
4: So wahr der Herr, dein Gott, lebt, ich habe nichts Gebackenes, nur eine Handvoll Mehl im Topf und ein wenig Öl im Krug. Und siehe, ich habe ein Scheit Holz oder zwei aufgelesen und gehe heim und will mir und meinem Sohn zurichten, dass wir essen und sterben.
1: Elia sprach zu ihr:
2: Fürchte dich nicht. Geh hin und mach's, wie du gesagt hast. Doch mache zuerst mir etwas Gebackenes davon und bringe mir's heraus. Dir aber und deinem Sohn sollst du danach auch etwas backen. Denn so spricht der Herr, der Gott Israels: Das Mehl im Topf soll nicht verzehrt werden und dem Ölkrug soll nichts mangeln, bis auf den Tag, an dem der Herr regnen lassen wird auf Erden.
1: Sie ging hin und tat, wie Elia gesagt hatte. Und er aß, und sie auch, und ihr Sohn, Tag um Tag. Das Mehl im Topf wurde nicht verzehrt, und dem Ölkrug mangelte nichts, nach dem Wort des Herrn, das er durch Elia geredet hatte. Und nach diesen Geschichten wurde der Sohn seiner Hauswirtin krank, und seine Krankheit wurde so schwer, dass kein Odem mehr in ihm blieb. Und sie sprach zu Elia:
4: Was hab ich mit dir zu schaffen, du Mann Gottes? Du bist zu mir gekommen, dass meiner Sünde gedacht und mein Sohn getötet würde.
1: Er sprach zu ihr:
2: Gib mir deinen Sohn.
1: Und er nahm ihn von ihrem Schoß und ging hinauf ins Obergemach, wo er wohnte, und legte ihn auf sein Bett und rief den Herrn an und sprach:
2: Herr, mein Gott, tust du sogar der Witwe, bei der ich ein Gast bin, so Böses an, dass du ihren Sohn tötest?
1: Und er legte sich auf das Kind dreimal und rief den Herrn an und sprach:
2: Herr, mein Gott, lass sein Leben in dies Kind zurückkehren.
1: Und der Herr erhörte die Stimme Elias, und das Leben kehrte in das Kind zurück, und es wurde wieder lebendig. Und Elia nahm das Kind und brachte es hinab vom Obergemach ins Haus und gab es seiner Mutter und sprach:
2: Sieh da, dein Sohn lebt.
1: Und die Frau sprach zu Elia:
4: Nun erkenne ich, dass du ein Mann Gottes bist, und des Herrn Wort in deinem Munde ist Wahrheit.
1: Nach einer langen Zeit kam das Wort des Herrn zu Elia im dritten Jahr:
3: Geh hin und zeige dich Ahab, denn ich will regnen lassen auf die Erde.
1: Und Elia ging hin, um sich Ahab zu zeigen. Es war aber eine große Hungersnot in Samaria. Und

0: Ahab rief Obadja, seinen Hofmeister. Obadja aber fürchtete den Herrn sehr, denn als Isebel die Propheten des Herrn ausrottete, nahm Obadja 100 Propheten und versteckte sie in Höhlen, hier 50 und da 50, und versorgte sie mit Brot und Wasser. Und Ahab sprach zu Obadja,
1: »Wohlan, wir wollen durchs Land ziehen, zu allen Wasserquellen und Bächen, ob wir Gras finden und die Rosse und Maultiere erhalten könnten, damit nicht alles Vieh umkommt.«
0: Und sie teilten sich ins Land, dass sie es durchzogen. Ahab zog allein auf dem einen Weg und Obadja auch allein auf dem anderen Weg. Als nun Obadja auf dem Wege war, siehe, da begegnete ihm Elia. Und als er ihn erkannte, fiel er auf sein Antlitz und sprach,
2: »Bist du es nicht, Elia, mein Herr?«
0: Er sprach,
2: »Ja, geh hin und sage deinem Herrn, siehe, Elia ist da.«
0: Obadja aber sprach,
2: »Was hab ich gesündigt, dass du deinen Knecht in die Hände Ahabs geben willst, dass er mich tötet? So wahr der Herr dein Gott lebt, es gibt kein Volk noch Königreich, wohin mein Herr nicht gesandt hat, dich zu suchen. Und wenn sie sprachen, er ist nicht hier, nahm er einen Eid von dem Königreich und Volk, dass man dich nicht gefunden hätte. Und nun sprichst du, geh hin, sage deinem Herrn, siehe, Elia ist da. Wenn ich nun hinginge von dir, so könnte dich der Geist des Herrn entführen, und ich wüsste nicht, wohin. Und wenn ich dann käme und sagte es Ahab an, und er fände dich nicht, so tötete er mich. Und doch fürchtet dein Knecht den Herrn von seiner Jugend auf. Ist zu meinem Herrn Elia nicht angesagt, was ich getan habe, als Isebel die Propheten des Herrn tötete, dass ich von den Propheten des Herrn 100 versteckte, hier 50 und da 50 in Höhlen, und versorgte sie mit Brot und Wasser? Und nun sprichst du, geh hin, sage deinem Herrn, Elia ist da, dann wird er mich töten.
0: Elia sprach,
3: so wahr der Herr Zebaoth lebt, vor dem ich stehe, ich will mich ihm heute zeigen.
0: Da ging Obadja hin, Ahab entgegen, und sagte es ihm an. Und Ahab ging hin, Elia entgegen. Und als Ahab Elia sah, sprach Ahab zu ihm,
1: »Bist du nun da, der Israel ins Unglück stürzt?«
0: Er aber sprach,
3: »Nicht ich stürze Israel ins Unglück, sondern du und deines Vaters Haus, dadurch, dass ihr des Herrn Gebote verlassen habt und wandelt den Baalen nach. Wohlan, so sende nun hin und versammle zu mir ganz Israel auf den Berg Karmel. Und die 450 Propheten Baals, auch die 400 Propheten der Aschera, die vom Tisch Isebels essen.«
0: So sandte Ahab hin zu ganz Israel und versammelte die Propheten auf den Berg Karmel. Da trat Elia zu allem Volk und sprach,
4: »Wie lange hinkt ihr auf beiden Seiten? Ist der Herr Gott, so wandelt ihm nach. Ist's aber Baal, so wandelt ihm nach.«
0: Und das Volk antwortete ihm nichts. Da sprach Elia zum Volk,
4: »Ich bin allein übrig geblieben als Prophet des Herrn. Aber die Propheten Baals sind 450 Mann. So gebt uns nun zwei junge Stiere und lasst sie wählen einen Stier und ihn zerstücken und aufs Holz legen, aber kein Feuer daran legen. Dann will ich den anderen Stier nehmen und aufs Holz legen und auch kein Feuer daran legen. Und ruft ihr den Namen eures Gottes an. Aber ich will den Namen des Herrn anrufen. Welcher Gott nun mit Feuer antworten wird, der ist wahrhaftig Gott.«
0: Und das ganze Volk antwortete und sprach,
4: »Das ist recht!«
0: Und Elia sprach zu den Propheten Baals,
4: »Wählt ihr einen Stier und richtet zuerst zu, denn ihr seid viele. Und ruft den Namen eures Gottes an, aber legt kein Feuer daran.«
0: Und sie nahmen den Stier, den man ihnen gab, und richteten zu und riefen den Namen Baals an, vom Morgen bis zum Mittag, und sprachen,
5: »Baal, erhöre uns!«
0: Aber es war da keine Stimme noch Antwort. Und sie hinkten um den Altar, den sie gemacht hatten. Als es nun Mittag wurde, verspottete sie Elia und sprach,
4: »Ruft laut, denn er ist ja ein Gott. Er ist in Gedanken oder hat zu schaffen oder ist über Land oder schläft vielleicht, dass er aufwache.«
0: Und sie riefen laut und ritzten sich mit Messern und Spießen nach ihrer Weise, bis ihr Blut herabfloss. Als aber der Mittag vergangen war, waren sie in Verzückung, bis um die Zeit, zu der man das Speisopfer darbringt. Aber da war keine Stimme noch Antwort, noch einer, der aufmerkte. Da sprach Elia zu allem Volk:
4: Kommt her zu mir!
0: Und als alles Volk zu ihm trat, baute er den Altar des Herrn wieder auf, der zerbrochen war, und nahm 12 Steine, nach der Zahl der Stämme der Söhne Jakobs, zu dem das Wort des Herrn ergangen war, du sollst Israel heißen, und baute von den Steinen einen Altar im Namen des Herrn, und machte um den Altar her einen Graben, so breit wie für 2 Kornmaß Aussaat, und richtete das Holz zu, und zerstückte den Stier und legte ihn aufs Holz. Und Elia sprach:
4: Holt 4 Eimer voll Wasser und gießt es auf das Brandopfer und aufs Holz.
0: Und er sprach:
4: Tut's noch einmal.
0: Und sie taten's noch einmal. Und er sprach:
4: Tut's zum dritten Mal.
0: Und sie taten's zum dritten Mal. Und das Wasser lief um den Altar her, und der Graben wurde auch voll Wasser. Und als es Zeit war, das Speisopfer zu opfern, trat der Prophet Elia herzu und sprach:
1: Herr, Gott Abrahams, Isaaks und Israels, lass heute kund werden, dass du Gott in Israel bist und ich dein Knecht und dass ich das alles nach deinem Wort getan habe. Erhöre mich, Herr, erhöre mich, damit dies Volk erkennt, dass du, Herr, Gott bist und ihr Herz wieder zu dir kehrst.
0: Da fiel das Feuer des Herrn herab und fraß Brandopfer, Holz, Steine und Erde und leckte das Wasser auf im Graben. Als das alles Volk sah, fielen sie auf ihr Angesicht und sprachen:
6: Der Herr ist Gott! Der Herr ist Gott!
0: Elia aber sprach zu ihnen:
4: Greift die Propheten Baals, dass keiner von ihnen entrinne!
0: Und sie ergriffen sie. Und Elia führte sie hinab an den Bach Kishon und tötete sie daselbst. Und Elia sprach zu Ahab:
4: Zieh hinauf, iss und trink! Denn es rauscht, als wollte es sehr regnen.
0: Und als Ahab hinaufzog, um zu essen und zu trinken, ging Elia auf den Gipfel des Karmel und bückte sich zur Erde und hielt sein Haupt zwischen seine Knie und sprach zu seinem Diener:
1: Geh hinauf und schaue zu mir.
0: Er ging hinauf und schaute und sprach:
7: Es ist nichts da.
0: Elia sprach:
1: Geh wieder hin.
0: Und der Diener ging wieder hin. 7-mal. Und beim 7. Mal sprach er:
7: Siehe, es steigt eine kleine Wolke auf aus dem Meer, wie eines Mannes Hand.
0: Elia sprach:
1: Geh hin und sage Ahab, spann an und fahre hinab, damit dich der Regen nicht aufhält.
0: Und ehe man sich's versah, wurde der Himmel schwarz von Wolken und Wind, und es kam ein großer Regen. Ahab aber fuhr hinab nach Jezreel. Und die Hand des Herrn kam über Elia, und er gürtete seine Lenden und lief vor Ahab hin, bis er kam nach Jezreel. Und Ahab sagte Isebel alles, was Elia getan hatte, und wie er alle Propheten Baals mit dem Schwert umgebracht hatte. Da sandte Isebel einen Boten zu Elia und ließ ihm sagen:
8: Die Götter sollen mir dies und das tun, wenn ich nicht morgen um diese Zeit dir tue, wie du diesen getan hast.
0: Da fürchtete er sich, machte sich auf und lief um sein Leben und kam nach Beersheba in Juda und ließ seinen Diener dort. Er aber ging hin in die Wüste, eine Tagereise weit, und kam und setzte sich unter einen Wacholder und wünschte sich zu sterben und sprach:
1: Es ist genug, so nimm nun Herr meine Seele. Ich bin nicht besser als meine Väter.
0: Und er legte sich hin und schlief unter dem Wacholder. Und siehe, ein Engel rührte ihn an und sprach zu ihm:
9: Steh auf und iss.
0: Und er sah sich um. Und siehe, zu seinen Häupten lag ein geröstetes Brot und ein Krug mit Wasser. Und als er gegessen und getrunken hatte, legte er sich wieder schlafen. Und der Engel des Herrn kam zum 2. Mal wieder und rührte ihn an und sprach:
9: Steh auf und iss, denn du hast einen weiten Weg vor dir.
0: Und er stand auf und aß und trank und ging durch die Kraft der Speise 40 Tage und 40 Nächte bis zum Berg Gottes, dem Horeb. Und er kam dort in eine Höhle und blieb dort über Nacht. Und siehe, das Wort des Herrn kam zu ihm:
10: Was machst du hier, Elia?
0: Er sprach:
10: Ich habe geeifert für den Herrn, den Gott Zebaoth,
7: Denn Israel hat deinen Bund verlassen und deine Altäre zerbrochen und deine Propheten mit dem Schwert getötet, und ich bin allein übrig geblieben. Und sie trachten danach, dass sie mir mein Leben nehmen.
0: Der Herr sprach:
11: Geh heraus und tritt hin auf den Berg vor den Herrn. Und siehe, der Herr wird vorübergehen.
0: Und ein großer, starker Wind, der die Berge zerriss und die Felsen zerbrach, kam vor dem Herrn her. Der Herr aber war nicht im Winde. Nach dem Wind aber kam ein Erdbeben, aber der Herr war nicht im Erdbeben. Und nach dem Erdbeben kam ein Feuer, aber der Herr war nicht im Feuer. Und nach dem Feuer kam ein stilles, sanftes Sausen. Als das Elia hörte, verhüllte er sein Antlitz mit seinem Mantel und ging hinaus und trat in den Eingang der Höhle. Und siehe, da kam eine Stimme zu ihm und sprach:
11: Was hast du hier zu tun, Elia?
0: Er sprach:
7: Ich habe für den Herrn, den Gott Zebaoth, geeifert. Denn Israel hat deinen Bund verlassen, deine Altäre zerbrochen, deine Propheten mit dem Schwert getötet. Und ich bin allein übrig geblieben. Und sie trachten danach, dass sie mir das Leben nehmen.
0: Aber der Herr sprach zu ihm:
11: Geh wieder deines Weges durch die Wüste nach Damaskus und geh hinein und salbe Hasael zum König über Aram und Jehu, den Sohn Nimschis, zum König über Israel und Elisa, den Sohn Schaphats von Abel-Mehola, zum Propheten an deiner Stadt. Und es soll geschehen, wer dem Schwert Hasaels entrinnt, den soll Jehu töten, und wer dem Schwert Jehus entrinnt, den soll Elisa töten. Und ich will übrig lassen 7000 in Israel, alle Knie, die sich nicht gebeugt haben vor Baal, und jeden Mund, der ihn nicht geküsst hat.
0: Und Elia ging von dort weg und fand Elisa, den Sohn Schaphats, als er pflügte mit 12 Jochen vor sich her, und er war selbst bei dem 12. Und Elia ging zu ihm und warf seinen Mantel über ihn. Und er verließ die Rinder und lief Elia nach und sprach:
12: Lass mich meinen Vater und meine Mutter küssen, dann will ich dir nachfolgen.
0: Er sprach zu ihm:
7: Wohlan, kehre um, bedenke, was ich dir getan habe.
0: Und Elisa wandte sich von ihm weg und nahm ein Joch Rinder und opferte es. Und mit den Jochen der Rinder kochte er das Fleisch und gab's den Leuten, dass sie aßen. Und er machte sich auf und folgte Elia nach und diente ihm.

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1: Es geschah aber in Ikonion, dass sie wieder in die Synagoge der Juden gingen und so predigten, dass eine große Menge Juden und Griechen gläubig wurde. Die Juden aber, die ungläubig blieben, stifteten Unruhe und hetzten die Seelen der Heiden auf gegen die Brüder. Dennoch blieben sie eine lange Zeit dort und lehrten frei und offen im Vertrauen auf den Herrn, der das Wort seiner Gnade bezeugte und ließ Zeichen und Wunder geschehen durch ihre Hände. Die Menge in der Stadt aber spaltete sich. Die einen hielten's mit den Juden und die anderen mit den Aposteln. Als sich aber ein Sturm erhob bei den Heiden und Juden und ihren Oberen und sie misshandeln und steinigen wollten, merkten sie es und entflohen in die Städte Lykaoniens, nach Lystra und Derbe und in deren Umgebung und predigten dort das Evangelium. Und es war ein Mann in Lystra, der hatte schwache Füße und konnte nur sitzen. Er war gelähmt von Mutterleib an und hatte noch nie gehen können. Der hörte Paulus reden. Und als dieser ihn ansah und merkte, dass er glaubte, ihm könne geholfen werden, sprach er mit lauter Stimme:
2: Stell dich aufrecht auf deine Füße.
1: Und er sprang auf und ging umher. Als aber das Volk sah, was Paulus getan hatte, erhoben sie ihre Stimme und riefen auf Lykaonisch:
3: Die Götter sind den Menschen gleich geworden und zu uns herabgekommen.
1: Und sie nannten Barnabas Zeus und Paulus Hermes, weil er das Wort führte. Und der Priester des Zeus aus dem Tempel vor ihrer Stadt brachte Stiere und Kränze vor das Tor und wollte opfern samt dem Volk. Als das die Apostel Barnabas und Paulus hörten, zerrissen sie ihre Kleider und sprangen unter das Volk und schrien:
2: Ihr Männer, was macht ihr da? Wir sind auch sterbliche Menschen wie ihr und predigen euch das Evangelium, dass ihr euch bekehren sollt von diesen falschen Göttern zu dem lebendigen Gott, der Himmel und Erde und das Meer und alles, was darin ist, gemacht hat. Zwar hat er in den vergangenen Zeiten alle Heiden ihre eigenen Wege gehen lassen, und doch hat er sich selbst nicht unbezeugt gelassen, hat viel Gutes getan und euch vom Himmel Regen und fruchtbare Zeiten gegeben, hat euch ernährt und eure Herzen mit Freude erfüllt.
1: Und obwohl sie das sagten, konnten sie kaum das Volk davon abbringen, ihnen zu opfern. Es kamen aber von Antiochia und Ikonion Juden dorthin und überredeten das Volk und steinigten Paulus und schleiften ihn zur Stadt hinaus und meinten, er wäre gestorben. Als ihn aber die Jünger umringten, stand er auf und ging in die Stadt. Am nächsten Tag zog er mit Barnabas weiter nach Derbe, und sie predigten dieser Stadt das Evangelium und machten viele zu Jüngern. Dann kehrten sie zurück nach Lystra und Ikonion und Antiochia, stärkten die Seelen der Jünger und ermahnten sie, im Glauben zu bleiben, und sagten:
4: Wir müssen durch viele Bedrängnisse in das Reich Gottes eingehen.
1: Und sie setzten in jeder Gemeinde Älteste ein, beteten und fasteten und befahlen sie dem Herrn, an den sie gläubig geworden waren. Und sie zogen durch Pisidien und kamen nach Pamphylien und sagten das Wort in Perge und zogen hinab nach Attalia. Und von da fuhren sie mit dem Schiff nach Antiochia, wo sie der Gnade Gottes befohlen worden waren zu dem Werk, das sie nun ausgerichtet hatten. Als sie aber dort ankamen, versammelten sie die Gemeinde und verkündeten, wie viel Gott durch sie getan und wie er den Heiden die Tür des Glaubens aufgetan hätte. Sie blieben aber dort eine nicht geringe Zeit bei den Jüngern.
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1: Hallo und herzlich willkommen bei Bibel erklärt. Zunächst ein wenig Musik und dann ein Vortrag aus einer Vortragsreihe von Roger Libby über das Matthäusevangelium, eine Auslegung aus messianisch-jüdischer Sicht.

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1: Wir fahren jetzt weiter. Nicht wahr? In Matthäus 26, Vers 30 haben wir gelesen, und als sie ein Loblied gesungen hatten, gingen sie hinaus an den Ölberg. Und wir wissen, was das für ein Loblied war. Psalm 116 bis 118. Und wenn wir mal aufschlagen, Psalm 118, dann sehen wir konkret, was da unter anderem gesungen wurde. Kannst du lesen, Christian, Psalm 118, Vers 22 bis 23.
2: Der Stein, den die Bauleute verworfen haben, ist zum Eckstein geworden. Vom Herrn ist dies geschehen. Das ist ein Wunder vor unseren Augen.
1: Das ist ein messianischer Psalm, und dieser Stein ist der Messias. Genauso wie in Jesaja 8, wenn wir kurz dort aufschlagen, wo der Messias auch Stein genannt wird. Als Parallelstelle. Liest du Jesaja 8, Vers 13.
2: Den Herrn der Heerscharen, den sollt ihr heiligen. Er sei eure Furcht. Und er sei euer Schrecken. Und er wird zum Heiligtum sein und zum Stein des Anstoßes und zum Fels des Strauchelns für die beiden Häuser Israel, zum Klappnetz und zur Falle für die Bewohner Jerusalems.
1: Nach Vers 15.
2: Und viele unter ihnen werden stürzen, werden fallen und zerbrechen, verstrickt und gefangen werden.
1: Ja, also ich muss erklären, im Judentum ist es klar bezeugt, zum Beispiel im Talmud, im Traktat Sanhedrin 38a, dass dieser Stein des Anstoßes, dass das der Messias ist. Der Sohn Davids. Und so war also klar, der Messias wird Stein genannt. Und in Psalm 118 heißt es von ihm, der Stein, den die Bauleute verworfen haben, ist zum Eckstein geworden. Und man muss wissen, vor 2000 Jahren nannte man die Lehrer des Gesetzes, die Rabbiner, Bauleute. Ja, nicht wahr? Wenn man predigt, und Rabbiner predigen in der Synagoge, dann sollte ja die Predigt zur Auferbauung sein. Ja. Und auch im Neuen Testament, nicht wahr, wird erklärt, Weissagung zum Beispiel, 1. Korinther 14, Vers 2, ist zur Erbauung, Tröstung und Ermahnung. Und das Wort erbauen meint wirklich bauen von einem Haus. Man baut auf. Ja? Kranke Lehre, die bricht ab. Und gesunde Lehre, die baut eben auf. Und so waren das die Bauleute. Aber was sagt Psalm 118? Der Stein, den die Bauleute verworfen haben, ist zum Eckstein geworden. Der Eckstein ist der erste Stein, den man auflegt, wenn man ein neues Gebäude baut. Also der Messias würde von den Führern, den geistlichen Führern Israels, abgelehnt werden, verworfen werden. Und dann wird etwas ganz Neues daraus entstehen. Und daraus ist dann wirklich die Gemeinde entstanden, im Neuen Testament. Aber das hat der Herr mit den Jüngern da noch gesungen. Und im Anschluss sind sie nach Gethsemane gegangen, und da kamen wirklich die Bauleute vorbei und haben ihn verworfen. Und wenn man noch daran denkt, am Dienstag vorher auf dem Tempelplatz, Lukas

0: Lukas 20. In Vers 16 am Schluss, also des Zusammenhangs wegen, ist es so, ab Vers 1, da kommen, als er im Tempel lehrte, die führenden Priester. Übrigens, wenn in der Elberfelder steht, hohe Priester in der Mehrzahl, dann war es nicht so, dass es mehrere hohe Priester gab. Es gab immer nur einen, der im Amt war. Damals Kaiaphas. Denn sein Schwiegervater Annas, der war von den Römern abgesetzt worden. War also nicht mehr amtierend, aber noch am Leben. Aber wenn die hohen Priester steht, dann wäre es eigentlich besser, man würde übersetzen, die führenden Priester. Das sind die Priester ganz oben an der Spitze. Es gab zum Beispiel ein Gremium von ungefähr 14 höchsten Priestern. Die wurden genannt die Ratsleute. Und zu diesem Gremium gehörte Josef von Arimathea. Das war nicht, mit Ratsleute ist nicht gemeint Mitglied des Sanhedrins, des obersten Gerichtshofes, sondern von diesem höchsten Priesterrat, Hoherpriester und die höchsten Priester darunter. Also die führenden Priester. Und dann weiter die Schriftgelehrten mit den Ältesten. Das ist eine bestimmte Gruppe aus dem obersten Gerichtshof, die Ältesten vom Sanhedrin. Und die reden da mit dem Herrn und der Herr sagt ihnen ein Gleichnis. Und dann kommen wir jetzt eben zu Vers 16b. Liest du, Christian?
1: Als sie aber das hörten, sprachen sie, das sei fern. Er aber sah sie an und sprach, was ist denn das, was geschrieben steht? Der Stein, den die Bauleute verworfen haben, der ist zum Eckstein geworden. Jeder, der...
0: Ja, das reicht. Ja, also, es wird hier gesagt, dass der Herr genau diesen Vers zitiert, Psalm 118, an diese führenden Leute gerichtet. Und es wird von Lukas noch genauer beschrieben, er sagt, er aber sah sie an. Das heißt, er macht klar, er war in Augenkontakt mit ihnen. Sehr eindrücklich. Übrigens, Lukas sagt das auch später, als der Herr Jesus vor Kaiaphas war, im Prozess, und Petrus draußen im Vorhof, da gab es einen Moment, wo der Herr einen Augenkontakt bekam mit ihm, in Lukas 22, Vers 61. Das war gerade nachdem der Hahn gekräht hatte und Petrus sich bewusst wurde, jetzt ist geschehen. Ich habe den Herrn dreimal verleugnet. Und da lesen wir in Vers 61, liest du?
1: Und der Herr wandte sich um und blickte Petrus an. Und Petrus gedachte an das Wort des Herrn, wie er zu ihm sagte, bevor ein Hahn heute kräht, wirst du mich dreimal verleugnen.
0: Und er ging?
1: Und Petrus ging hinaus und weinte bitterlich.
0: Ja. Ach da, sagt Lukas, es war ein direkter Augenkontakt. Aber nicht mit einem harten Herrn, sondern ein Herr, der ihn in Gnaden angeschaut hat. Und das hat bei ihm dann wirklich innerlich das bewirkt, was da nötig war. Und es hat ihm so leid getan. Aber eben hier, diese Feinde, die schaut der Herr auch an, in die Augen, und sagt, was ist denn dies, das geschrieben steht? Der Stein, den die Bauleute verworfen haben, dieser ist zum Eckstein geworden. Und die wussten genau, wir sind die Bauleute. Und der Messias ist der Stein. Und die Bibel sagt, wenn der Messias kommt, wird er von den Bauleuten verworfen werden. Und genau das machen sie. Sie lehnen Jesus Christus ab. Das muss reingegangen sein. Aber das war am Dienstag. Und dann, eben am Abend des Passaseders, also Donnerstagabend, nach jüdischer Rechnung war dann das schon Freitag, wie gesagt, alle waren in ihren Familien, auch diese führenden Priester, auch die Ältesten, die Schriftgelehrten, also die Rabbiner. Und die haben dann auch gesungen, Psalm 116 bis 118 am Schluss der Feier. Und da kommt wieder dieser Vers. Der Stein, den die Bauleute verworfen haben, dieser ist zum Eckstein geworden. Das hat er uns gesagt. Und er hat uns so angeschaut. Also dieser Blick, das war auch nochmal eine Chance für sie. Ja, und die Jünger waren ja mit dem Herrn auf dem Tempelplatz, die hatten das auch erlebt. Und jetzt singen wir das wieder. Der Stein, den die Bauleute verworfen haben. Ja, so hat der Herr das mit den Jüngern noch gesungen. Jetzt gehen wir zurück zu Matthäus 26. Und da gingen sie vom Obersaal, der befand sich auf dem Nachbarhügel, dem Südwesthügel von der Altstadt von Jerusalem heute. Der wird heute genannt Zionsberg. Aber das ist eigentlich eine Benennung erst aus nachbiblischer Zeit, also etwa 100 nach Christus. In der Bibel ist der Berg Zion immer der Tempelberg. Und zur Unterscheidung kann man sagen, der Tempelberg ist Zion 1 und dieser Nachbarhügel Zion 2. Dort war dieser Obersaal, ich habe das letztes Mal erklärt, es gibt eine klare Anweisung in der rabbinischen Literatur, die sagt, dass die Leute von Jerusalem, die mussten den Besuchern von außen gratis einen Raum zur Verfügung stellen für die Passafeier. Und darum, als der Herr also die Jünger schickte in die Stadt, um einen bestimmten Mann ausfindig zu machen mit einem Wasserkrug auf dem Kopf, und den sollten sie fragen, wo hast du den Raum bereit gemacht? Das war so jemand, der ihnen gratis diesen Raum zur Verfügung stellen musste. Da, auf Zion 2. Dann, nach der Feier, geht der Herr hinaus in die frische Luft von Jerusalem im Frühjahr. Angenehm, aber kann eine kühle Luft wehen. Aber da findet man keine Leute auf der Straße. Alle feiern in den Familien. Es war eine Vollmondnacht, ja, die Passazeit, um Vollmond. Und der Herr ging da durch die Gassen von Jerusalem mit den Jüngern weiter. Und da hat man natürlich auch Möglichkeit gehabt, in den Gärten zu sehen, Weinstöcke. Ich war in Johannes 13 bis 14, liest man, wie der Herr in diesem Obersaal noch viele, viele weitere Dinge erzählt hat, den Jüngern. Und dann gehen sie raus am Ende von Johannes 14. Und dann sagt der Herr, ich bin der wahre Weinstock. Ihr seid die Reben. Das war aber schon auf dem Weg, jetzt da durch die leeren Gassen von Jerusalem, Vollmond erhellt. Und dann ging der Herr mit ihnen runter ins Kidrontal, den Weg nach Gethsemane, zu diesem Garten an den Westabhängen des Ölberges. Und da, auf dem Weg, sagt der Herr, etwas Wichtiges, was wir jetzt genauer anschauen werden, ab Vers 31. Aber ich möchte noch etwas sagen, bevor ich es vergesse. Ich habe ja am Anfang erklärt, bei der Passafeier vier Kelche. Jetzt könnte jemand sagen, aber dann hast du wahrscheinlich die Pessachager dann nicht richtig gelesen. Da ist die Rede von fünf Kelchen. Ja, natürlich. Aber das ist jetzt wieder ein Unterschied. Dieser fünfte Kelch kam erst dazu im Mittelalter. Ich habe ja gesagt, es gibt gewisse kleine Unterschiede, die muss man wissen, aber sonst, das Prinzip mit Kadesh, Ochatz, Karpas und so weiter, das ist das Gleiche geblieben von der Zeit des Herrn bis heute. Aber dieser fünfte Kelch, warum kam der dazu? Nun, der fünfte Kelch, der wird gar nicht getrunken. In keiner jüdischen Familie. Ob in New York oder in Moskau oder in Jerusalem, sondern das ist der Kelch für Elia. Den Propheten Elia, der ja noch kommen soll vor dem Erscheinen des Messias. Und man macht auch einen Stuhl bereit, der ist für Elia. Also, der fünfte ist noch dazu. Und es ist dann so, das Fest ist vorüber, aber es bleibt noch, oder praktisch vorüber, dann bleibt noch dieser fünfte Kelch und den rührt man auch nicht an, sondern schickt ein Kind raus auf die Straßen. Um zu sehen, ob Elia gekommen ist. Ja, und dann muss er reingeholt werden. Und der Tisch steht ja bereit. Und natürlich, jedes Jahr in der ganzen Welt, in allen jüdischen Familien, das Kind geht raus, kommt rein, Elia ist nicht da. Bashanahabab, Jerusalem. Dann kommt eben Punkt 14. Nächstes Jahr in Jerusalem. Hoffen wir, dass Elia kommt und dann der Messias und dann werden wir alle nach Jerusalem gehen. Da gibt es keine Juden mehr in New York und in Moskau. Die werden alle dann nach Hause gehen. Und nun ist das natürlich etwas Trauriges. Das ist eigentlich die Erklärung, der Messias ist noch nicht gekommen. Der Herr Jesus sagt in Matthäus 11, wenn ihr es annehmen wollt, Johannes der Täufer, er war Elia. Und sie haben mit ihm gemacht, was irgendwie wollten, sagt er auch über ihn. Und das heißt also, dieser fünfte Kelch ist der Ausdruck dafür, der Messias ist noch nicht gekommen. Er kommt erst später. Aber das war nicht ursprünglich. Das ist eigentlich ein Ausdruck des Unglaubens. Ja, das einfach als Ergänzung. Ja?
2: Wie sieht das aus, wenn der Herr sagt, er würde eben diesen Kelch nicht mehr trinken, bis er kommt im Reich seines Vaters? Wie sieht das praktisch aus?
0: Das heißt praktisch, dass der Herr eben nicht mehr Passa essen wird, ab da. Erst wieder im tausendjährigen Friedensreich. Und dort finden wir in den Kapiteln Hesekiel 40 bis 48 im Zusammenhang mit dem neuen Tempel in Jerusalem, mit dem Endzeittempel, dort wird das Passafest wieder erwähnt. Und der Herr sagt also, für dann. Aber jetzt wird er das nie mehr, einen solchen Kelch in Verbindung mit dem Passa, trinken.
3: Aber eine Frage?
0: Ja.
3: Mit deiner Kirche, also ist es tatsächlich so, habe ich das richtig verstanden, dass in der Familie, wo da zusammensitzt und feiert, jeweils bloß ein Kelch gibt für alles. Also das heißt, der erste Kelch, der zweite Kelch, nicht, dass jeder vor sich mehrere Kelche hat.
0: Ja, also wenn du, in der Praxis wird das gemacht mit einzeln, ja. Aber was wir sehen, wie der Herr das gemacht hat, wir haben gesehen, Vers 27, und er nahm den Kelch und dankte den Kelch. Und dankte und gab ihnen diesen und sagt, trinkt alle daraus. Das macht klar, dass der Herr ein Kelch für die Jünger benutzte. Aber das sind eben so praktische Fragen. Natürlich, die ganze Corona-Geschichte, Abendmahl und Corona, ja. Genau. Ja, also gehen wir zu Vers 31. Liest du nochmals 31 bis 35.
1: Darauf spricht Jesus zu ihnen, ihr werdet euch alle in dieser Nacht an mir ärgern. Denn es steht geschrieben, ich werde den Hirten schlagen und die Schafe der Herde werden zerstreut werden. Nachdem ich aber auf erweckt sein werde, werde ich vor euch hingehen nach Galiläa. Petrus aber antwortete und sprach zu ihm, wenn sich alle an dir ärgern werden, ich werde mich niemals ärgern. Jesus sprach zu ihm, wahrlich, ich sage dir, dass du in dieser Nacht, ehe der Hahn kräht, mich dreimal verleugnen wirst. Petrus spricht zu ihm, selbst wenn ich mit dir sterben müsste, werde ich dich nicht verleugnen. Ebenso sprachen auch alle Jünger.
0: Ja, also da sind wir jetzt eben auf diesem Weg zum Ölberg. Und da kündigt der Herr an, dass die Jünger wirklich in große Drangsal kommen werden. Die werden fliehen und

0: Liest du, Christian, bitte.
1: Vers 7.
0: Ja.
1: Wach auf, Schwert, gegen meinen Hirten und gegen den Mann, der mein Gefährte ist, spricht der Herr der Heerscharen. Schlage den Hirten, dass die Schafe sich zerstreuen.
0: Und ja, ich, das reicht. Oder lies noch fertig.
1: Und ich werde meine Hand den Kleinen zuwenden.
0: Danke. Also, Gott ruft, Schwert, erwache gegen meinen Hirten. Das bedeutet, das Schwert ist ein Symbol des Todes. Dass der gute Hirte, den Gott der Vater hier nennt, mein Hirte, dass er sterben muss. Und diesen guten Hirten nennt er weiter, der Mann, der mein Genosse ist. Und das ist sehr eindrücklich. Das Wort Genosse ist hier Amit im Hebräischen. Und Amit ist jemand, der einem gleichgestellt ist. Also ein Genosse, aber wirklich mit der Betonung, das Am drin, das drückt aus auf der gleichen Ebene. Also ein Mann, von dem Gott sagt, er ist mir gleich. Ja, es ist so, in Philipper 2, Vers 5 lesen wir von dem Herrn Jesus, da er in Gestalt Gottes war, achtete er es nicht für einen Raub, Gott gleich zu sein. Die Gottgleichheit, die musste er nicht quasi als etwas Fremdes an sich reißen. Er war gottgleich. Und hier wird bezeugt, der mein Gleichgestellter ist. Und dann schlage den Hirten und die Herde wird sich zerstreuen. Und so hat der Herr aufgrund dieser Stelle gesagt, das wird jetzt in Erfüllung gehen. Ihr werdet zerstreut werden. Nämlich im Zusammenhang dann mit der Verhaftung in Gethsemane. Und da bekamen die Jünger Angst. Wenn sie jetzt unseren Herrn abführen zur Hinrichtung, dann wird das Gleiche mit uns geschehen. Und darum flohen sie. Und wir haben gesehen in Vers 35, nicht nur Petrus hat gesagt, Herr, ich bin bereit, mich für dich einzusetzen. Alle sagten das. Aber warum wird das mit Petrus so ausführlich beschrieben? Weil er das und das am deutlichsten gesagt hat. Wirklich, bei ihm kam es klar rüber, ich bin treuer als alle anderen. Und das wurde ihm eben zum Verhängnis. Aber

nicht bestand, aber für den Herrn war es wichtig, dass sein Glaube erhalten bleibt, dass der nie zusammenbricht. Und das hat der Herr auch dann so erfüllt. Und es war nötig, dass Petrus diese Erfahrung machte, um dadurch demütig zu werden. Und darum ist der Herr dann ihm nach der Auferstehung persönlich erschienen. Das wird in Lukas 24 nur in einem einzigen Vers erwähnt. Ich gebe die Stelle an. In den Evangelien also nur in diesem Vers. Und dann noch 1. Korinther 15, wo Paulus sagt, zuerst erschien er Kephas nach seiner Auferstehung. Das ist also der Vers in Lukas 24. Lukas 24, Vers 34. Da sagen die Versammelten, der Herr ist wirklich auferweckt worden und dem Simon erschienen. Diese Begegnung wird nirgends sonst ausgeführt, was da geredet wurde. Der Herr hat ganz persönlich nur mit ihm gesprochen, sich nur mit ihm beschäftigt. Und so gibt es eine ganz persönliche Beziehung zum Herrn, in die niemand anders hineinschauen kann. Und da hat der Herr ihm aufgeholfen, dass er da nicht in Selbstzweifeln zusammengebrochen ist. Es hätte ja sein können, dass Petrus sagt, jetzt ist aus, wirklich. Ich mag nicht mehr und ich bin auch nicht brauchbar. Das ist typisch der Feind. Zuerst will er einen hochmütig machen und wenn man dann gefallen ist, dann will er einen richtig runterdrücken. Und der Herr hat das aufgefangen. Aber das hat noch nicht gereicht. Das war etwas. Aber Petrus konnte denken, und jetzt die anderen? Dem Herrn ist es in Ordnung. Aber die anderen, die haben das ja nicht gesehen. Und darum in Johannes 20, da lesen wir, nach der Auferstehung ist Petrus und auch andere Jünger nach Galiläa gegangen. Und Petrus sagt, ich gehe fischen. Und andere sagen, wir kommen mit. Er ging wieder in den alten Beruf zurück. Er dachte, das Beste ist einfach wieder das machen, was vor der Berufung zum Dienst war. Fischen kann ich ja. Und das zeigt eine Frustration, die da war. Und dann ist der Herr aber am Ufer erschienen, hat bereits das Frühstück bereitgestellt. Und dann im Kreis der Jünger sagt der Herr, liebst du mich mehr als diese? Und Petrus sagt, Herr, du weißt, dass ich dich lieb habe. Abgeschwächt. Er sagt nicht, ich liebe dich, sondern ich habe dich lieb. Im Griechischen Phileo ist schwächer als Agapau. Der Herr sagt, liebst du mich, Agapau? Er sagt, du weißt, dass ich dich liebe. Aber der Herr sagt, liebst du mich mehr als diese? Du weißt, dass ich dich liebe. Er sagt nicht mehr als die anderen. Und das haben die anderen gehört. Dem Petrus ist etwas geschehen. Er ist nicht mehr gleich wie vorher. Und dann hat der Herr nicht etwa das Gleiche nochmals gefragt. Nachher sagt er ihm, beim Frühstück, zu einem späten Moment, Petrus, liebst du mich? Agapau. Nee, nicht mehr als die anderen, aber liebst du mich? Er sagt, du weißt, dass ich dich lieb habe, Phileo. Und später sagt der Herr, hast du mich lieb? Das schwächere Wort, Phileo. Und Petrus wird traurig und er sagt, du weißt doch alles. Du kennst mich ja durch und durch. Du weißt, dass ich dich lieb habe. Und das war ganz wichtig. Die anderen Jünger haben das alles miterlebt. Und darum hat dann niemand später gesagt, dass Petrus, ich würde mich besser ein bisschen zurückhalten. Er hat die Pfingstrede gehalten. In der Apostelgeschichte 2. Und etwas später hat er sogar der Volksmenge gesagt, ihr habt den Gerechten verleugnet. Und habt eingefordert, der ein Mörder war. Ich war, da hätte manche sagen können, Petrus, weißt du noch, was da war in dem Vorhof in Jerusalem? Nein, das war erledigt, vergeben und in Ordnung und darum konnte der Herr ihn so gebrauchen. Aber er hat das zugelassen, dieses Versagen, um ihn zu formen und das hat ihn eben bei dem Problem von Hochmut geholfen in seinem ganz weiteren Dienst. Ja, gehen wir zurück zu Matthäus 26.

0: Ich muss noch erklären, dieses Wort, Vers 31, Anstoß nehmen. Vers 33, Petrus sagt, ich werde niemals Anstoß nehmen. Christian, du hast gelesen, bei dir stand ärgern, ja?
1: Ja.
0: Das griechische Wort skandalizo, skandalizomai, das bedeutet in eine Falle hineintreten und dann umfallen. Also zu Fall kommen. Es wird auch übersetzt mit ärgern, aber der Sinn ist der, eine Fußfalle, wo man darüber stolpert. Oder es kann auch ein Stein sein im Weg. Ja, ein Fels des Strauchens, Fels des Anstoßes. Das meint eben ein Stein, wo man drüber stolpert. Und das meint der Herr hier, also ihr werdet quasi an mir zu Fall kommen. Und so sind alle Jünger geflohen. Der Herr hat das ihnen vorausgesagt. Und im Nachhinein konnten sie sagen, er hat ja alles gesagt. Das war ja irgendwie alles nicht eine Überraschung für den Herrn. Er wusste, dass es so kommen würde und trotzdem wollte er uns weiterhin gebrauchen. Das ist ermutigend. Dann gehen wir weiter in Vers 36. Wir haben ja schon noch nicht gelesen. Jetzt kannst du lesen Verse 36 bis 46.
2: Dann kommt Jesus mit ihnen an ein Gut, genannt Gethsemane, und er spricht zu den Jüngern, setzt euch hier, bis ich hingegangen bin und dort gebetet habe. Und er nahm den Petrus und die zwei Söhne des Zebedäus mit und fing an, betrübt und geängstigt zu werden. Dann spricht er zu ihnen, meine Seele ist sehr betrübt bis zum Tod. Bleibt hier und wacht mit mir. Und er ging ein wenig weiter und fiel auf sein Angesicht und betete und sprach, mein Vater, wenn es möglich ist, so gehe dieser Kelch an mir vorüber. Doch nicht wie ich will, sondern wie du willst. Und er kommt zu den Jüngern und findet sie schlafend. Und er spricht zu Petrus, also nicht eine Stunde konntet ihr mit mir wachen? Wacht und betet, damit ihr nicht in Versuchung kommt. Der Geist ist zwar willig, das Fleisch aber schwach. Wiederum zum zweiten Mal ging er hin und betete und sprach, mein Vater, wenn dieser Kelch nicht vorübergehen kann, ohne dass ich ihn trinke, so geschehe dein Wille. Und als er kam, fand er sie wieder schlafend, denn ihre Augen waren beschwert. Und er ließ sie, ging wieder hin und betete zum dritten Mal und sprach wieder dasselbe Wort. Dann kommt er zu den Jüngern und spricht zu ihnen, so schlaft denn fort und ruht aus. Siehe, die Stunde ist nahe gekommen und der Sohn des Menschen wird in Sünderhände überliefert. Steht auf, lasst uns gehen. Siehe, nahe ist gekommen, der mich überliefert.
0: Danke. Also der Herr geht weiter durch die Gassen, wie gesagt, dann ins Kidrontal runter und dann in den Garten Gethsemane. Zu einem Ort, wo er sich immer wieder mit seinen Jüngern versammelt hatte. Und darum wusste natürlich Judas, dass nach der Feier könnte es sein, dass er dort ist mit den Jüngern und da kann man ihn verhaften. Und zwar abseits von der Stadt, so dass kein Aufruhr entsteht und die Leute sind sowieso in den Familien, in den Häusern beschäftigt. Und so kann man ohne Volksauflauf kann man diese Verhaftung durchführen. Nun, das war am West. Abhang des Ölberges, und der Ölberg heißt eben darum so, weil es dort viele Ölbäume gab, schon damals. Übrigens, dort beim Westabhang, was man auch heute als Garten Gethsemane bezeichnet, da gibt es Olivenbäume, die biologisch ein Alter haben bis etwa 2500 Jahre. Also die zum Teil schon da waren, als der Herr mit den Jüngern da war. Überhaupt, die Landschaft hat sich sehr wenig geändert, da im Kedron-Tal und auf dem Westabhang des Ölberges. Und nun der Name Gethsemane, was heißt das auf Deutsch? Ölpresse, ja. Auf Hebräisch sagt man Gat Shmanim. Aber ein Sch gibt es nicht auf Griechisch. Und darum schreibt Matthäus Griechisch Gethsemane. Ja, also es ist so, wie man das Hebräische umschreiben würde, damit es für die griechische Sprache passt. Die Bedeutung ist genau die gleiche. Gat Shmanim heißt also Presse der Oliven.
1: Heißt er heute noch in Israel Gat Shmanim?
0: Ja.
1: Also,
0: Gethsemane? Man sagt Gat Shmanim, ja.
1: Ja.
0: Auf Hebräisch. Und auf Deutsch sagt man Gethsemane. Eben nach dem Griechischen. Ja, und wie war das beim Ölpressen? Man sammelt die Oliven von den Bäumen, füllt damit Säcke aus Naturfasern und die werden zuerst in eine Presse hineingelegt, die mit einem Eselmühlstein zerdrückt werden. Also die Oliven werden in den Säcken zerdrückt. Und dann nimmt man diese Säcke und tut sie in eine eigentliche Ölpresse mit Hebelarm und schweren Steinen daran. Und dann gibt es 3 Pressungen. Und natürlich die erste Pressung, das ist das, was wir am meisten lieben. Virgin Oil. Also die erste Pressung, das beste Öl. Im alten Israel war das typischerweise auch nur diese Qualität, die man verwendet hat für den Tempel, für den siebenarmigen Leuchter, auch für das Speisopfer. Dann konnte man eine zweite Pressung durchführen und die war typischerweise für Nahrungsmittel, also Olivenöl auf dem Tisch und auch für medizinische Zwecke. Olivenöl gehörte zu den wichtigsten Bestandteilen der alten Medizin. Man kann sagen Wein und Öl. Genau das, was der gute Samariter, Verzeihung, in Lukas 10 benutzt bei der Behandlung des Halbgetöteten. Ja, und dann die dritte Pressung, die war dann gut noch für Öllämpchen im privaten Bereich, für Seife. Ja, so kann man vieles herstellen aus diesem Olivenöl. Übrigens, es ist das hellste pflanzliche Öl für Lampen. Und der Herr ist da betrübt, beängstigt, unter seelischem Druck, wie wir uns das nicht vorstellen können. Genauso, wie das eben geschieht. Zuerst werden die Oliven gepresst durch den Mühlstein und dann ein erstes Mal mit der Presse, zweites Mal, ein drittes Mal. Und wir haben gesehen, wie der Herr Jesus da 3-mal betet. Genau entsprechend diesen 3 Pressungen. Und er erfährt keine Unterstützung durch die Jünger. Er ist so allein. Die besten Freunde, die er sich ausgewählt hat. Und jetzt, was so drauf angekommen wäre, ist ihnen der Schlaf wichtiger. Und im Lukas-Evangelium, die Parallelstelle, dort heißt es, dass sein Schweiß wurde wie Blutstropfen. Und das Phänomen kennt man in der Medizin. Unter ganz, ganz starken seelischen Belastungen kann das sein, dass aus den Blutgefäßen Blut austritt ins Gewebe. Also das Blutschwitzen, das ist nicht ein Ammenmärchen, sondern das gibt's und das hat der Herr erlebt. Einen solchen Druck. Und im Hebräerbrief erfahren wir noch mehr. Wenn wir kurz aufschlagen, Hebräer 5. Vers 7, bitte.
2: der hat in den Tagen seines Fleisches sowohl Bitten als auch Flehen mit starkem Geschrei und Tränen dem dargebracht, der ihn aus dem Tod erretten kann, und ist um seiner Gottesfurcht willen erhört worden und lernte, obwohl er Sohn war, an dem, was er litt, den Gehorsam.
0: Danke. Also hier wird gesagt, dass der Herr Jesus mit starkem Schreien und Tränen gebetet hat. Und das ergänzt eben das, was wir in Lukas haben, dieses Blutschwitzen. Und hier, dass der Herr betrübt, beängstigt war. Und zwar sah er nicht nur den Schrecken der Kreuzigung vor sich, was das alles mit sich bringen würde, an Schmerzen. Und diese Ablehnung, diesen Hass und dieses Verspotten des Menschen, das wusste er alles im Voraus, aber er wusste auch, in den 3 Stunden der Finsternis am Kreuz werde ich dann der Sündenträger werden. Und das war für den Herrn so widerlich. Er, der Sünde hasste und nichts mit Sünde zu tun hatte, so vollkommen gerecht war. Das heißt, er war in seinem Empfinden noch empfindsamer als wir. Da kann einer sich rühmen, ja, aber ich bin hochsensibel. Der Herr hat nie etwas mit Sünde zu tun gehabt. Und Sünde bewirkt auch eine gewisse Verhärtung der Empfindungen. Und bei ihm war das so perfekt. Und darum, das war so schrecklich für ihn, das vor sich zu sehen. Und darum hat er mit starkem Geschrei und Tränen gebetet. Aber haben wir genau gelesen? Die Muslime lesen nicht genau. Ja, gerade vor kurzem haben wir wieder mal jemand diese Frage geschickt. Muslime sagen, das sei ein Beweis, dass Jesus Christus nicht gestorben ist. Er habe ja gebetet, dass er vor dem Tod bewahrt bleibt und sei erhört worden. Um seiner Frömmigkeit willen. Ja, aber lesen wir mal genau. Hebräer 5, Vers 7. Der in den Tagen seines Fleisches, da er sowohl bitten als flehen, dem, der ihn aus dem Tod zu retten vermochte. Nicht vor dem Tod. Das kommt drauf an. Vor und aus ist nicht das Gleiche. Aber hier steht aus dem Tod. Das heißt, der Herr wusste, der Vater wird mich auferwecken. Und dafür hat er gebetet. Nicht um, dass er bewahrt bleibt und sei dann erhört worden. Nein, er hat nicht das wurde erhört, aber dass er aus dem Tod dann auferstehen würde, das wurde erhört. Und so eindrücklich in Matthäus 26, Vers 39 heißt es, mein Vater, wenn es möglich ist, so gehe dieser Kelch an mir vorüber. Doch nicht wie ich will, sondern wie du willst. Im Markus-Evangelium steht in 14, Vers 36, nicht was ich will, sondern was du willst. Ich wurde einmal gefragt in Jerusalem, warum heißt es hier wie und dort was? Gibt es eine Antwort? Wie? Wie ist doch die Art und Weise. Und was ist einfach die Tatsache an sich.
1: Das, was mit dem Charakter des Markus zu tun, also wo der Herr Jesus als der Knecht beschrieben wird.
0: Ja, im Markus-Evangelium wird der Herr Jesus betont, dargestellt als der Knecht Gottes, der gehorsam alles tut, was ihm befohlen wird vom Vater. Darum, nicht was ich will, sondern was du willst. Aber in Matthäus-Evangelium wird der Herr Jesus vorgestellt als der König. Ja, König, Messias, ist der verheißene König. Ja, und Noblesse oblige, Würde verpflichtet. Das Königliche ist eben auch die Art und Weise. Und der Herr Jesus hat nicht nur einfach alles getan, was der Vater ihm gesagt hat, sondern die Art und Weise, wie er es gemacht hat. Das war so einzigartig, wunderbar. Diese Art, wie er das ausgeführt hat, das ist so speziell. Und das wird hier betont, nicht wie ich will, sondern wie du willst. Aber der Unterschied wird eben entsprechend dem Charakter der Evangelien deutlich. Und dann schließlich nach diesem Beten, nach diesem Schreien und Weinen mit vielen Tränen, sagt der Herr in Vers 46, steht auf, lasst uns gehen. Siehe, nahe ist gekommen, der mich überliefert. Und jetzt sollte das wahr werden, was der Herr angetönt hatte mit Karpas. Die Schale, Erdfrucht in Weinessig. Und der Herr wusste, jetzt ist es soweit. Und er war bereit, den Weg zu gehen. Nicht wahr? Wenn man daran denkt, in 2. Samuel 15, als König David so etwas Schreckliches erleben musste, dass ein eigener Sohn ihn als Vater auf dem Thron stürzte. Absalom. Furchtbar, wenn man denkt, ein Vater wird von einem Sohn gestürzt. Und da musste er fliehen aus der Davidstadt durchs Kidron-Tal. Kommt das bekannt vor? Und dann lesen wir dort, ging er hinauf, weinend, das Haupt verhüllt, barfuß, den Ölberg hinauf. Genau der gleiche Weg, wie der Sohn Davids

0: Aber David ging hinauf bis auf die Anhöhe des Ölberges und dann ging er in die Wüste, um zu fliehen vor seinem Sohn und seiner Armee. Und das ist ein idealer Ort für Flucht. Der Ölberg ist nämlich die Klimascheide. Auf der einen Seite haben wir Wüste, auf der anderen Seite haben wir, also im Westen, haben wir das fruchtbare Land. Und wenn man also auf dem Ölberg ist, runter, und gleich ist man in der judäischen Wüste, und dort gibt es so tolle Verstecke. So viele Höhlen und Grüfte und Löcher und enge, unzählige Täler. Ideal für solche, die sich in Sicherheit bringen müssen. Und David ist gegangen. Der Jesus war da am Ölberg und da hätte er fliehen können. Er ist nicht gegangen, weil er bereit war, für uns nach Golgatha zu gehen. Das ist schon eindrücklich. Er kam ja von Jericho, Lukas 19, durch die Wüste hinauf nach dem Ölberg und dann nach Jerusalem im Wissen, ich werde hingehen und sterben. Er ging durch diese Wüste, die ideale Fluchtwüste, ging er nach Jerusalem. Und dann dort ging er nicht wieder in die Wüste zurück, sondern er blieb in Gethsemane bis zum Moment, wo dann Judas mit der ganzen Schar kam, sodass er verhaftet und schließlich nach Golgatha geführt werden konnte. Ja, wollen wir an dieser Stelle für heute schließen. Und dann fahren wir nächstes Mal weiter mit der Verhaftung in Vers 47. Und dann mit dem Prozess vor dem Sanhedrin.
1: Sie hörten Roger Liebe in einem Vortragsmitschnitt über das Matthäusevangelium.

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1: Ich bin Jerome Nussbaum. Beim G7-Gipfel in Frankreich stehen heute neue Friedensbemühungen im Ukraine-Krieg im Mittelpunkt. Der ukrainische Präsident Zelensky ist angereist. Zum Auftakt gestern hatte US-Präsident Trump erklärt, dass er schon mit ihm und auch dem russischen Präsidenten Putin telefoniert habe. Bundeskanzler Merz äußerte sich vorsichtig optimistisch.
2: Erstmals kann sich hier langsam ein Fenster für die Diplomatie öffnen. Auch hier liegt eine Chance. Wir haben zu gemeinsam 5 Eckpunkte formuliert, über die wir in Evian auch mit Präsident Trump sprechen wollen.
1: Inzwischen hat Weißrusslands Präsident Lukaschenko sowohl Russland als auch die Ukraine zu Kompromissbereitschaft aufgerufen, um den Krieg zu beenden. Er sagte in einem Fernsehinterview, ein militärischer Sieg sei für beide Seiten unrealistisch. Der Prozess zum Mord an Fabian aus Güstrow geht weiter. Vor dem Landgericht Rostock wird ein Zeuge befragt, mit dem die Angeklagte ein Alibi abgesprochen haben soll.
3: Sie soll auch mit ihm am Tatort gewesen sein, bevor sie den Fund der Leiche der Polizei meldete. Ein anderer Bekannter hatte vor Gericht schon eingeräumt, noch vor der Polizei bei der Leiche gewesen zu sein, aber den Jungen nicht erkannt zu haben. Nach seiner Aussage habe sie die Stelle mit dem toten Jungen sofort gefunden. Den Kontakt zu ihr brach er daraufhin ab. Zur Polizei ging er danach aber nicht. Die Angeklagte soll den Jungen nach dem Mord angezündet haben. Noah Ulrich, Redaktion.
1: Das Abkommen zum Ende des Irankriegs ist laut US-Präsident Trump inzwischen digital von beiden Seiten unterzeichnet worden. Das hat der Iran bestätigt. Eine offizielle Unterzeichnung soll es am Freitag in der Schweiz geben. Dazu schickt Trump seinen Vizepräsidenten Vance.
4: Das Abkommen sieht unter anderem eine vollständige Öffnung der für Öltransporte wichtigen Straße von Hormus vor, ab Freitag, wie Trump sagte. Laut Vance sollen die Inhalte des Papiers noch vorher veröffentlicht werden. Das Abkommen ist demnach 1,5 Seiten lang und inhaltlich sehr allgemein. Trump hat die anderen Staats- und Regierungschefs beim G7-Gipfel über Details informiert. Die Bundesregierung wartet laut Außenminister Wadefuhl mit einer möglichen Beteiligung etwa zur Minenräumung in der Straße von Hormus noch ab, bis klar sei, dass es wirklich keine Kampfhandlungen mehr gibt. Ulrike Klein, Redaktion.
1: Der Berliner Senat will heute auf einer Sitzung eine Bundesratsinitiative für schärfere Waffengesetze besprechen. Der Kauf, Besitz, das Führen und die Herstellung von Schusswaffen ohne Erlaubnis müsse künftig als Verbrechen eingestuft werden, sagte Innenstaatssekretär Hochgrebe. Bisher seien dies nur Vergehen. Nach aktuellen Zahlen hat das Landeskriminalamt allein in Berlin seit Herbst 44 scharfe Schusswaffen beschlagnahmt und hunderte Ermittlungsverfahren eingeleitet.
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1: Und hier die aktuellen Temperaturen. Köln und Bonn 23 Grad, 17 messen wir in Hamburg und in Bremen, 18 in Berlin und Dresden, Frankfurt am Main 16 Grad, Stuttgart 20, München 19, Erfurt 18 Grad und Münster 20. Die meiste Sonne zeigt sich heute im Süden, ansonsten ist es häufig wolkig. Im Tagesverlauf breiten sich Schauer vom Westen und Südwesten aus. Vereinzelt können auch Gewitter dabei sein, die fallen über der Mitte teils kräftig aus. Die Höchstwerte liegen im Norden bei 16 bis 19 Grad, sonst zwischen 20 und 29 Grad. Morgen ist es dann im Südwesten wieder heiter bis sonnig und trocken, sonst erwarten wir einige Wolken, auch Gewitter sind wieder mit dabei, bei Höchstwerten zwischen 18 und 30 Grad.
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1: Dienstag, 16. Juni. Er, der Pharao, hörte nicht auf sie, wie der Herr es Mose vorausgesagt hatte. 2. Mose 9, Vers 12. Fußball-WM 1.

Gelbe und rote Karten. Sie können ein Fußballspiel maßgeblich beeinflussen und für viel Wut sorgen. Die gelben und die roten Karten. Manche Fußballspieler sehen sie besonders häufig, andere wie Philipp Lahm seinerzeit nur sehr selten. Andere kommen ohne Karten davon, obwohl sie einen kräftigen Schulterbiss hingelegt haben, wie der Uruguayer Suarez im Spiel gegen Italien bei der WM 2014. Wenn das Foul nicht extrem hart war, wird der Spieler zunächst mit der gelben Karte verwarnt. Wenn er ein zweites Mal ein Foul begeht, kann er die rote Karte gezeigt bekommen und seine Mannschaft spielt mit einem Mann weniger weiter. Das Prinzip einer Verwarnung sehen wir auch noch in vielen anderen Bereichen. In der Kindererziehung, der Straßenverkehrsordnung, bei Rechnungen und Ähnlichem. Doch wie ist das bei Gott? Tatsächlich finden sich auch in der Bibel einige Verwarnungen. Ein eindrückliches Beispiel dafür ist der ägyptische Pharao. Er hält die Israeliten als Sklaven. Als sie ihn bitten, aus dem Land gehen zu dürfen, erlaubt er es ihnen nicht, trotz insgesamt 10 gelben Karten in Form von immer schlimmer werden Plagen. Nach der 10. Verwarnung ist es fast wie in der Bundesliga, dass der Pharao vom Platz gestellt wird und die Israeliten ziehen lassen muss. Doch kaum ist er wieder zurück auf dem Spielfeld, nimmt er die Verfolgung auf und ertrinkt im Schilfmeer, die rote Karte, und zwar endgültig. Sein Beispiel sollte uns eine persönliche Warnung sein. Gott zeigt uns in einzelnen Geschehnissen immer wieder, dass er der gleiche allmächtige Gott wie zur Zeit des Pharao ist. Jeder von uns hat die Möglichkeit, seine Warnungen zu beachten und zu Gott umzukehren. Dann erleben wir seine Größe und Macht als Segen und nicht als Strafe. Die Frage zum Nachdenken: Wie viele gelbe Karten hat Gott Ihnen schon gezeigt? Der Tipp fürs Leben: Nehmen Sie Gottes Reden ernst. Er meint es gut mit Ihnen. Die tägliche Bibellese. 2. Mose 14. Und der Herr redete zu Mose und sprach: Befiehl den Söhnen Israel, sich zu wenden und vor Pi-Hahiroth zu lagern, zwischen Migdol und dem Meer. Vor Baal-Zephon, diesem gegenüber, sollt ihr euch am Meer lagern. Der Pharao aber wird von den Söhnen Israel denken, sie irren ziellos im Land umher, die Wüste hat sie eingeschlossen. Dann will ich das Herz des Pharao verstocken, so dass er ihnen nachjagt. Darauf will ich mich am Pharao und an seiner ganzen Heeresmacht verherrlichen, und die Ägypter sollen erkennen, dass ich der Herr bin. Und sie machten es so. Als nun dem König von Ägypten berichtet wurde, dass das Volk geflohen sei, wandte sich das Herz des Pharao und seiner Hofbeamten gegen das Volk, und sie sagten: Was haben wir da getan, dass wir Israel aus unserem Dienst haben ziehen lassen? So ließ er denn seine Streitwagen anspannen und nahm sein Kriegsvolk mit sich. Er nahm 600 auserlesene Streitwagen und alle übrigen Streitwagen Ägyptens und Wagenkämpfer auf ihnen allen. Und der Herr verstockte das Herz des Pharao, des Königs von Ägypten, so dass er den Söhnen Israel nachjagte, während die Söhne Israel mit erhobener Hand auszogen. So jagten ihnen denn die Ägypter nach, alle Pferde und Streitwagen des Pharao, auch seine Reiter und seine Heeresmacht, und sie erreichten sie, als sie sich am Meer gelagert hatten, bei Pi-Hahiroth vor Baal-Zephon. Als nun der Pharao sich näherte, erhoben die Söhne Israel ihre Augen, und siehe, die Ägypter zogen hinter ihnen her. Da fürchteten sich die Söhne Israel sehr und schrien zum Herrn. Und sie sagten zu Mose: Hast du uns etwa deshalb weggeführt, damit wir in der Wüste sterben, weil es in Ägypten keine Gräber gab? Was hast du uns da angetan, dass du uns aus Ägypten herausgeführt hast? Ist dies nicht das Wort, das wir schon in Ägypten zu dir geredet haben? Lass ab von uns, wir wollen den Ägyptern dienen. Es wäre nämlich besser für uns, den Ägyptern zu dienen, als in der Wüste zu sterben. Mose aber antwortete dem Volk: Fürchtet euch nicht. Steht und seht die Rettung des Herrn, die er euch heute bringen wird. Denn die Ägypter, die ihr heute seht, die werdet ihr weiterhin in Ewigkeit nicht mehr sehen. Der Herr wird für euch kämpfen, ihr aber werdet still sein.
Und der Herr sprach zu Mose: Was schreist du zu mir? Befiehl den Söhnen Israel, dass sie aufbrechen. Du aber erhebe deinen Stab und strecke deine Hand über das Meer aus und spalte es, damit die Söhne Israel auf trockenem Land mitten in das Meer hineingehen. Ich jedoch, siehe, ich will das Herz der Ägypter verstocken, so dass sie hinter ihnen herkommen. Und ich will mich verherrlichen am Pharao und an seiner ganzen Heeresmacht, an seinen Streitwagen und Reitern. Dann sollen die Ägypter erkennen, dass ich der Herr bin, wenn ich mich am Pharao, an seinen Wagen und Männern verherrlicht habe. Und der Engel Gottes, der vor dem Heer Israels herzog, brach auf und trat hinter sie. Und die Wolkensäule vor ihnen brach auf und stellte sich hinter sie. So kam sie zwischen das Heer der Ägypter und das Heer Israels, und sie wurde dort Gewölk und Finsternis und erleuchtete hier die Nacht. So kam jenes Heer diesem die ganze Nacht nicht näher. Und Mose streckte seine Hand über das Meer aus, und der Herr ließ das Meer die ganze Nacht durch einen starken Ostwind zurückweichen und machte so das Meer zum trockenen Land, und das Wasser teilte sich. Dann gingen die Söhne Israel auf trockenem Land mitten in das Meer hinein, und das Wasser war ihnen eine Mauer zur Rechten und zur Linken. Die Ägypter aber jagten ihnen nach und kamen hinter ihnen her, alle Pferde des Pharao, seine Streitwagen und Reiter, mitten ins Meer hinein. Und es geschah, in der Zeit der Morgenwache, da schaute der Herr in der Feuer- und Wolkensäule auf das Heer der Ägypter herab und brachte das Heer der Ägypter in Verwirrung. Dann stieß er die Räder von ihren Wagen ab und ließ sie nur mühsam vorankommen. Da sagten die Ägypter: Lasst uns vor Israel fliehen, denn der Herr kämpft für sie gegen die Ägypter. Der Herr aber sprach zu Mose: Strecke deine Hand über das Meer aus, damit das Wasser auf die Ägypter, auf ihre Wagen und über ihre Reiter zurückkehrt. Da streckte Mose seine Hand über das Meer aus, und das Meer kehrte beim Anbruch des Morgens zu seiner Strömung zurück. Und die Ägypter flohen ihm entgegen. Der Herr aber trieb die Ägypter mitten ins Meer. So kehrte das Wasser zurück und bedeckte die Wagen und Reiter der ganzen Heeresmacht des Pharao, die ihnen ins Meer nachgekommen waren. Es blieb auch nicht einer von ihnen übrig. Die Söhne Israel aber waren auf dem trockenen Land mitten durch das Meer gegangen, und das Wasser war ihnen eine Mauer zur Rechten und zur Linken gewesen. So rettete der Herr an jenem Tag Israel aus der Hand der Ägypter, und Israel sah die Ägypter tot am Ufer des Meeres liegen. Als nun Israel die große Macht sah, die der Herr an den Ägyptern ausgeübt hatte, da fürchtete das Volk den Herrn, und sie glaubten an den Herrn und an seinen Knecht Mose.

0: 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Hallo und herzlich willkommen. Hören Sie nun einen Beitrag von Rudi Joas.
1: Es fällt uns Menschen im 20. Jahrhundert unglaublich schwer zu akzeptieren, dass vor Gott Selbstdarstellung und Eigenleistung in Bezug auf den Platz in der Ewigkeit überhaupt keine Bedeutung haben. Das ist schon ein gewaltiger Gegensatz zwischen Gott und Menschen. Hier auf der Erde werden Menschen für hervorragende Leistungen gelobt, anerkannt und ausgezeichnet. Grundsätzlich ist dagegen auch gar nichts einzuwenden. Und nur weil das hier so üblich ist, wird dieser Gedanke und diese Verhaltensweise auch auf Gott übertragen. Aber genau da liegt ein tödlicher Irrtum. Was habe ich nicht alles Gutes getan? Mit mir kann der liebe Herrgott doch zufrieden sein. So ist die Redensart von Millionen Menschen und so höre ich es immer wieder im Gespräch mit Leuten in unserem Land. Wo nimmt man diesen so gefährlichen Gedanken denn her? Ist es Gedankenlosigkeit? Ist es falsche Beeinflussung? Oder ist es einfach ein Übertragen von Verhaltensmustern, die hier üblich sind? Und weil das hier bei uns so üblich ist, wird das doch wohl auch bei Gott nicht anders sein. Liebe Hörerinnen und Hörer, lasst uns nicht auf Menschen, sondern auf Gott hören. Er allein ist die Wahrheit und er allein sagt immer die Wahrheit, weil er die Wahrheit in Person ist. Und das soll heute das Thema unserer Andacht sein. Reicht die Gnade Gottes? Wenn die Bibel recht hat, ja. Und sie hat recht, sonst würden wir den heiligen Gott zum Lügner machen. Hören wir, was der Apostel Paulus der Gemeinde in Ephesus schreiben musste. Denn aus Gnade seid ihr errettet durch Glauben. Und das nicht aus euch, Gottes Gabe ist es, nicht aus Werken, damit niemand sich rühme. Mit Haken und Ösen, mit allem ihm zur Verfügung stehenden Praktiken und Taktiken, ja mit allen Raffinessen hat Satan, der Gott dieser Welt, die Religion der Leistung und des eigenen Tuns in die Herzen des Menschen gebracht. Sie gefällt unserem religiösen Fleisch und ist unserem Verstand so einleuchtend. Aber gerade dazu sagt Gott sein absolutes Nein. Gott versöhnte die Welt mit sich selbst durch den Tod seines Sohnes. Dazu muss jeder ein persönliches Ja finden und diese Gottesgabe, Jesus Christus, im Glauben annehmen. Das aber ist nur möglich, wenn man vor sich selbst und vor Gott zugibt, Sünder zu sein und die Strafe, die den Sohn Gottes getroffen hat, als die eigene anerkennt und Buße tut. Ohne Buße und Glauben wird kein Sünder für die Ewigkeit gerettet. Dem Glaubenden, das heißt demjenigen, der dem Herrn Jesus vertraut, dem spricht Gott in seinem Wort die Vergebung der Sünden zu. Jesus Christus selbst sagt, denn dies ist der Wille meines Vaters, dass jeder, der den Sohn sieht und an ihn glaubt, ewiges Leben habe. Und ich werde ihn auferwecken am letzten Tag. Johannes 6, Vers 40. Immer wieder geht es dem großen Gott um dieses einfache Vertrauen. Und genau das ist der Glaube, von dem die Bibel spricht. Darum sagt der Herr auch in Johannes 3, Vers 36, wer an den Sohn glaubt, hat ewiges Leben. Wer aber dem Sohn nicht glaubt, wird das Leben nicht sehen, sondern der Zorn Gottes bleibt auf ihm. Ich könnte es auch so sagen. Wer dem Sohn vertraut, hat ewiges Leben. Wer aber dem Sohn nicht vertraut, wird das Leben nicht sehen. Gott kann nur den rechtfertigen, der an Jesus glaubt. Deswegen kann der Apostel Paulus für die Menschen, die glauben, in Römer 5, Vers 1 voller Freude ausrufen, da wir nun gerechtfertigt worden sind aus Glauben, so haben wir Frieden mit Gott durch unseren Herrn Jesus Christus. Diese beiden wichtigen Punkte Die Themen Buße und Glauben bildeten den Inhalt der Evangelisationspredigten des Apostels. Vor allem Paulus und Petrus haben dies unermüdlich und unerschrocken bezeugt. Dieser rettende Glaube ist ein freies Gottesgeschenk und steht damit im direkten Gegensatz zum eigenen Wirken. Ich hoffe, jeder versteht, was ich meine. Ich meine alles menschliche Wirken, sich den Himmel oder die Errettung auf diese oder jene Weise zu verdienen. Das funktioniert gar nicht. Dazu fehlt dem Mensch die Fähigkeit, weil er nichts machen kann, was nur eine seiner Sünden auslöschen könnte. Und es sind die Sünden, die uns von Gott trennen. Darum bleibt für den Weg zu Gott und seiner Gerechtigkeit nur der Glaube übrig, der aber nicht Verdienst bedeutet, sondern sich einzig und allein auf Gottes Gnade stützt. Und Gnade heißt unverdiente Zuwendung Gottes. Auf solche Gnade hat man keinen Anspruch. Im Gegenteil, sie ist ein freies Geschenk. So ist ihr Wesen, sonst wäre Gnade nicht Gnade. Die Bibel sagt in Römer 4, Vers 5, dem aber, der nicht Werke tut, sondern an den glaubt, der den Gottlosen rechtfertigt, wird sein Glaube zur Gerechtigkeit gerechnet. Wir hätten von Seiten eines heiligen und gerechten Gottes nichts als Strafe verdient. Doch seine abgrundtiefe Liebe zu dir und mir drängte ihn zu der höchsten Gabe, nämlich seinen geliebten Sohn zu opfern. Wie schön wäre es, wenn du diese Liebe verstehen und dich jetzt in Gegenliebe mit dankbarem Herzen dem Herrn Jesus in Reue und Buße anvertrauen würdest. Wie oft höre ich den Einwand, dass das Angenommenwerden von Gott doch nicht so einfach sein könnte. Man folgert, so wie es Gott gefällt, kann ich einfach nicht leben. Doch es ist so einfach, wie die Bibel es sagt. Jeder, der den Namen des Herrn Jesus aufrichtigen Herzens anruft, wird errettet werden. Gewiss ist ein Weiterleben in der Sünde unmöglich. Erstens würde dies in Widerspruch zur Buße stehen. Man verurteilt die Sünde, obwohl man weiter in ihr leben möchte. Das ist unmöglich. Zweitens antwortet Gott auf echte Buße und aufrichtigen Glauben an das vollbrachte Erlösungswerk nicht nur mit der Erlösung und der Rechtfertigung des Sünders, sondern er schenkt auch eine neue Natur, ein neues Wesen. Den Erhalt dieses neuen Wesens nennt die Heilige Schrift Wiedergeburt. Der Herr Jesus spricht bei dem Nachtgespräch mit dem großen Theologen Nikodemus von dieser Notwendigkeit. Ihr müsst von Neuem, von oben her geboren werden. Die neue Natur, vom Geist Gottes geboren, steht mit Gottes Natur in Übereinstimmung. Was aus dem Geist geboren ist, ist Geist. Sie wünscht nicht zu sündigen und kann es auch nicht. Ja, sie hasst die Sünde, so wie Gott sie hasst. Da die adamitische Natur aber noch bis zum Tod getragen werden muss, ist die Möglichkeit zu sündigen noch vorhanden. Darum die notwendigen Ermahnungen in der Heiligen Schrift, hierzu einige biblische Aussagen. Von aller Art des Bösen haltet euch fern. Oder die Furcht Gottes ist der Weisheit Anfang, und vom Bösen weichen ist Verstand, oder? Haltet euch der Sünde für tot, Gott aber lebend in Christus Jesus. Oder das, was Paulus an seinen Mitarbeiter Titus schreibt: Glaubwürdig ist das Wort, und ich will, dass du dies mit allem Nachdruck bekräftigst, damit die, welche an Gott gläubig wurden, darauf bedacht sind, eifrig gute Werke zu tun. Und trotzdem ist und bleibt alles Tun der Menschen unvollkommen. Darum die Ermahnungen. Da ist es doch beglückend zu wissen, dass gläubige Christen trotz aller Unvollkommenheit die Seligkeit nicht wegen ihrer großen Treue im Befolgen der Gebote Gottes erlangen. Dann würde nämlich niemand selig werden, sondern weil Gott jedem Glaubenden das Ergebnis des Erlösungswerkes von Golgatha zurechnet. Deswegen sieht er den Glaubenden in der Vollkommenheit des Christus. Lass dich, der du jetzt diese Botschaft hörst, mit diesem von Gott erwarteten Glauben beschenken. Es ist notwendig, um dich vor dem ewigen Tod zu retten. Sag bitte nicht, ich kann nicht glauben. So etwas gibt es gar nicht. Wer glauben will, der kann auch glauben. Darum gilt die Einladung Jesu jetzt gerade dir. Er ruft dir zu, komm und folge mir nach. Wer sein Leben selbst regieren will, wird es verlieren. Wer es aber an mich, den Sohn Gottes, verliert, der wird es zum ewigen Leben bewahren. Also nicht den Himmel verdienen wollen, sondern glaube an den Herrn Jesus. Dann wird seine Gnade dich begnadigen und dir das Recht geben, einmal durch die Perlentore in die ewige, heilige und neue Stadt Gottes einzugehen. Und genau das wünsche ich dir von Herzen. Lieber Herr Jesus, danke, dass es nicht auf unser anständiges Leben ankommt oder auf mein Bemühen, wenn es darum geht, wie ich es in den Himmel schaffen kann. Danke, dass du der Weg bist und dass du die Gnade Gottes bist, die uns unverdienterweise den Zugang zur Gegenwart Gottes bereitet hat. Segne bitte alle unsere Zuhörer tief und reich. Amen.

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1: In der Bibel lesen wir: Der Gott der Herrlichkeit erschien unserem Vater Abraham. Apostelgeschichte 7, Vers 2. Was bedeutet der Begriff Herrlichkeit? Im normalen Deutsch kann man wenig damit anfangen. Im Hebräischen hat dieses Wort den Hintergrund Gewicht oder was Gewicht verleiht. Das ist so gemeint. Es gibt Menschen, die etwas zu sagen haben. Sie haben Gewicht, andere eben nicht. Es gibt solche, die einen beeindrucken. Bei anderen ist das nicht der Fall. Obwohl viele Menschen kein Auge dafür haben, ist letztendlich Gott derjenige, der am meisten Eindruck macht. Wie er das tut? Nun, jeder, der sich die Sterne anschaut, ist beeindruckt. Wie viele Sterne sehen wir? Eigentlich nur ein paar. Es gibt aber millionenfach mehr als die wenigen, die wir sehen können. Weshalb hat Gott das so gemacht? Er hätte, damit wir in der Nacht ein wenig Licht haben, auch 20 Sterne machen können, vielleicht ein bisschen hellere. Aber er schuf ein gewaltiges Heer, so viele, dass wir nur beeindruckt dastehen können. Schauen wir uns die Fische im Meer an. Es gibt tausende verschiedene Arten. Wieso hat er sie in solchen Mengen und unterschiedlichen Formen und Farben gemacht? Es gibt Fische, die wir nie sehen werden. Tiefseefische. Sie können nicht einmal an der Oberfläche schwimmen. Wieso hat er sie erschaffen? Gott, der Schöpfer, ist überschwänglich groß in seinem Tun und Schaffen. Schauen wir uns die Menschen an. Jeder Mensch ist eine Sonderanfertigung und ein Kunstwerk. Gott hat uns nicht geklont. Das gilt sogar für die Schneeflocken. Er hätte sie alle gleich machen können, aber nein, sie sind alle unterschiedlich. Dieser Schöpfergott ist der Gott der Herrlichkeit. Als Abraham ihn erkannte, verließ er alles und ging auf die Reise hinter ihm her. Und das veränderte sein ganzes Leben. Was wird wohl aus uns, wenn wir diesen überschwänglich herrlichen Gott ablehnen?

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1: Ich bin Jerome Nussbaum. Beim G7-Gipfel in Frankreich stehen heute neue Friedensbemühungen im Ukraine-Krieg im Mittelpunkt. Der ukrainische Präsident Zelensky ist angereist. Zum Auftakt gestern hatte US-Präsident Trump erklärt, dass er schon mit ihm und auch dem russischen Präsidenten Putin telefoniert habe. Bundeskanzler Merz äußerte sich vorsichtig optimistisch.
2: Erstmals kann sich hier langsam ein Fenster für die Diplomatie öffnen. Auch hier liegt eine Chance. Wir haben zu gemeinsam 5 Eckpunkte formuliert, über die wir in Evian auch mit Präsident Trump sprechen wollen.
1: Inzwischen hat Weißrusslands Präsident Lukaschenko sowohl Russland als auch die Ukraine zu Kompromissbereitschaft aufgerufen, um den Krieg zu beenden. Er sagte in einem Fernsehinterview, ein militärischer Sieg sei für beide Seiten unrealistisch. Der Prozess zum Mord an Fabian aus Güstrow geht weiter. Vor dem Landgericht Rostock wird ein Zeuge befragt, mit dem die Angeklagte ein Alibi abgesprochen haben soll.
3: Sie soll auch mit ihm am Tatort gewesen sein, bevor sie den Fund der Leiche der Polizei meldete. Ein anderer Bekannter hatte vor Gericht schon eingeräumt, noch vor der Polizei bei der Leiche gewesen zu sein, aber den Jungen nicht erkannt zu haben. Nach seiner Aussage habe sie die Stelle mit dem toten Jungen sofort gefunden. Den Kontakt zu ihr brach er daraufhin ab. Zur Polizei ging er danach aber nicht. Die Angeklagte soll den Jungen nach dem Mord angezündet haben. Noah Ulrich, Redaktion.
1: Das Abkommen zum Ende des Iran-Kriegs ist laut US-Präsident Trump inzwischen digital von beiden Seiten unterzeichnet worden. Das hat der Iran bestätigt. Eine offizielle Unterzeichnung soll es am Freitag in der Schweiz geben. Dazu schickt Trump seinen Vizepräsidenten Vance.
4: Das Abkommen sieht unter anderem eine vollständige Öffnung der für Öltransporte wichtigen Straße von Hormus vor, ab Freitag, wie Trump sagte. Laut Vance sollen die Inhalte des Papiers noch vorher veröffentlicht werden. Das Abkommen ist demnach 1,5 Seiten lang und inhaltlich sehr allgemein. Trump hat die anderen Staats- und Regierungschefs beim G7-Gipfel über Details informiert. Die Bundesregierung wartet laut Außenminister Wadefuhl mit einer möglichen Beteiligung etwa zur Minenräumung in der Straße von Hormus noch ab, bis klar sei, dass es wirklich keine Kampfhandlungen mehr gibt. Ulrike Klein, Redaktion.
1: Der Berliner Senat will heute auf einer Sitzung eine Bundesratsinitiative für schärfere Waffengesetze besprechen. Der Kauf, Besitz, das Führen und die Herstellung von Schusswaffen ohne Erlaubnis müsse künftig als Verbrechen eingestuft werden, sagte Innenstaatssekretär Hochgrebe. Bisher seien dies nur Vergehen. Nach aktuellen Zahlen hat das Landeskriminalamt allein in Berlin seit Herbst 44 scharfe Schusswaffen beschlagnahmt und hunderte Ermittlungsverfahren eingeleitet.
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1: Und hier die aktuellen Temperaturen. Köln und Bonn 23 Grad, 17 messen wir in Hamburg und in Bremen, 18 in Berlin und Dresden, Frankfurt am Main 16 Grad, Stuttgart 20, München 19, Erfurt 18 Grad und Münster 20. Die meiste Sonne zeigt sich heute im Süden, ansonsten ist es häufig wolkig. Im Tagesverlauf breiten sich Schauer vom Westen und Südwesten aus. Vereinzelt können auch Gewitter dabei sein, die fallen über der Mitte teils kräftig aus. Die Höchstwerte liegen im Norden bei 16 bis 19 Grad, sonst zwischen 20 und 29 Grad. Morgen ist es dann im Südwesten wieder heiter bis sonnig und trocken. Sonst erwarten wir einige Wolken, auch Gewitter sind wieder mit dabei, bei Höchstwerten zwischen 18 und 30 Grad.
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5: Hallo und herzlich willkommen bei Glaube und Wissen. Zunächst ein wenig Musik und dann ein Vortrag von Alexander vom Stein zum Thema Es ist nicht gut, dass der Mensch allein sei. Bleiben Sie dran.

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1: Es ist nicht gut, dass der Mensch allein sei. Eine Aussage Gottes, die er trifft im Zusammenhang mit der Schöpfung, nachdem der Mensch gerade geschaffen ist, dass es nicht gut ist, dass der Mensch allein sei. Und wir wollen uns anschauen, was das alles beinhaltet, diese Aussage. Wenn der Schöpfer sowas sagt, dann tun wir gut daran, das zu lernen, denn er hat uns gemacht, er weiß, wie wir gemacht sind, und das hier, dass der Mensch auf Gemeinschaft hin angelegt ist, auf Gemeinschaft hin geschaffen ist, das gehört zu dem, was man Conditio Humana nennt, so die Grundbedingungen des Menschseins, dass der Mensch Gemeinschaft braucht. Und Gott sagt das hier natürlich ganz spezifisch in Bezug auf Mann und Frau, auf Gemeinschaft in der Ehe. Aber es hat vielleicht noch viele weitere Aspekte. Ganz grundsätzlich, dass es nicht gut ist, dass der Mensch allein sei. In unserer Zeit heute mehr als in jeder Zeit vorher sind viele Menschen beziehungsweise mit AI, ja, also beziehungsentfremdet, ohne Beziehungen, zurückgezogen von Beziehungen. Die Anzahl der Single-Haushalte ist, je nachdem, wo man guckt, in großen Städten oft über 40%, wo Leute ganz alleine leben, die zum Teil dann wechselnde Beziehungen haben, um dieses Bedürfnis auszuleben, aber nicht wirklich in einer Beziehung leben, die verbindlich ist. Und wir sollten beziehungsweise mit EI sein, weise in Bezug auf unsere Beziehungen, Täter des Wortes, indem wir schauen, was möchte Gott, wie wir in Beziehungen leben, wie wir Gemeinschaft haben, wie wir eben nicht allein sein sollen. Und ja, wie schaut das aus? Das, worüber Gott das sagt, ist, als er dem Adam die Eva gibt, seine Frau, und davor hat er eben den Adam die Tiere benennen lassen. Und dabei hat Adam einen Einblick bekommen in die Schöpfung, dass das überall so ist, dass die Tiere männlich und weiblich als Paare geschaffen sind, die Tiere, die Gott Adam dazu führt. Und ja, so denken viele Menschen, ist das auch mit der menschlichen Beziehung. Das ist einfach dieses Fortpflanzungsding. Es muss irgendwie diesen sexuellen Kontakt geben, damit es weitergeht. Und mehr ist das eigentlich nicht. Das ist der Sinn von Beziehung, so wie es auch in der Ehe ist. Das ist eine im Grunde genommen biologische Notwendigkeit, und wenn der Mensch da mehr draus macht, dann ist das eben, weil er als Mensch auf einer höheren Ebene darüber nachdenkt und da mehr hineinlegt, aber das ist auch schon alles. Und wir wollen etwas sehen, dass das nicht alles ist, dass Gott sich wesentlich mehr dabei gedacht hat, was er dem Menschen gibt, als das, was wir sonst in der Schöpfung finden. Und er lässt das auch schon anklingen, er sagt, dass Mann und Frau, dass der Mensch zusammen ein Fleisch sein soll, zu einem neuen Fleisch, also eine neue Einheit bilden soll, und gibt damit schon ein Bild ganz am Anfang der Geschichte von dem, was er schon in seinen Gedanken hatte für die Vollendung der Geschichte, für die Zeit nach der Schöpfung, für die Ewigkeit, dass da eine Beziehung sein soll, wo die Ehe, eine perfekte Beziehung zwischen Mann und Frau, nur ein schwaches Abbild von ist, die Beziehung von dem Herrn Jesus und der Gemeinde, der Versammlung, der Kirche, den Gläubigen, die er dann bei sich haben will in der Ewigkeit. Das hatte Gott schon bei der Schöpfung vor Augen, und da gibt er in der Ehe, in der Beziehung zwischen Mann und Frau ein Bild davon. Und naja, man könnte denken, dieses Ein-Fleisch-Sein, das ist jetzt, hört sich so speziell an, aber im Prinzip finden wir sowas auch schon in der Schöpfung. Ich möchte da mal ein Beispiel zeigen. Das sind, ja, in Wirklichkeit würdet ihr da gar nichts von sehen. Die leben nämlich alle in der Tiefsee, diese Fische, und da ist es stockdunkel. Die leben in einer Tiefe, wo nie ein Lichtstrahl hinfällt. Das sind Fische, die in einer Meerestiefe leben, wo es fast gar nichts gibt, gar keine Pflanzen und dadurch kaum Nahrung und überhaupt nur ganz wenig Lebewesen. Also ein riesiger leerer Raum ab 1000 Meter Tiefe so, und dann, je nachdem wie tief das ist, bis zum Meeresgrund, bis in 6000 Meter Tiefe leben diese Tiefseefische. Und weil da eben so ganz wenig los ist, darum haben die eine sehr spezielle Methode, wie sie das mit der Fortpflanzung regeln. Das sind alles weibliche Tiere hier, und die Männchen, die sind bis zu 1000-fach kleiner. Die sind also so klein, die könntet ihr gar nicht sehen. Hier, die sind wie kleine Insekten, würden die daneben wirken. Die werden nur wenige Millimeter groß. Also Weibchen sind eben normale Fische, die werden bis zu 1,20 Meter groß, je nach Art. diese Tiefseefische und die Männchen sind einfach wie ganz kleine Parasiten wirken die. Und so verhalten die sich auch. Die tauchen dann irgendwann, die leben als Kleintiere an der Oberfläche, tauchen dann, wenn sie geschlechtsreif sind, runter und beißen sich an einem Weibchen fest, wenn sie es gefunden haben, und verschmilzen dann damit. Die werden also buchstäblich ein Fleisch. Die Haut des Weibchens, die schließt die ein und dann werden die stückweise abgebaut. Der Blutkreislauf, der vereinigt sich, die fressen nichts mehr. Die werden also wirklich ein Fleisch mit diesem Weibchen, an dem sie dranhängen. Und die einzige Funktion ist dann noch, wenn das Weibchen Eier legt, dass der Rest, der von dem Männchen dann noch übrig ist, den Samen dazu gibt. Der wird also fest integriert in den Körper des Weibchens. Also Tiefseefische werden tatsächlich ein Fleisch, verschmelzen miteinander. Hier sieht man das mal, das ist so ein Weibchen. Was der vorne dran hat, ist ganz interessant. Das ist so ein Leuchtorgan, mit dem der Fische anlockt. Eine kleine Laterne, da sitzen Bakterien drin, die Licht erzeugen. Und wenn die nah genug ran sind, dann schnappt der Kiefer auf und die werden reingesaugt. Und das hier ist ein verheiratetes Weibchen. Und da oben seht ihr, an diesem Geschwulst an der Stirn, da hängt ein kleines Männchen dran. Das ist also hier das Männchen von dem Anglerfisch. Das beißt sich da fest und wird dann Teil des Körpers des Weibchens. Also in der Natur haben wir eine riesige Fülle von verschiedenen Mechanismen, wie der Schöpfer sich das da überlegt hat, wie Tiere zusammenkommen und die meisten davon, da sind wir dankbar, wenn wir das vergleichen, was er den Menschen gegeben hat, dass das völlig anders ist. Denn das hier ist ja eine sehr einseitige Sache, ja. Das Weibchen lebt ein ganz normales Leben, das Männchen opfert sich ganz in dieser Rolle als Samenspender, geht da ganz drin auf. Das hier ist ein Pärchenegel. Hier ist es andersrum, da lebt das Weibchen in einer Bauchfalte des Männchens. Also das Männchen ist hier das Große, was aussieht wie so eine Bananenschale. So als ob man da die Banane rausgeholt hätte und da, wo jetzt Platz ist, da lebt dann das Weibchen drin. Die sind also auch sowas wie ein Fleisch, die treten danach nur noch so gemeinsam auf. Und hier hat man nochmal so einen extremen Geschlechtsdimorphismus, nennt man das, wenn die so ganz unterschiedlich aussehen, unterschiedlich groß sind. Das ist das Weibchen von dem Papierboot, so heißt dieses Weichtier oder Argonaut. Und so sieht das Männchen aus, so ein kleiner Winzling. Der muss aufpassen, dass er nicht versehentlich verschluckt wird. Der muss da ganz vorsichtig sich ranarbeiten und kann dann seine Funktion erfüllen. Also bei fast allen Tieren ist es so, dass es nicht irgendwie was auf Augenhöhe gibt, wie Gott sagt über den Menschen, ich will ihm eine Gehilfin machen, die ihm entspricht. Und der Mann sagt direkt, die ist von meinem Fleisch, die entspricht mir, die ist wesensgleich. Und das sieht in der Schöpfung ganz anders aus bei den meisten Tieren, die Gott geschaffen hat. Das ist hier die Feigenwespe. Vielleicht schon mal jemand von gehört, wie das bei denen läuft, bei den Feigenwespen. Das ist auch eine ganz traurige Geschichte eigentlich. Es ist gut, dass es die Feigenwespen gibt. Ohne die hätten wir keine Feigen. Das sind die einzigen Tiere, die Feigen bestäuben können. Wenn dann so eine reife Feige da ist, die hat ja innenliegende Blüten, ja, dann kann so eine weibliche Feigenwespe da eindringen. Die bestäubt die und die legt dann auch ihre Eier da rein. Und aus einigen der Eier schlüpfen die Männchen aus. Das hier unten ist das Männchen. Das ist blind, hat keine Verdauungsorgane, keine Mundwerkzeuge, keine Flügel. Es hat eigentlich nur einen großen Apparat zum Besamen der Eier. Und das macht es, die Männchen schlüpfen etwas eher und die befruchten dann die Eier der Weibchen, die noch, also die Larven der Weibchen, die noch in den Eiern stecken, noch nicht geschlüpft sind. Und das Letzte, was sie machen, ist dann einen Gang zu bohren durch das dicke Fruchtfleisch der Feige. Und wenn der Gang fertig ist, dann fallen sie einfach tot raus. Also das ganze Leben besteht aus dieser einen Aktion, zu schlüpfen, die Eier zu befruchten und dann diese große Anstrengung zu machen, den Gang durch die Feige zu bohren. Und dann sind sie tot, sobald sie das Licht erblicken, was dann außerhalb ist. Und die Weibchen schlüpfen etwas später und nutzen dann diesen Gang, um ins Freie zu kommen. Die kämen aus der Feige sonst gar nicht raus. Also eine völlige Aufopferung an diese eine Aufgabe im Leben des Feigenwespenmännchens. Der wird nie erleben, wie schön das ist, draußen rumzufliegen im Sonnenschein oder irgendetwas zu erleben. Der hat nur eine Funktion. Diesen Geschlechtsdimorphismus kennen von den Spinnen sicher viele. Hier ist eine große Netzspinne und darüber ist das Spinnenmännchen. Ein Winzling dagegen, ja. Der hat Glück, dass er so klein ist, so wird er gar nicht wahrgenommen von dem Weibchen und kann unentdeckt da sein Paket abliefern. und danach verschwinden. Denn wenn das Weibchen ihn entdeckt, dann wird er verspeist. Ja, man fragt sich, wenn man das in der Schöpfung sieht, ob das vom Sündenfall vielleicht vieles völlig anders gewesen ist, denn wir haben ja viele Hinweise in der Bibel, dass die Tierwelt eigentlich so geschaffen war von Gott ursprünglich, dass er ihnen das Kraut als Nahrung gibt, also pflanzliche Nahrung. Und erst nach dem Sündenfall gilt, dass es anders ist. Wenn wir Hinweise sehen vom tausendjährigen Reich, wo Gott zum Teil die Dinge wieder korrigiert, die mit dem Sündenfall sich geändert haben in der Erde, da heißt es, dass dass Wolf und Lamm zusammen weiden, dass der Löwe Gras fressen wird wie das Rind, dass also die Tiere, die heute Fleischfresser und Räuber sind, sich offensichtlich ganz anders ernähren. Und das könnte auch gegolten haben für alle möglichen anderen Räuber, auch für die Insekten. Das werden wir vielleicht erfahren, wenn wir bei Gott sind, wie das vorher war, wie es anders denkbar ist. Heute können wir uns das gar nicht vorstellen. Unsere Schöpfung, die wir kennen, die funktioniert völlig anders. Und wenn wir heute von der Schöpfung was uns anschauen wollen, dann bezieht sich das immer auf eine gefallene Schöpfung. Das ist hier eine Mantis, eine Gottesanbeterin, die verspeist gerade ihr Männchen während des Paarungsaktes. Das ist so intelligent gemacht, dass der gesteuert wird vom letzten Hinterleibssegment, dieser Vorgang bei Männchen, dass also wenn der Kopf schon verspeist ist, dass trotzdem weiter fortgesetzt wird. Biologisch gesehen hat das einen Sinn, denn das Männchen, die Proteine kommen dem Nachwuchs zugute. Also sinnvoll ist das immer. Es funktioniert, aber naja, in unserer Vorstellung ist es alles andere als human, als erstrebenswert, so funktional zu denken und Beziehungen rein funktional zu sehen. In der restlichen Schöpfung ist das so. Das muss man sich einfach immer klar machen. Wenn es Menschen gibt, die das ausklammern, dass es irgendwie was Höheres, Göttliches gibt und sagen, es ist letztendlich alles optimiert, dass es funktioniert, dann liegt es nahe, dass man auch menschliche Beziehungen rein funktional betrachtet. Und dann guckt, naja, wie sieht sonst aus? Was hat die Evolution alles optimiert? Sollten wir vielleicht auch in der Hinsicht irgendwie weiter optimieren? Dass wir nicht so viel uns abgeben mit romantischen Gefühlen und der Idee von Liebe, sondern einfach gucken, was ist der Zweck dieser Sache? Ja, da ist dieses Hinterleibssegment in Aktion, während der Kopf- und Brustbereich schon verspeist worden ist. Und auch die ganze Sache der Partnerwahl, wie Männchen und Weibchen sich finden, das ist ja ein ganz buntes Feld in der Biologie, wo es total verschiedene Mechanismen gibt. Die meisten sind gut bekannt, wie um Weibchen gekämpft wird. Hier habe ich mal eine etwas ungewöhnliche Methode. Das sind die Stielaugenfliegen, eine ganz formenreiche Gattung von Fliegen. Und bei denen geht das so, dass die Männchen sich vergleichen und wer die längsten Augenstiele hat, der bekommt das Weibchen. Und das führt dann dazu, so ein Mechanismus der Selektion, dass natürlich immer die Männchen die Gene weitergeben, die auch schon die längsten Augen haben und die dadurch über viele Generationen betrachtet immer länger werden. Ja, das treibt dann ganz absurde Wurzeln, bis hinterher die Augen so lang sind, dass er kaum noch fliegen kann damit. Und dann hat man irgendwie so einen Selektionsnachteil, der dagegen wirkt und das Ganze begrenzt, dass die nicht endlos lang werden. Ja, und das ist eine recht friedliche Methode. Die laufen einfach aufeinander zu und gucken genau, wie viel hast du, wie viel hab ich. Und dann ist das meistens klar. Und wenn die mal zufällig genau gleich lang sind, dann kämpfen die auch, dann schlagen die sich diese Stiele so um die Köpfe. Peitschen sich also mit ihren Stielaugen. Die Stielaugen fliegen. Ja, das ist für uns komisch, ja. Wenn wir uns vorstellen, wir würden immer unseren Augenabstand vergleichen und da irgendwas dann festmachen. Es gibt auch Sachen, die dem menschlichen Verhalten viel näher kommen, die mit Ästhetik und gutem Geschmack zu tun haben. Ein schönes Beispiel dafür finde ich die Laubenvögel. Die Laubenvögel, die kommen auf Inseln im Pazifik vor. Und das hier ist so eine Präsentation eines Laubenvogelmännchens. Die haben also alle die gleiche Idee, wie sie Weibchen für sich begeistern können. Und zwar machen die solche Ausstellungen. Die sammeln irgendwas und arrangieren das und warten dann, laden die Weibchen ein, sich das anzugucken. Und wenn das überzeugend ist, dann kommt es dazu, dass sie zusammenkommen. Der hat also hier Schneckenhäuser gesammelt. Nicht, dass der die fressen würde, der frisst keine Schnecken, aber der findet diese Häuser ganz toll Und was er da gebaut hat, ist auch nicht etwa ein Nest, sondern das ist einfach ein Schauobjekt. Der zeigt also, ich bin handwerklich geschickt, ich kann diese Laube, nennt man das, eben deshalb Laubenvögel, ja, wie eine Gartenlaube, so ein Unterstand oder so. Guck mal hier, ich kann das bauen und ich habe auch mir Mühe gegeben und eine Menge völlig gleicher Schneckenhäuser gesammelt. Und das Interessante ist, dass jeder Vogel echt eine völlig andere Idee hat, was er ästhetisch und überzeugend findet. Wenn man diese Nester vergleicht, das hier ist gleiche Art. Ein anderer, der hat gesagt, ich finde diese grauen Steine besonders schön. Der hat überall in seinem Gebiet, hat er graue Steine gesammelt, die exakt gleich aussehen. Dann gibt's wieder einen anderen, der kann sich nicht entscheiden, der findet graue Steine schön und auch Schneckenhäuser und Knochen und mischt das Ganze. Na, guck mal hier, das ist mal nicht so eintönig, nur grau, nur weiß. Wie findest du das denn? Und wieder ein anderer, der macht's in Farbe, ja, der sagt, ich stehe auf blau. Meine Damen, wäre das was für Sie? Ein Traum in blau. Und dann ist der Vogel selber auch noch sehr ästhetisch, der hat knallrote Augen, ein leuchtendes Gefieder. So machen das die Laubenvögel. Und dann gibt's eine andere Gattung, auch Laubenvögel. Die sehen sehr schmucklos aus, aber die geben sich deshalb noch viel mehr Mühe mit ihrer Präsentation. Da sieht das dann so aus. Das ist also hier eine 1,50 Meter hohe Hütte, so dicht und so gut gebaut, dass ein Mensch da übernachten kann drin. Die hat aber auch nichts zu tun mit Nest. Die ist nur deshalb gebaut, damit er da trocken seine Ausstellung präsentieren kann. Also ein reines Schauobjekt. Und dann sieht man hier, der hat verschiedene Sachen gesammelt, nach Farben sortiert und das macht ein Vogel, ja? Der offensichtlich Farbe gut unterscheiden kann, das ist schon nicht selbstverständlich. Viele Tiere sind völlig farbenblind, die Laubenvögel offensichtlich nicht. Aber jeder hat eine andere Idee, was sammle ich mal und wie arrangiere ich das? Und dann, könnt ihr ja mal nach googeln, nach Laubenvogelnestern, da seht ihr im Internet hunderte von Bildern, wie jeder Laubenvogel eine andere Ausstellung vorbereitet und versucht, über diesen Weg Kontakte zu knüpfen. Also die Singvögel, die machen das ja mit ihrem Gesang. Die werden da kreativ, entwickeln neue Strophen, kopieren irgendwelche Töne, die sie irgendwo hören und versuchen da die Frauen mit zu begeistern. Finde ich auch schon sehr ästhetisch und menschennah, ja. Mehr als nur irgendwie Augenlängen und Muckis und Ästhetik, Kreativität. Und die Laubenvögel, das ist natürlich noch eine ganz andere Klasse hier. Ja, der hat offensichtlich Zivilisation in der Nähe und bedient sich dann da. So, das waren mal die Laubenvögel. Ihr seht, der ist äußerlich ganz unscheinbar. Aber der hat diese Idee, wenn es um Paarungspartnern geht, ich mache eine schöne Präsentation und lasse die Frauen sich das anschauen und die sollen sich dann für das Schönste entscheiden. Die fliegen dann also im Brutgebiet rum und gucken sich das alles an, die Damen, und was ihnen am besten gefällt, das wird dann der Paarungspartner. Ja, der Mensch verbindet eben mit Beziehung zwischen Mann und Frau sehr viel mehr. Er ist von Gott ganz anders angelegt. Er hat eine Beziehung, sucht eine Beziehung auf allen Ebenen, in denen Gott ihn geschaffen hat. Nicht nur eine körperliche, sondern besonders eine seelische und auch eine geistliche Beziehung. Und das ist etwas ganz Besonderes. Und ja, wenn es heute eben so diesen Trend gibt, zu sagen, also Beziehung, das ist sehr schön, aber das ist auch verbunden mit Beziehungsstress, mit Aufwand, mit Verpflichtung, mit Einengung meiner Freiheit. Und ich bevorzuge das da doch, das für mich nicht zu machen. Eben aus diesem Grund, weil ich gerne frei sein möchte, weil ich diesen Beziehungsstress nicht haben möchte, der zwangsläufig auch ein Teil ist, das sollte man nicht verschweigen. Beziehung ist nicht nur der Genuss daran, sondern ist auch verbunden mit Investition, mit Arbeit, mit Selbstaufgabe. Aber wir als Gläubige, wenn wir den Jesus kennen, lesen einfach in der Bibel, dass Gott ganz allgemein sagt, es ist nicht gut, dass der Mensch allein sei. Grundsätzlich ist mein Weg für den Menschen, dass ich diese Beziehung für ihn vorgesehen habe. Im Neuen Testament sehen wir, dass es Ausnahmen gibt, dass es tatsächlich Menschen gibt, die vor Gott erkennen, dass es für sie einen anderen Weg gibt, die auch diesen Weg dann mit Gottes Hilfe gehen können. Und da kommen wir nachher noch zu, dass es natürlich auch mehr Beziehungen gibt. Es gibt nicht nur die Beziehung des Menschen, des Mannes zur Frau und der Frau zum Mann, sondern es gibt die Beziehung zu Gott. Und egal wo Beziehungen fehlen, Gott kann das Fehlende ersetzen. Die Beziehung zu ihm, kann kompensieren und Gott kann das für einen Menschen vorsehen. Aber grundsätzlich gilt es trotzdem, was Gott auf den Menschen gesprochen sagt. Es ist nicht gut, dass der Mensch allein sei. Ja, die Bilder kennen einige von euch schon hier, deshalb wiederhole ich die nur kurz. Auf der Konferenz habe ich die kurz gezeigt, da ging es um eine Frau, da habe ich unsere älteste Mitarbeiterin genannt, ja, weil wir mit den Zellen dieser Frau heute im Labor arbeiten, Henrietta Lacks, die ist 1951 gestorben, die hatte einen Gebärmutterhalskrebs und diese Krebszellen haben den für die Forschung den Vorteil, dass sie sich endlos weiter teilen, was normale Körperzellen nicht tun, die kann man deshalb im Labor kultivieren. Und obwohl diese Frau längst gestorben und beerdigt ist, leben ihre Zellen praktisch weiter. Und heute ist es in der Wissenschaft so, dass man hinterfragt, was macht überhaupt Leben und menschliches Leben aus? Wir sind ganz klar mehr als die Summe unserer Körperzellen. Und trotzdem gibt es immer wieder die Tendenz, dass man das darauf reduziert, den Mensch auf seine genetische Information. Und man sagt, im Prinzip wäre der Mensch ja jederzeit wieder zu rekonstruieren aus dieser Information. Man kann also mit technischen Verfahren, kann man diese Informationen durch Klonierung wieder neu austragen lassen, zu einem neuen Menschen werden lassen und hätte eine identische Kopie. Und was wäre das dann? Wäre das der gleiche Mensch? Wäre das ein anderer Mensch? Wie kann man das auseinanderhalten? Was macht den Menschen aus? Das sind alles Zellen eben im Labor. Die werden auf Hunderten von Laboren auf der ganzen Welt verwendet, diese HeLa-Zellen. Und darum findet ihr auch ganz viele Bilder mit verschiedenen Färbemethoden. Und aus jeder dieser Zellen könnte man durch die Verfahren, die heute schon möglich sind, theoretisch diese Person, Henrietta Lacks, die schon lange nicht mehr lebt, wieder entstehen lassen. Aber es ist irgendwie klar, dass das nicht das ist, was den Menschen ausmacht. Dass der Mensch mehr ist als diese biologische Seite. Der Mensch entsteht bei dem Zeugungsakt mit der Verschmelzung von Sperma und Eizelle. Hier ist das Ganze unter dem Mikroskop festgehalten. Man kann das auch künstlich machen. Das ist hier so eine künstliche Befruchtung. Da wird also mit dieser großen Pinzette, Kapillare da, Pipette, wird das Ei festgehalten durch Unterdruck und dann wird so eine feine Kapillare hier eingestochen und dann wird gezielt ein Spermium da abgegeben. Das ist das Gleiche, was dann natürlicherweise abläuft, im Labor künstlich gemacht. Und das sieht jetzt so aus, äußerlich betrachtet, als hätte der Mensch damit die Fähigkeit, menschliches Leben zu starten. Klar, er manipuliert darum, er macht das Gleiche, was im Körper sonst abläuft, künstlich, aber der Mensch, der daraus entsteht, aus dem so gezeugten Vorgang, ist ein ganz normaler Mensch wie du und ich. Früher hat man gedacht, das wäre irgendwie, gab es den Ausdruck Getortenbabys, als das neu war. Und man hat gedacht, wer weiß, was da rauskommt, ob das irgendwie seelenlose Monster sind. Aber es ist natürlich Quatsch, das ist wiederum anders biologistisch gedacht. Ja, für den Menschen macht es keinen Unterschied, auf welche Weise das zustande kam, diese Verschmelzung. Er ist ein Mensch, weil Gott ihn zum Menschen macht, weil Gott ihm eine Seele gibt, weil Gott ihn kennt. Ja, und das, die Frage heute im Umgang mit Menschheit ist eben, wann kann man sagen, wann das beginnt? Beginnt das erst, wenn da ein zentrales Nervensystem ist, wo der Mensch denken kann? Oder beginnt es schon, wenn das Herz beginnt zu schlagen? Oder kann man das überhaupt eingrenzen? Und er merkt, dass diese Gedanken problematisch sind, wenn man das festmachen will, ab wann ist ein Mensch ein Mensch? Denn Menschsein ist etwas Kontinuierliches. Der Mensch ist von Beginn an Mensch und hat alles, was er von Gott zugedacht bekommt. Und was dann daraus wird, wie alt der Mensch wird, wie weit er sich entwickelt, das ist im Ratschluss Gottes auch schon festgelegt. Aber er wird nicht irgendwann Mensch, wenn er anfängt, über sich nachzudenken oder sich als Mensch zu erkennen, sondern er ist Mensch, weil Gott ihm als Menschen eine Würde gibt, weil Gott ihn als Mensch von Beginn an schon im Mutterleib bildet, wie die Bibel das sagt, im Psalm 139 zum Beispiel, dass Gott diesen Keim sieht und die Tage schon kennt, dass sie alle bei ihm schon eingeschrieben sind, dass also das Programm, die Biografie bei Gott schon feststeht, bevor sie sich entwickelt, bevor sie Wirklichkeit wird. Ja, jeder Mensch ist sowas wie ein ein eigenes Universum. Und deshalb ist jede Beziehung zwischen Menschen auch dadurch begrenzt, dass ich nie den anderen so sehen kann, wie er sich selber sieht. Immer nur einen begrenzten Einblick habe, immer nur so viel von dem anderen erlebe, in den anderen eindringen kann, wie er sich selber öffnet und offenbart. Und wenn Gott sagt, es ist nicht gut, dass der Mensch allein sei, dann ruft er dazu auf, dass Menschen, die eine Beziehung, so wie er das gedacht hat, eingehen, dass sie sich einander öffnen, damit wirklich diese Gemeinschaft auch da sein kann. Das ist ein Appell, der gilt für uns Gläubige, auch auf jeder Ebene. Die gilt für die Ehe untereinander, dass wir uns so öffnen, dass wirklich dieses Einfleischwerden auch auf den anderen Ebenen möglich ist. In der Biologie haben wir gesehen, da gibt es 1000 Möglichkeiten, wie Vereinigung stattfindet. Das bekommt jeder hin, aber auf der Ebene, dass die Seelen zueinander finden, eins werden, da ist nötig, dass man dieses Universum, was man in seinen eigenen Gedanken hat, dem anderen mitteilt, ihn da einblicken lässt. Und in der Beziehung zu Gott ist das genauso. Da kann ich sagen, ich bin errettet und irgendwie das reicht mir. Ich möchte nicht, dass jetzt mein ganzes Leben vor Gott ständig so, er kennt ja eh alles, aber er möchte auch, dass ich es ihm sage, dass ich mit ihm darüber rede, wo ich eigentlich denke, da wäre mir lieber, dass er nicht mitredet. Da bin ich irgendwo mein eigenes Universum und da möchte ich Gott nicht unbedingt mit hineinnehmen, weil mir da klar ist, dass müsste sich was ändern dann. Das ist nicht so, dass es zu Gott passt. Und Gott möchte, dass wir dieses, ja, Universum ist ein gutes Bild, weil es so grenzenlos ist, ja. Unsere Gedankenwelt, die Gefühlswelt, die durchschauen wir selber nicht mal ganz. Die entdecken wir selber ständig neu, wenn wir reflektieren, also über uns selber nachdenken, uns klar machen, was treibt mich wozu, was sind meine Motivationen, was empfinde ich. Und dass wir darüber mit Gott reden und sagen, Gott, wir möchten dich, du kennst ohnehin ja alles, aber wir möchten dich bewusst da mit hineinnehmen. Wir möchten diese Gemeinschaft zu dir. Wir möchten nicht allein sein ohne Gott in der Welt. Das sind wir, weil wir dich angenommen haben, sowieso nicht. Und deshalb möchten wir es auch leben und diese Freude daran haben, uns bewusst zu machen, dass Gott alles kennt. Der Mensch in seinen Beziehungen, diese erste Beziehung ist das, dass ein Universum eine in sich geschlossene Einheit sind, dass wir völlig und immer mit uns selbst beschäftigt sind, über uns selbst nachdenken. Und das unterscheidet uns auch von allen anderen geschaffenen Wesen, außer den Engeln, dass wir geistige Wesen sind, dass wir uns selber reflektieren. Es gibt viele Tiere, die eine Selbsterkenntnis haben, die sich im Spiegel erkennen. Ein Affe, ein Delfin, manche Papageienarten. Wenn die in den Spiegel gucken, dann denken die nicht, das ist ein anderer Affe, sondern dann merken die, das bin ich. Und wenn man dem irgendwie einen Farbtupfer an den Kopf gemacht hat, da kann man das am einfachsten mit nachweisen, fängt er sofort an, sich da zu kratzen, zu gucken, was habe ich da. Da sieht man, der weiß, das ist mein Kopf, das ist nicht ein anderer Affe, sonst wäre das unlogisch. Ja, das ist ein einfacher Test, mit dem man feststellen kann, erkennen Tiere sich selber. Und dann kann man natürlich darüber spekulieren, wie weit geht das, wie weit kann der Affe, wenn er sich selber schon erkennt, darüber nachdenken, wer er ist. Aber es gibt keine Hinweise, dass das irgendwie weitergeht, dass der Affe mehr Selbstreflexion hätte, als einfach zu wissen, wie er aussieht und das zusammenzubringen, das Spiegelbild mit seinem Selbstbild und so. Der Mensch ist da sehr komplex strukturiert. Und Gott möchte nicht, dass das bei dieser Ebene bleibt, der Mensch mit sich selbst, der Mensch allein. Denn der Mensch allein, der läuft in jeder Hinsicht in eine Sackgasse. Wer sich nur mit sich selber beschäftigt, der bekommt nie ein normales, gesundes Bild davon, wie er auf andere wirkt, wie er sein müsste, was er anders machen müsste. Der baut sich da ein eigenes Bild und erfährt nie, ob das mit der Wirklichkeit übereinstimmt. Das erfährt er erst in der Gemeinschaft. Das meiste in der Gemeinschaft mit Gott. In der Gemeinschaft mit Gott möchte er uns zeigen, wie er uns sieht, wer wir sind. In der Gemeinschaft mit Gott können wir uns als Sünder erkennen, die ihn brauchen, die sich von ihm verändern lassen müssen. Und dann, in zweiter Linie kommt die Gemeinschaft, so wie Gott das sagt, ich will ihm eine Hilfe machen, die Gemeinschaft zwischen Mann und Frau. Von dem ersten wird noch gar nicht gesprochen, in 1. Mose, weil das ja noch da war. Vor dem Sündenfall bestand eine innige Gemeinschaft zwischen Gott und Mensch. Gott konnte da im Garten spazieren gehen, mit dem Menschen zusammen sein, es war noch nichts Trennendes da. So ist der Mensch eigentlich geschaffen. Das ging verloren und seitdem ist das die erste Beziehung, um die wir uns kümmern müssen. Die wichtigste Beziehung. Es ist nicht gut, dass der Mensch allein sei, heißt nach dem Sündenfall. Es ist eine Katastrophe, wenn der Mensch ohne die Beziehung zu Gott bleibt, in dieser Hinsicht allein in der Welt ist. Ohne Gott in der Welt, das in der Bibel steht. Atheos steht da. Als Atheist. Das heißt, ohne Gott. Das darf nicht so bleiben. Und das macht uns dann bereit für die weiteren Beziehungen, wenn wir eine gesunde Beziehung zu Gott haben. Damit gelingen die anderen Beziehungen, weil sie uns vergebungsbereit machen, weil sie uns helfen, mit unseren Fehlern umzugehen, zuzugeben, dass wir nicht perfekt sind. Und daraus gibt es Beziehungen zu Kindern. Seid fruchtbar und mehret euch, ist der nächste Auftrag, den Gott dann gibt, der aus dieser Beziehung folgen soll, wenn er Kinder schenkt. Und daraus ergibt sich eine größere Beziehung, Verwandtschaft. Und heute hat Gott für uns was ganz Neues, Familie Gottes. Das ist noch mehr als Verwandtschaft. Das ist Beziehung zu allen Gläubigen, zu allen Geschwistern. Und weil das eben auch in diesem Rahmen ist, weil die Beziehung zu Gott etwas ist, was alle verbindet, ist das eine Beziehung, die auch sehr intensiv ist. Außerdem sind wir natürlich in eine Beziehung zu unserer Umwelt gestellt. Aber die ist von ganz anderer Art als diese zwischenmenschliche Beziehung und die Beziehung zu Gott. Und wir merken das, dass wir die Beziehung zur Umwelt, zu Räumen, wenn ihr hier geboren seid, liebt ihr sicher alle Schmalkalden, dann ist euch die Stadt vertraut. Das löst auch irgendwie Gefühle aus, Heimat, Verbundenheit, dass man irgendwo sich zu Hause fühlt, sich geschützt fühlt, sein eigenes Haus. Alles Mögliche, was man schätzt an Beziehungen zur Umwelt, und das sind solche räumlichen Beziehungen zum Beispiel, das hat nicht die gleiche Qualität wie Beziehungen zu anderen Menschen. Das hat nicht die gleiche Tiefe. Und das ist bei Tieren eben völlig anders. Tiere, die haben starke Präferenzen, wo sie sich am liebsten aufhalten, ob es kalt oder warm oder dunkel oder hell oder feucht oder trocken mögen, und das bestimmt das ganze Verhalten, ja. Und dann in zweiter Linie kommt Artgenossenverhalten und so. Und bei Menschen ist das ganz anders. Der Menschen, der kann auf vieles verzichten, was ihm nicht so gut passt, ob heiß oder kalt. Hauptsache mit den Menschen zusammen, die mir was bedeuten, ja. Das kommt ganz vorne. Ja, heute gibt es einen starken Trend, diese Beziehungen tatsächlich mal auf der biologischen Ebene auch festzumachen. Welche Hormone spielen eine Rolle? Was läuft da im Gehirn ab, wenn ich einen Menschen sympathisch finde, mich vielleicht sogar verliebe? Und da entsteht das Bild dann in dieser Forschungsrichtung, als ob das dann schon Erklärungen wären. Ich meine, ich sehe, da passiert was, und dann versuche ich, das so zu drehen, als ob, weil da was passiert ist, verliebe ich mich. Ja? Und das ist natürlich das Ganze auf den Kopf gestellt. Von der Bibel her denken wir eigentlich, dass der Geist des Menschen eine Sache ist, die sich auf dieser Ebene nicht finden lässt. Wir können zwar sehen, was passiert, wenn ich mit meinem Geist willentlich einen Entschluss treffe, dann hat das zur Folge, dass da zwischen den Synapsen in meinen Neuronen, in meinen Nerven Aktionspotenziale hin und her geschossen werden und da was passiert, was gerechnet wird und dann auch Reaktionen erfolgen an meinen Muskeln und Bewegungen. Das ist alles gut bekannt und untersucht. Aber was dem vorausging, wie dieser Willensentschluss zustande kam, das kann man auf der Ebene nicht rekonstruieren und recherchieren. Also, nicht das, was da passiert, ist Ursache dessen, was dann rauskommt hinterher, sondern es gibt noch eine Ebene, die da vorkommt. Und das hat zu tun mit meiner Freiheit, die ich als Mensch habe. Einer Freiheit, die außerordentlich ist und nur dem Menschen gegeben ist. Und da gibt die Bibel eben auch verschiedene Hinweise, wenn sie über Tiere spricht. Ein Tier war ich bei dir, sagt der Asaf, als er da hinkommt, im Psalm 73 zu erkennen, wie er vorher gedacht hat von Gott, und als er erkennt, dass er vor Gott die Freiheit hat, Gott zu lieben, auch wenn er davon nicht erwartet, dass er direkt was zurückbekommt, dass er eben die Freiheit hat, sich für Gott zu entscheiden. Jakobus spricht darüber so, die unvernünftigen, oder Judas auch, unvernünftige Tiere, die nur das tun, was sie tun müssen, die instinktgetrieben sind. Und im Gegensatz dazu kann der Mensch sich bewusst für oder gegen etwas entscheiden. Und das ist, wenn man sich das überlegt, erstaunlich, dass Gott so eine Freiheit geschaffen hat. Dadurch ist natürlich sehr viel Unordnung entstanden. Die Sünde ist dadurch gekommen, weil der Mensch diese Entscheidungsfreiheit hatte. Es gibt ja Nationen, die haben eine absolute Ordnung im Land. Ja, das sind Bilder von der 65-Jahr-Feier in Nordkorea. Das ist ein Volk, was völlig im Gleichtakt marschiert. Ja, in der DDR haben sie auch versucht, sowas Ähnliches zu installieren. Das hat ja nicht sehr lange gehalten, keine 65 Jahre gehalten. Aber die Älteren kennen das hier noch, dass eben solche Paraden gab und man versucht hat darzustellen, wir sind ein Volk, was völlig, hier ist Ordnung, hier wird im Gleichtakt marschiert. Und Gott hätte uns ja auch so schaffen können, dass wirklich der Mensch in einer perfekten Gemeinschaft als Volkskörper funktioniert und im Gleichschritt marschiert und auch so mit Gott umgeht, dass Gott was sagt und das wird sofort getan. Aber es ist ein Widerspruch zwischen Ordnung, wie wir sie hier in Nordkorea haben, und Freiheit, wo es eigene Entscheidungen gibt. Das sieht zwar irgendwie wunderschön aus, wenn hier so eine perfekte Choreografie dahinter ist, aber es hat überhaupt nichts zu tun mit Freiheit und Individualität, dass ich als Mensch ein eigenes Universum bin, sondern das muss ich hier ausknipsen, das eigene Universum. Da kann ich nur das, was mir vorgegeben wird, reproduzieren und da ist auch nichts anderes gefragt und gewollt. Und Gott stellt sich da als unser Schöpfer ganz anders dar. Und sagt, die Beziehung zu mir, die ist nicht so eine Beziehung. So wie das hier in 1. Korinther 14, Vers 33 steht. Denn Gott ist nicht ein Gott der Unordnung, sondern der Ordnung. Wie in allen Versammlungen der Heiligen. Steht das da? Das wäre schlimm, ne? Das wäre so ein Gott, der im Gleichtakt marschieren lässt. Ein Gott der Ordnung. Aber da steht, es ist ein Gott des Friedens. Und das ist eben eine ganz andere Sache. Frieden ist Ordnung plus Freiheit. Dass ich eben von Gott sehe, was ist gut, was möchte Gott. Und da kann ich mich freiwillig zu entschließen. Und dann ist Frieden da. Dann ist eine Beziehung da, die von Frieden. 7-mal wird Gott im Neuen Testament der Gott des Friedens genannt. Keinmal der Gott der Ordnung. Obwohl das kein Widerspruch ist. Gott schätzt, wenn durch den Frieden auch eine äußere Ordnung entsteht. Hier geht es ja um das Verhalten als Gemeinde, als Versammlung, ja, dass da Frieden ist, weil eine gewisse Ordnung und Rücksichtnahme ist. Eine ganz natürliche Sache, die entsteht, wenn Freiheit und Ordnung sind, dann ist Frieden da. Es war das Wohlgefallen der ganzen Fülle in ihm, dem in Jesus zu wohnen und durch ihn alle Dinge mit sich zu versöhnen, indem er Frieden gemacht hat durch das Blut seines Kreuzes, durch ihn. Es seien die Dinge auf der Erde oder die Dinge in den Himmeln. Kolosser 1, Vers 19 und 20. Der Jesus musste sterben, um diese Beziehung möglich zu machen. Die Beziehung zu Gott, den Frieden mit Gott, die Versöhnung. Dass wieder eine Beziehung da ist, dass der Mensch nicht allein bleiben muss. Im Alten Testament gab es dafür die Opfer, mit denen Gott gezeigt hat. Hier, das ist vorübergehend, ist eine Sühnung da durch das Blut von Opfertieren. Aber ich muss euch daran erinnern, es muss noch was passieren, dass wieder diese Gemeinschaft wirklich da sein kann. Die Sühnung bedeutet nur eine vorübergehende Bedeckung. Und durch den Herrn Jesus ist dann durch sein Blut wirklich die Sünde weggetan worden, die bis dahin nur bedeckt war. Ich möchte an ein paar Bibelversen noch zeigen, was die Beziehung Gottes zu uns heute angeht. Das ist hier eine Illustration von der Geschichte aus Lukas 10, der barmherzige Samariter. Wenn wir Lukas 10 aufschlagen, wer seine Bibel dabei hat, ich denke, dass die meisten dieses Gleichnis von Jesus gut kennen, aber ich möchte es trotzdem noch mal vorlesen. Dass dieser Gesetzesgelehrte, den Jesus versucht, das heißt, der ihm eine Frage stellt, eigentlich, um selber in einem besseren Licht dazustehen? Was muss ich tun, um ewiges Leben zu erben? Vers 25, und der Jesus sagt zu ihm, was steht im Gesetz geschrieben, was liest du? Er zitiert dann die Gebote. Und der Jesus sagt, du hast recht geantwortet, tu dies und du wirst leben. Da er aber sich selbst rechtfertigen wollte, sprach er zu Jesus, und wer ist mein Nächster? Jesus erwiderte und sprach, ich bin in Vers 30, ein gewisser Mensch ging von Jerusalem nach Jericho hinab und fiel unter Räuber, die ihn auch auszogen und dem Schläge versetzten und weggingen und ihn halbtot liegen ließen. Von ungefähr aber ging ein gewisser Priester jenen Weg hinab, und als er ihn sah, ging er an der entgegengesetzten Seite vorüber. Ebenso aber auch ein Levit, der an den Ort gelangte. Er kam und sah ihn und ging an der entgegengesetzten Seite vorüber. Aber ein gewisser Samariter, der auf der Reise war, kam zu ihm hin, und als er ihn sah, wurde er innerlich bewegt. Und er trat hinzu und verband seine Wunden und goss Öl und Wein darauf. Und er setzte ihn auf sein eigenes Tier und führte ihn in eine Herberge und trug Sorge für ihn. Und am folgenden Tag zog er 2 Denare heraus und gab sie dem Wirt und sprach, trage Sorge für ihn, und was irgend du noch dazu verwenden wirst, werde ich dir bezahlen, wenn ich zurückkomme. Wer von diesen dreien, meinst du, ist der Nächste gewesen von dem, der unter die Räuber gefallen war? Er aber sprach, der die Barmherzigkeit an ihm tat. Jesus aber sprach zu ihm, geh hin und tu du ebenso. Das ist die Geschichte vom barmherzigen Samariter. Der Schriftgelehrte hat gedacht, er ist in der Lage, die Gebote Gottes zu halten. Und der Jesus bestätigt das ja. Tu dies und du wirst leben. Das scheint doch eine ganz logische Sache zu sein. Wenn ich die Gebote halte, dann bin ich gut genug für Gott und lebe dadurch. Aber dann erzählt er diese Geschichte. Und die Frage, die der Mann gestellt hatte, war ja, wer ist mein Nächster? Und so fragt der Herr Jesus am Ende, wer war der Nächste von dem, der unter die Räuber gefallen war? Der Nächste von ihm, das war dieser barmherzige Samariter. Und er möchte eigentlich, dass der Schriftgelehrte auch erkennt, ich brauche so einen Nächsten. Ich brauche einen, der mir der Nächste ist. Denn er hat ja nicht die Frage gestellt, wer ist denn jetzt mal einer, dem du helfen könntest? Wer sind denn diese Opfer, die am Weg liegen? Sondern er hat gesagt, wer war der Nächste? Du hast gefragt, wer ist mein Nächster? Und jetzt zeige ich dir an dieser Geschichte, wenn du aufgepasst hast, Schriftgelehrter, dann fragst du dich doch, warum fragt der Herr jetzt, wer ist der Nächste von dem? Warum dreht er die Frage rum? Dann müsste ich doch erkennen, ich gleiche dem Mann, der da liegt und sich selber gar nicht helfen kann. Und ich brauche einen, der sich so um mich kümmert, der meine Wunden verbindet. Für Wunde steht hier das griechische Wort Wundentraumata. Und das kennen wir heute auch, dass das ein ganz allgemeines Wort ist. Auch seelische Wunden, oder wir verwenden Traumata besonders für seelische Wunden. Und da geht es meistens um Dinge in Beziehungen. Und das ist so viel schwerwiegender als körperliche Wunden. Wir haben in der Forschung sehr viel mit Wundheilung gearbeitet, das untersucht. Das sind keine schönen Tierversuche, aber es ist sehr erstaunlich, wie schnell der Körper Wunden heilt. Da werden also jeden Tag dann Aufnahmen gemacht und dann kann man dahinter eine Serie draus machen. Und wenn man die in Zeitraffer abspielt, dann sieht man, wie da eine Wunde verschwindet einfach. Die wächst zu, der Körper, der bildet so schnell neues Gewebe, überwächst die Wunde. Und ja, bei so Versuchstieren, die sind da noch schneller als der Mensch. Da ist schon nach einer Woche meistens kaum noch was zu sehen davon. Körperliche Wunden, Schnittwunden, Verbrennungen, Brüche. Wie gut, dass wir so gemacht sind von unserem Schöpfer, dass das alles relativ kurzer Zeit heilt. Wir sind sehr ungeduldig, uns kommt das dann sehr lange vor. Aber wenn wir mal ein paar Jahre zurückblicken, dann haben wir das schon fast vergessen, wie schnell sich diese Wunden geschlossen haben. Aber die seelischen Wunden, die Traumata, die wir deshalb erleiden, weil wir nicht allein sein wollen, weil wir als Mensch angelegt sind auf Beziehungen und darin oft Enttäuschung erfahren, Zurückweisung, Versagen, eigenes Versagen, Versagen von anderen. Da brauchen wir jemanden, der diese Wunden verbindet. Und der Jesus zeigt in dem Gleichnis auch, dafür bin ich gekommen. bin gekommen, um überhaupt dich Verwundeten und Gescheiterten und Hilflosen aufzunehmen, aber ich bin auch gekommen, um deine Wunden zu verbinden. Und der Jesus ist wirklich derjenige, der weiß, wie wir uns fühlen, wie wir empfinden, wenn wir Wunden erlitten haben. Und da rede ich jetzt nicht von Schnittwunden, sondern Traumata. Er kann uns da heilen. Und wir können mit unseren Wunden uns von ihm verbinden lassen. Dann haben wir im gleichen Evangelium, einige Kapitel später, in Lukas 15, diese drei verschiedenen Bilder, wie der Jesus zeigt, wie er die Gemeinschaft erneuern will. Der dreieine Gott, was er tut, um Menschen zu sich zu nehmen, um eine Beziehung zu ihnen zu haben. Das Gleichnis von dem Hirten, der dem Schaf nachgeht, was sich verlaufen hat und es zurückholt. Das Gleichnis von der Frau, die eine Münze, eine Drachme verloren hat und dann ein Licht anzündet und dann sieht, wo die Drachme ist und sie wiederfindet. Und von dem Vater, der auf den verlorenen Sohn wartet. Drei verschiedene Bilder, die den Menschen in drei verschiedenen Sichten zeigen. Das eine ist das Schaf, was Mist gebaut hat, was weggelaufen ist, was ungehorsam war, was in Eigenwillen weg ist und jetzt völlig hilflos ist und einen braucht, der ihm nachgeht und es zurückholt, der aktiv wird, der sich auf die Suche macht, der sich in die Dornen begibt und es auf die Schulter nimmt und trägt. Und die Drachme, die liegt irgendwo und kann gar nichts machen. Die braucht erstmal Licht, dass sie sieht, wo sie ist. Und der verlorene Sohn, der ist auch durch eigene Schuld bei den Schweinen gelandet. Aber der ist jemand, von dem erwartet, dass er irgendwann sagt, ich will mich aufmachen, ich will umkehren, ich will mich meiner Sünde, meiner Vergehung stellen, ich will bekennen, ich habe gesündigt und ich will umkehren. Die ersten beiden können gar nichts tun. Bei dem Lamm ist jemand nötig, der aktiv wird, der rausgeht, der es rausreißt. Beim zweiten wird Licht gebraucht. Und beim dritten, da ist nur einer nötig, der wartet und so da steht. Und die Entscheidung ist bei dir und mir. Ein Bild davon, wie der Jesus, der gute Hirte, uns nachgegangen ist und für uns ans Kreuz gegangen ist. Wie der Heilige Geist Licht in unser Leben bringt. Er ist es, der beim Lesen der Bibel uns zeigt, hier bist du gemeint, der beim Verkündigen des Evangeliums die Zuhörer anspricht und der Herz trifft und sagt, das gilt dir. Du brauchst Jesus, du musst dich bekehren, du musst umkehren, du bist der Sünder, du kannst so wie du bist nicht zu Gott kommen. Der bringt Licht da rein. Und das Letzte, das ist der Vater, Gott, der auf den Sünder wartet, der umkehrt und bereit ist, ihn aufzunehmen, ihn mit offenen Armen zu empfangen. Gott möchte Beziehung zu den Menschen. Er sagt, es ist nicht gut, dass der Mensch allein sei. Es ist nicht gut, dass er seit dem Sündenfall die Verbindung zu Gott abgebrochen hat. Er muss zurückkommen. Ich möchte wieder Gemeinschaft haben mit den Menschen und ich will ihn segnen mit den ganzen anderen Beziehungen. Ich will ihn segnen als Mann und Frau mit einer Ehe. Ich will ihn segnen mit Kindern. Ich will ihn segnen in einer Gemeinde, Beziehung zu seinen Geschwistern. So hat Gott uns gemacht. Und das meiste, was wir genießen können im Leben, das geht über diese Schiene, über Beziehungen. Wir können uns an so vielen Dingen erfreuen, an gutem Essen und tollen Getränken und Urlauben und Erlebnissen und Wellness. Und das sind alles ganz klar Segnungen, die Gott auch gibt als Schöpfer, die auch zum Genuss da sind. Und das dürfen wir alles mitnehmen. Aber die tiefsten Empfindungen, das tiefste Glück, die tiefste Freude, die haben wir, wenn wir Liebe erfahren, Beziehung erfahren. Zuerst angenommen sein bei Gott, aber dann auch angenommen sein bei meiner Frau, bei meinen Kindern, bei meinen Geschwistern, bei meinen Freunden. finde das wunderschön, dass Gott so geschaffen hat. Das ist ja ein kleines Beispiel. Da geht es um einen Ameisenlöwen. Hier oben, das ist der Ameisenlöwe, das ist die Larve einer Libelle, der Ameisenjungfer. Wir bringen die immer mit vom Reiherhals. Bei uns gibt's die nicht. Die brauchen also Sandböden, die so positioniert sind, dass sie nicht nass regnen können. Also im Reiherhals gibt's ja diese Bungalows und die sind alle so überbaut auf Sandboden und darunter sind massenhaft die Trichter von den Ameisenlöwen. Sonst hat man die nur da, wo irgendwie so Baumwurzeln sind, die so schräg stehen. Muss auf jeden Fall sandiger Boden sein. Das gibt's bei uns im Oberbergischen nicht. Hier vielleicht auch nicht so. In Brandenburg ist der ganze Boden ein Sandkasten und da können die gut leben. Und da lebt dann diese Larve vom Ameisenlöwen da oben. Die wird bis zu 2 Zentimeter lang, hat so riesige Greifklauen vorne. Die sind innen hohl und damit spritzt er dann in seine Beutetiere ein Sekret hinein, was die auflöst und saugt die aus, wenn die in diese Trichter reingerutscht sind. Der lebt 2 Jahre lang, steckt er im Sand als Ameisenlöwe und danach macht er diese Sandkugel, das ist so sein Gespinst, ja, der puppt sich also ein und verklebt das mit Sand und dann irgendwann steigt er da aus, so sieht das dann nachher aus, da sieht man diese Reste von dem Gespinst, wo er sich mit eingesponnen hat, von dieser Larvenhaut und fliegt da aus dieser Kugel raus, ja, wir haben das lange untersucht, die also immer schön gefüttert, reicht so eine Tupperdose, ja, der braucht nur ab und zu mal Ameisen und dann nach 2 Jahren steigen die aus und das ist einfach ein wunderschönes Bild und da haben wir dann das mal genau sehen wollen, wie das aussieht, wenn der aus der Kugel rauskommt und das hat nicht ganz funktioniert, anscheinend braucht er irgendwie den Sand, um sich da rauszuarbeiten, ne? Wenn man die Kugel also jetzt auf den Sand legt, was ganz unnatürlich ist, dann bleibt er da stecken und das habe ich gedacht, das ist ein ganz trauriges und ergreifendes Bild für einen Menschen, der sein Leben lang im Dreck steckt und es nicht schafft, weiterzukommen. Gott hat uns gemacht, nicht um im Dreck zu stecken, sondern um zu fliegen. Ja, wir sind zum Fliegen geboren, wie diese wunderschöne filigrane Ameisenjungfer, die Libelle, die so gar keine Ähnlichkeit hat zu diesem borstigen, stacheligen Ameisenlöwen, der da im Sand steckt. Und das Bild, was Gott verwendet für diesen Veränderungsprozess, das ist eben Metamorpheo, ganz Umwandlung heißt das, ja, wie man das bei Insekten auch nennt, Metamorphose, dieser Schritt von der Larve zum ganz anders gestalteten Imago, erwachsenen Tier. Das ist das, was hier steht in 2. Korinther 3, Vers 18. Wir alle mit aufgedecktem Angesicht die Herrlichkeit des Herrn anschauen, werden verwandelt nach demselben Bild von Herrlichkeit zu Herrlichkeit als durch den Herrn den Geist. Verwandelt heißt, wir machen eine Metamorphose durch, wir werden ganz umgestaltet. Das, was da hinterher sein soll, das hat nicht mehr viel Ähnlichkeit mit dem, was natürlicherweise da wäre. Moralisch, geistlich gesehen, äußerlich natürlich schon. Aber Gott möchte einen ganz neuen Menschen aus uns machen. Er möchte, dass wir immer weiter verändert werden, dadurch, dass wir sehen, wie er ist. Und das hat eben dieses Verändertsein sehr viel auch mit Beziehungen zu tun. Wir können nur von Gott verändert werden, steht hier, wenn wir die Herrlichkeit des Herrn anschauen, wenn wir uns mit ihm beschäftigen, mit ihm Gemeinschaft haben, das verändert uns. Und das ist tragisch, wenn wir irgendwie da was begonnen haben und dann so auf halbem Weg da stecken bleiben, nie erleben, wie das ist, wenn diese Veränderung einen Abschluss erreicht. Und das wird dann natürlich sein im vollkommenen Sinn, wenn wir beim Herrn Jesus sind, dann erst sind wir fertig und dann auf einen Schlag, wenn der Jesus jetzt kommt,

0: davon. Gott möchte dich. Der Herr Jesus ist für dich gestorben. Du brauchst diese Beziehung zu Gott. Sie ist Grundlage für alle anderen Beziehungen, für ein gelingendes Leben, für Genuss an Gemeinschaft. Also zieh es durch, schau dir an, wer der Herr Jesus ist, sieh etwas von seiner Herrlichkeit, komm zu ihm und dann hat Gott etwas sehr Schönes für uns. Es ist nicht gut, dass der Mensch allein sei, es ist gut, dass der Mensch Kind Gottes wird, zu Gott kommt und durch ihn auch Gemeinschaft mit anderen Menschen genießt, auf allen Ebenen. Das ist so eine erste Botschaft, die schon in der Schöpfung drinsteckt, von der ersten Seite der Bibel an. Und die sich bis in die Ewigkeit entfaltet. Wenn wir im Himmel sind, dann werden wir erstmal wissen, was Gemeinschaft überhaupt ist. Heute haben wir so viele Sachen, die das trüben, ja, die irgendwo zwischen uns stehen. Alte Geschichten, die wir nie ganz wieder aufrollen konnten oder besprechen konnten, die immer irgendwo im Hintergrund sind. Damit müssen wir irgendwie umgehen. Das wird sich nicht ändern, solange wir Menschen sind. Und dann im Himmel, da heißt es, dass alles ist wie Gold, aber durchsichtig wie Glas. Eigentlich paradox. Gold ist nicht durchsichtig wie Glas. Aber im Himmel ist alles von dieser Herrlichkeit gekennzeichnet, davon spricht das Gold, aber auch völlig transparent. Da habe ich nichts und du nichts, was wir uns nicht auch erzählen können. Wir durchschauen uns, wir haben nichts Verborgenes. Es ist alles durchsichtig wie Glas.
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0: 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Hallo und herzlich willkommen. Rüdiger Klaue gibt Ihnen nun einen Überblick über den Propheten Habakuk im Alten Testament.
1: Habakuk. Nehmen wir uns heute wieder etwas Zeit, die Bibel besser kennenzulernen. Die Bibel ist ja seit vielen Jahren ein Bestseller, das heißt, sie ist das meistgekaufte Buch der Weltliteratur. Kein anderes Buch hat das Denken der zivilisierten Welt so stark beeinflusst wie die Bibel. Kein anderes Buch ist in so vielen Sprachen übersetzt worden. Kein anderes Buch ist so alt und gleichzeitig so aktuell wie die Bibel. Ich persönlich glaube immer noch, dass in unseren Schulen und Universitäten ein Lehrbuch werden müsste, das nicht fehlen darf. Bevor man Schiller und Goethe, Shakespeare und Hemingway, Camus und Marx und Kant studiert, sollte man wenigstens eine Ahnung von der Bibel haben. Es sollte in unseren Ländern einfach mit zur Allgemeinbildung gehören, dass man die Bibel kennt, dass man weiß, wer Mose, Abraham, wer David, Saul und Salomo waren. Aber nicht nur das, man sollte auch die Propheten kennen und wissen, wer Amos, wer Zephania und Zacharia waren und worum es in ihren Büchern geht. Wir sollten wissen, in welcher Zeit sie lebten und zu wem sie predigten. Auch im Neuen Testament sollten wir einigermaßen Bescheid wissen. Um die vorhandenen Lücken etwas zu füllen, machen wir an dieser Stelle einen kurzen Überblick über die Bibel. Heute sind wir bis zum Propheten Habakuk gekommen. Hast du diesen Namen schon einmal gehört? Habakuk lebte nicht lange vor der Zerstörung Jerusalems im Südreich. Er war ein Landsmann und Zeitgenosse Jeremias. Habakuk unterscheidet sich von den meisten anderen Schriftpropheten. Sein Buch ist nicht so sehr eine Offenbarung von zukünftigen Dingen. Es ist nicht nur ein in die Zukunft schauen. Habakuks Anliegen war es auch nicht, die Sünden des Volkes aufzudecken und die ganze Gottlosigkeit, die sozialen und moralischen Missstände seiner Zeit zu zeigen. Auch vom kommenden Messias und Heil Israels spricht er nicht in seinem Buch. Er sagt nicht etwa, so spricht der Herr, oder es kam das Wort des Herrn in Visionen des Nachts zu mir. Habakuk ist irgendwie anders. Sein Buch ist mehr ein Zwiegespräch zwischen ihm und Gott. Dabei hat nicht Gott angefangen, sondern der Prophet. Es geht nicht so sehr um die Zukunft von Israel oder das Gericht über die Völker, als vielmehr um persönliche Fragen und Probleme Habakuks. Und diese Tatsache, dass der Prophet offen von seinen Fragen zu Gott spricht, macht mir dieses Buch sympathisch. In den meisten anderen Büchern spricht Gott zum Menschen. Hier spricht einmal der Mensch zu Gott. In Kapitel 1, Vers 2 legt er gleich los und es sieht aus, als ob er jetzt in höchster Ungeduld herausplatzt. Herr, wie lange soll ich schreien und du willst nicht hören? Wie lange soll ich zu dir rufen, Frevel, und du willst nicht helfen? Warum lässt du mich Bosheit sehen und siehst dem Jammer zu? Raub und Frevel sind vor mir. Es geht Gewalt vor Recht. Darum ist das Gesetz ohnmächtig und die gerechte Sache kann nie gewinnen, denn der Gottlose übervorteilt den Gerechten. Darum ergehen verkehrte Urteile. Soweit der Prophet Habakuk. Er hat, wie andere Propheten, die Sünde und Ungerechtigkeit in Israel gesehen. Er ist zutiefst empört darüber, aber er geht mit seiner Entdeckung nicht vor Menschen, nicht vor das Volk, sondern wendet sich in seiner Bestürzung direkt an Gott. Was denkst du von solch einer Haltung? Ich muss sagen, dass ich beschämt bin. Viel zu oft habe ich auch vergessen, mich mit meinen Fragen, Klagen und Problemen an Gott zu wenden. Dabei ist Gott doch die einzig richtige Adresse. Anstatt uns zu ärgern, uns zu sorgen oder mit anderen Menschen zu zanken, sollten wir uns an Gott wenden und mit ihm über alles reden. Es gefällt mir so, dass hier ein Gottesmann zum Platzen voller Fragen ist. Manchmal denken wir, wenn wir Christen sind, dann dürfen wir keine Zweifel und keine Fragen mehr haben. Wir denken, es sei Sünde, wenn wir etwas nicht verstehen an Gottes Handeln, und wir hüten uns ängstlich, unsere Zweifel und Probleme zu zeigen. Im Innern ringen wir vielleicht damit und werden nicht fertig, aber vor den Menschen tun wir, als hätten wir auf alles eine Antwort. Da ist es doch wirklich gut zu wissen, dass auch ein Prophet in der Bibel seine Fragen hat. Und Habakuk geht mit diesen Fragen nicht zu den Menschen, nicht zu Sterndeutern und Totenbeschwörern, sondern er wendet sich direkt an Gott. Das ist das Große an Habakuk, und das können wir von ihm lernen. Wir dürfen Fragen und auch mal Zweifel haben. Gott verbietet es nicht und wird nicht zornig über uns. Er weiß, dass wir nicht alles verstehen können. Nachdem der Prophet im ersten Kapitel seine Fragen gestellt hat, wird er erst einmal ruhig und still. Der Sturm in ihm hat sich gelegt. Das wird uns auch so gehen, wenn wir uns einmal an Gott wenden. Dann aber im zweiten Kapitel schreibt er: Hier stehe ich auf meiner Warte und stelle mich auf meinen Wachturm und schaue und sehe zu, was Gott mir sagen und antworten wird auf das, was ich ihm vorgehalten habe. Als ich das so las, musste ich schmunzeln. Habakuk hat Gott seine Fragen und Probleme vorgehalten. Jetzt klettert er auf einen Turm, um allein zu sein und weit schauen zu können. Dort wartet er nun auf die Antwort Gottes. Und die Antwort kommt. Scheinbar brauchte er gar nicht lange zu warten, denn schon im zweiten Vers heißt es: Der Herr aber antwortete mir und sprach. Und so ist Gott. Er lässt seinen Diener nicht im Zweifel. Er gibt ihm eine ausführliche, genaue Antwort. Und indem Habakuk die Antwort bekommt, merkt er, dass das Problem nicht bei Gott war, wie er anfänglich dachte, sondern bei ihm selbst. Es fehlte ihm an Übersicht und Weitblick in seiner Fragerei. Und so ähnlich wird es allen gehen, die ihre Fragen oder Vorwürfe an Gott haben. Eines Tages werden sie weiter sehen können und mehr verstehen als jetzt, und ihr Mund wird verstummen und ihre Fragen werden beantwortet sein. So ist das Buch ein wunderbares Beispiel für uns, wie wir mit Gott umgehen können und was es in der Praxis heißt, mit Gott zu wandeln. Doch nun müssen wir noch einen Blick auf das Problem Habakuks werfen. Seine Frage war einmal: Herr, wie lange soll ich schreien? Scheinbar hatte er seine Fragen nicht zum ersten Mal gestellt, sondern schon öfter. Er war ungeduldig darüber geworden und macht Gott jetzt Vorwürfe, dass er noch keine Antwort bekommen hat. Ist Gott denn taub? Will er uns denn zappeln lassen? Auf diese Frage bekommt Habakuk keine direkte Antwort. Vielleicht hat er vorher seine Fragen nicht wirklich an Gott gestellt. Vielleicht musste er erst an diesen Punkt der Ratlosigkeit kommen, damit er überhaupt auf Gott hören würde. Die zweite Frage ist: Wie lange soll ich zu dir rufen, Frevel, und du willst nicht helfen? Hier wartet der Prophet nicht auf eine Antwort, sondern auf das Eingreifen Gottes in die Ungerechtigkeit seines Volkes. Er kann nicht verstehen, wie Gott so lange Geduld haben kann mit den Sünden der Menschen. Warum lässt Gott das alles zu? Warum greift er nicht ein und macht dem Morden und Rauben und der Ungerechtigkeit ein Ende? So fragen wir doch auch heute noch, nicht wahr? Hierauf antwortet Gott dem Propheten und er zeigt ihm, dass er das Unrecht wohl gesehen hat. Er lässt dem Propheten wissen, dass die Strafe schon bis an alle Einzelheiten hinein geplant und vorbereitet ist. Und sie wird auch ganz sicher zu der dafür bestimmten Zeit über das Volk kommen. Es ist nicht so, wie Habakuk denkt, dass Gott den Sünden tatenlos zusieht und alles laufen lässt, wie es läuft. Das Problem war, dass Habakuk nicht weit genug sehen konnte und nicht lange genug gewartet hatte. Die dritte Frage lautete: Warum lässt du mich die Bosheit sehen und siehst dem Jammer zu? Hier denkt der Prophet an die armen Leute, die unschuldig unter der Ungerechtigkeit der Bösen leiden müssen. Diese Fragen haben auch schon den Schreiber des Psalms 73 und Hiob bewegt. Es geht immer wieder um dieses Problem: Warum muss der Gerechte leiden und dem Gottlosen geht es so gut? Aber auch auf diese Frage bekommt Habakuk eine Antwort, als Gott ihm den Vorhang der Zukunft öffnet und ihm zeigt, wie es weitergeht. Es kommt der Tag, wo sich das Geschick der Gottlosen und der Frommen radikal ändern wird. Die Gottlosen werden für alles gestraft werden, was sie Böses getan haben. Den Frommen wird es gut gehen. Sie werden Lohn für ihren Glauben und ihre guten Werke bekommen. Das ist eine sehr, sehr wichtige Wahrheit, die wir niemals verniedlichen dürfen. Nur so finden wir Motivation zu einem gottesfürchtigen Leben. In der Zukunft liegt die Antwort auf die Frage nach der Gerechtigkeit und auf die Frage nach dem Sinn des Leidens. Wer nicht an eine Zukunft glaubt, wie die Bibel sie zeigt, findet auf grundlegende Fragen des Lebens auch keine Antwort. Es sind eine ganze Reihe tiefgreifender Lehren, die dieses kurze Buch Habakuk enthält. Es lohnt sich einmal darin zu lesen. Möge Gott uns dadurch helfen, ein weniger verkrampftes Verhältnis zu ihm zu bekommen und uns mit allen Fragen freimütig an ihn zu wenden. Wir beten. Herr, du hast dich der Fragen und Probleme des Habakuks so verständnisvoll angenommen, und dafür danken wir dir. Und wir wissen, dass du dich auch unserer Probleme und Fragen annehmen wirst, wenn wir uns vertrauensvoll an dich wenden. Gib doch, dass heute viele Hörer ihr Herz vor dir öffnen mögen. Amen.

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1: Ich bin Silke Rech. Das Europaparlament hat dem Zollabkommen mit den USA zugestimmt. Die EU will damit einen Handelsstreit mit den Vereinigten Staaten vermeiden.
2: Geplant ist, Zölle auf viele Industriegüter abzuschaffen und den Handel zu erleichtern. Die EU behält sich aber Gegenmaßnahmen vor. Sie kann die Zollvorteile wieder zurücknehmen, wenn die USA gegen die Vereinbarungen verstoßen. Jetzt muss noch der Ministerrat zustimmen. Timo Wiesner, Redaktion.
1: Im Prozess um den Tod des 8-jährigen Fabian hat ein weiterer Zeuge das Verhalten der Angeklagten belastet. Vor dem Landgericht Rostock sagte er aus, die Frau habe ihn bereits einen Tag vor dem offiziellen Fund der Leiche zu dem späteren Fundort gefahren. Dort habe er den Jungen gesehen. Die 30-Jährige ist wegen Mordes angeklagt. Für sie gilt weiterhin die Unschuldsvermutung. Die Bundesanwaltschaft geht davon aus, dass die Hamas einen Anschlag in Europa geplant hat. Generalbundesanwalt Rommel sagte, bei einem Verdächtigen sei ein bereits vorbereitetes Bekennervideo gefunden worden. Darin sei ein Anschlag rund um den 2. Jahrestag des Hamas-Angriffs auf Israel angekündigt worden. In dem Fall wurden bereits mehrere mutmaßliche Hamas-Unterstützer festgenommen. Nach dem tödlichen Anschlag auf einen russischen Künstler in Polen hat die Staatsanwaltschaft zwei Männer aus Belarus festgenommen. Die Ermittler prüfen, ob die beiden mit der Tat in Verbindung stehen. Das Opfer war ein bekannter Kritiker des russischen Präsidenten Putin und lebte seit 2021 im Exil in Polen. Der 44-Jährige war am Montag in der Stadt Biała Podlaska erschossen worden. In Berlin ist ein neues Abwehrzentrum gegen sogenannte hybride Bedrohungen eröffnet worden. Dort arbeiten Polizei und Nachrichtendienste künftig enger zusammen. Ziel ist es, Angriffe wie Desinformation im Internet, Sabotageakte oder Spionageversuche frühzeitig zu erkennen und abzuwehren. Bundesinnenminister Dobrindt sagte, solche Bedrohungen seien inzwischen Teil des Alltags geworden.
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1: Die aktuellen Temperaturen in Köln, Bonn 24 Grad, in Hamburg 16, in Bremen 18, in Berlin und Dresden 19, in Frankfurt am Main 18, in Stuttgart 22, in München und Erfurt 20 und in Münster 21 Grad. Heute ziehen von Westen her Regen und einzelne Gewitter über Deutschland. Vor allem in der Mitte können die Gewitter kräftig ausfallen. Die Temperaturen erreichen im Norden 16 bis 19 Grad, sonst meist 20 bis 29 Grad. Morgen zeigt sich der Südwesten freundlich und meist trocken. In den übrigen Regionen gibt es viele Wolken, dazu einzelne Schauer und später auch Gewitter. Die Höchstwerte liegen zwischen 18 und 33 Grad.
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3: Hallo und herzlich willkommen bei Glaube und Tun. 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
1: Ich bin Silke Rech. Die G7-Staaten haben sich bei ihrem Gipfel in Frankreich auf weitere Sanktionen gegen Russland geeinigt. Betroffen sind unter anderem die sogenannte Schattenflotte und der russische Energiesektor.
2: Zudem wollen die G7 die Ukraine mit zusätzlichen Militärhilfen unterstützen, vor allem zur Stärkung der Luftabwehr. Der britische Premierminister Starmer erklärte, die bisherigen Sanktionen würden Wirkung zeigen. Am Gipfel nimmt auch der ukrainische Präsident Zelensky teil. Noah Ulrich, Redaktion.
1: Die US-Bundespolizei FBI hat einen geplanten Anschlag auf eine Sportveranstaltung nahe dem Weißen Haus verhindert. Mehrere Verdächtige wurden festgenommen. Medien berichten, dass die Täter unter anderem Drohnen mit Sprengstoff einsetzen wollten. Ziel soll die Veranstaltung am Sonntag gewesen sein, die anlässlich des Geburtstags von US-Präsident Trump stattfand. Die Ermittlungen dauern an. Das UN-Flüchtlingshilfswerk rechnet damit, dass im Jahr 2027 rund 2,4 Millionen Flüchtlinge dringend eine neue Heimat brauchen. Viele von ihnen können weder in ihre Herkunftsländer zurückkehren, noch in ihren aktuellen Aufnahmeländern sicher leben. Gleichzeitig fehlen weltweit Hunderttausende Aufnahmeplätze. Immer mehr Staaten haben ihre Programme zur Aufnahme von Flüchtlingen reduziert oder ganz ausgesetzt. Der Tankrabatt ist nach Einschätzung der Monopolkommission nicht vollständig bei den Autofahrern angekommen. Experten gehen davon aus, dass ein Teil der Steuersenkung bei den Mineralölunternehmen verblieben ist. Insgesamt seien von den 1,6 Milliarden Euro Entlastung bis zu 200 Millionen Euro nicht an die Verbraucher weitergegeben worden. Der Branchenverband der Mineralölwirtschaft weist die Kritik zurück und spricht von einem funktionierenden Wettbewerb an den Tankstellen. Die Zahl der Sozialwohnungen in Deutschland ist auch im vergangenen Jahr weiter gesunken. Zwar wurden mehr als 27.000 neue Sozialwohnungen gefördert, gleichzeitig fielen aber deutlich mehr Wohnungen aus der Sozialbindung. Unter dem Strich gab es Ende 2025 rund 20.000 Sozialwohnungen weniger als ein Jahr zuvor.
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1: Die aktuellen Temperaturen in Köln, Bonn 29 Grad, in Hamburg 18, in Bremen 21, in Berlin 22, in Dresden 20, in Frankfurt am Main 23, in Stuttgart 27, in München 22, in Erfurt 21 und in Münster 26 Grad. Heute ziehen von Westen her Regen und einzelne Gewitter über Deutschland. Vor allem in der Mitte können die Gewitter kräftig ausfallen. Die Temperaturen erreichen im Norden 16 bis 19 Grad, sonst meist 20 bis 29 Grad. Morgen zeigt sich der Südwesten freundlich und meist trocken. In den übrigen Regionen gibt es viele Wolken, dazu einzelne Schauer und später auch Gewitter. Die Höchstwerte liegen zwischen 18 und 33 Grad.
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3: Hallo und herzlich willkommen bei Bibel erklärt. Zunächst ein wenig Musik und dann ein Vortrag aus einer Vortragsreihe von Roger Libi über das Matthäusevangelium, eine Auslegung aus messianisch-jüdischer Sicht.

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1: Wir fahren jetzt weiter. Ich war in Matthäus 26, Vers 30, haben wir gelesen, und als sie ein Loblied gesungen hatten, gingen sie hinaus an den Ölberg. Und wir wissen, was das für ein Loblied war. Psalm 116 bis 118. Und wenn wir mal aufschlagen, Psalm 118, dann sehen wir konkret, was da unter anderem gesungen wurde. Kannst du lesen, Christian, Psalm 118, Vers 22 bis 23.
2: Der Stein, den die Bauleute verworfen haben, ist zum Eckstein geworden. Vom Herrn ist dies geschehen. Das ist ein Wunder vor unseren Augen.
1: Das ist ein messianischer Psalm und dieser Stein ist der Messias. Genauso wie in Jesaja 8, wenn wir kurz dort aufschlagen, wo der Messias auch Stein genannt wird. Als Parallelstelle. Liest du Jesaja 8, Vers 13.
2: Den Herrn der Heerscharen, den sollt ihr heiligen. Er sei eure Furcht und er sei euer Schrecken. Und er wird zum Heiligtum sein und zum Stein des Anstoßes und zum Fels des Strauchelns für die beiden Häuser Israel, zum Klappnetz und zur Falle für die Bewohner Jerusalems.
1: Nach Vers 15.
2: Und viele unter ihnen werden stürzen, werden fallen und zerbrechen, verstrickt und gefangen werden.
1: Ja, also ich muss erklären, im Judentum ist es klar bezeugt, zum Beispiel im Talmud, im Traktat Sanhedrin 38a, dass dieser Stein des Anstoßes, dass das der Messias ist. Der Sohn Davids. Und so war also klar, der Messias wird Stein genannt. Und in Psalm 118 heißt es von ihm, der Stein, den die Bauleute verworfen haben, ist zum Eckstein geworden. Und man muss wissen, vor 2000 Jahren nannte man die Lehrer des Gesetzes, die Rabbiner, Bauleute. Ja, nicht wahr? Wenn man predigt, und Rabbiner predigen in der Synagoge, dann sollte ja die Predigt zur Auferbauung sein. Ja. Und auch im Neuen Testament, nicht wahr, wird erklärt, Weissagung zum Beispiel, 1. Korinther 14, Vers 2, ist zur Erbauung, Tröstung und Ermahnung. Und das Wort erbauen meint wirklich bauen von einem Haus. Man baut auf. Ja. Kranke Lehre, die bricht ab. Und gesunde Lehre, die baut eben auf. Und so waren das die Bauleute. Aber was sagt Psalm 118? Der Stein, den die Bauleute verworfen haben, ist zum Eckstein geworden. Der Eckstein ist der erste Stein, den man auflegt, wenn man ein neues Gebäude baut. Also der Messias würde von den Führern, den geistlichen Führern Israels, abgelehnt werden, verworfen werden. Und dann wird etwas ganz Neues daraus entstehen. Und daraus ist dann wirklich die Gemeinde entstanden im Neuen Testament. Aber das hat der Herr mit den Jüngern da noch gesungen. Und im Anschluss sind sie nach Gethsemane gegangen und da kamen wirklich die Bauleute vorbei und haben ihn verworfen. Und wenn man noch daran denkt, am Dienstag vorher, auf dem Tempelplatz, Lukas

0: Lukas 20. In Vers 16 am Schluss, also des Zusammenhangs wegen, ist es so, ab Vers 1, da kommen, als er im Tempel lehrte, die führenden Priester. Übrigens, wenn in der Elberfelder steht, hohe Priester in der Mehrzahl, dann war es nicht so, dass es mehrere hohe Priester gab. Es gab immer nur einen, der im Amt war. Damals Kaiaphas. Denn sein Schwiegervater Annas, der war von den Römern abgesetzt worden. War also nicht mehr amtierend, aber noch am Leben. Aber wenn die hohen Priester steht, dann wäre es eigentlich besser, man würde übersetzen, die führenden Priester. Das sind die Priester ganz oben an der Spitze. Es gab zum Beispiel ein Gremium von ungefähr 14 höchsten Priestern. Die wurden genannt die Ratsleute. Und zu diesem Gremium gehörte Josef von Arimathea. Das war nicht, mit Ratsleute ist nicht gemeint Mitglied des Sanhedrins, des obersten Gerichtshofes, sondern von diesem höchsten Priesterrat, Hoherpriester und die höchsten Priester darunter. Also die führenden Priester. Und dann weiter die Schriftgelehrten mit den Ältesten. Das ist eine bestimmte Gruppe aus dem obersten Gerichtshof, die Ältesten vom Sanhedrin. Und die reden da mit dem Herrn und der Herr sagt ihnen ein Gleichnis. Und dann kommen wir jetzt eben zu Vers 16b. Liest du, Christian?
1: Als sie aber das hörten, sprachen sie, das sei fern. Er aber sah sie an und sprach, was ist denn das, was geschrieben steht? Der Stein, den die Bauleute verworfen haben, der ist zum Eckstein geworden. Jeder, der...
0: Ja, das reicht. Ja, also, es wird hier gesagt, dass der Herr genau diesen Vers zitiert, Psalm 118, an diese führenden Leute gerichtet. Und es wird von Lukas noch genauer beschrieben, er sagt, er aber sah sie an. Das heißt, er macht klar, er war in Augenkontakt mit ihnen. Sehr eindrücklich. Übrigens, Lukas sagt das auch später, als der Herr Jesus vor Kaiaphas war, im Prozess, und Petrus draußen im Vorhof, da gab es einen Moment, wo der Herr einen Augenkontakt bekam mit ihm, in Lukas 22, Vers 61, das war gerade nachdem der Hahn gekräht hatte und Petrus sich bewusst wurde, jetzt ist geschehen. Ich habe den Herrn dreimal verleugnet. Und da lesen wir in Vers 61, liest du?
1: Und der Herr wandte sich um und blickte Petrus an. Und Petrus gedachte an das Wort des Herrn, wie er zu ihm sagte, bevor ein Hahn heute kräht, wirst du mich dreimal verleugnen.
0: Und er ging?
1: Und Petrus ging hinaus und weinte bitterlich.
0: Ja. Auch da, sagt Lukas, es war ein direkter Augenkontakt. Aber nicht mit einem harten Herrn, sondern ein Herr, der ihn in Gnaden angeschaut hat. Und das hat bei ihm dann wirklich innerlich das bewirkt, was da nötig war. Und es hat ihm so leid getan. Aber eben hier, diese Feinde, die schaut der Herr auch an, in die Augen, und sagt, was ist denn dies, das geschrieben steht? Der Stein, den die Bauleute verworfen haben, dieser ist zum Eckstein geworden. Und die wussten genau, wir sind die Bauleute. Und der Messias ist der Stein. Und die Bibel sagt, wenn der Messias kommt, wird er von den Bauleuten verworfen werden. Und genau das machen sie. Sie lehnen Jesus Christus ab. Das muss reingegangen sein. Aber das war am Dienstag. Und dann, eben am Abend des Passaseders, also Donnerstagabend, nach jüdischer Rechnung war dann das schon Freitag, wie gesagt, alle waren in ihren Familien, auch diese führenden Priester, auch die Ältesten, die Schriftgelehrten, also die Rabbiner, Und die haben dann auch gesungen, Psalm 116 bis 118 am Schluss der Feier. Und da kommt wieder dieser Vers. Der Stein, den die Bauleute verworfen haben, dieser ist zum Eckstein geworden. Das hat er uns gesagt. Und er hat uns so angeschaut. Also dieser Blick, das war auch nochmal eine Chance für sie. Ja, und die Jünger waren ja mit dem Herrn auf dem Tempelplatz, die hatten das auch erlebt. Und jetzt singen wir das wieder. Der Stein, den die Bauleute verworfen haben. Ja, so hat der Herr das mit den Jüngern noch gesungen. Jetzt gehen wir zurück zu Matthäus 26. Und da gingen sie vom Obersaal. Der befand sich auf dem Nachbarhügel, dem Südwesthügel von der Altstadt von Jerusalem heute. Der wird heute genannt Zionsberg. Aber das ist eigentlich eine Benennung erst aus nachbiblischer Zeit.

Und zur Unterscheidung kann man sagen, der Tempelberg ist Zion 1 und dieser Nachbarhügel Zion 2. Dort war dieser Obersaal, ich habe das letztes Mal erklärt, es gibt eine klare Anweisung in der rabbinischen Literatur, die sagt, dass die Leute von Jerusalem, die mussten den Besuchern von außen gratis einen Raum zur Verfügung stellen für die Passafeier. Und darum, als der Herr also die Jünger schickte in die Stadt, um einen bestimmten Mann ausfindig zu machen mit einem Wasserkrug auf dem Kopf, und den sollten sie fragen, wo hast du den Raum bereit gemacht? Das war so jemand, der ihnen gratis diesen Raum zur Verfügung stellen musste. Da, auf Zion 2. Dann, nach der Feier, geht der Herr hinaus in die frische Luft von Jerusalem im Frühjahr. Angenehm, aber kann eine kühle Luft wehen. Aber da findet man keine Leute auf der Straße. Alle feiern in den Familien. Es war eine Vollmondnacht, ja, die Passazeit, um Vollmond. Und der Herr ging da durch die Gassen von Jerusalem mit den Jüngern weiter. Und da hat man natürlich auch Möglichkeit gehabt, in den Gärten zu sehen, Weinstöcke. Ich war in Johannes 13 bis 14, liest man, wie der Herr in diesem Obersaal noch viele, viele weitere Dinge erzählt hat, den Jüngern. Und dann gehen sie raus am Ende von Johannes 14 und dann sagt der Herr, ich bin der wahre Weinstock. Ihr seid die Reben. Das war aber schon auf dem Weg, jetzt da durch die leeren Gassen von Jerusalem, Vollmond erhellt. Und dann ging der Herr mit ihnen runter ins Kidrontal, den Weg nach Gethsemane, zu diesem Garten an den Westabhängen des Ölberges. Und da, auf dem Weg, sagt der Herr etwas Wichtiges, was wir jetzt genauer anschauen werden, ab Vers 31. Aber ich möchte noch etwas sagen, bevor ich es vergesse. Ich habe ja am Anfang erklärt, bei der Passafeier 4 Kelche. Jetzt könnte jemand sagen, aber dann hast du wahrscheinlich die Pessach-Haggadah nicht richtig gelesen. Da ist die Rede von 5 Kelchen. Ja, natürlich. Aber das ist jetzt wieder ein Unterschied. Dieser 5. Kelch kam erst dazu im Mittelalter. Ich habe ja gesagt, es gibt gewisse kleine Unterschiede, die muss man wissen, aber sonst, das Prinzip mit Kadesh, Ochatz, Karpas und so weiter, das ist das Gleiche geblieben von der Zeit des Herrn bis heute. Aber dieser 5. Kelch, warum kam der dazu? Nun, der 5. Kelch, der wird gar nicht getrunken. In keiner jüdischen Familie. Ob in New York oder in Moskau oder in Jerusalem. Sondern das ist der Kelch für Elia. Für den Propheten Elia. Der ja noch kommen soll vor dem Erscheinen des Messias. Und man macht auch einen Stuhl bereit. Er ist für Elia. Also, 5. ist noch dazu. Und es ist dann so, das Fest ist vorüber, aber es bleibt noch, oder praktisch vorüber, dann bleibt noch dieser 5. Kelch und den rührt man auch nicht an, sondern schickt ein Kind raus auf die Straßen, um zu sehen, ob Elia gekommen ist. Ja, und dann muss er reingeholt werden und der Tisch steht ja bereit. Und natürlich, jedes Jahr in der ganzen Welt, in allen jüdischen Familien, das Kind geht raus, kommt rein, Elia ist nicht da. Bashanah habah b'Yerushalayim. Dann kommt eben Punkt 14. Nächstes Jahr in Jerusalem. Hoffen wir, dass Elia kommt und dann der Messias und dann werden wir alle nach Jerusalem gehen. Da gibt es keine Juden mehr in New York und in Moskau. Die werden alle dann nach Hause gehen. Und nun ist das natürlich etwas Trauriges. Das ist eigentlich die Erklärung, der Messias ist noch nicht gekommen. Der Herr Jesus sagt in Matthäus 11, wenn ihr es annehmen wollt, Johannes der Täufer, er war Elia. Und sie haben mit ihm gemacht, was irgend sie wollten, sagt er auch über ihn. Und das heißt also, dieser 5. Kelch ist der Ausdruck dafür, der Messias ist noch nicht gekommen. Er kommt erst später.

0: Aber das war nicht ursprünglich. Das ist eigentlich ein Ausdruck des Unglaubens. Ja, das als Ergänzung. Ja?
1: Wie sieht das aus, wenn der Herr sagt, er würde eben diesen Kelch nicht mehr trinken, bis er kommt im Reich seines Vaters? Wie sieht das praktisch aus? Was meint er?
0: Das heißt praktisch, dass der Herr eben nicht mehr Passa essen wird, ab da. Erst wieder im tausendjährigen Friedensreich. Und dort finden wir in den Kapiteln Hesekiel 40 bis 48 im Zusammenhang mit dem neuen Tempel in Jerusalem, mit dem Endzeittempel, dort wird das Passafest wieder erwähnt. Und der Herr sagt also, für dann, ab jetzt wird er das nie mehr einen solchen Kelch in Verbindung mit dem Passa trinken.
2: Aber eine Frage?
0: Ja.
2: Mit deiner Kirche, also ist es tatsächlich so, habe ich das richtig verstanden, dass in der Familie, wo da zusammensitzt und feiert, jeweils bloß ein Kelch gibt für alles. Also das heißt, der erste Kelch, der zweite Kelch, nicht, dass jeder vor sich mehrere Kelche hat.
0: Ja, also wenn du, in der Praxis wird das gemacht mit einzeln, ja. Aber was wir sehen, wie der Herr das gemacht hat, wir haben gesehen, Vers 27, und er nahm den Kelch und dankte den Kelch. Und dankte und gab ihnen diesen und sagt, trinkt alle daraus. Das macht klar, dass der Herr ein Kelch für die Jünger benutzte. Aber das sind eben so praktische Fragen.
2: Ja, wir heute in der Gemeinde, oder?
0: Natürlich, die ganze Corona-Geschichte, Abendmahl und Corona, ja. Genau. Ja, also gehen wir zu Vers 31. Liest du nochmals 31 bis 35.
3: Darauf spricht Jesus zu ihnen, ihr werdet euch alle in dieser Nacht an mir ärgern. Denn es steht geschrieben, ich werde den Hirten schlagen und die Schafe der Herde werden zerstreut werden. Nachdem ich aber auf erweckt sein werde, werde ich vor euch hingehen nach Galiläa. Petrus aber antwortete und sprach zu ihm, wenn sich alle an dir ärgern werden, ich werde mich niemals ärgern. Jesus sprach zu ihm, wahrlich, ich sage dir, dass du in dieser Nacht, ehe der Hahn kräht, mich dreimal verleugnen wirst. Petrus spricht zu ihm, selbst wenn ich mit dir sterben müsste, werde ich dich nicht verleugnen. Ebenso sprachen auch alle Jünger.
0: Ja, also da sind wir jetzt eben auf diesem Weg zum Ölberg. Und da kündigt der Herr an, dass die Jünger wirklich in große Drangsal kommen werden. Die werden fliehen und sich versprengen. Und zwar bezieht sich der Herr auf eine Stelle in Sacharja 13, Vers 7, wo Gott davon spricht, dass der Messias sterben muss. Können wir kurz aufschlagen? Sacharja 13, Vers 7.

0: Lies du, Christian, bitte.
1: Vers 7.
0: Ja.
1: Wach auf, Schwert, gegen meinen Hirten und gegen den Mann, der mein Gefährte ist, spricht der Herr der Heerscharen. Schlage den Hirten, dass die Schafe sich zerstreuen.
0: Und ja, ich, das reicht. Oder lies noch fertig.
1: Und ich werde meine Hand den Kleinen zuwenden.
0: Danke. Also, Gott ruft, Schwert, erwache gegen meinen Hirten. Das bedeutet, das Schwert ist das Symbol des Todes. Dass der gute Hirte, den Gott der Vater hier nennt, mein Hirte, dass er sterben muss. Und diesen guten Hirten nennt er weiter, der Mann, der mein Genosse ist. Und das ist sehr eindrücklich. Das Wort Genosse ist hier Amit im Hebräischen. Und Amit ist jemand, der einem gleichgestellt ist. Also ein Genosse, aber wirklich mit der Betonung, das Am drin, das drückt aus auf der gleichen Ebene. Also ein Mann, von dem Gott sagt, er ist mir gleich. Ja, es ist so in Philipper 2, Vers 5 lesen wir von dem Herrn Jesus, da er in Gestalt Gottes war, achtete er es nicht für einen Raub, Gott gleich zu sein. Die Gottgleichheit, die musste er nicht quasi als etwas Fremdes an sich reißen. Er war gottgleich. Und hier wird bezeugt, der mein Gleichgestellter ist. Und dann schlage den Hirten und die Herde wird sich zerstreuen. Und so hat der Herr aufgrund dieser Stelle gesagt, das wird jetzt in Erfüllung gehen. Ihr werdet zerstreut werden. Nämlich im Zusammenhang dann mit der Verhaftung in Gethsemane. Und da bekamen die Jünger Angst. Wenn sie jetzt unseren Herrn abführen zur Hinrichtung, dann wird das Gleiche mit uns geschehen. Und darum flohen sie. Und wir haben gesehen in Vers 35, nicht nur Petrus hat gesagt, Herr, ich bin bereit, mich für dich einzusetzen. Alle sagten das. Aber warum wird das mit Petrus so ausführlich beschrieben? Weil er das und das am deutlichsten gesagt hat. Wirklich, bei ihm kam es klar rüber, ich bin treuer als alle anderen. Und das wurde ihm eben zum Verhängnis. Aber warum hat der Herr ihn das zugelassen? Er hätte doch verhindern können, dass er in dieser Versuchung nicht zu Fall kommt. Aber der Herr wusste um Petrus. Und er wusste, dass das ein Problem von Stolz sein würde für seinen späteren Dienst. Dieser Gedanke immer von der Überlegenheit. Und darum hat der Herr das so zugelassen. Aber in Lukas 22 hat er ihm noch gesagt, ich habe für dich gebetet, dass dein Glaube nicht aufhöre. Also der Herr hat das zugelassen, dass er die Prüfung nicht bestand. Aber für den Herrn war es wichtig, dass sein Glaube erhalten bleibt. Dass der nie zusammenbricht. Und das hat der Herr auch dann so erfüllt. Und es war nötig, dass Petrus diese Erfahrung machte, um dadurch demütig zu werden. Und darum ist der Herr dann ihm nach der Auferstehung persönlich erschienen. Das wird in Lukas 24 nur in einem einzigen Vers erwähnt. Ich gebe die Stelle an. In den Evangelien also nur in diesem Vers. Und dann noch 1. Korinther 15, wo Paulus sagt, zuerst erschien er Kephas nach seiner Auferstehung. Das ist also der Vers in Lukas 24. Lukas 24, Vers 34. Da sagen die Versammelten, der Herr ist wirklich auferweckt worden und dem Simon erschienen. Diese Begegnung wird nirgends sonst ausgeführt, was da geredet wurde. Der Herr hat ganz persönlich nur mit ihm gesprochen, sich nur mit ihm beschäftigt. Und so gibt es eine ganz persönliche Beziehung zum Herrn, in die niemand anders hineinschauen kann. Und da hat der Herr ihm aufgeholfen, dass er da nicht in Selbstzweifeln zusammengebrochen ist. Es hätte ja sein können, dass Petrus sagt, jetzt ist aus, wirklich. Ich mag nicht mehr und ich bin auch nicht brauchbar. Das ist typisch der Feind. Zuerst will er einen hochmütig machen und wenn man dann gefallen ist, dann will er einen richtig runterdrücken. Und der Herr hat das aufgefangen. Aber das hat noch nicht gereicht. Das war etwas. Aber Petrus konnte denken, und jetzt die anderen? Dem Herrn ist es in Ordnung. Aber die anderen, die haben das ja nicht gesehen. Und darum in Johannes 20, da lesen wir, nach der Auferstehung ist Petrus und auch andere Jünger nach Galiläa gegangen. Und Petrus sagt, ich gehe fischen. Und andere sagen, wir kommen mit. Er ging wieder in den alten Beruf zurück. Er dachte, das Beste ist einfach wieder das machen, was vor der Berufung zum Dienst war. Fischen kann ich ja. Und das zeigt eine Frustration, die da war. Und dann ist der Herr aber am Ufer erschienen, hat bereits das Frühstück bereitgestellt. Und dann im Kreis der Jünger sagt der Herr, liebst du mich mehr als diese? Und Petrus sagt, Herr, du weißt, dass ich dich lieb habe. Abgeschwächt. Er sagt nicht, ich liebe dich, sondern ich habe dich lieb. Im Griechischen Phileo ist schwächer als Agapao. Der Herr sagt, liebst du mich, Agapao? Er sagt, du weißt, dass ich dich liebe. Aber der Herr sagt, liebst du mich mehr als diese? Du weißt, dass ich dich liebe. Er sagt nicht mehr als die anderen. Und das haben die anderen gehört. Dem Petrus ist etwas geschehen. Er ist nicht mehr gleich wie vorher. Und dann hat der Herr nicht etwa das Gleiche nochmals gefragt. Nachher sagt er ihm, beim Frühstück, zu einem späten Moment, Petrus, liebst du mich? Agapao. Nee, nicht mehr als die anderen, aber liebst du mich? Er sagt, du weißt, dass ich dich lieb habe, Phileo. Und später sagt der Herr, hast du mich lieb? Das schwächere Wort, Phileo. Und Petrus wird traurig und er sagt, du weißt doch alles. Du kennst mich ja durch und durch. Du weißt, dass ich dich lieb habe. Und das war ganz wichtig, die anderen Jünger haben das alles miterlebt. Und darum hat dann niemand später gesagt, dass Petrus, ich würde mich besser ein bisschen zurückhalten. Er hat die Pfingstrede gehalten, in der Apostelgeschichte 2. Und etwas später hat er sogar der Volksmenge gesagt, ihr habt den Gerechten verleugnet und habt eingefordert, der ein Mörder war. Ich war, da hätte manche sagen können, Petrus, weißt du noch, was da war in den Vorhof? In Jerusalem. Nein, das war erledigt, vergeben und in Ordnung und darum konnte der Herr ihn so gebrauchen. Aber er hat das zugelassen, dieses Versagen, um ihn zu formen und das hat ihn eben bei dem Problem von Hochmut geholfen in seinem ganz weiteren Dienst. Ja, gehen wir zurück zu Matthäus 26. Ich muss noch erklären, dieses Wort, Vers 31, Anstoß nehmen. Vers 33, Petrus sagt, ich werde niemals Anstoß nehmen. Christian, du hast gelesen, bei dir stand ärgern, ja?
1: Ja.
0: Das griechische Wort skandalizo, skandalizo mai, das bedeutet in eine Falle hineintreten und dann umfallen. Also zu Fall kommen. Es wird auch übersetzt mit ärgern, aber der Sinn ist der, eine Fußfalle, wo man darüber stolpert. Oder es kann auch ein Stein sein im Weg. Ja, ein Fels des Strauchens. Fels des Anstoßes. Das meint eben ein Stein, wo man drüber stolpert. Und das meint der Herr hier, also ihr werdet quasi an mir zu Fall kommen. Und so sind alle Jünger geflohen. Der Herr hat das ihnen vorausgesagt. Und im Nachhinein konnten sie sagen, er hat ja alles gesagt. Das war ja irgendwie alles nicht eine Überraschung für den Herrn. Er wusste, dass es so kommen würde und trotzdem wollte er uns weiterhin gebrauchen. Ist ermutigend. Dann gehen wir weiter in Vers 36. Wir haben ja schon noch nicht gelesen. Jetzt kannst du lesen, Verse 36 bis 46.
1: Dann kommt Jesus mit ihnen an ein Gut, genannt Gethsemane, und er spricht zu den Jüngern: Setzt euch hier, bis ich hingegangen bin und dort gebetet habe. Und er nahm den Petrus und die zwei Söhne des Zebedäus mit und fing an, betrübt und geängstigt zu werden. Dann spricht er zu ihnen: Meine Seele ist sehr betrübt, bis zum Tod. Bleibt hier und wacht mit mir. Und er ging ein wenig weiter und fiel auf sein Angesicht und betete und sprach: Mein Vater, wenn es möglich ist, so gehe dieser Kelch an mir vorüber. Doch nicht wie ich will, sondern wie du willst. Und er kommt zu den Jüngern und findet sie schlafend. Und er spricht zu Petrus: Also nicht eine Stunde konntet ihr mit mir wachen? Wacht und betet, damit ihr nicht in Versuchung kommt. Der Geist ist zwar willig, das Fleisch aber schwach. Wiederum zum zweiten Mal ging er hin und betete und sprach: Mein Vater, wenn dieser Kelch nicht vorübergehen kann, ohne dass ich ihn trinke, so geschehe dein Wille. Und als er kam, fand er sie wieder schlafend, denn ihre Augen waren beschwert. Und er ließ sie, ging wieder hin und betete zum dritten Mal und sprach wieder dasselbe Wort. Dann kommt er zu den Jüngern und spricht zu ihnen: So schlaft denn fort und ruht aus. Siehe, die Stunde ist nahe gekommen und der Sohn des Menschen wird in Sünderhände überliefert. Steht auf, lasst uns gehen. Siehe, nahe ist gekommen, der mich überliefert.
0: Danke. Also der Herr geht weiter durch die Gassen, wie gesagt, dann ins Kidrontal runter und dann in den Garten Gethsemane. Zu einem Ort, wo er sich immer wieder mit seinen Jüngern versammelt hatte. Und darum wusste natürlich Judas, dass nach der Feier könnte es sein, dass er dort ist mit den Jüngern und da kann man ihn verhaften. Und zwar abseits von der Stadt, so dass kein Aufruhr entsteht und die Leute sind sowieso in den Familien, in den Häusern beschäftigt. Und so kann man ohne Volksauflauf kann man diese Verhaftung durchführen. Nun, das war am Westabhang des Ölberges und der Ölberg heißt eben darum so, weil es dort viele Ölbäume gab, schon damals. Übrigens, dort beim Westabhang, was man auch heute als Garten Gethsemane bezeichnet, da gibt es Olivenbäume, die biologisch ein Alter haben bis etwa 2500 Jahre. Also die zum Teil schon da waren, als der Herr mit den Jüngern da war. Überhaupt, die Landschaft hat sich sehr wenig geändert, da im Kidrontal und auf dem Westabhang des Ölberges. Und nun, der Name Gethsemane, was heißt das auf Deutsch? Ölpresse, ja. Auf Hebräisch sagt man Gat Shmanim. Aber ein Sch gibt es nicht auf Griechisch. Und darum schreibt Matthäus Griechisch Gethsemane. Ja. Also es ist so, wie man das Hebräische umschreiben würde, damit es für die griechische Sprache passt. Die Bedeutung ist genau die gleiche. Gat Shmanim heißt also Presse der Oliven.
2: Heißt er heute noch in Israel Gat Shmanim?
0: Ja.
2: Also,
0: Gethsemane? Man sagt Gat Shmanim, ja.
2: Ja.
0: Ja. Auf Hebräisch. Und auf Deutsch sagt man Gethsemane, eben nach dem Griechischen. Ja, und wie war das beim Ölpressen? Man sammelt die Oliven von den Bäumen, füllt damit Säcke aus Naturfasern und die werden zuerst in eine Presse hineingelegt, die mit einem Eselmühlstein zerdrückt werden. Also die Oliven werden in den Säcken zerdrückt. Und dann nimmt man diese Säcke und tut sie in eine eigentliche Ölpresse mit Hebelarm und schweren Steinen daran. Und dann gibt es 3 Pressungen. Und natürlich die erste Pressung, das ist das, was wir am meisten lieben. Virgin Oil. Also das, die erste Pressung, das beste Öl. Im alten Israel war das typischerweise auch nur diese Qualität, die man verwendet hat für den Tempel, für den siebenarmigen Leuchter, auch für das Speisopfer. Dann konnte man eine zweite Pressung durchführen und die war typischerweise für Nahrungsmittel, also Olivenöl auf dem Tisch und auch für medizinische Zwecke. Olivenöl gehörte zu den wichtigsten Bestandteilen der alten Medizin. Man kann sagen, Wein und Öl. Genau das, was der gute Hirte, der gute Samariter, Verzeihung, in Lukas 10 benutzt bei der Behandlung des Halbgetöteten. Ja, und dann die dritte Pressung, die war dann gut noch für Öllämpchen im privaten Bereich, für Seife. Ja, so kann man vieles herstellen aus diesem Olivenöl. Übrigens, es ist das hellste pflanzliche Öl für Lampen. Und der Herr ist da betrübt, beängstigt, unter seelischem Druck, wie wir uns das nicht vorstellen können. Genauso, wie das eben geschieht. Zuerst werden die Oliven gepresst durch den Mühlstein und dann ein erstes Mal mit der Presse, zweites Mal, ein drittes Mal. Und wir haben gesehen, wie der Herr Jesus da 3-mal betet. Genau entsprechend diesen 3 Pressungen. Und er erfährt keine Unterstützung durch die Jünger. Er ist so allein. Die besten Freunde, die er sich ausgewählt hat. Und jetzt, was so drauf angekommen wäre, sind sie. Ist ihnen der Schlaf wichtiger. Und im Lukas-Evangelium, eine Parallelstelle, dort heißt es, dass sein Schweiß wurde wie Blutstropfen. Und das Phänomen kennt man in der Medizin. Unter ganz, ganz starken seelischen Belastungen kann das sein, dass aus den Blutgefäßen Blut austritt ins Gewebe. Also das Blut schwitzen, das ist nicht ein Ammenmärchen, sondern das gibt's und das hat der Herr erlebt. Einen solchen Druck. Und im Hebräerbrief erfahren wir noch mehr. Wenn wir kurz aufschlagen, Hebräer 5. Vers 7, bitte.
3: Der hat in den Tagen seines Fleisches sowohl Bitten als auch Flehen mit starkem Geschrei und Tränen dem dargebracht, der ihn aus dem Tod erretten kann, und ist um seiner Gottesfurcht willen erhört worden und lernte, obwohl er Sohn war, an dem, was er litt, den Gehorsam.
0: Danke. Also hier wird gesagt, dass der Herr Jesus mit starkem Schreien und Tränen gebetet hat. Und das ergänzt eben das, was wir im Lukas haben, dieses Blutschwitzen. Und hier, dass der Herr betrübt, beängstigt war. Und zwar sah er nicht nur den Schrecken der Kreuzigung vor sich, was das alles mit sich bringen würde, an Schmerzen. Und diese Ablehnung, diesen Hass und dieses Verspotten des Menschen, das wusste er alles im Voraus. Aber er wusste auch, in den 3 Stunden der Finsternis am Kreuz werde ich dann der Sündenträger werden. Und das war für den Herrn so widerlich. Er, der Sünde hasste und nichts mit Sünde zu tun hatte, so vollkommen gerecht war. Das heißt, er war in seinem Empfinden noch empfindsamer als wir. Da kann einer sich rühmen, ja, aber ich bin hochsensibel. Der Herr hat nie etwas mit Sünde zu tun gehabt. Und Sünde bewirkt auch eine gewisse Verhärtung der Empfindungen. Und bei ihm war das so perfekt. Und darum, das war so schrecklich für ihn, das vor sich zu sehen. Und darum hat er mit starkem Geschrei und Tränen gebetet. Aber haben wir genau gelesen? Die Muslime lesen nicht genau. Ja, gerade vor kurzem haben mir wieder mal jemand diese Frage geschickt. Muslime sagen, das sei ein Beweis, dass Jesus Christus nicht gestorben ist. Er habe ja gebetet, dass er vor dem Tod bewahrt bleibt und sei erhört worden. Um seiner Frömmigkeit willen. Ja, aber lesen wir mal genau. Hebräer 5, Vers 7. Der in den Tagen seines Fleisches, da er sowohl bitten als flehen, dem, der ihn aus dem Tod zu retten vermochte. Nicht vor dem Tod. Das kommt drauf an. Vor und aus ist nicht das Gleiche. Aber hier steht aus dem Tod. Das heißt, der Herr wusste, der Vater wird mich auferwecken. Und dafür hat er gebetet. Nicht um, dass er bewahrt bleibt und sei dann erhört worden. Nein, er hat nicht das wurde erhört, aber dass er aus dem Tod dann auferstehen würde, das wurde erhört. Und so eindrücklich in Matthäus 26, Vers 39 heißt es, mein Vater, wenn es möglich ist, so gehe dieser Kelch an mir vorüber. Doch nicht wie ich will, sondern wie du willst. Im Markus-Evangelium steht in 14, Vers 36, nicht was ich will, sondern was du willst. Ich wurde einmal gefragt in Jerusalem, warum heißt es hier wie und dort was? Gibt es eine Antwort? Wie? Wie ist doch die Art und Weise. Und was ist einfach die Tatsache an sich.
2: Das, was mit dem Charakter des Markus zu tun, also wo der Herr Jesus als der Knecht beschrieben wird.
0: Ja, im Markus-Evangelium wird der Herr Jesus betont dargestellt als der Knecht Gottes, der gehorsam alles tut, was ihm befohlen wird vom Vater. Darum, nicht was ich will, sondern was du willst. Aber in Matthäus-Evangelium wird der Herr Jesus vorgestellt als der König. Ja, König, Messias, ist der verheißene König. Ja, und Noblesse oblige, Würde verpflichtet. Das Königliche ist eben auch die Art und Weise. Und der Herr Jesus hat nicht nur einfach alles getan, was der Vater ihm gesagt hat, sondern die Art und Weise, wie er es gemacht hat. Das war so einzigartig, wunderbar. Diese Art, wie er das ausgeführt hat, das ist so speziell. Und das wird hier betont, nicht wie ich will, sondern wie du willst. Aber der Unterschied wird eben entsprechend dem Charakter der Evangelien deutlich. Und dann schließlich nach diesem Beten, nach diesem Schreien und Weinen mit vielen Tränen, sagt der Herr in Vers 46, steht auf, lasst uns gehen. Siehe, nahe ist gekommen, der mich überliefert. Und jetzt sollte das wahr werden, was der Herr angetönt hatte mit Karpas. Die Schale, Erdfrucht, in Weinessig. Und der Herr wusste, jetzt ist es soweit. Und er war bereit, den Weg zu gehen. Nicht wahr? Wenn man daran denkt, in 2. Samuel 15, als König David so etwas Schreckliches erleben musste, dass ein eigener Sohn ihn als Vater auf dem Thron stürzte. Absalom. Furchtbar, wenn man denkt, ein Vater wird von einem Sohn gestürzt. Und da musste er fliehen aus der Davidstadt durchs Kidron-Tal. Kommt das bekannt vor? Und dann lesen wir dort, ging er hinauf, weinend, das Haupt verhüllt, barfuß, den Ölberg hinauf. Genau der gleiche Weg. wie der Sohn Davids schließlich nach Gethsemane gehen sollte. Aber David ging hinauf bis auf die Anhöhe des Ölberges und dann ging er in die Wüste, um zu fliehen vor seinem Sohn und seiner Armee. Und das ist ein idealer Ort für Flucht. Der Ölberg ist nämlich die Klimascheide. Auf der einen Seite haben wir Wüste, auf der anderen Seite haben wir, also im Westen, haben wir das fruchtbare Land. Und wenn man also auf dem Ölberg ist, runter, und gleich ist man in der judäischen Wüste, und dort gibt es so tolle Verstecke. So viele Höhlen und Grüfte und Löcher und enge, unzählige Täler. Ideal für solche, die sich in Sicherheit bringen müssen. Und David ist gegangen. Der Jesus war da am Ölberg und da hätte er fliehen können. Er ist nicht gegangen, weil er bereit war, für uns nach Golgatha zu gehen. Das ist schon eindrücklich. Er kam ja von Jericho, Lukas 19, durch die Wüste hinauf nach dem Ölberg und dann nach Jerusalem im Wissen, ich werde hingehen und sterben. Er ging durch diese Wüste, die ideale Fluchtwüste. Ging er nach Jerusalem und dann dort ging er nicht wieder in die Wüste zurück, sondern er blieb in Gethsemane bis zum Moment, wo dann Judas mit der ganzen Schar kam, sodass er verhaftet und schließlich nach Golgatha geführt werden konnte. Ja, wollen wir an dieser Stelle für heute schließen und dann fahren wir nächstes Mal weiter mit der Verhaftung in Vers 47. Und dann mit dem Prozess vor dem Sanhedrin.
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0: 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Hallo und herzlich willkommen. Rüdiger Klaue gibt Ihnen nun einen Überblick über den Propheten Habakuk im Alten Testament.
1: Habakuk. Nehmen wir uns heute wieder etwas Zeit, die Bibel besser kennenzulernen. Die Bibel ist ja seit vielen Jahren ein Bestseller, das heißt, sie ist das meistgekaufte Buch der Weltliteratur. Kein anderes Buch hat das Denken der zivilisierten Welt so stark beeinflusst wie die Bibel. Kein anderes Buch ist in so vielen Sprachen übersetzt worden. Kein anderes Buch ist so alt und gleichzeitig so aktuell wie die Bibel. Ich persönlich glaube immer noch, dass in unseren Schulen und Universitäten ein Lehrbuch werden müsste, das nicht fehlen darf. Bevor man Schiller und Goethe, Shakespeare und Hemingway, Camus und Marx und Kant studiert, sollte man wenigstens eine Ahnung von der Bibel haben. Es sollte in unseren Ländern einfach mit zur Allgemeinbildung gehören, dass man die Bibel kennt, dass man weiß, wer Mose, Abraham, wer David, Saul und Salomo waren. Aber nicht nur das, man sollte auch die Propheten kennen und wissen, wer Amos, wer Zephania und Zacharia waren und worum es in ihren Büchern geht. Wir sollten wissen, in welcher Zeit sie lebten und zu wem sie predigten. Auch im Neuen Testament sollten wir einigermaßen Bescheid wissen. Um die vorhandenen Lücken etwas zu füllen, machen wir an dieser Stelle einen kurzen Überblick über die Bibel. Heute sind wir bis zum Propheten Habakuk gekommen. Hast du diesen Namen schon einmal gehört? Habakuk lebte nicht lange vor der Zerstörung Jerusalems im Südreich. Er war ein Landsmann und Zeitgenosse Jeremias. Habakuk unterscheidet sich von den meisten anderen Schriftpropheten. Sein Buch ist nicht so sehr eine Offenbarung von zukünftigen Dingen. Es ist nicht nur ein in die Zukunft schauen. Habakuks Anliegen war es auch nicht, die Sünden des Volkes aufzudecken und die ganze Gottlosigkeit, die sozialen und moralischen Missstände seiner Zeit zu zeigen. Auch vom kommenden Messias und Heil Israels spricht er nicht in seinem Buch. Er sagt nicht etwa, so spricht der Herr oder es kam das Wort des Herrn in Visionen des Nachts zu mir. Habakuk ist irgendwie anders. Sein Buch ist mehr ein Zwiegespräch zwischen ihm und Gott. Dabei hat nicht Gott angefangen, sondern der Prophet. Es geht nicht so sehr um die Zukunft von Israel oder das Gericht über die Völker, als vielmehr um persönliche Fragen und Probleme Habakuks. Und diese Tatsache, dass der Prophet offen von seinen Fragen zu Gott spricht, macht mir dieses Buch sympathisch. In den meisten anderen Büchern spricht Gott zum Menschen. Hier spricht einmal der Mensch zu Gott. In Kapitel 1, Vers 2 legt er gleich los und es sieht aus, als ob er jetzt in höchster Ungeduld herausplatzt. Herr, wie lange soll ich schreien und du willst nicht hören? Wie lange soll ich zu dir rufen, Frevel, und du willst nicht helfen? Warum lässt du mich Bosheit sehen und siehst dem Jammer zu? Raub und Frevel sind vor mir. Es geht Gewalt vor Recht. Darum ist das Gesetz ohnmächtig und die gerechte Sache kann nie gewinnen, denn der Gottlose übervorteilt den Gerechten. Darum ergehen verkehrte Urteile. Soweit der Prophet Habakuk. Er hat, wie andere Propheten, die Sünde und Ungerechtigkeit in Israel gesehen. Er ist zutiefst empört darüber, aber er geht mit seiner Entdeckung nicht vor Menschen, nicht vor das Volk, sondern wendet sich in seiner Bestürzung direkt an Gott. Was denkst du von solch einer Haltung? Ich muss sagen, dass ich beschämt bin. Viel zu oft habe ich auch vergessen, mich mit meinen Fragen, Klagen und Problemen an Gott zu wenden. Dabei ist Gott doch die einzig richtige Adresse. Anstatt uns zu ärgern, uns zu sorgen oder mit anderen Menschen zu zanken, sollten wir uns an Gott wenden und mit ihm über alles reden. Es gefällt mir so, dass hier ein Gottesmann zum Platzen voller Fragen ist. Manchmal denken wir, wenn wir Christen sind, dann dürften wir keine Zweifel und keine Fragen mehr haben. Wir denken, es sei Sünde, wenn wir etwas nicht verstehen an Gottes Handeln und wir hüten uns ängstlich, unsere Zweifel und Probleme zu zeigen. Im Innern ringen wir vielleicht damit und werden nicht fertig, aber vor den Menschen tun wir, als hätten wir auf alles eine Antwort. Da ist es doch wirklich gut zu wissen, dass auch ein Prophet in der Bibel seine Fragen hat. Und Habakuk geht mit diesen Fragen nicht zu den Menschen, nicht zu Sterndeutern und Totenbeschwörern, sondern er wendet sich direkt an Gott. Das ist das Große an Habakuk und das können wir von ihm lernen. Wir dürfen Fragen und auch mal Zweifel haben. Gott verbietet es nicht und wird nicht zornig über uns. Er weiß, dass wir nicht alles verstehen können. Nachdem der Prophet im ersten Kapitel seine Fragen gestellt hat, wird er erst einmal ruhig und still. Der Sturm in ihm hat sich gelegt. Das wird uns auch so gehen, wenn wir uns einmal an Gott wenden. Dann aber im zweiten Kapitel schreibt er: Hier stehe ich auf meiner Warte und stelle mich auf meinen Wachturm und schaue und sehe zu, was Gott mir sagen und antworten wird auf das, was ich ihm vorgehalten habe. Als ich das so las, musste ich schmunzeln. Habakuk hat Gott seine Fragen und Probleme vorgehalten. Jetzt klettert er auf einen Turm, um allein zu sein und weit schauen zu können. Dort wartet er nun auf die Antwort Gottes. Und die Antwort kommt. Scheinbar brauchte er gar nicht lange zu warten, denn schon im zweiten Vers heißt es: Der Herr aber antwortete mir und sprach. Und so ist Gott. Er lässt seinen Diener nicht im Zweifel. Er gibt ihm eine ausführliche, genaue Antwort. Und indem Habakuk die Antwort bekommt, merkt er, dass das Problem nicht bei Gott war, wie er anfänglich dachte, sondern bei ihm selbst. Es fehlte ihm an Übersicht und Weitblick in seiner Fragerei. Und so ähnlich wird es allen gehen, die ihre Fragen oder Vorwürfe an Gott haben. Eines Tages werden sie weiter sehen können und mehr verstehen als jetzt, und ihr Mund wird verstummen und ihre Fragen werden beantwortet sein. So ist das Buch ein wunderbares Beispiel für uns, wie wir mit Gott umgehen können und was es in der Praxis heißt, mit Gott zu wandeln. Doch nun müssen wir noch einen Blick auf das Problem Habakuks werfen. Seine Frage war einmal: Herr, wie lange soll ich schreien? Scheinbar hatte er seine Fragen nicht zum ersten Mal gestellt, sondern schon öfter. Er war ungeduldig darüber geworden und macht Gott jetzt Vorwürfe, dass er noch keine Antwort bekommen hat. Ist Gott denn taub? Will er uns denn zappeln lassen? Auf diese Frage bekommt Habakuk keine direkte Antwort. Vielleicht hat er vorher seine Fragen nicht wirklich an Gott gestellt. Vielleicht musste er erst an diesen Punkt der Ratlosigkeit kommen, damit er überhaupt auf Gott hören würde. Die zweite Frage ist: Wie lange soll ich zu dir rufen, Frevel, und du willst nicht helfen? Hier wartet der Prophet nicht auf eine Antwort, sondern auf das Eingreifen Gottes in die Ungerechtigkeit seines Volkes. Er kann nicht verstehen, wie Gott so lange Geduld haben kann mit den Sünden der Menschen. Warum lässt Gott das alles zu? Warum greift er nicht ein und macht dem Morden und Rauben und der Ungerechtigkeit ein Ende? So fragen wir doch auch heute noch, nicht wahr? Hierauf antwortet Gott dem Propheten und er zeigt ihm, dass er das Unrecht wohl gesehen hat. Er lässt dem Propheten wissen, dass die Strafe schon bis an alle Einzelheiten hinein geplant und vorbereitet ist. Und sie wird auch ganz sicher zu der dafür bestimmten Zeit über das Volk kommen. Es ist nicht so, wie Habakuk denkt, dass Gott den Sünden tatenlos zusieht und alles laufen lässt, wie es läuft. Das Problem war, dass Habakuk nicht weit genug sehen konnte und nicht lange genug gewartet hatte. Die dritte Frage lautete: Warum lässt du mich die Bosheit sehen und siehst dem Jammer zu? Hier denkt der Prophet an die armen Leute, die unschuldig unter der Ungerechtigkeit der Bösen leiden müssen. Diese Fragen haben auch schon den Schreiber des Psalms 73 und Hiob bewegt. Es geht immer wieder um dieses Problem: Warum muss der Gerechte leiden und dem Gottlosen geht es so gut? Aber auch auf diese Frage bekommt Habakuk eine Antwort, als Gott ihm den Vorhang der Zukunft öffnet und ihm zeigt, wie es weitergeht. Es kommt der Tag, wo sich das Geschick der Gottlosen und der Frommen radikal ändern wird. Die Gottlosen werden für alles gestraft werden, was sie Böses getan haben. Den Frommen wird es gut gehen. Sie werden Lohn für ihren Glauben und ihre guten Werke bekommen. Das ist eine sehr, sehr wichtige Wahrheit, die wir niemals verniedlichen dürfen. Nur so finden wir Motivation zu einem gottesfürchtigen Leben. In der Zukunft liegt die Antwort auf die Frage nach der Gerechtigkeit und auf die Frage nach dem Sinn des Leidens. Wer nicht an eine Zukunft glaubt, wie die Bibel sie zeigt, findet auf grundlegende Fragen des Lebens auch keine Antwort. Es sind eine ganze Reihe tiefgreifender Lehren, die dieses kurze Buch Habakuk enthält. Es lohnt sich einmal darin zu lesen. Möge Gott uns dadurch helfen, ein weniger verkrampftes Verhältnis zu ihm zu bekommen und uns mit allen Fragen freimütig an ihn zu wenden. Wir beten. Herr, du hast dich der Fragen und Probleme des Habakuks so verständnisvoll angenommen, und dafür danken wir dir. Und wir wissen, dass du dich auch unserer Probleme und Fragen annehmen wirst, wenn wir uns vertrauensvoll an dich wenden. Gib doch, dass heute viele Hörer ihr Herz vor dir öffnen mögen. Amen.

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0: 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Hallo und herzlich willkommen. In unserer heutigen Bibellese hören Sie aus der großen Hörbibel nach Martin Luther, erschienen bei der Deutschen Bibelgesellschaft, einen Abschnitt aus dem Alten Testament, aus dem ersten Buch Könige, Kapitel 17 bis 19 und nach ein wenig Musik auch einen Abschnitt aus dem Neuen Testament, aus der Apostelgeschichte, Kapitel 14. Und nun viel Freude beim Zuhören des Wortes Gottes.
1: Und es sprach Elia, der Tischbiter aus Tischbe in Gilead, zu Ahab:
2: So wahr der Herr, der Gott Israels, lebt, vor dem ich stehe, es soll diese Jahre weder Tau noch Regen kommen. Ich sage es denn.
1: Da kam das Wort des Herrn zu ihm:
3: Geh weg von hier und wende dich nach Osten und verbirg dich am Bach Krit, der zum Jordan fließt. Und du sollst aus dem Bach trinken, und ich habe den Raben geboten, dass sie dich dort versorgen sollen.
1: Er aber ging hin und tat nach dem Wort des Herrn und setzte sich nieder am Bach Krit, der zum Jordan fließt. Und die Raben brachten ihm Brot und Fleisch des Morgens und des Abends, und er trank aus dem Bach. Und es geschah nach einiger Zeit, dass der Bach vertrocknete, denn es war kein Regen im Lande. Da kam das Wort des Herrn zu ihm:
3: Mach dich auf und geh nach Zarpat, das bei Sidon liegt, und bleibe dort. Denn ich habe dort einer Witwe geboten, dich zu versorgen.
1: Und er machte sich auf und ging nach Zarpat. Und als er an das Tor der Stadt kam, siehe, da war eine Witwe, die las Holz auf. Und er rief ihr zu und sprach:
2: Hole mir ein wenig Wasser im Gefäß, dass ich trinke.
1: Und als sie hinging zu holen, rief er ihr nach und sprach:
2: Bringe mir auch einen Bissen Brot mit.
1: Sie sprach:
4: So wahr der Herr, dein Gott, lebt, ich habe nichts Gebackenes, nur eine Handvoll Mehl im Topf und ein wenig Öl im Krug. Und siehe, ich habe ein Scheit Holz oder zwei aufgelesen und gehe heim und will mir und meinem Sohn zurichten, dass wir essen und sterben.
1: Elia sprach zu ihr:
2: Fürchte dich nicht. Geh hin und mach's, wie du gesagt hast. Doch mache zuerst mir etwas Gebackenes davon und bringe mir's heraus. Dir aber und deinem Sohn sollst du danach auch etwas backen. Denn so spricht der Herr, der Gott Israels: Das Mehl im Topf soll nicht verzehrt werden und dem Ölkrug soll nichts mangeln, bis auf den Tag, an dem der Herr regnen lassen wird auf Erden.
1: Sie ging hin und tat, wie Elia gesagt hatte. Und er aß, und sie auch, und ihr Sohn, Tag um Tag. Das Mehl im Topf wurde nicht verzehrt, und dem Ölkrug mangelte nichts, nach dem Wort des Herrn, das er durch Elia geredet hatte. Und nach diesen Geschichten wurde der Sohn seiner Hauswirtin krank, und seine Krankheit wurde so schwer, dass kein Odem mehr in ihm blieb. Und sie sprach zu Elia:
4: Was hab ich mit dir zu schaffen, du Mann Gottes? Du bist zu mir gekommen, dass meiner Sünde gedacht und mein Sohn getötet würde.
1: Er sprach zu ihr:
2: Gib mir deinen Sohn.
1: Und er nahm ihn von ihrem Schoß und ging hinauf ins Obergemach, wo er wohnte, und legte ihn auf sein Bett und rief den Herrn an und sprach:
2: Herr, mein Gott, tust du sogar der Witwe, bei der ich ein Gast bin, so Böses an, dass du ihren Sohn tötest?
1: Und er legte sich auf das Kind dreimal und rief den Herrn an und sprach:
2: Herr, mein Gott, lass sein Leben in dies Kind zurückkehren.
1: Und der Herr erhörte die Stimme Elias, und das Leben kehrte in das Kind zurück, und es wurde wieder lebendig. Und Elia nahm das Kind und brachte es hinab vom Obergemach ins Haus und gab es seiner Mutter und sprach:
2: Sieh da, dein Sohn lebt.
1: Und die Frau sprach zu Elia:
4: Nun erkenne ich, dass du ein Mann Gottes bist, und des Herrn Wort in deinem Munde ist Wahrheit.
1: Nach einer langen Zeit kam das Wort des Herrn zu Elia im dritten Jahr:
3: Geh hin und zeige dich Ahab, denn ich will regnen lassen auf die Erde.
1: Und Elia ging hin, um sich Ahab zu zeigen. Es war aber eine große Hungersnot in Samaria. Und Ahab rief Obadja, seinen Hofmeister,

0: erkannte, fiel er auf sein Antlitz und sprach:
1: Bist du es nicht, Elia, mein Herr?
0: Er sprach:
2: Ja. Geh hin und sage deinem Herrn, siehe, Elia ist da.
0: Obadja aber sprach:
1: Was hab ich gesündigt, dass du deinen Knecht in die Hände Ahabs geben willst, dass er mich tötet? So wahr der Herr dein Gott lebt, es gibt kein Volk noch Königreich, wohin mein Herr nicht gesandt hat, dich zu suchen. Und wenn sie sprachen, er ist nicht hier, nahm er einen Eid von dem Königreich und Volk, dass man dich nicht gefunden hätte. Und nun sprichst du, geh hin, sage deinem Herrn, siehe, Elia ist da. Wenn ich nun hinginge von dir, so könnte dich der Geist des Herrn entführen, und ich wüsste nicht, wohin. Und wenn ich dann käme und sagte es Ahab an, und er fände dich nicht, so tötete er mich. Und doch fürchtet dein Knecht den Herrn von seiner Jugend auf. Ist's meinem Herrn Elia nicht angesagt, was ich getan habe, als Isebel die Propheten des Herrn tötete, dass ich von den Propheten des Herrn 100 versteckte, hier 50 und da 50 in Höhlen, und versorgte sie mit Brot und Wasser? Und nun sprichst du, geh hin, sage deinem Herrn, Elia ist da, dann wird er mich töten.
0: Elia sprach:
2: So wahr der Herr Zebaoth lebt, vor dem ich stehe, ich will mich ihm heute zeigen.
0: Da ging Obadja hin, Ahab entgegen, und sagte es ihm an. Und Ahab ging hin, Elia entgegen. Und als Ahab Elia sah, sprach Ahab zu ihm:
3: Bist du nun da, der Israel ins Unglück stürzt?
0: Er aber sprach:
2: Nicht ich stürze Israel ins Unglück, sondern du und deines Vaters Haus, dadurch, dass ihr des Herrn Gebote verlassen habt und wandelt den Baalen nach. Wohlan, so sende nun hin und versammle zu mir ganz Israel auf den Berg Karmel. Und die 450 Propheten Baals, auch die 400 Propheten der Aschera, die vom Tisch Isebels essen.
0: So sandte Ahab hin zu ganz Israel und versammelte die Propheten auf den Berg Karmel. Da trat Elia zu allem Volk und sprach:
4: Wie lange hinkt ihr auf beiden Seiten? Ist der Herr Gott, so wandelt ihm nach. Ist's aber Baal, so wandelt ihm nach.
0: Und das Volk antwortete ihm nichts. Da sprach Elia zum Volk:
4: Ich bin allein übrig geblieben als Prophet des Herrn. Aber die Propheten Baals sind 450 Mann. So gebt uns nun 2 junge Stiere und lasst sie wählen einen Stier und ihn zerstücken und aufs Holz legen, aber kein Feuer daran legen. Dann will ich den anderen Stier nehmen und aufs Holz legen und auch kein Feuer daran legen. Und ruft ihr den Namen eures Gottes an. Aber ich will den Namen des Herrn anrufen. Welcher Gott nun mit Feuer antworten wird, der ist wahrhaftig Gott.
0: Und das ganze Volk antwortete und sprach:
4: Das ist recht!
0: Und Elia sprach zu den Propheten Baals:
4: Wählt ihr einen Stier und richtet zuerst zu, denn ihr seid viele. Und ruft den Namen eures Gottes an, aber legt kein Feuer daran.
0: Und sie nahmen den Stier, den man ihnen gab, und richteten zu und riefen den Namen Baals an, vom Morgen bis zum Mittag, und sprachen:
5: Baal, erhöre uns!
0: Aber es war da keine Stimme noch Antwort. Und sie hinkten um den Altar, den sie gemacht hatten. Als es nun Mittag wurde, verspottete sie Elia und sprach:
4: Ruft laut, denn er ist ja ein Gott. Er ist in Gedanken oder hat zu schaffen oder ist über Land oder schläft vielleicht, dass er aufwache.
0: Und sie riefen laut und ritzten sich mit Messern und Spießen nach ihrer Weise, bis ihr Blut herabfloss. Als aber der Mittag vergangen war, waren sie in Verzückung bis um die Zeit, zu der man das Speisopfer darbringt. Aber da war keine Stimme noch Antwort, noch einer, der aufmerkte. Da sprach Elia zu allem Volk:
4: Kommt her zu mir!
0: Und als alles Volk zu ihm trat, baute er den Altar des Herrn wieder auf, der zerbrochen war, und nahm 12 Steine, nach der Zahl der Stämme der Söhne Jakobs, zu dem das Wort des Herrn ergangen war, du sollst Israel heißen, und baute von den Steinen einen Altar im Namen des Herrn und machte um den Altar her einen Graben, so breit wie für 2 Kornmaß aussaat, und richtete das Holz zu und zerstückte den Stier und legte ihn aufs Holz. Und Elia sprach:
4: Holt 4 Eimer voll Wasser und gießt es auf.

0: das Brandopfer und aufs Holz!«
1: Und er sprach,
0: »Tut's noch einmal!«
1: Und sie taten's noch einmal. Und er sprach,
0: »Tut's zum dritten Mal!«
1: Und sie taten's zum dritten Mal. Und das Wasser lief um den Altar her, und der Graben wurde auch voll Wasser. Und als es Zeit war, das Speisopfer zu opfern, trat der Prophet Elia herzu und sprach,
2: »Herr, Gott Abrahams, Isaaks und Israels, lass heute kund werden, dass du Gott in Israel bist und ich dein Knecht und dass ich das alles nach deinem Wort getan habe. Erhöre mich, Herr, erhöre mich, damit dies Volk erkennt, dass du, Herr, Gott bist und ihr Herz wieder zu dir kehrst.«
1: Da fiel das Feuer des Herrn herab und fraß Brandopfer, Holz, Steine und Erde und leckte das Wasser auf im Graben. Als das alles Volk sah, fielen sie auf ihr Angesicht und sprachen,
3: Der Herr ist Gott! Der Herr ist Gott!
1: Elia aber sprach zu ihnen,
0: Greift die Propheten Baals, dass keiner von ihnen entrinne!
1: Und sie ergriffen sie. Und Elia führte sie hinab an den Bach Kishon und tötete sie daselbst. Und Elia sprach zu Ahab,
4: Zieh hinauf, iss und trink! Denn es rauscht, als wollte es sehr regnen.
1: Und als Ahab hinaufzog, um zu essen und zu trinken, ging Elia auf den Gipfel des Karmel und bückte sich zur Erde und hielt sein Haupt zwischen seine Knie und sprach zu seinem Diener,
4: Geh hinauf und schaue zu mir.
1: Er ging hinauf und schaute und sprach,
5: Es ist nichts da.
1: Elia sprach,
4: Geh wieder hin.
1: Und der Diener ging wieder hin. Siebenmal. Und beim siebenten Mal sprach er,
5: Siehe, es steigt eine kleine Wolke auf aus dem Meer, wie eines Mannes Hand.
1: Elia sprach,
4: Geh hin und sage Ahab, spann an und fahre hinab, damit dich der Regen nicht aufhält.
1: Und ehe man sich's versah, wurde der Himmel schwarz von Wolken und Wind, und es kam ein großer Regen. Ahab aber fuhr hinab nach Jesreel. Und die Hand des Herrn kam über Elia, und er gürtete seine Lenden und lief vor Ahab hin, bis er kam nach Jesreel. Und Ahab sagte Isebel alles, was Elia getan hatte, und wie er alle Propheten Baals mit dem Schwert umgebracht hatte. Da sandte Isebel einen Boten zu Elia und ließ ihm sagen,
6: Die Götter sollen mir dies und das tun, wenn ich nicht morgen um diese Zeit dir tue, wie du diesen getan hast.
1: Da fürchtete er sich, machte sich auf und lief um sein Leben und kam nach Beersheba in Juda und ließ seinen Diener dort. Er aber ging hin in die Wüste, eine Tagereise weit, und kam und setzte sich unter einen Wacholder und wünschte sich zu sterben und sprach,
2: »Es ist genug, so nimm nun Herr meine Seele. Ich bin nicht besser als meine Väter.«
1: Und er legte sich hin und schlief unter dem Wacholder. Und siehe, ein Engel rührte ihn an und sprach zu ihm,
7: »Steh auf und iss.«
1: Und er sah sich um. Und siehe, zu seinen Häupten lag ein geröstetes Brot und ein Krug mit Wasser. Und als er gegessen und getrunken hatte, legte er sich wieder schlafen. Und der Engel des Herrn kam zum zweiten Mal wieder und rührte ihn an und sprach,
7: »Steh auf und iss, denn du hast einen weiten Weg vor dir.«
1: Und er stand auf und aß und trank und ging durch die Kraft der Speise 40 Tage und 40 Nächte bis zum Berg Gottes, dem Horeb. Und er kam dort in eine Höhle und blieb dort über Nacht. Und siehe, das Wort des Herrn kam zu ihm.
8: Was machst du hier, Elia?
1: Er sprach,
2: Ich habe geeifert für den Herrn, den Gott Zebaoth. Denn Israel hat deinen Bund verlassen und deine Altäre zerbrochen und deine Propheten mit dem Schwert getötet und ich bin allein übrig geblieben. Und sie trachten danach, dass sie mir mein Leben nehmen.
1: Der Herr sprach,
8: Geh heraus und tritt hin auf den Berg vor den Herrn. Und siehe, der Herr wird vorübergehen.
1: Und ein großer, starker Wind, der die Berge zerriss und die Felsen zerbrach, kam vor dem Herrn her. Der Herr aber war nicht im Winde. Nach dem Wind aber kam ein Erdbeben, aber der Herr war nicht im Erdbeben. Und nach dem Erdbeben kam ein Feuer, aber der Herr war nicht im Feuer. Und nach dem Feuer kam ein stilles, sanftes Sausen. Als das Elia hörte, verhüllte er sein Antlitz mit seinem Mantel und ging hinaus und trat in den Eingang der Höhle. Und siehe, da kam eine Stimme zu ihm und sprach,
9: »Was hast du hier zu tun, Elia?«
1: Er sprach,
10: »Ich habe für den Herrn, den Gott Zebaoth, geeifert. Denn Israel hat deinen Bund verlassen, deine Altäre zerbrochen, deine Propheten mit dem Schwert getötet. Und ich bin allein übrig geblieben. Und sie trachten danach, dass sie mir das Leben nehmen.«
1: Aber der Herr sprach zu ihm,
9: »Geh wieder deines Weges durch die Wüste nach Damaskus und geh hinein und salbe Hasael zum König über Aram und Jehu, den Sohn Nimschis, zum König über Israel und Elisa, den Sohn Schaphats von Abel-Mehola, zum Propheten an deiner Stadt. Und es soll geschehen, wer dem Schwert Hasaels entrinnt, den soll Jehu töten, und wer dem Schwert Jehus entrinnt, den soll Elisa töten. Und ich will übrig lassen 7000 in Israel, alle Knie, die sich nicht gebeugt haben vor Baal, und jeden Mund, der ihn nicht geküsst hat.«
1: Und Elia ging von dort weg und fand Elisa, den Sohn Schaphats, als er pflügte mit 12 Jochen vor sich her, und er war selbst bei dem 12. Und Elia ging zu ihm und warf seinen Mantel über ihn. Und er verließ die Rinder und lief Elia nach und sprach,
11: »Lass mich meinen Vater und meine Mutter küssen, dann will ich dir nachfolgen.«
1: Er sprach zu ihm,
10: »Wohlan, kehre um, bedenke, was ich dir getan habe.«
1: Und Elisa wandte sich von ihm weg und nahm ein Joch Rinder und opferte es. Und mit den Jochen der Rinder kochte er das Fleisch und gab's den Leuten, dass sie aßen. Und er machte sich auf und folgte Elia nach und diente ihm.

0: 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Hören Sie nun eine Lesung aus dem Neuen Testament aus der Apostelgeschichte, Kapitel 14.
1: Es geschah aber in Ikonion, dass sie wieder in die Synagoge der Juden gingen und so predigten, dass eine große Menge Juden und Griechen gläubig wurde. Die Juden aber, die ungläubig blieben, stifteten Unruhe und hetzten die Seelen der Heiden auf gegen die Brüder. Dennoch blieben sie eine lange Zeit dort und lehrten frei und offen im Vertrauen auf den Herrn, der das Wort seiner Gnade bezeugte und ließ Zeichen und Wunder geschehen durch ihre Hände. Die Menge in der Stadt aber spaltete sich. Die einen hielten's mit den Juden und die anderen mit den Aposteln. Als sich aber ein Sturm erhob bei den Heiden und Juden und ihren Oberen und sie misshandeln und steinigen wollten, merkten sie es und entflohen in die Städte Lykaoniens, nach Lystra und Derbe und in deren Umgebung und predigten dort das Evangelium. Und es war ein Mann in Lystra, der hatte schwache Füße und konnte nur sitzen. Er war gelähmt von Mutterleib an und hatte noch nie gehen können. Der hörte Paulus reden. Und als dieser ihn ansah und merkte, dass er glaubte, ihm könne geholfen werden, sprach er mit lauter Stimme:
2: Stell dich aufrecht auf deine Füße.
1: Und er sprang auf und ging umher. Als aber das Volk sah, was Paulus getan hatte, erhoben sie ihre Stimme und riefen auf Lykaonisch:
3: Die Götter sind den Menschen gleich geworden und zu uns herabgekommen.
1: Und sie nannten Barnabas Zeus und Paulus Hermes, weil er das Wort führte. Und der Priester des Zeus aus dem Tempel vor ihrer Stadt brachte Stiere und Kränze vor das Tor und wollte opfern samt dem Volk. Als das die Apostel Barnabas und Paulus hörten, zerrissen sie ihre Kleider und sprangen unter das Volk und schrien:
2: Ihr Männer, was macht ihr da? Wir sind auch sterbliche Menschen wie ihr und predigen euch das Evangelium, dass ihr euch bekehren sollt von diesen falschen Göttern zu dem lebendigen Gott, der Himmel und Erde und das Meer und alles, was darin ist, gemacht hat. Zwar hat er in den vergangenen Zeiten alle Heiden ihre eigenen Wege gehen lassen, und doch hat er sich selbst nicht unbezeugt gelassen, hat viel Gutes getan und euch vom Himmel Regen und fruchtbare Zeiten gegeben, hat euch ernährt und eure Herzen mit Freude erfüllt.
1: Und obwohl sie das sagten, konnten sie kaum das Volk davon abbringen, ihnen zu opfern. Es kamen aber von Antiochia und Ikonion Juden dorthin und überredeten das Volk und steinigten Paulus und schleiften ihn zur Stadt hinaus und meinten, er wäre gestorben. Als ihn aber die Jünger umringten, stand er auf und ging in die Stadt. Am nächsten Tag zog er mit Barnabas weiter nach Derbe, und sie predigten dieser Stadt das Evangelium und machten viele zu Jüngern. Dann kehrten sie zurück nach Lystra und Ikonion und Antiochia, stärkten die Seelen der Jünger und ermahnten sie, im Glauben zu bleiben, und sagten:
2: Wir müssen durch viele Bedrängnisse in das Reich Gottes eingehen.
1: Und sie setzten in jeder Gemeinde Älteste ein, beteten und fasteten und befahlen sie dem Herrn, an den sie gläubig geworden waren. Und sie zogen durch Pisidien und kamen nach Pamphylien und sagten das Wort in Perge und zogen hinab nach Attalia. Und von da fuhren sie mit dem Schiff nach Antiochia, wo sie der Gnade Gottes befohlen worden waren zu dem Werk, das sie nun ausgerichtet hatten. Als sie aber dort ankamen, versammelten sie die Gemeinde und verkündeten, wie viel Gott durch sie getan und wie er den Heiden die Tür des Glaubens aufgetan hätte. Sie blieben aber dort eine nicht geringe Zeit bei den Jüngern.
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0: 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Guten Abend und herzlich willkommen. Hören Sie nun Rudi Joas mit einer Botschaft.
1: Es fällt uns Menschen im 20. Jahrhundert unglaublich schwer zu akzeptieren, dass vor Gott Selbstdarstellung und Eigenleistung in Bezug auf den Platz in der Ewigkeit überhaupt keine Bedeutung haben. Das ist schon ein gewaltiger Gegensatz zwischen Gott und Menschen. Hier auf der Erde werden Menschen für hervorragende Leistungen gelobt, anerkannt und ausgezeichnet. Grundsätzlich ist dagegen auch gar nichts einzuwenden. Und nur weil das hier so üblich ist, wird dieser Gedanke und diese Verhaltensweise auch auf Gott übertragen. Aber genau da liegt ein tödlicher Irrtum. Was habe ich nicht alles Gutes getan? Mit mir kann der liebe Herrgott doch zufrieden sein. So ist die Redensart von Millionen Menschen, und so höre ich es immer wieder im Gespräch mit Leuten in unserem Land. Wo nimmt man diesen so gefährlichen Gedanken denn her? Ist es Gedankenlosigkeit? Ist es falsche Beeinflussung? Oder ist es einfach ein Übertragen von Verhaltensmustern, die hier üblich sind? Und weil das hier bei uns so üblich ist, wird das doch wohl auch bei Gott nicht anders sein. Liebe Hörerinnen und Hörer, lasst uns nicht auf Menschen, sondern auf Gott hören. Er allein ist die Wahrheit und er allein sagt immer die Wahrheit, weil er die Wahrheit in Person ist. Und das soll heute das Thema unserer Andacht sein. Reicht die Gnade Gottes? Wenn die Bibel recht hat, ja. Und sie hat recht. Sonst würden wir den heiligen Gott zum Lügner machen. Hören wir, was der Apostel Paulus der Gemeinde in Ephesus schreiben musste. Denn aus Gnade seid ihr errettet durch Glauben. Und das nicht aus euch, Gottes Gabe ist es, nicht aus Werken, damit niemand sich rühme. Mit Haken und Ösen, mit allem ihm zur Verfügung stehenden Praktiken und Taktiken, ja mit allen Raffinessen hat Satan, der Gott dieser Welt, die Religion der Leistung und des eigenen Tuns in die Herzen des Menschen gebracht. Sie gefällt unserem religiösen Fleisch und ist unserem Verstand so einleuchtend. Aber gerade dazu sagt Gott sein absolutes Nein. Gott versöhnte die Welt mit sich selbst durch den Tod seines Sohnes. Dazu muss jeder ein persönliches Ja finden und diese Gottesgabe, Jesus Christus, im Glauben annehmen. Das aber ist nur möglich, wenn man vor sich selbst und vor Gott zugibt, Sünder zu sein und die Strafe, die den Sohn Gottes getroffen hat, als die eigene anerkennt und Buße tut. Ohne Buße und Glauben wird kein Sünder für die Ewigkeit gerettet. Dem Glaubenden, das heißt demjenigen, der dem Herrn Jesus vertraut, dem spricht Gott in seinem Wort die Vergebung der Sünden zu. Jesus Christus selbst sagt, denn dies ist der Wille meines Vaters, dass jeder, der den Sohn sieht und an ihn glaubt, ewiges Leben habe. Und ich werde ihn auferwecken, am letzten Tag. Johannes 6, Vers 40. Immer wieder geht es dem großen Gott um dieses einfache Vertrauen. Und genau das ist der Glaube, von dem die Bibel spricht. Darum sagt der Herr auch in Johannes 3, Vers 36, wer an den Sohn glaubt, hat ewiges Leben. Wer aber dem Sohn nicht glaubt, wird das Leben nicht sehen, sondern der Zorn Gottes bleibt auf ihm. Ich könnte es auch so sagen. Wer dem Sohn vertraut, hat ewiges Leben. Wer aber dem Sohn nicht vertraut, wird das Leben nicht sehen. Gott kann nur den rechtfertigen, der an Jesus glaubt. Deswegen kann der Apostel Paulus für die Menschen, die glauben, in Römer 5, Vers 1 voller Freude ausrufen, da wir nun gerechtfertigt worden sind aus Glauben, so haben wir Frieden mit Gott durch unseren Herrn Jesus Christus. Diese beiden wichtigen Punkte, Die Themen Buße und Glauben bildeten den Inhalt der Evangelisationspredigten des Apostels. Vor allem Paulus und Petrus haben dies unermüdlich und unerschrocken bezeugt. Dieser rettende Glaube ist ein freies Gottesgeschenk und steht damit im direkten Gegensatz zum eigenen Wirken. Ich hoffe, jeder versteht, was ich meine. Ich meine alles menschliche Wirken, sich den Himmel oder die Errettung auf diese oder jene Weise zu verdienen. Das funktioniert gar nicht. Dazu fehlt dem Mensch die Fähigkeit, weil er nichts machen kann, was nur eine seiner Sünden auslöschen könnte. Und es sind die Sünden, die uns von Gott trennen. Darum bleibt für den Weg zu Gott und seiner Gerechtigkeit nur der Glaube übrig, der aber nicht Verdienst bedeutet, sondern sich einzig und allein auf Gottes Gnade stützt. Und Gnade heißt unverdiente Zuwendung Gottes. Auf solche Gnade hat man keinen Anspruch. Im Gegenteil, sie ist ein freies Geschenk. So ist ihr Wesen, sonst wäre Gnade nicht Gnade. Die Bibel sagt in Römer 4, Vers 5, dem aber, der nicht Werke tut, sondern an den glaubt, der den Gottlosen rechtfertigt, wird sein Glaube zur Gerechtigkeit gerechnet. Wir hätten von Seiten eines heiligen und gerechten Gottes nichts als Strafe verdient. Doch seine abgrundtiefe Liebe zu dir und mir drängte ihn zu der höchsten Gabe, nämlich seinen geliebten Sohn zu opfern. Wie schön wäre es, wenn du diese Liebe verstehen und dich jetzt in Gegenliebe mit dankbarem Herzen dem Herrn Jesus in Reue und Buße anvertrauen würdest. Wie oft höre ich den Einwand, dass das Angenommenwerden von Gott doch nicht so einfach sein könnte. Man folgert, so wie es Gott gefällt, kann ich einfach nicht leben. Doch es ist so einfach, wie die Bibel es sagt. Jeder, der den Namen des Herrn Jesus aufrichtigen Herzens anruft, wird errettet werden. Gewiss ist ein Weiterleben in der Sünde unmöglich. Erstens würde dies in Widerspruch zur Buße stehen. Man verurteilt die Sünde, obwohl man weiter in ihr leben möchte. Das ist unmöglich. Zweitens antwortet Gott auf echte Buße und aufrichtigen Glauben an das vollbrachte Erlösungswerk nicht nur mit der Erlösung und der Rechtfertigung des Sünders, sondern er schenkt auch eine neue Natur, ein neues Wesen. Den Erhalt dieses neuen Wesens nennt die Heilige Schrift Wiedergeburt. Der Herr Jesus spricht bei dem Nachtgespräch mit dem großen Theologen Nikodemus von dieser Notwendigkeit. Ihr müsst von Neuem, von oben her geboren werden. Die neue Natur, vom Geist Gottes geboren, steht mit Gottes Natur in Übereinstimmung. Was aus dem Geist geboren ist, ist Geist. Sie wünscht nicht zu sündigen und kann es auch nicht. Ja, sie hasst die Sünde, so wie Gott sie hasst. Da die adamitische Natur aber noch bis zum Tod getragen werden muss, ist die Möglichkeit zu sündigen noch vorhanden. Darum die notwendigen Ermahnungen in der Heiligen Schrift, hierzu einige biblische Aussagen. Von aller Art des Bösen haltet euch fern. Oder die Furcht Gottes ist der Weisheit Anfang und vom Bösen weichen ist Verstand, oder? Haltet euch der Sünde für tot, Gott aber lebend in Christus Jesus. Oder das, was Paulus an seinen Mitarbeiter Titus schreibt: Glaubwürdig ist das Wort, und ich will, dass du dies mit allem Nachdruck bekräftigst, damit die, welche an Gott gläubig wurden, darauf bedacht sind, eifrig gute Werke zu tun. Und trotzdem ist und bleibt alles Tun der Menschen unvollkommen. Darum die Ermahnungen. Da ist es doch beglückend zu wissen, dass gläubige Christen trotz aller Unvollkommenheit die Seligkeit nicht wegen ihrer großen Treue im Befolgen der Gebote Gottes erlangen, Dann würde nämlich niemand selig werden, sondern weil Gott jedem Glaubenden das Ergebnis des Erlösungswerkes von Golgatha zurechnet. Deswegen sieht er den Glaubenden in der Vollkommenheit des Christus. Lass dich, der du jetzt diese Botschaft hörst, mit diesem von Gott erwarteten Glauben beschenken. Es ist notwendig, um dich vor dem ewigen Tod zu retten. Sag bitte nicht, ich kann nicht glauben. So etwas gibt es gar nicht. Wer glauben will, der kann auch glauben. Darum gilt die Einladung Jesu jetzt gerade dir. Er ruft dir zu, komm und folge mir nach. Wer sein Leben selbst regieren will, wird es verlieren. Wer es aber an mich, den Sohn Gottes, verliert, der wird es zum ewigen Leben bewahren. Also nicht den Himmel verdienen wollen, sondern glaube an den Herrn Jesus. Dann wird seine Gnade dich begnadigen und dir das Recht geben, einmal durch die Perlentore in die ewige, heilige und neue Stadt Gottes einzugehen. Und genau das wünsche ich dir von Herzen. Lieber Herr Jesus, danke, dass es nicht auf unser anständiges Leben ankommt oder auf mein Bemühen, wenn es darum geht, wie ich es in den Himmel schaffen kann. Danke, dass du der Weg bist und dass du die Gnade Gottes bist, die uns unverdienterweise den Zugang zur Gegenwart Gottes bereitet hat. Segne bitte alle unsere Zuhörer tief und reich. Amen.

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1: Ich bin Silke Rech. US-Präsident Trump hat weitere Details zum geplanten Abkommen mit dem Iran genannt. Demnach soll Teheran auf den Besitz von Atomwaffen verzichten.
2: Trump sprach am Rande des G7-Gipfels in Frankreich von einer klaren Regelung im Vertrag. Bundesaußenminister Wadephul äußerte sich dagegen zurückhaltend. Er sagte, über einen dauerhaften Ausschluss einer iranischen Atombewaffnung müsse weiter gesprochen werden. Das Rahmenabkommen soll am Freitag in der Schweiz unterzeichnet werden. Noah Ulrich, Redaktion.
1: Die G7-Staaten wollen ihre Maßnahmen gegen den Ebola-Ausbruch im Kongo verstärken. Darauf haben sich die Staats- und Regierungschefs bei ihrem Gipfel in Evian verständigt. Geplant sind unter anderem abgestimmte Regeln für Einreise- und Gesundheitskontrollen. Hintergrund sind die steigenden Infektionszahlen und die vielen internationalen Reisen in den kommenden Wochen. Die Bundeswehr soll in den kommenden Jahren deutlich mehr Drohnen bekommen. Verteidigungsminister Pistorius kündigte an, rund 16 Milliarden Euro in Aufklärungs-, Angriffs- und Abwehrdrohnen zu investieren. Außerdem sollen ab kommendem Monat alle Teilstreitkräfte über spezielle Einheiten zur Drohnenabwehr verfügen. Pistorius sprach bei einem Truppenbesuch in Niedersachsen von einem wichtigen Schritt für die Verteidigungsfähigkeit der Bundeswehr. Der russische Mineralölkonzern Tatneft hat den Verkauf von Kraftstoff an seinen Tankstellen begrenzt. Autofahrer dürfen derzeit nur 30 Liter Benzin und 60 Liter Diesel pro Person tanken. Die Regelung gilt an rund 800 Tankstellen des Unternehmens. Wie lange die Beschränkung bestehen bleibt, ist unklar. Zuletzt hatte das russische Energieministerium von Problemen bei der Kraftstoffversorgung in einigen Regionen berichtet. Vegetarische und vegane Ersatzprodukte dürfen in der EU weiterhin Namen wie Veggie-Burger oder Sojaschnitzel tragen. Das hat das Europaparlament beschlossen. Künftig dürfen pflanzliche Produkte aber nicht mehr mit Begriffen wie Huhn oder Rind beworben werden. Die neue Regelung ist Teil einer Reform der EU-Agrarpolitik und gilt zunächst bis Ende kommenden Jahres.
0: Deutschlandwetter.
1: In den kommenden Stunden teils gering bewölkt, teils wolkig. Nach etwas Regen meist trocken. Temperaturrückgang auf 16 bis 8 Grad. Am Mittwoch zeigt sich der Südwesten freundlich und meist trocken. In den übrigen Regionen gibt es viele Wolken, dazu einzelne Schauer und später auch Gewitter. Die Höchstwerte liegen zwischen 18 und 33 Grad.
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3: Hallo und herzlich willkommen bei den Denkanstößen. Es folgt nun ein wenig Musik und dann ein Vortragsmitschnitt von Michael Puzzi mit dem Titel Himmel, Hölle, Ewigkeit. Geht es wirklich weiter?

0: 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Hallo und herzlich willkommen. Hören Sie nun Michael Putzi in einem Vortragsmitschnitt mit dem Titel Himmel, Hölle, Ewigkeit. Geht es wirklich weiter?
1: Himmel, Hölle, Ewigkeit. Geht es wirklich weiter? So ist das Thema heute Abend. Im Jahre 1879 wurde ein Mann namens Charles Peace wegen Doppelmord, Falschmünzerei und Einbruch zum Tode verurteilt. Und am Tag der Exekution, es war der 25. Februar, sprach ein Prediger mit ihm über die Errettung durch Christus. Er wandte sich um zu diesem Prediger und sagte: Glauben Sie das wirklich? Wenn ich dies glaubte, wäre ich bereit, durch ganz England über Glassplitter zu kriechen, nur um eine einzige Seele aus einer ewigen Hölle zu retten. Am 11. November 2000 kam es in Österreich, in Kaprun, zu einer Brandkatastrophe. Es war das schwerste Seilbahnunglück der österreichischen Nachkriegsgeschichte. Eigentlich war es ein Tag wie jeder andere, ein herrlicher Wintermorgen. Die Leute wollten auf das Kitzsteinhorn den Tag genießen mit Skifahren. Sie stiegen unten in die erste Seilbahn ein und die war gefüllt. Dann kamen sie nach ein paar hundert Metern in einen Tunnel rein. 600 Meter war dieser Tunnel lang und plötzlich brach im hintersten Wagen ein Feuer aus. Sofort stoppte diese Bahn und das Feuer breitete sich sehr schnell aus und entwickelte giftige Dämpfe. Die Leute liefen natürlich in Panik den Weg hinauf. Sie versuchten, den rettenden Weg hinauf zu gehen, aber manche kamen nur einige Meter. 167 Fahrgäste waren da, 155 kamen ums Leben, 31 davon waren unter 18 Jahren. Nur 12 erkannten diese große Gefahr und gingen zum unteren Ausgang dieses Tunnels. Es war so, dass es wie durch einen Kamin diesen Rauch nach oben abzog und darum fanden so viele den Tod. Jetzt stellt euch einmal vor, ich hätte diese Leute an diesem Morgen folgende Frage gestellt. Bevor sie da eingestiegen wären, sagen sie: Kennen Sie Jesus Christus, den Retter zum ewigen Leben? Ich könnte mir vorstellen, was für Antworten ich da bekommen hätte. Bekomme ich auch manchmal, wenn wir Straßeneinsätze machen. Ach, hören Sie mir doch auf mit diesen frommen Sprüchen. Vielleicht der eine oder der andere hätte gesagt: Oh ja, ich kenne Jesus Christus. Ich habe mich für ein Leben mit ihm entschieden. Heute sind Gäste hier, vielleicht zum ersten Mal. Ich möchte einleitend einige Worte sagen, um was es eigentlich geht in dieser Evangelisation. Das ist ja keine Bibelwoche, wo wir zusammenkommen als Gläubige, um erbaut zu werden aus der Bibel. Das ist auch sehr gut. Das brauchen wir auch. Aber hier in dieser Evangelisation geht es ganz besonders um Gott und um uns Menschen. Und zwar sagt die Bibel, dass Gott ein heiliger Gott ist und dass wir Menschen seit Geburt getrennt von Gott leben. Der Grund ist die Sünde, der Sündenfall. Seit Adam lebt jeder Mensch getrennt von Gott. Zwischen dem heiligen Gott, man kann es so zeigen, hier ist der heilige Gott, hier ist der sündige Mensch. Und zwischen dem heiligen Gott und dem sündigen Menschen ist eine dicke Trennwand. Wir sind getrennt von Gott. Und wenn der Mensch in diesem Zustand stirbt, dann geht er ewig verloren. Er geht in die ewige Nacht. Er geht in die ewige Verdammnis. Aber, und das ist immer das Zentrum der Verkündigung, in seiner großen Liebe sandte Gott seinen Sohn, Jesus Christus, in diese Welt hinein. Und Jesus ging für die Sünden aller Menschen ans Kreuz von Golgatha. Dort gab er sich selber als Opfer für unsere Sünden. Und er starb für unsere Sünden, sagt die Bibel. Und der Vater im Himmel nahm dieses Opfer an seines Sohnes. Das war der Plan zur Erlösung. Er nahm dieses Opfer an und bestätigte es, indem er seinen Sohn Jesus Christus aus den Toten auferweckte am dritten Tag und zum Retter der ganzen Welt bestimmte. Und ihr Lieben, das Angebot ist bis heute Vergebung der ganzen Lebensschuld und ewiges Leben. Ich kann, wenn ich jetzt heute hier bin und nicht Jesus Christus nachfolge, ein ganz neues Leben anfangen. Wenn ein Mensch sich für Christus entscheidet, dann wird ihm in einem Augenblick seine Sünde aus der Vergangenheit ausgelöscht und dann steht er da, wie wenn er noch nie gesündigt hat. Und wenn er dann Jesus Christus aufnimmt, dann wird er wiedergeboren zu einer lebendigen Hoffnung und er hat die absolute Gewissheit seit diesem Zeitpunkt, dass er, wenn er einmal stirbt, im Himmel sein wird. Bei mir war das vor 12 Jahren. Es war ein wunderbarer Abend. Ich wusste damals nicht mehr weiter. Ich hatte überhaupt keine Perspektive mehr in meinem Leben. Aber Jesus Christus machte mein Leben neu. Und das ist das Beste, was mir je geschehen ist. Dieser Jesus Christus, er hat mein Leben wunderbar verändert. Ja, wie geschieht so etwas? Die Bibel spricht darüber. Durch Bekehrung und Wiedergeburt. Was ist Bekehrung? Ganz einfach. Ich bringe im Gebet meine Schuld zu Jesus Christus und er nimmt sie mir ab. Das ist Bekehrung. Was ist Wiedergeburt? Wenn ich meine Sünden Jesus gebracht habe, er mir vergeben hat, dann lade ich ihn ein, ich nehme ihn im Glauben auf. Herr Jesus, komm du in mein Leben hinein und übernimm du ab heute die Herrschaft in meinem Leben. Dann kommt Jesus Christus in das Leben dieses Menschen hinein. Himmel, Hölle, Ewigkeit, geht es wirklich weiter? Wir wollen 2 Bibelstellen heute Abend besonders betrachten. Die eine aus dem Markus-Evangelium, Kapitel 16, die Verse 15 und 16. Die andere Bibelstelle aus dem 2. Timotheusbrief, Kapitel 4, die Verse 1 und 2. Aber zuerst Markus 16, die Verse 15 und 16. Es waren die letzten Worte Jesu, bevor er zurückging zu seinem Vater in den Himmel, also vor der Himmelfahrt. 40 Tage war Jesus Christus seit seiner glorreichen Auferstehung nochmal mit seinen Jüngern zusammen gewesen, hat ihnen nochmal viel über das Reich Gottes gesagt. Und dann, bevor er zurückging zu seinem Vater, sagte er folgende Worte und richtete sie an seine Nachfolger. Gehet hin in alle Welt und prediget das Evangelium aller Kreatur. Wer da glaubt und getauft wird, der wird gerettet werden. Wer aber nicht glaubt, der wird verdammt werden. 2. Timotheusbrief, Kapitel 4, die Verse 1 und 2. Es waren sozusagen die letzten Worte des Apostels Paulus, bevor er in Rom hingerichtet wurde, für seinen Glauben an Christus. Unter dem Kaiser Nero wurde er enthauptet. Und es waren seine Worte an seinen Schüler Timotheus. Und hier sagt er, so bezeuge ich nun vor Gott und dem Herrn Jesus Christus, der da richten wird die Lebendigen und die Toten bei seiner Erscheinung und seinem Reich. Predige das Wort, tritt dafür ein, es sei zu gelegener Zeit oder zur Unzeit. Strafe, weise zurecht, ermahne mit aller Langmut und Lehre. Predige das Wort. Hör nie auf damit. Und wie dankbar bin ich, dass dieses Wort gepredigt wurde, dass es sogar in die Schweiz gekommen ist. Dass die Bibel übersetzt wurde ins Deutsche. Dass ich die Bibel lesen konnte mit 29,5 Jahren. Und immer wieder gelesen habe und gesagt habe, Herr Jesus, wenn du wirklich lebst, dann bitte zeig dich mir. Und er hat es getan. An dem Abend, als ich mich bekehrte, wurde ich direkt befreit aus der Alkoholsucht. 10 Jahre habe ich mich rumgequält und wollte aus eigener Kraft frei werden. Aber diese Kraft reichte nicht aus. Aber als Jesus in mein Leben kam, da wurde wie eine Kette gelöst. Und das habe ich gelesen in der Bibel. Jesus

Recht frei. Und noch viele andere wunderbare Worte unseres Herrn. Einer, der diese Anweisung wortwörtlich genommen hat, war John Wesley. John Wesley, was war dieser Mann in Bewegung? In den 53 Jahren zwischen seiner Bekehrung und seinem Tod hat dieser Mann 50.000 Predigten gehalten. Und er war ein Frühaufsteher. Der stand schon vor 4 Uhr auf, nämlich um 4 Uhr begann er schon, sich vorzubereiten, und um 5 Uhr predigte er jeden Tag den Leuten, die zur Arbeit gingen. Weitere 3 bis 4 Predigten folgten. Mit heiligem Ernst predigte er über die schrecklichen Folgen der Sünde, über den Ernst des göttlichen Gesetzes, über die Realität einer Hölle, der Unentrinnbarkeit des Gerichtes, aber natürlich über das großartige Angebot der Gnade Gottes in Jesus Christus. Ja, einem Bischof passte das überhaupt nicht, dass der John Wesley so viel gepredigt hatte. Und dann ermahnte er ihn mal und sagte, jetzt musst du aber mal ein bisschen auf die Bremse treten. Du predigst viel zu viel. Und er antwortete, ich predige nur 2 Mal pro Tag, zur Zeit und zur Unzeit. Dieser Mann war auch richtig schlagfertig. Einmal sprach er in einem Gefängnis über Hebräer 9, Vers 27. Dort steht, es ist gegeben, den Menschen zu sterben einmal, danach aber das Gericht. Und ein Mann, der zum Tode verurteilt war, der wurde dermaßen von dieser Botschaft ergriffen, dass er sich auf der Stelle bekehrte. Und das Wunderbare, er bekam die Gewissheit ins Herz hineingesenkt, dass seine Sünden vergeben sind, dass er ewiges Leben hat. Und so sagte er kurz vor seiner Hinrichtung, nun bin ich bereit zu sterben. Ich weiß, dass Jesus meine Sünden vergeben hat und dass ich nicht mehr verdammt bin. Es war in einem Sonntagsgottesdienst in einer Gemeinde in Deutschland. Ich ging dort lange Zeit zur Gemeinde. Ich hatte dort an diesem Morgen die Predigt und ich erfuhr von einer Schwester in der Gebetsstunde, dass sie im Altenheim besonders einen Mann immer wieder einlädt. Er sei auch schon ein paar Mal gekommen. Er war schon älter, war bereits leicht dement. Und dann sagte sie mir, der will am Sonntag kommen. Mein Thema war, Mission ist Dank für Golgatha. Und bei der Vorbereitung musste ich immer wieder an diesen Mann denken. Und eigentlich habe ich nur für diesen Mann gepredigt. Ich habe natürlich auch über die Ewigkeit gesprochen. Und ich habe eingeladen zur Entscheidung für Jesus Christus. An einem ganz normalen Sonntag. Und dann ging ich in den Seelsorgeraum. Und ich habe dann gebetet, oh Herr, bring du jetzt Menschen hierher. Rette du Menschen. Und ich dachte auch an diesen Mann. Und plötzlich ging diese Türe auf. Und dann stand ein älterer Mann da. Ich hatte ihn noch nie vorher gesehen, aber es war dieser Mann. Zuerst wusste ich das nicht, aber schnell habe ich das einmal gemerkt. Warum? Ich habe dem angefangen, den Heilsplan anhand einer Zeichnung zu erklären. Und dann sagt er, ja, das habe ich verstanden. Oh, jetzt habe ich es schon wieder vergessen. Und ich merkte, dieser Mann hat wirklich irgendwie Probleme, sich das zu behalten. Und dann dachte ich, das ist doch dieser leicht demente Mann. Und dann habe ich ihm den Heilsplan erklärt und Dinge wiederholt und noch einmal. Und er, ja, jetzt habe ich's wieder nicht. Und dann habe ich Wilhelm Pals gerufen. Der war etwa im gleichen Alter. Und dann haben wir gemeinsam ihm diesen Heilsplan so erklärt, dass er auf einmal sagte, doch, ich hab's verstanden. Wollen Sie sich bekehren? Ja, ich möchte mich bekehren. Und dann hat dieser Mann zu Jesus Christus gebetet. Hat gebetet, Herr Jesus, ich bin ein Sünder. Auch ich habe gesündigt und ich bin verloren. Aber bitte vergib du mir jetzt alle meine Sünden. Und dann hat er Jesus gedankt für die Vergebung. Und dann hat er Jesus Christus eingeladen, in sein Leben zu kommen, sein Leben zu führen. Und dann hat er noch einmal gedankt. Und irgendwie haben wir dann wieder gemerkt, ich hatte das wirklich gepackt.
Und so gingen dann auch

0: unsere Wege auseinander. Am Dienstag war Gebetsstunde. Diese Schwester war auch in der Gebetsstunde. Und dann erklärte sie, dass er erzählt hat, dass er weiß, seine Sünden seien vergeben. Und er hätte auch keine Albträume mehr. Vorher hatte er immer wieder ganz schlimme Albträume. Und die waren auf einmal weg. Und da wussten wir doch, da ist wirklich etwas geschehen. Es verging noch eine Woche. Und dann kam die Nachricht, dass dieser Mann, er war ja schon alt, ich weiß nicht genau, 80 oder ein bisschen mehr noch, dass er schwer gestürzt sei, mit dem Kopf aufgeschlagen und dass er im Krankenhaus auf der Intensivstation liegt, im Koma liegt. Und dann ging es nochmal 2 Tage und dann kam die Meldung, er sei gestorben. Ihr Lieben, ich kann euch sagen, das ging mir richtig durch und durch. Ich habe mich gefragt, was wäre oder wo wäre dieser Mann jetzt, wenn der nicht 2 Wochen vorher noch diese Entscheidung für Jesus Christus getroffen hätte. Darum ist die Botschaft natürlich auch heute ganz an dich gerichtet. Und wenn du noch nicht eine Entscheidung getroffen hast für Jesus, dann bleibe bitte nicht dabei. Dann komm heute, begegne der Liebe Gottes. Die Möglichkeit ist heute nach dieser Veranstaltung, wenn die Predigt zu Ende geht, wenn wir nochmals ein Lied vom Chor gehört haben, da werde ich hier mit Gebet abschließen. Dann gleich hier im hinteren Bereich ist ein Tisch, mehrere Stühle, da sind wir richtig für uns. Und da werde ich allen, die sich heute für Christus entscheiden wollen, noch einmal erklären, wie man das richtig macht, was die Bibel darüber sagt. Und wenn du das wirklich möchtest, dann wirst du das heute erleben. Oh, ich wünschte mir, dass heute niemand nach Hause geht, der das noch nicht erlebt hat. Diese Beispiele, die ich jetzt gesagt habe, die zeigen uns so deutlich, dass das Leben hier eigentlich nur Vorbereitung ist für das, was danach noch kommt. Und wenn wir heute etwas über den Himmel hören, über die Hölle, über die Ewigkeit, dann werden wir sehen, dass diese Dinge, diese Wahrheiten, unsere Vorstellungskraft bei weitem übertreffen. Was ist denn die Ewigkeit? Viele haben schon versucht, das in Worte zu fassen und ich möchte mal einige Zitate dazu sagen. Augustinus, der Mann lebte von 354 bis 430 nach Christus und er sagt dazu, was ist Zeit, was ist Ewigkeit? Wenn mich jemand fragt, weiß ich es. Will ich es einem Fragenden erklären, so weiß ich es nicht. C.S. Lewis, der lebte 1898 bis 1963 und er sagte, alle Zeiten, die vergangene und die zukünftige, sind für Gott ewige Gegenwart. Alle Zeiten, die vergangene und die zukünftige, sind für Gott ewige Gegenwart. Jemand hat es mal versucht mit einem Beispiel. Er sagte, man stelle sich das Himalaya-Gebirge vor, 8850 Meter, als riesigen Diamanten. Und da fliegt alle 1000 Jahre mal ein Spatz hin und wetzt mit seinem Schnabel an diesem Diamanten. Und wenn der ganze Berg abgetragen ist, dann ist eine Sekunde der Ewigkeit vorüber. Ihr Lieben, wie anschaulich dieses Beispiel auch sein mag, es ist grundlegend falsch. Die Ewigkeit ist keine beliebig verlängerte Zeit. Werner Gitt, er sagte dazu, die Kategorien von Vergangenheit, Gegenwart und Zukunft werden aufgehoben sein zur Unvergänglichkeit. Und nach dem Zeugnis der Bibel hat das irdische Ende unser Tod, zwei unterschiedliche Ausgänge. Das Leben in der Herrlichkeit bei Gott im Himmel oder die Existenz in der Gottesferne in der Hölle. Ein Prediger hatte mal gesagt, der Tod legt den ewigen Zustand eines Menschen fest. Und die Bibel sagt im Prediger 11, Vers 3, So wie der Baum fällt, so bleibt er liegen. Ja, gibt es eine Hölle? Gibt es einen Himmel? Wenn ja, dann lautet die wichtigste Frage, die wir überhaupt haben: Wie komme ich an den schönen Ort? Und wie kann ich diesem Schrecken entgehen? Das griechische Wort für Hölle, Gehenna, kommt 12 Mal im Neuen Testament vor, 11 Mal aus dem Mund Jesu. Und ihr Lieben, Jesus hat die anschaulichsten Predigten über die Hölle gehalten. Und mich interessiert eigentlich nicht, was irgendein Philosoph über dieses Thema gesagt hat, ein Nietzsche oder ein Goethe oder sonst irgendjemand, ein Voltaire. Nein, entscheidend ist, was hat Jesus zu diesem Thema gesagt. Und er hat sehr viel darüber gesagt. Und aus diesen 12 Stellen wollen wir heute Abend mal 3 Hauptmerkmale herausstellen und sie dann dem Thema Himmel gegenüberstellen. Was sagt die Bibel über den Ort, dann über die Dauer des Zustandes und am Schluss, wer wird wo sein? Erstens, was hat Jesus über den Ort der Hölle gesagt? In der Predigt, in der größten Predigt, die Jesus je gehalten hat, die Bergpredigt, sagt er, Matthäus 5, Vers 21 und 22, ihr habt gehört, dass zu den Alten gesagt ist, du sollst nicht töten. Wer aber töten wird, der wird dem Gericht verfallen sein. Ich aber sage euch, dass jeder, der seinem Bruder zürnt, dem Gericht verfallen sein wird. Wer aber zu seinem Bruder sagt, Raka, dem Hohen Rat verfallen sein wird. Wer aber sagt, du Narr, der Hölle des Feuers verfallen sein wird. Jesus spricht von einem Ort des Feuers. Und er verschärft hier dieses 6. Gebot, du sollst nicht töten, indem er sagt, dass schon Worte oder Gedanken ausreichen, um den Himmel zu verfehlen. Jesus sagt, am Tag des Gerichts musst du dich für jedes unnütze Wort oder wirst du für jedes unnütze Wort zur Rechenschaft gezogen. Aus deinen Worten wirst du gerechtfertigt werden und aus deinen Worten wirst du verdammt werden. Ja, was ist damit gemeint? Ihr Lieben, Worte sind ein untrüglicher Spiegel, was da drin ist. Ein Spiegel unseres Herzens und es offenbart den Zustand unseres Herzens. Jesus spricht von einem Ort des Feuers. Das können richtige Flammen sein, wie die meisten Ausleger es glauben, aber es könnte auch symbolisch gemeint sein. Denn Gott hat Feuer, die nicht brennen. Das Wort Flammen wird zum Beispiel im übertragenen Sinn auch gebraucht in Jakobus 3, Vers 5. Dort steht, die Zunge ist ein kleines Feuer, das jedoch einen ganzen Wald anzünden kann und selbst von der Hölle entzündet ist. Was kann die Zunge nicht alles für Schaden anrichten? Das weiß ich auch aus meinem Leben. Ich muss auch dir heute sagen, auch deine Lippen sind Lügenlippen. Und wie schrecklich ist Lüge in Gottes Augen. Wir sehen das, diese fürchterliche Auswirkung bis in die Gemeinde, bis in die erste Gemeinde hinein. Ananias und Sapphira, sie waren beide Gemeindeglieder. Sie waren sogar getauft, in die Gemeinde der Gläubigen aufgenommen. Und dann diese Lüge, sie zerschmetterte beide. Sie waren, das lesen wir in Apostelgeschichte 5, beide sofort gestorben, weil sie Gott und Menschen belogen haben. Das heißt für uns, eine Lüge kann zum leiblichen Tod führen. Aber noch schlimmer sind die Worte des Unglaubens. Sie führen zum geistlichen Tod. Ein Evangelist sagte mal, der Unglaube ist die schlimmste aller Sünden, weil sie den zurückweist, der den Himmel und all seine Herrlichkeit verließ, um unsere Sünden auf seinem eigenen Leibe an das Kreuz zu tragen. Wer ohne Vergebung stirbt, der geht mit all seiner Schuld in die Ewigkeit und er wird leiden, bei vollem Bewusstsein bleiben und volles Erinnerungsvermögen behalten. Ein frommer Eindruck wird uns nie in den Himmel bringen. Es war bei einer Evangelisation, da war ein Chor, die haben herrlich gesungen, fast so schön wie ihr heute. Und während der Predigt, die saßen dann während der Predigt neben der Kanzel, und dann habe ich einfach mal den Chor angesprochen. Dann habe ich gesagt, wie wunderbar könnt ihr singen. Aber wie schrecklich wäre es, wenn da jemand wäre, der da so schöne Lieder singt, aber gar nicht gerettet ist. Auf einmal in der Ewigkeit vor einer verschlossenen Türe steht und ins Gericht kommt und dann diese Donnerworte Jesu zu hören bekommt: Weiche von mir, du Verfluchter, in das ewige Feuer. Also wenn da noch jemand ist, der nicht ganz sicher ist, dann komm heute und entscheide dich für Christus. Und ich kann euch sagen, ich war schon etwas überrascht, dass gerade aus diesem Chor zwei junge Frauen in die Seelsorge kamen. Sie waren nicht bekehrt. Sie waren Mitläufer. Ein anderes Beispiel: Es war während eines Straßeneinsatzes in Celle. Wir haben dort oft als kleine Gruppe auch gesungen, dann Zeugnis gegeben, mit den Leuten über das Evangelium geredet, Leute eingeladen, diese Entscheidung zu treffen. Bei einem Einsatz war es so, dass eine katholische Glaubensschwester, oder wie man das sagt, eine Nonne, stehen blieb und sich sehr gefreut hat über diese Lieder, hat dann zugehört, hat auch die Verkündigung noch gehört, das Zeugnis. Und dann ging ich auf sie zu mit einem Traktat: Wie komme ich in den Himmel? Und dann sagte ich ihr: Ist es nicht wunderbar, dass wir schon hier wissen dürfen, dass wir in den Himmel kommen? Und dann sagte die: Das kann man gar nicht wissen. Und dann habe ich gesagt: Oh, doch. Seit diesem Abend, Juni 2004, als ich ganz allein daheim mein Leben in die Hand Jesu übergeben habe, seit da weiß ich es. Und wenn ich heute nach Hause fahre und vielleicht von einem Lastwagen überrollt werde und dann in der Ewigkeit bin, ich bin jetzt schon hundertprozentig sicher, dann werde ich bei Jesus sein. Sie nahm dann dieses Traktat und versprach mir, es zu lesen. Aber am Abend, als ich nochmals über diesen Einsatz nachgedacht habe, da kam mir Folgendes in den Sinn: Da kannst du dein Leben in den Dienst Gottes stellen, vielleicht 20, 30 oder noch mehr Jahre, und am Schluss holt dich doch der Teufel. Wer nicht bekehrt ist, wird umkommen, sagt Jesus. Wer nicht von Neuem geboren ist, kann das Reich Gottes nicht sehen. Finne, dieser Evangelist, den Gott mächtig gebraucht hat, Erweckungen erlebt hat, Massen zu Christus fanden. Er sagte einmal, jeder sollte einen Blick wie durch ein Fernrohr in die Hölle werfen können, um das Seufzen der Verdammten zu hören, und dann dieses Glas aufwärts gen Himmel richten, um die Heiligen in ihren weißen Kleidern zu sehen und das Lied der Erlösten zu hören. Das wollen wir jetzt einmal tun, einen Blick in den Himmel werfen. Ja, kann man das? Wir können das. Wir haben die Bibel. Die Bibel gibt uns eine himmlische Sicht, das neue Jerusalem. Und ihr Lieben, dass Gott ein Gott der Schönheit ist, beweist uns die Schöpfung. Wer da mit offenen Augen vielleicht mal einen Spaziergang macht, mal durch die Natur spaziert, der kommt ja aus dem Staunen nicht heraus. Was für herrliche Plätze gibt es doch auf diesem Planeten. Oder am Ende einer Skitour, in der Schweiz habe ich das auch ab und zu mal machen können, den Berg hinauf mit den Skiern und dann im Tiefschnee, alles tief verschneit. Der Schnee hat geglitzert durch den Sonneneinfall. Es war ein herrlicher Anblick. Oder ein Sonnenaufgang auf 3167 Meter über Meer, zusammen mit meiner Frau. Und dann der Abstieg, so glasklare, kristallklare Bergbächlein im Frühling, wie im Bilderbuch. Aber wie wird das einmal in der Ewigkeit sein, wenn Gott diese Welt schon so herrlich gemacht hat? Der Himmel wird alles übertreffen. Der Himmel wird vollkommen sein. Vollkommen in Farbe, vollkommen im Klang, vollkommen in Gestalt. Ich möchte uns diese Verse einfach mal vorlesen und uns mal mitnehmen. Offenbarung 21, Vers 1. Und ich sah einen neuen Himmel und eine neue Erde, denn der erste Himmel und die erste Erde waren vergangen und das Meer ist nicht mehr. Der Apostel Johannes bekam diese Offenbarung und hat das alles aufgeschrieben. Ich sah die heilige Stadt, das neue Jerusalem aus dem Himmel von Gott herabkommen, bereitet wie eine für ihren Mann geschmückte Braut. Und die Stadt ist viereckig angelegt und ihre Länge ist so groß wie die Breite. Und er maß die Stadt mit dem Rohr auf 12.000 Stadien. Ihre Länge und Breite und Höhe sind gleich. Vers 16. Dann Vers 18. Und der Bau ihrer Mauer war Jaspis und die Stadt reines Gold gleich reinem Glas. Und noch Vers 21, und die 12 Tore waren 12 Perlen. Je eines der Tore war aus einer Perle und die Straße der Stadt reines Gold wie durchsichtiges Glas. Wow! Das neue Jerusalem. Das Beste kommt noch. Ein Leben mit Jesus hier ist schon ein erfülltes Leben. Aber das Beste, das kommt noch. Das neue Jerusalem umfasst eine Länge von 12.000 Stadien. Ich habe mal versucht, das auszurechnen. Das ist eine Größe von Norddeutschland bis in die Meerenge von Gibraltar. Oder von Norddeutschland bis nach Moskau. Länge, Breite, Höhe. Da hat es genügend Platz. Jeder kann kommen. Aber man muss da den Himmel einmal buchen, hier in diesem Leben. Man muss sich hier in diesem Leben mal ganz konkret dafür entscheiden. Und dazu ist heute Abend Gelegenheit. Wir wollen mal die Frage stellen, warum nur Jesus? Jesus hat ja gesagt, ich bin der Weg. Niemand kommt zum Vater außer durch mich. Warum nur Jesus? Ihr Lieben, weil nur er für unsere Sünden gestorben ist. Weil nur er bereit war, für dich, für deine Sünden zu bluten, zu sterben. Er hing an diesem Kreuz und er lud die Sünden der ganzen Welt auf sich. Ein Mount Everest voll Sünde wurde auf Jesus gelegt. Er gab sein Leben und Blut zur Erlösung für alle. Und ich bitte dich heute Abend, stell dir das einmal vor. Damals an diesem Kreuz, man hat ihm eine Dornenkrone ins Haupt gedrückt, man hat ihn geschlagen mit einem Eisenrohr, auf den Kopf geschlagen, dann hat man ihm Nägel durch die Handgelenke gehauen, man hat ihm Nägel durch die Fußgelenke gehauen, es war fürchterlich, furchtbare Schmerzen. Und er hing an diesem Kreuz, in einer völlig unnatürlichen Art und Weise. Und Jesus rang mit dem Tod am Kreuz. Mit jedem Atemzug wusste man nicht, ob er den nächsten noch schafft. So ein Gekreuzigter, der versuchte sich immer wieder aufzurichten. Und so rieb er noch den offenen Rücken, der durch die Geißelung richtig zerfetzt war, an diesem Holzstamm. Das waren furchtbare körperliche Schmerzen. Und es gibt Fachleute, die sagen, das, was Jesus erlebt hat dort, das war das Brutalste, was Menschen je erfunden hatten. Und es waren fürchterliche körperliche Schmerzen. Aber diese körperlichen Schmerzen waren nicht das Schlimmste. was Jesus dort erleiden musste. Sondern das Schlimmste war, als er an diesem Kreuz hing, wurde er von seinem Vater verlassen. Als die Sünde der ganzen Welt auf Jesus gelegt wurde, da war er getrennt vom Vater. Und dann schrie er an diesem Kreuz, mein Gott, warum hast du mich verlassen? Jesus machte die Hölle durch an diesem Kreuz. Und er machte das, damit wir es nicht durchmachen müssen. Es ist alles bezahlt. Das Blut Jesu hat die Kraft, ein Leben neu zu machen. Ein Leben zu reinigen. Auch das schwärzeste Sündenregister, sagte mal jemand, wird durch das Blut Jesu gereinigt. Und jetzt kommt das Schöne. Wenn ein Mensch sich für Jesus entscheidet, wenn er in einem einfachen Gebet Jesus seine Sünden bringt, wenn er in einem einfachen Gebet Jesus Christus aufnimmt, dann wird ihm alle seine Sünde vergeben. Und dann kommt Jesus Christus in das Leben dieses Menschen hinein. Und dann wird er in diesem Augenblick ein Kind Gottes. Er hat einen Vater im Himmel. Und er bekommt auch eine wunderbare, intensive Beziehung mit dem lebendigen Gott. In diesem Moment bekommt ein Mensch ewiges Leben. Das heißt, er kommt ganz sicher in den Himmel. Und das Wunderbare, er weiß es schon hier und jetzt, dass er gerettet ist. Dass er ewiges Leben hat. Darf ich dich fragen heute Abend, hast du das erlebt? Bist du bekehrt? Bist du wiedergeboren? Hast du Heilsgewissheit? Wenn nicht, ich lade dich ganz herzlich ein, im Anschluss in die Seelsorge zu kommen. Wir kommen zum zweiten Punkt, die Dauer. Was hat Jesus über die Dauer der Hölle gesagt? Markus 9, Vers 43. Und wenn deine Hand dir Anlass zur Sünde gibt, so hau sie ab. Es ist besser für dich, als Krüppel in das Leben einzugehen, als mit zwei Händen in die Hölle zu kommen, in das unauslöschliche Feuer. Ja, meint jetzt Jesus, dass wir uns die Hand abhacken sollen? Oder das Auge rausreißen? Oder den Fuß abhauen? Nein. Aber er erwartet von uns ein ganz klares Nein zur Sünde. Dass wir uns abwenden vom sündigen Weg und umkehren, 180 Grad ihm nachfolgen. Jesus warnt uns vor einem unauslöschlichen Feuer. Wir haben bereits gehört, dass die Hölle ein Ort äußerster Qual ist. Und hier sagt Jesus Christus, dass es eine endlose äußerste Qual ist. Das darf uns einfach nicht passieren. Da darf einfach niemand hinkommen, der heute Abend hier ist. Kaum etwas redet deutlicher als ein Zeugnis Sterbender, wenn sie so an der Schwelle vor der Ewigkeit sind. Und manche mussten dann erkennen, dass sie ihr Leben auf Sand gebaut hatten und eigentlich einer großen Lüge gefolgt waren. Oft waren es auch Selbstlügen, Selbstbetrug. Sie haben sich eingeredet, ja irgendwie wird denn das schon noch klappen und Gott nimmt doch alle an, wenn es überhaupt einen Gott gibt. So dachte auch Sir Thomas Scott, der frühere Präsident des englischen Oberhauses. Und er sagte auf dem Sterbebett, bis zu diesem Augenblick dachte ich, es gäbe weder Gott noch die Hölle. Jetzt weiß und fühle ich, dass es beides gibt und ich bin dem Verderben ausgeliefert durch das gerechte Urteil des Allmächtigen. David Hume, berühmtester schottischer Philosoph, rief auf dem Sterbebett, ich bin in den Flammen. Seine Verzweiflung war eine furchtbare Szene. Ist das nicht schrecklich? Die Bibel spricht von Verderben, vom Rauch ihrer Qual, der aufsteigt in alle Ewigkeit. Aber dieselbe Bibel spricht auch von Vergebung, von ewigem Leben, von Freude. Von Frieden, von einem Ort, wo es keine Schmerzen, keinen Tod mehr geben wird. Und wie ganz anders ist die Todesstunde eines Christen. der sein Leben bereinigt hat, seine Schuld Jesus gebracht hat, ihm sein Leben anvertraut hat für Zeit und Ewigkeit. Einer davon war Jack Cash, der Bruder von Johnny Cash. Johnny Cash war ein sehr bekannter Country-Sänger. Sein Bruder Jack war ein bisschen älter und der Jack hatte sich mit 6 oder mit 7 Jahren bekehrt und das war eine echte Bekehrung. Und wie freue ich mich auch in dieser Zeltevangelisation, wir hatten auch ganz junge. Und Jesus nimmt Kinderbekehrungen ernst, wenn es die Kinder ernst meinen. Und dieser Jack Cash meinte es ernst, er wollte Missionar werden, er hatte ein brennendes Herz für Jesus. Und er hat immer wieder auch von Jesus weitergesagt. Natürlich wurde auch daheim die Bibel gelesen. Und er hatte auch einen großen Einfluss auf seinen jüngeren Bruder Johnny Cash. Aber dann im Alter von 12 Jahren, die mussten daheim auch viel helfen. Die hatten einen Bauernhof. Und dann musste er an einer Kreissäge arbeiten. Und irgendwie geschah es, dass er in diese Kreissäge hineinrutschte. Und dann hat es ihm beinahe den ganzen Unterleib durchtrennt. Und schwer verletzt, mit viel Blutverlust, wurde er ins Krankenhaus gebracht. Die Ärzte kämpften um sein Leben. Aber dann kniete dieser Arzt nieder und dann betete er: Gott, wenn du noch etwas tun kannst für ihn, dann musst du jetzt etwas tun. Wir können nichts mehr für ihn tun. Und dann war es so, die Familie war im engsten Kreis da, um dieses Bett. Und plötzlich wachte er auf, der Jack, und sagte: Mutti, Mutti, hörst du diese herrliche Musik? Nein, ich kann gar nichts hören. Das musst du doch hören. Eine wunderbare Musik. Und ich sehe eine wunderbare Stadt. Da werde ich jetzt hingehen. Und so verstarb Jack Cash im engsten Familienkreis. Und Johnny Cash sagte später, das war ein unheimlicher Trost, weil sie wussten, wo ihr Bruder, wo ihr Sohn jetzt hingegangen ist. Ihr Lieben, der Himmel wird auch ewig sein. Es wird ein Ort des Wiedersehens geben, für die, die sich hier Christus anvertraut haben. Wir werden uns wiedersehen und ich freue mich, alle, die hier sind, die bekehrt sind, dass wir uns, wenn wir uns vielleicht hier nie mehr sehen, das wissen wir ja nicht, aber wir werden uns im Himmel wiedersehen. Torre schrieb ein Buch, sei bereit für die Ewigkeit, und dort berichtete er von einem gottlosen Vater, der eine Tochter hatte, ein liebes kleines Kind, das bekehrt war, das ein entschiedener Christ war. Doch dann wurde diese junge Tochter krank und starb und der Vater wurde unheimlich zornig auf Gott und er rannte wie wild in seinem Zimmer auf und ab, verfluchte Gott und beschuldigte ihn, ihm seine Tochter genommen zu haben. Aber schließlich, völlig erschöpft, warf er sich aufs Bett und schlief ein. Und dann im Schlaf träumte er, dass er am Ufer eines dunklen Flusses stand. Auf der gegenüberliegenden Seite sah er ein wunderschönes Land. Und als er über den Fluss blickte, sah er, wie Kinder auf ihn zugelaufen kamen. Und eines davon erkannte er als seine Tochter, wie sie ihm winkte. Komm herüber, Vati, komm herüber an den schönen Ort. Der Vater wachte auf und brach in Tränen aus und er gab seinen Widerstand gegen Gott auf und nahm Jesus Christus auf und bereitete sich vor auf jenes wunderbare, schöne Land jenseits des Flusses, wo seine Tochter, wo er seiner Tochter wieder begegnen würde. Der Apostel Paulus, er wurde in den dritten Himmel entrückt, sagt die Bibel, er hat dort wahrscheinlich wunderbare Dinge gesehen. Er sagt in 1. Korinther 2, Vers 9, was kein Auge gesehen hat, was kein Ohr gehört hat und was in keines Menschen Herz gekommen ist, hat Gott denen bereitet, die ihn lieben. Der Himmel ist die Zukunft für die Menschen, die hier in diesem Leben zwei Dinge erlebt haben. Bekehrung und Wiedergeburt. Einer davon, der das erlebt hat, den Gott nachher auch wunderbar gebraucht hat, war Moody, ein Evangelist. Er starb 1899 am 22. Dezember und kurz vorher wachte er noch einmal auf und dann sagte er, der Himmel öffnet sich vor mir. Und sein Sohn dachte, dass er irgendwie einfach im Schlaf was sagt. Aber dann sagte Moody, nein, dies ist kein Traum, es ist herrlich. Und auch er im engsten Familienkreis schlief friedlich ein. Wir kommen zum letzten Punkt. Wer wird wo sein? Und ich musste, als ich mich so lange damit beschäftigte, noch einmal darüber nachdenken, wie wird das einmal sein? Am jüngsten Gericht, wenn die ganze Welt vor dem großen weißen Thron versammelt wird. Jesus sagt, es kommt die Stunde, da werden alle, die gestorben sind, meine Stimme hören und sie werden hervorkommen. Johannes 5, Vers 28. Ob du das dann willst oder nicht, danach wird dich Gott nicht fragen. Einige Leute lassen sich sogar gegen den Willen Gottes verbrennen. Und dahinter steckt ja eigentlich der Gedanke, ja, wenn ich dann weg bin, wenn da nichts mehr von mir da ist, dann muss ich ganz bestimmt nicht wieder hervorkommen. Was auch mit dir gemacht wird, vielleicht machst du mal eine Safari und ein wildes Tier frisst dich, dann wirst du verdaut, dann kommt da gar nichts mehr hervor. Doch die Bibel sagt, derselbe Gott, der einmal den Menschen aus Staub gemacht hat, der die ganze Welt aus dem Nichts geschaffen hat, wenn er ruft, dann steht es da. Und er wird rufen, kommt wieder, ihr Menschenkinder, und dann werden sie vor ihm stehen. Wenn er spricht, dann geschieht's. Wenn er gebietet, dann steht es da. So steht es schon im Alten Testament. Daniel 12, Vers 2. Sie werden auferstehen, die einen zum ewigen Leben, die anderen zu ewiger Schmach und Schande. Ja, wie wird das einmal sein? Wo wirst du einmal sein? Wer nicht gefunden wurde im Buch des Lebens, der wurde geworfen in den feurigen Pfuhl, Offenbarung 20, Vers 15. Unter diesen Menschen werden brillante und talentierte Menschen sein. Freundliche Leute. Vorbildliche Leute. Ärzte. Professoren, Ingenieure, sogar Verkündiger des Evangeliums. Es werden einmal Menschen in der Hölle sein, die waren Sonntag für Sonntag in einem Gottesdienst. Es werden einmal Menschen in der Hölle sein, die fanden die Bibel ein gutes Buch. Es werden einmal Menschen in der Hölle sein, die haben Gott erlebt, aber sie waren nicht bekehrt. Sie waren nicht von Neuem geboren. Sie werden hineingehen in die ewige Pein, sagt Jesus in Matthäus 25, Vers 46, die Gerechten aber in das ewige Leben. Und genau so werden Menschen einmal im Himmel sein, die haben sich im Gefängnis bekehrt, durch Gefängnisarbeit. Die waren nie in so einer Veranstaltung. Die waren nie in einer Kirche, die waren vielleicht nie in einer Gebetsstunde. Der Himmel ist die Heimat von Mose. Der Himmel ist die Heimat von Elia, von Paulus, von Timotheus. Die uneigennützigsten Menschen überhaupt, die ihren Egoismus gekreuzigt haben, durch das sühnende Blut Jesu gewaschen wurden, sie werden dort sein. Auch Engel werden dort sein. Offenbarung 5, Vers 11, und ich sah und ich hörte eine Stimme vieler Engel rings um den Thron und ihre Zahl war Zehntausende mal Zehntausende und Tausende mal Tausende. Aber das Allerbeste, Jesus wird da sein. Der Vater wird dort sein. Und das ist Gottes Wille. So betet Jesus: Vater, ich will, dass die, welche du mir gegeben hast, auch bei mir seien, wo ich bin, damit sie meine Herrlichkeit sehen. Und ihr Lieben, dass wir überhaupt dort ankommen können, liegt in dieser großartigen Kraft des Kreuzes, in dieser wunderbaren Kraft des Blutes Jesu. Sie hat uns aus der Sünde emporgehoben und wird uns in den Himmel bringen. Der Himmel steht offen, Herz, weißt du warum? Weil Jesus gekämpft und geblutet darum. Wir wollen jetzt nochmals ein Lied vom Chor hören. Und ihr könnt schon mal nach vorne kommen. Und nach diesem Lied wollen wir hier gleich abschließen. Und dann lade ich ein, hier in den hinteren Bereich, in die Seelsorge. Ich weiß, heute sind Menschen da, die wissen ganz genau, ich bin nicht gerettet. Komm heute zu Jesus. Und wenn du kommst, ich werde dir da keine peinlichen Fragen stellen. Ich werde dir das so erklären, dass du das gut verstehen kannst. Und dann werden wir gemeinsam beten. Und dann wird das dein größter Abend werden deines ganzen Lebens. Entscheide dich heute für Jesus. Komm heute zu Jesus Christus.
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0: 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Hallo und herzlich willkommen. Rüdiger Klaue gibt Ihnen nun einen Überblick über den Propheten Habakuk im Alten Testament.
1: Habakuk. Nehmen wir uns heute wieder etwas Zeit, die Bibel besser kennenzulernen. Die Bibel ist ja seit vielen Jahren ein Bestseller, das heißt, sie ist das meistgekaufte Buch der Weltliteratur. Kein anderes Buch hat das Denken der zivilisierten Welt so stark beeinflusst wie die Bibel. Kein anderes Buch ist in so vielen Sprachen übersetzt worden. Kein anderes Buch ist so alt und gleichzeitig so aktuell wie die Bibel. Ich persönlich glaube immer noch, dass in unseren Schulen und Universitäten ein Lehrbuch werden müsste, das nicht fehlen darf. Bevor man Schiller und Goethe, Shakespeare und Hemingway, Camus und Marx und Kant studiert, sollte man wenigstens eine Ahnung von der Bibel haben. Es sollte in unseren Ländern einfach mit zur Allgemeinbildung gehören, dass man die Bibel kennt, dass man weiß, wer Mose, Abraham, wer David, Saul und Salomo waren. Aber nicht nur das, man sollte auch die Propheten kennen und wissen, wer Amos, wer Zephania und Zacharia waren und worum es in ihren Büchern geht. Wir sollten wissen, in welcher Zeit sie lebten und zu wem sie predigten. Auch im Neuen Testament sollten wir einigermaßen Bescheid wissen. Um die vorhandenen Lücken etwas zu füllen, machen wir an dieser Stelle einen kurzen Überblick über die Bibel. Heute sind wir bis zum Propheten Habakuk gekommen. Hast du diesen Namen schon einmal gehört? Habakuk lebte nicht lange vor der Zerstörung Jerusalems im Südreich. Er war ein Landsmann und Zeitgenosse Jeremias. Habakuk unterscheidet sich von den meisten anderen Schriftpropheten. Sein Buch ist nicht so sehr eine Offenbarung von zukünftigen Dingen. Es ist nicht nur ein in die Zukunft schauen. Habakuks Anliegen war es auch nicht, die Sünden des Volkes aufzudecken und die ganze Gottlosigkeit, die sozialen und moralischen Missstände seiner Zeit zu zeigen. Auch vom kommenden Messias und Heil Israels spricht er nicht in seinem Buch. Er sagt nicht etwa, so spricht der Herr, oder es kam das Wort des Herrn in Visionen des Nachts zu mir. Habakuk ist irgendwie anders. Sein Buch ist mehr ein Zwiegespräch zwischen ihm und Gott. Dabei hat nicht Gott angefangen, sondern der Prophet. Es geht nicht so sehr um die Zukunft von Israel oder das Gericht über die Völker, als vielmehr um persönliche Fragen und Probleme Habakuks. Und diese Tatsache, dass der Prophet offen von seinen Fragen zu Gott spricht, macht mir dieses Buch sympathisch. In den meisten anderen Büchern spricht Gott zum Menschen. Hier spricht einmal der Mensch zu Gott. In Kapitel 1, Vers 2 legt er gleich los und es sieht aus, als ob er jetzt in höchster Ungeduld herausplatzt. Herr, wie lange soll ich schreien und du willst nicht hören? Wie lange soll ich zu dir rufen, Frevel, und du willst nicht helfen? Warum lässt du mich Bosheit sehen und siehst dem Jammer zu? Raub und Frevel sind vor mir. Es geht Gewalt vor Recht. Darum ist das Gesetz ohnmächtig und die gerechte Sache kann nie gewinnen, denn der Gottlose übervorteilt den Gerechten. Darum ergehen verkehrte Urteile. Soweit der Prophet Habakuk. Er hat, wie andere Propheten, die Sünde und Ungerechtigkeit in Israel gesehen. Er ist zutiefst empört darüber, aber er geht mit seiner Entdeckung nicht vor Menschen, nicht vor das Volk, sondern wendet sich in seiner Bestürzung direkt an Gott. Was denkst du von solch einer Haltung? Ich muss sagen, dass ich beschämt bin. Viel zu oft habe ich auch vergessen, mich mit meinen Fragen, Klagen und Problemen an Gott zu wenden. Dabei ist Gott doch die einzig richtige Adresse. Anstatt uns zu ärgern, uns zu sorgen oder mit anderen Menschen zu zanken, sollten wir uns an Gott wenden und mit ihm über alles reden. Es gefällt mir so, dass hier ein Gottesmann zum Platzen voller Fragen ist. Manchmal denken wir, wenn wir Christen sind, dann dürften wir keine Zweifel und keine Fragen mehr haben. Wir denken, es sei Sünde, wenn wir etwas nicht verstehen an Gottes Handeln, und wir hüten uns ängstlich, unsere Zweifel und Probleme zu zeigen. Im Innern ringen wir vielleicht damit und werden nicht fertig, aber vor den Menschen tun wir, als hätten wir auf alles eine Antwort. Da ist es doch wirklich gut zu wissen, dass auch ein Prophet in der Bibel seine Fragen hat. Und Habakuk geht mit diesen Fragen nicht zu den Menschen, nicht zu Sterndeutern und Totenbeschwörern, sondern er wendet sich direkt an Gott. Das ist das Große an Habakuk, und das können wir von ihm lernen. Wir dürfen fragen und auch mal Zweifel haben. Gott verbietet es nicht und wird nicht zornig über uns. Er weiß, dass wir nicht alles verstehen können. Nachdem der Prophet im ersten Kapitel seine Fragen gestellt hat, wird er erst einmal ruhig und still. Der Sturm in ihm hat sich gelegt. Das wird uns auch so gehen, wenn wir uns einmal an Gott wenden. Dann aber im zweiten Kapitel schreibt er: Hier stehe ich auf meiner Warte und stelle mich auf meinen Wachturm und schaue und sehe zu, was Gott mir sagen und antworten wird auf das, was ich ihm vorgehalten habe. Als ich das so las, musste ich schmunzeln. Habakuk hat Gott seine Fragen und Probleme vorgehalten. Jetzt klettert er auf einen Turm, um allein zu sein und weit schauen zu können. Dort wartet er nun auf die Antwort Gottes. Und die Antwort kommt. Scheinbar brauchte er gar nicht lange zu warten, denn schon im zweiten Vers heißt es: Der Herr aber antwortete mir und sprach. Und so ist Gott. Er lässt seinen Diener nicht im Zweifel. Er gibt ihm eine ausführliche, genaue Antwort. Und indem Habakuk die Antwort bekommt, merkt er, dass das Problem nicht bei Gott war, wie er anfänglich dachte, sondern bei ihm selbst. Es fehlte ihm an Übersicht und Weitblick in seiner Fragerei. Und so ähnlich wird es allen gehen, die ihre Fragen oder Vorwürfe an Gott haben. Eines Tages werden sie weiter sehen können und mehr verstehen als jetzt, und ihr Mund wird verstummen und ihre Fragen werden beantwortet sein. So ist das Buch ein wunderbares Beispiel für uns, wie wir mit Gott umgehen können und was es in der Praxis heißt, mit Gott zu wandeln. Doch nun müssen wir noch einen Blick auf das Problem Habakuks werfen. Seine Frage war einmal: Herr, wie lange soll ich schreien? Scheinbar hatte er seine Fragen nicht zum ersten Mal gestellt, sondern schon öfter. Er war ungeduldig darüber geworden und macht Gott jetzt Vorwürfe, dass er noch keine Antwort bekommen hat. Ist Gott denn taub? Will er uns denn zappeln lassen? Auf diese Frage bekommt Habakuk keine direkte Antwort. Vielleicht hat er vorher seine Fragen nicht wirklich an Gott gestellt. Vielleicht musste er erst an diesen Punkt der Ratlosigkeit kommen, damit er überhaupt auf Gott hören würde. Die zweite Frage ist: Wie lange soll ich zu dir rufen, Frevel, und du willst nicht helfen? Hier wartet der Prophet nicht auf eine Antwort, sondern auf das Eingreifen Gottes in die Ungerechtigkeit seines Volkes. Er kann nicht verstehen, wie Gott so lange Geduld haben kann mit den Sünden der Menschen. Warum lässt Gott das alles zu? Warum greift er nicht ein und macht dem Morden und Rauben und der Ungerechtigkeit ein Ende? So fragen wir doch auch heute noch, nicht wahr? Hierauf antwortet Gott dem Propheten und er zeigt ihm, dass er das Unrecht wohl gesehen hat. Er lässt dem Propheten wissen, dass die Strafe schon bis an alle Einzelheiten hinein geplant und vorbereitet ist. Und sie wird auch ganz sicher zu der dafür bestimmten Zeit über das Volk kommen. Es ist nicht so, wie Habakuk denkt, dass Gott den Sünden tatenlos zusieht und alles laufen lässt, wie es läuft. Das Problem war, dass Habakuk nicht weit genug sehen konnte und nicht lange genug gewartet hatte. Die dritte Frage lautete: Warum lässt du mich die Bosheit sehen und siehst dem Jammer zu? Hier denkt der Prophet an die armen Leute, die unschuldig unter der Ungerechtigkeit der Bösen leiden müssen. Diese Fragen haben auch schon den Schreiber des Psalms 73 und Hiob bewegt. Es geht immer wieder um dieses Problem: Warum muss der Gerechte leiden und dem Gottlosen geht es so gut? Aber auch auf diese Frage bekommt Habakuk eine Antwort, als Gott ihm den Vorhang der Zukunft öffnet und ihm zeigt, wie es weitergeht. Es kommt der Tag, wo sich das Geschick der Gottlosen und der Frommen radikal ändern wird. Die Gottlosen werden für alles gestraft werden, was sie Böses getan haben. Den Frommen wird es gut gehen. Sie werden Lohn für ihren Glauben und ihre guten Werke bekommen. Das ist eine sehr, sehr wichtige Wahrheit, die wir niemals verniedlichen dürfen. Nur so finden wir Motivation zu einem gottesfürchtigen Leben. In der Zukunft liegt die Antwort auf die Frage nach der Gerechtigkeit und auf die Frage nach dem Sinn des Leidens. Wer nicht an eine Zukunft glaubt, wie die Bibel sie zeigt, findet auf grundlegende Fragen des Lebens auch keine Antwort. Es sind eine ganze Reihe tiefgreifender Lehren, die dieses kurze Buch Habakuk enthält. Es lohnt sich einmal darin zu lesen. Möge Gott uns dadurch helfen, ein weniger verkrampftes Verhältnis zu ihm zu bekommen und uns mit allen Fragen freimütig an ihn zu wenden. Wir beten. Herr, du hast dich der Fragen und Probleme des Habakuks so verständnisvoll angenommen, und dafür danken wir dir. Und wir wissen, dass du dich auch unserer Probleme und Fragen annehmen wirst, wenn wir uns vertrauensvoll an dich wenden. Gib doch, dass heute viele Hörer ihr Herz vor dir öffnen mögen. Amen.

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1: Ich bin Silke Rech. Das war der Tag. Die G7-Staaten haben sich bei ihrem Gipfel in Frankreich auf weitere Sanktionen gegen Russland geeinigt. Betroffen sind unter anderem die sogenannte Schattenflotte und der russische Energiesektor. Zudem wollen die G7 die Ukraine mit zusätzlichen Militärhilfen unterstützen, vor allem zur Stärkung der Luftabwehr. Der britische Premierminister Starmer erklärte, die bisherigen Sanktionen würden Wirkung zeigen. Am Gipfel nimmt auch der ukrainische Präsident Zelensky teil. Das Europaparlament hat dem Zollabkommen mit den USA zugestimmt. Die EU will damit einen Handelsstreit mit den Vereinigten Staaten vermeiden. Geplant ist, Zölle auf viele Industriegüter abzuschaffen und den Handel zu erleichtern. Die EU behält sich aber Gegenmaßnahmen vor. Sie kann die Zollvorteile wieder zurücknehmen, wenn die USA gegen die Vereinbarung verstoßen. Jetzt muss noch der Ministerrat zustimmen. Im Prozess um den Tod des 8-jährigen Fabian hat ein weiterer Zeuge das Verhalten der Angeklagten belastet. Vor dem Landgericht Rostock sagte er aus, die Frau habe ihn bereits einen Tag vor dem offiziellen Fund der Leiche zu dem späteren Fundort gefahren. Dort habe er den Jungen gesehen. Die 30-Jährige ist wegen Mordes angeklagt. Für sie gilt weiterhin die Unschuldsvermutung. Nach der Messerattacke auf die Herdecker Bürgermeisterin Stalzer hat die Staatsanwaltschaft Anklage gegen ihre 17-jährige Adoptivtochter erhoben. Der Jugendlichen wird gefährliche Körperverletzung vorgeworfen. Sie soll ihrer Mutter im Oktober vergangenen Jahres mehrere Messerstiche zugefügt haben. Das Amtsgericht Hagen prüft nun die Zulassung der Anklage. In Berlin ist ein neues Abwehrzentrum gegen sogenannte hybride Bedrohungen eröffnet worden. Dort arbeiten Polizei und Nachrichtendienste künftig enger zusammen. Ziel ist es, Angriffe wie Desinformation im Internet, Sabotageakte oder Spionageversuche frühzeitig zu erkennen und abzuwehren. Bundesinnenminister Dobrindt sagte, solche Bedrohungen seien inzwischen Teil des Alltags geworden.
0: Deutschlandwetter.
1: In den kommenden Stunden teils gering bewölkt, teils wolkig. Nach etwas Regen meist trocken. Temperaturrückgang auf 16 bis 8 Grad. Am Mittwoch zeigt sich der Südwesten freundlich und meist trocken. In den übrigen Regionen gibt es viele Wolken, dazu einzelne Schauer und später auch Gewitter. Die Höchstwerte liegen zwischen 18 und 33 Grad.
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1: Dienstag, 16. Juni. Er, der Pharao, hörte nicht auf sie, wie der Herr es Mose vorausgesagt hatte. 2. Mose 9, Vers 12. Fußball-WM 1. Gelbe und rote Karten. Sie können ein Fußballspiel maßgeblich beeinflussen und für viel Wut sorgen. Die gelben und die roten Karten. Manche Fußballspieler sehen sie besonders häufig, andere, wie Philipp Lahm, seinerzeit nur sehr selten. Andere kommen ohne Karten davon, obwohl sie einen kräftigen Schulterbiss hingelegt haben, wie der Uruguayer Suarez im Spiel gegen Italien bei der WM 2014. Wenn das Foul nicht extrem hart war, wird der Spieler zunächst mit der gelben Karte verwarnt. Wenn er ein zweites Mal ein Foul begeht, kann er die rote Karte gezeigt bekommen und seine Mannschaft spielt mit einem Mann weniger weiter. Das Prinzip einer Verwarnung sehen wir auch noch in vielen anderen Bereichen. In der Kindererziehung, der Straßenverkehrsordnung, bei Rechnungen und Ähnlichem. Doch wie ist das bei Gott? Tatsächlich finden sich auch in der Bibel einige Verwarnungen. Ein eindrückliches Beispiel dafür ist der ägyptische Pharao. Er hält die Israeliten als Sklaven. Als sie ihn bitten, aus dem Land gehen zu dürfen, erlaubt er es ihnen nicht, trotz insgesamt 10 gelben Karten in Form von immer schlimmer werden Plagen. Nach der 10. Verwarnung ist es fast wie in der Bundesliga, dass der Pharao vom Platz gestellt wird und die Israeliten ziehen lassen muss. Doch kaum ist er wieder zurück auf dem Spielfeld, nimmt er die Verfolgung auf und ertrinkt im Schilfmeer, die rote Karte, und zwar endgültig. Sein Beispiel sollte uns eine persönliche Warnung sein. Gott zeigt uns in einzelnen Geschehnissen immer wieder, dass er der gleiche allmächtige Gott wie zur Zeit des Pharao ist. Jeder von uns hat die Möglichkeit, seine Warnungen zu beachten und zu Gott umzukehren. Dann erleben wir seine Größe und Macht als Segen und nicht als Strafe. Die Frage zum Nachdenken. Wie viele gelbe Karten hat Gott Ihnen schon gezeigt? Der Tipp fürs Leben. Nehmen Sie Gottes Reden ernst. Er meint es gut mit Ihnen. Die tägliche Bibellese. 2. Mose 14. Und der Herr redete zu Mose und sprach: Befiehl den Söhnen Israel, sich zu wenden und vor Pi-Hahirot zu lagern, zwischen Migdol und dem Meer. Vor Baal-Zephon, diesem gegenüber, sollt ihr euch am Meer lagern. Der Pharao aber wird von den Söhnen Israel denken, sie irren ziellos im Land umher, die Wüste hat sie eingeschlossen. Dann will ich das Herz des Pharao verstocken, so dass er ihnen nachjagt. Darauf will ich mich am Pharao und an seiner ganzen Heeresmacht verherrlichen, und die Ägypter sollen erkennen, dass ich der Herr bin. Und sie machten es so. Als nun dem König von Ägypten berichtet wurde, dass das Volk geflohen sei, wandte sich das Herz des Pharao und seiner Hofbeamten gegen das Volk, und sie sagten: Was haben wir da getan, dass wir Israel aus unserem Dienst haben ziehen lassen? So ließ er denn seine Streitwagen anspannen und nahm sein Kriegsvolk mit sich. Er nahm 600 auserlesene Streitwagen und alle übrigen Streitwagen Ägyptens und Wagenkämpfer auf ihnen allen. Und der Herr verstockte das Herz des Pharao, des Königs von Ägypten, so dass er den Söhnen Israel nachjagte, während die Söhne Israel mit erhobener Hand auszogen. So jagten ihnen denn die Ägypter nach, alle Pferde und Streitwagen des Pharao, auch seine Reiter und seine Heeresmacht, und sie erreichten sie, als sie sich am Meer gelagert hatten, bei Pi-Hahirot vor Baal-Zephon. Als nun der Pharao sich näherte, erhoben die Söhne Israel ihre Augen, und siehe, die Ägypter zogen hinter ihnen her. Da fürchteten sich die Söhne Israel sehr und schrien zum Herrn. Und sie sagten zu Mose: Hast du uns etwa deshalb weggeführt, damit wir in der Wüste sterben, weil es in Ägypten keine Gräber gab? Was hast du uns da angetan, dass du uns aus Ägypten herausgeführt hast? Ist dies nicht das Wort, das wir schon in Ägypten zu dir geredet haben? Lass ab von uns, wir wollen den Ägyptern dienen. Es wäre nämlich besser für uns, den Ägyptern zu dienen, als in der Wüste zu sterben. Mose aber antwortete dem Volk: Fürchtet euch nicht. Steht und seht die Rettung des Herrn, die er euch heute bringen wird. Denn die Ägypter, die ihr heute seht, die werdet ihr weiterhin in Ewigkeit nicht mehr sehen. Der Herr wird für euch kämpfen, ihr aber werdet still sein. Und der Herr sprach zu Mose: Was schreist du zu mir? Befiehl den Söhnen Israel, dass sie aufbrechen. Du aber erhebe deinen Stab und strecke deine Hand über das Meer aus und spalte es, damit die Söhne Israel auf trockenem Land mitten in das Meer hineingehen. Ich jedoch, siehe, ich will das Herz der Ägypter verstocken, so dass sie hinter ihnen herkommen. Und ich will mich verherrlichen am Pharao und an seiner ganzen Heeresmacht, an seinen Streitwagen und Reitern. Dann sollen die Ägypter erkennen, dass ich der Herr bin, wenn ich mich am Pharao, an seinen Wagen und Männern verherrlicht habe. Und der Engel Gottes, der vor dem Heer Israels herzog, brach auf und trat hinter sie. Und die Wolkensäule vor ihnen brach auf und stellte sich hinter sie. So kam sie zwischen das Heer der Ägypter und das Heer Israels, und sie wurde dort Gewölk und Finsternis und erleuchtete hier die Nacht. So kam jenes Heer diesem die ganze Nacht nicht näher. Und Mose streckte seine Hand über das Meer aus, und der Herr ließ das Meer die ganze Nacht durch einen starken Ostwind zurückweichen und machte so das Meer zum trockenen Land, und das Wasser teilte sich. Dann gingen die Söhne Israel auf trockenem Land mitten in das Meer hinein, und das Wasser war ihnen eine Mauer zur Rechten und zur Linken. Die Ägypter aber jagten ihnen nach und kamen hinter ihnen her, alle Pferde des Pharao, seine Streitwagen und Reiter, mitten ins Meer hinein. Und es geschah, in der Zeit der Morgenwache, da schaute der Herr in der Feuer- und Wolkensäule auf das Heer der Ägypter herab und brachte das Heer der Ägypter in Verwirrung. Dann stieß er die Räder von ihren Wagen ab und ließ sie nur mühsam vorankommen. Da sagten die Ägypter: Lasst uns vor Israel fliehen, denn der Herr kämpft für sie gegen die Ägypter. Der Herr aber sprach zu Mose: Strecke deine Hand über das Meer aus, damit das Wasser auf die Ägypter, auf ihre Wagen und über ihre Reiter zurückkehrt. Da streckte Mose seine Hand über das Meer aus, und das Meer kehrte beim Anbruch des Morgens zu seiner Strömung zurück. Und die Ägypter flohen ihm entgegen. Der Herr aber trieb die Ägypter mitten ins Meer. So kehrte das Wasser zurück und bedeckte die Wagen und Reiter der ganzen Heeresmacht des Pharao, die ihnen ins Meer nachgekommen waren. Es blieb auch nicht einer von ihnen übrig. Die Söhne Israel aber waren auf dem trockenen Land mitten durch das Meer gegangen, und das Wasser war ihnen eine Mauer zur Rechten und zur Linken gewesen. So rettete der Herr an jenem Tag Israel aus der Hand der Ägypter, und Israel sah die Ägypter tot am Ufer des Meeres liegen. Als nun Israel die große Macht sah, die der Herr an den Ägyptern ausgeübt hatte, da fürchtete das Volk den Herrn, und sie glaubten an den Herrn und an seinen Knecht Mose.
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1: Ich bin Silke Rech. Das wird der Tag. Beim G7-Gipfel im französischen Evian beraten die Staats- und Regierungschefs heute über die Lage der Weltwirtschaft. Im Mittelpunkt stehen die Folgen des Iran-Kriegs und Wege zu mehr Wirtschaftswachstum. Bundeskanzler Merz sagte, die geopolitische Lage bleibe ein Stresstest für die Weltwirtschaft. Deshalb brauche es verlässliche Handelsbeziehungen und einen fairen globalen Wettbewerb. Für Diskussionen sorgt auch die Zollpolitik von US-Präsident Trump. Sie hatte zuletzt bei mehreren G7-Partnern Kritik ausgelöst. Zu den G7 gehören Deutschland, Frankreich, Großbritannien, Italien, Japan, Kanada und die USA. Die US-Notenbank entscheidet heute über ihren Leitzins. Experten rechnen damit, dass der Zinssatz unverändert bleibt. Hintergrund sind die weiterhin hohe Inflation und der stabile Arbeitsmarkt in den USA. Die Entscheidung wird am Abend bekannt gegeben. Mit dem Leitzins versucht die Notenbank, die Inflation zu bremsen und gleichzeitig die Wirtschaft zu stützen. Deutschland und Polen wollen ihre militärische Zusammenarbeit ausbauen. Verteidigungsminister Pistorius reist dazu heute nach Warschau, um ein neues Verteidigungsabkommen zu unterzeichnen. Geplant sind unter anderem eine engere Zusammenarbeit bei Rüstungsprojekten, gemeinsame Militärübungen und ein stärkerer Austausch innerhalb von NATO und EU. Anlass ist der 35. Jahrestag des deutsch-polnischen Nachbarschaftsvertrags. Die Innenminister von Bund und Ländern kommen ab heute zu ihrer Frühjahrskonferenz in Hamburg zusammen. Auf der Tagesordnung stehen unter anderem Maßnahmen gegen Sozialbetrug und der Umgang mit gewalttätigen Kindern. Außerdem soll über die Zukunft gut integrierter Flüchtlinge aus Syrien beraten werden. Weitere Themen sind Abschiebungen von Straftätern, der Schutz kritischer Infrastruktur sowie Gewalt rund um Fußballspiele. Der Bundesverband Trias stellt heute seinen Jahresbericht zu antisemitischen Vorfällen in Deutschland vor. Bereits für 2024 hatte die Meldestelle einen deutlichen Anstieg registriert. Erfasst werden dabei nicht nur Straftaten, sondern auch antisemitische Beleidigungen, Bedrohungen und Vorfälle im Alltag oder im Internet. Die Zahl der gemeldeten Fälle war nach dem Terrorangriff der Hamas auf Israel im Oktober 2023 stark gestiegen.
0: Deutschlandwetter.
1: In den kommenden Stunden teils gering bewölkt, teils wolkig. Nach etwas Regen meist trocken. Temperaturrückgang auf 16 bis 8 Grad. Am Mittwoch zeigt sich der Südwesten freundlich und meist trocken. In den übrigen Regionen gibt es viele Wolken, dazu einzelne Schauer und später auch Gewitter. Die Höchstwerte liegen zwischen 18 und 33 Grad.
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1: Hallo und herzlich willkommen bei Glaube und Tun. Zunächst ein wenig Musik und dann ein Vortrag von der Jugendmissionskonferenz JUMICO von Cornelius Kuttler zum Thema Jesus ist mein Move, wie Gottes Liebe dein Leben verändert.

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1: Schön bei euch zu sein. Jesus ist mein Move, also so was wie Jesus ist der, an dem ich mich orientiere. Jesus ist mein Weg durchs Leben. Jumiko-Titel lautet Committed mit Jesus. Und darum soll es heute Morgen gehen bei dieser Geschichte. Ihr seht schon den Bibeltext. Jesus ist mein Move, wie Gottes Liebe dein Leben verändert. Vielleicht ist jetzt so, dass du das Gefühl hast, ja genau, das will ich. Jesus ist mein Move, ich will mit Jesus durchs Leben gehen, ich will an ihn glauben. Wenn ich dir eine direkte Frage stellen darf, warum eigentlich? Warum glaubst du? Was ist deine Motivation an Jesus zu glauben? Also stell dir vor, es fragt dich jemand, vielleicht ein Kumpel oder eine Freundin und sagt, warum glaubst du an Jesus? Vielleicht erzählst du dann deine Geschichte, vielleicht bist du in einem christlichen Elternhaus aufgewachsen oder du hast vielleicht sogar eine krasse Lebenswende hinter dir und du erzählst davon und dann fragt sie oder er trotzdem noch weiter und sagt dir, aber jetzt sag mal genau, warum glaubst du? Warum bist du motiviert, Jesus zu folgen? Was würdest du antworten? Wir werden gleich noch eine Slido-Umfrage dazu machen. Also vielleicht habt ihr schon einen kleinen Gedanken. Als ich 16 oder 17 war, hat mich diese Frage tatsächlich sehr umgetrieben. Ich bin ja Pfarrer, das heißt, ich habe schon immer irgendwie mit Theologie zu tun gehabt. Das heißt, ich habe christliche Bücher gelesen und die Frage hat mich umgetrieben, warum glaube ich? Und habe dann in manchen christlichen Büchern gelesen, wo dann steht, naja, du darfst aber nicht glauben, damit du was bekommst. Und ich habe gedacht, ja, okay, aber irgendwie glaube ich doch, dass ich in den Himmel komme und ist es dann nicht richtig? Es hat mich richtig, richtig verunsichert, diese Frage, warum glaube ich? Aber eigentlich ist es eine gute Frage, warum glaubst du? Und wenn man jetzt tatsächlich mal eine Slido-Umfrage macht, ich werde kurz hier aus der Präsentation rausgehen und gehe dann auf Slido. Ich hoffe, das funktioniert. Ihr seht, das ist ein bisschen eine Challenge, weil es nur ein Wort möglich ist. Also wenn ihr sagt, Dankbarkeit, Rettung, Himmel, was weiß ich, Liebe, keine Ahnung. Also ganz schön schwierig, ein Wort irgendwie zu nehmen, warum du glaubst. Und wenn ihr es habt, schreibt es einfach rein. Ja, bin mal gespannt. Okay. Vergebung, Hoffnung. Hoffnung und Vergebung sind fast gleich auf. Cool, was für viel verschiedene Dinge. Jesus, Liebe, Freude, Schöpfung. Es wäre wirklich spannend, bei euch jetzt dabei zu sein, wenn ihr dem Freund oder der Freundin erzählt, warum ihr glaubt. Und wie schön, dass ihr da für euch eine Spur habt. Und vielleicht wird dann heute in dieser Geschichte von Jesus und dieser Frau, ihr werdet gleich sehen, um was es geht, in Lukas 7, manche kennen die Geschichte, vielleicht wird dann auch nochmal deutlich, ja, was ist denn wirklich der Grund dafür, dass Jesus mein Move ist, der, an dem ich mich orientiere, der den Weg durchs Leben für mich hat. Ich würde wieder in die Präsentation reingehen. Ihr seht es ja dann auch bei euch, wenn ihr nochmal auf Slido schaut. Es gab vor vielleicht fast einem Jahr eine Umfrage, ihr seht, das ist ein Buch, das ist eine Studie von einem Sozialwissenschaftler, Kurt Möller, der lehrt an der Hochschule in Esslingen. Der hat ein Forschungsprojekt unter jungen Menschen gestartet, und zwar um die Frage, was glaubst du eigentlich? Er hat es genannt Holy Shit. Man kann sich über den Titel jetzt streiten, wie sinnvoll der ist, aber egal. Und er hat spannende Dinge rausbekommen. Er hat zum einen rausbekommen, das ist irgendwie klar, dass junge Menschen, wenn sie nicht gerade Christen sind, so ihre Religiosität zusammenbasteln. Er hat es Freestyle-Religiosität genannt. Also man sucht sich von allem ein bisschen was, aber dann hat er herausgefunden, und deshalb stehen diese drei Sätze da, egal wie die Religiosität von Jugendlichen sind, was sie sich zusammenbasteln, aus welcher Religion auch immer, eigentlich geht es immer um drei Fragen, nämlich, wo komme ich her, wo gehe ich hin und welchen Sinn macht das Ganze dazwischen? Und da wird es jetzt tatsächlich für mich spannend, weil wenn wir auf Jesus schauen, auf die Geschichten in der Bibel, dann gibt Jesus Antworten auf all diese Fragen. Und wahrscheinlich liegt das Geheimnis darin, dass Menschen an Jesus glauben, liegt das Geheimnis gerade darin, dass sie bei Jesus eine Antwort finden auf diese Frage, wo komme ich her, wo gehe ich irgendwie mal hin und welchen Sinn macht es eigentlich, dass ich da bin? Und damit stehen wir eigentlich jetzt direkt an der Geschichte, um die es heute geht. Vielleicht kennen manche diese Story. Ich mache es jetzt nicht so, dass ich die ganze Geschichte hier vorlese. Ich werde einen Teil erzählen, werde einen Teil lesen. Wenn ihr wollt, könnt ihr gerne auch selber für euch die Geschichte mitlesen. Für manche ist sie bekannt, für andere vielleicht nicht. Wenn sie bekannt ist, lasst euch mal drauf ein, weil es ein ganz interessantes Setting ist. Jesus ist in Kapernaum, also einer der Städte, wo viele seiner Menschen leben. Er ist eingeladen bei Simon. Simon ist ein Pharisäer. Jetzt kurzes Kopfkino. Alle, die jetzt aus der Kinderstunde kommen, wie auch immer, die wissen, oh, Pharisäer sind meistens die Bösen. Stimmt aber nicht. Nein, Pharisäer, das waren Menschen, waren Männer, die es extrem ernst gemeint haben mit ihrem Glauben. Die waren, um das Jumiko-Motto zu nehmen, extrem committed. Die haben stärker geglaubt, konsequenter gelebt und konsequenter die Regeln eingehalten als andere. Also, und dann kam Jesus. Und das war für diese Pharisäer ein Problem, weil plötzlich ihr ganzes System durcheinander kam, weil Jesus was gelebt und gesagt hat, was sie so gar nicht einordnen konnten. Und jetzt ging es darum zu prüfen, lügt dieser Jesus oder kommt er wirklich von Gott? Es ging jetzt erstmal nicht darum, ihn in eine Falle zu locken, sondern zunächst, am Ende dann schon, als sie ihn dann ans Kreuz bringen wollten. Aber am Anfang ging es schlicht darum zu gucken, sagt Jesus die Wahrheit? Kommt er doch irgendwie von Gott? Also, und deshalb lädt Simon diesen Jesus zum Essen ein. Natürlich nicht so wie hier, sondern es war ein anderes Setting damals in Israel. Ihr werdet es gleich sehen, da heißt, ist man zu Tisch gelegen. Aber stellt euch vor, okay, wunderschönes Essen. Es ist erstmal nichts Ungewöhnliches, dass Jesus eingeladen wird, weil beim Essen kann man gut reden. Kennt ihr wahrscheinlich auch. Beim Essen kann man gut reden, man kann nur noch in der Küche besser miteinander reden, wenn man das Essen zubereitet. Okay, also Jesus lädt diesen, ist eingeladen von Simon und jetzt erzählt die Bibel, jetzt wird's spannend. Jesus kommt zu Simon und legt sich direkt zu Tisch. Denkt man, okay, was für ein Satz. Spannend ist hier, was nicht erzählt wird und was Jesus tut. Es wird nicht erzählt, dass Simon, dieser Pharisäer, Jesus so begrüßt, wie es eigentlich üblich gewesen wäre. Bei euch ist es wahrscheinlich auch so, wenn ihr jemand einladet oder jemand eingeladen werdet oder bei den Jüngeren von euch, wenn die Eltern jemanden einladen, dann ist klar, man sagt, ah, herzlich willkommen, leg die Jacke ab, darf ich dir was zum Trinken anbeten, nimm Platz und so weiter. Das war damals in Israel auch so. Nur ein bisschen anderes Setting. Da war es so, wenn jemand kam, ein Gast, hat man ihm erstmal einen Begrüßungskuss gegeben. Dann hat er Wasser bekommen und Olivenöl. Olivenöl war damals die Seife der Antike, damit man die Hände waschen konnte und die Füße, die ja barfuß waren, in Sandalen. Jesus bekommt davon gar nichts, sondern er geht rein, legt sich direkt zu Tisch. Man merkt schon, na, da stimmt was nicht so ganz bei dieser Geschichte. Warum wird Jesus nicht begrüßt? Wird nicht erzählt, warum, aber man merkt schon, da ist eine Spannung in der Luft. Und dann, Jesus legt sich direkt zu Tisch. Eigentlich hätte Jesus warten müssen, bis der Gastgeber sagt, wo er hinlegen darf oder hinsitzen. Der Älteste normalerweise dürfte an diesen Ehrenplatz Tisch legen. Jesus geht einfach hin und zeigt damit dem Simon, wir beide müssen was klären. Jesus übernimmt hier schon eine Verantwortung und eine Stellung, die Simon ihm noch gar nicht gegeben hat. Okay. Soweit, so gut. Eine Spannung liegt schon in der Luft und dann eskaliert die Situation, weil eine Frau reinkommt. Die Bibel sagt, Luther-Übersetzung, eine stadtbekannte Sünderin. Auf Deutsch, es war eine Prostituierte. Die kommt da rein, obwohl sie nicht eingeladen ist und obwohl es ein völliges No-Go ist, dass so eine Frau zu einem strengen Pharisäer überhaupt heimkommt. Klammer auf, ich ahne, dass manche der Männer, die in diesem Raum waren, den Atem angehalten haben, weil ich glaube, dass manche die Frau nicht nur vom Sehen gekannt haben. Klammer zu. Also, da kommt die Frau rein, die kommt an den Esstisch, allein das ist schon ein Skandal, weil sie hier nichts zu suchen hat. Und dann das Lukas-Evangelium sagt, und wenn ihr eine Bibel vor Augen habt, könnt ihr mitlesen, die Frau trat von hinten an das Fußende des Polsters heran, auf dem Jesus liegt. Sie weint so sehr, dass seine Füße von ihren Tränen nass wurden. Sie öffnet ihr Haar, trocknet die Füße ab, küsst sie und salbt sie mit kostbarem Duftöl. Dann wird weiter erzählt, der Simon, der Pharisäer, beobachtet die Szene und sagt nichts. Der scheint eher irgendwie ein Schweiger gewesen zu sein. Der denkt sich seinen Teil. Was denkt er sich? Steht auch in der Bibel. Er sagt, wenn dieser Jesus wirklich ein Prophet wäre, also wenn er wirklich von Gott kommt, wenn das stimmt, was er sagt, dann müsste er jetzt einschreiten und das niemals zulassen bei so einer Frau, dass die weint, mit den Haaren abtrocknet, ihn mit kostbarem Salböl so salbt. Warum dürfte er das nicht? Allein schon, dass diese Frau mit ihren Haaren, den offenen Haaren, die Füße abtrocknet, ist ein Skandal. Das war damals so, kann man sich heute kaum mehr vorstellen, dass, oder vielleicht eher wie in muslimischen Ländern, dass Frauen ihre Haare bedeckt haben. Der Bräutigam sah in der Hochzeitsnacht zum ersten Mal die offenen Haare seiner Frau. Und dann merkte, was für ein Skandal das war. Die Frau öffnet ihre Haare, trocknet damit die Füße von Jesus ab. Und dieser Simon denkt, jetzt müsste Jesus einschreiten. Die Frau zeigt, ich vertraue diesem Jesus völlig. Dieser Jesus ist mein Move, um mit dieser Formulierung zu sprechen. Und Jesus weiß, so erzählt die Bibel, dass Simon das denkt und dann spricht er ihn an. Und jetzt zitiere ich direkt aus der Bibel. Da sagt er, Simon, ich muss dir was sagen. Und er erzählt ihm eine Geschichte. Zwei Männer hatten Schulden bei einem Geldverleiher. Der eine schuldete ihm 500 Silberstücke, der andere 50. Da sie es nicht zurückzahlen konnten, schenkte er beiden das Geld. Welcher von den beiden wird den Geldverleiher dafür wohl mehr lieben? Simon antwortete, ich nehme an, der, dem der Geldverleiher mehr geschenkt hat. Da sagte Jesus zu ihm, du hast recht. Dann drehte er sich zu der Frau um und sagte zu Simon, siehst du diese Frau? Ich kam in dein Haus, du hast mir kein Wasser für die Füße gebracht, aber sie hat meine Füße mit ihren Tränen nass gemacht und mit ihren Haaren getrocknet. Du hast mir keinen Kuss zur Begrüßung gegeben, aber sie hat nicht aufgehört, mir die Füße zu küssen, seit ich hier bin. Du hast meinen Kopf nicht mit Öl gesalbt, aber sie hat meine Füße mit kostbarem Öl gesalbt. Deshalb sage ich dir, ihre vielen Sünden sind ihr vergeben. Darum hat sie so viel Liebe gezeigt. Wem aber wenig vergeben wird, der zeigt auch nur wenig Liebe. Dann sagte Jesus zu der Frau, deine Sünden sind dir vergeben. Die anderen Gäste fragten sich, wer ist dieser Mann, der sogar Sünden vergibt? Aber Jesus sagte zu der Frau, dein Glaube hat dich gerettet. Geh in Frieden. Ehrlich gesagt, mich fasziniert, wie Jesus hier zwei Menschen völlig unterschiedlich begegnet. Und doch verändert er das Leben von zwei Menschen. Beim Simon weiß man es nicht, ob sich's verändert hat, bei der Frau auf jeden Fall. Bei der Frau verändert sich alles, weil ihr Jesus mit einer Liebe begegnet, die sie wahrscheinlich niemals vorher erfahren hat. Sie hat eine Zuneigung von Jesus erfahren, ohne dass sie was zurückgeben muss, ohne dass sie sich's verdienen muss. Er hat ihr was geschenkt, was sie wahrscheinlich in ihrem Leben schmerzlich vermisst hat, nämlich Gnade. Und Jesus begegnet auch diesem Simon, der alles irgendwie so scheinbar im Griff hat, der Pharisäer. Also stellt man sich vor, Jesus setzt sich in sein Wohnzimmer und allein dadurch, dass Jesus da ist und sich da hinlegt an den Ehrenplatz und dann die Simon anspricht, allein dadurch stellt er ihm eigentlich die Frage, wie stehst du denn zu mir? Und er zeigt ihm, nicht nur diese Frau ist schuldig, sondern du auch. Das ist die Geschichte mit dem Geldverleiher, wer hat viel Schulden und wenig Schulden. Aber der Simon checkt wahrscheinlich, Jesus meint, ich habe auch Schulden bei Gott. Jetzt ist diese Geschichte eine Geschichte aus der Bibel, die schon lang her ist, aber ich glaube, sie ist unsere Geschichte. Wenn du überlegst, wo kommst du in der Geschichte vor? Gleichst du dieser Frau, weil in deinem Leben vielleicht richtig viel schon schiefgelaufen ist? Oder gleichst du diesem Simon, weil du irgendwie alles im Griff hast und weil du eigentlich Jesus folgen willst? Du meinst es richtig ernst, so wie dieser Simon. Und dann stell dir vor, Jesus kommt zu dir, vielleicht heute Abend, wenn du heimkommst, er sitzt in deinem Zimmer oder bei den Älteren, die eine eigene Wohnung haben, er sitzt in deinem Wohnzimmer und er sieht dich an, so wie er damals diesen Simon angesehen hat. Und du weißt genau, er weiß, was in dir vorgeht und er kennt dich. Welches Thema wird er bei dir heute Abend ansprechen? So wie er bei dem Simon angesprochen hat, was nicht okay ist. Was wird er bei dir ansprechen? Wenn ich jetzt von mir ausgehe, ihr merkt, das sind jetzt Themen eines Mannes mit vier Kindern um die 50. Wenn ich ehrlich bin, glaube ich, dass Jesus heute Abend zu mir sagen würde, Cornelius, wie sieht es eigentlich mit deinem Vertrauen aus? Vertraust du mir wirklich? Oder denkst du, du hast dein Leben selber im Griff? Vielleicht würde er auch ansprechen, wie ich mit meinen Kindern umgehe. Oder wie viel Zeit ich mir für meine Frau nehme bei all meinen vielen dienstlichen Terminen. Ich glaube, Jesus hätte echt was zu sagen heute Abend bei mir. Vielleicht bei euch auch. Bei uns im Jugendwerk, da gibt's eine IT-Abteilung und der ITler sagt immer, das Problem sitzt immer vor dem Computer. Wahrscheinlich denkt er da an mich oder wie auch immer, aber auf jeden Fall, er sagt, vor dem Computer sitzt es. Und wenn ihr an euer Leben denkt und wenn wir uns vorstellen, wir stehen vor einem Spiegel, dann heißt es immer, das Problem steht vor dem Spiegel. Und du siehst dem Problem in die Augen, nämlich dir selbst. Wenn ich mein Leben anschaue, ganz ehrlich glaube ich ja, Gott würde einige Dinge ansprechen. So wie Jesus damals bei der Frau das angesprochen hat, dass ihr Leben nicht okay ist, und bei Simon. Aber wenn Gott Dinge anspricht, wenn er Probleme anspricht, dann liefert er damit sofort die Lösung. Und die Lösung verändert unser Leben und hat einen schlichten Namen, nämlich Gnade. Gnade und Vergebung. Wir werden gleich sehen, was Gnade bedeutet. Gnade ist eigentlich ein altertümliches Wort, aber es meint schlicht, Gott beschenkt dich mit einer Liebe, die du nie zurückzahlen kannst, die du dann auch nicht verdienen kannst. Gott beschenkt dich mit Liebe, weil er dich gern hat. So wie dieser Gläubiger in der Geschichte von Jesus das Geld einfach herschenkt. Jetzt, kurze Unterbrechung, überlegt mal kurz, dann müsst ihr auch nicht nur zuhören, wenn ihr jetzt diese Geschichte gehört habt, selbst bei dem Smartphone habt oder in der Bibel, eine Minute Zeit, nur für euch, müsst nicht mit jemand anders reden. Was ist der Punkt in der Geschichte, der euch heute Morgen berührt? Mag auch sein, dass ihr sagt, oh, pff, keine Ahnung, ich bin zu müde, keine Lust, wie auch immer. Vielleicht gibt's aber eine Sache, wo du sagst, hey, das könnte meine Geschichte werden heute Morgen. Eine Minute Zeit. Okay, nicht ganz eine Minute, aber vielleicht habt ihr schon Gedanken für euch gefunden. Ich will mit euch drei Gedanken teilen, die mich berühren. Der erste Gedanke, wer ist eigentlich Jesus und was zeigt er uns hier in dieser Geschichte über Gott? Das war wahrscheinlich die Frage dieses Simon, dieses Pharisäers, wer ist Jesus? Wahrscheinlich hat er ihn deshalb zum Essen eingeladen, weil er rausbekommen wollte, wer ist denn Jesus? Der so Wunder tut, der in so herausragender Weise von Gott spricht. Und ehrlich gesagt, wahrscheinlich war der Simon zuerst mal völlig desillusioniert, völlig enttäuscht von Jesus, weil Jesus ganz anders war, als er sich's gedacht hatte. Wenn er ein Prophet wäre, dann müsste er doch so handeln. Aber Jesus zeigt damals in diesem Haus des Simon, er ist weit mehr als ein Prophet. In ihm kommt Gott selber, weil Gott Herzen kennt. So sagt es das Alte Testament. Und es ist ja das. Der Simon sagt kein Wort, dieser Schweiger Simon. Und Jesus weiß trotzdem, was er denkt und fühlt. Er spricht ihn an. Er spricht ihn drauf an. Bei Simon ist Gott selber zu Gast. Und das wird auch am Ende der Geschichte deutlich, wenn es darum geht, dass Jesus Sünden vergibt. Weil für die Menschen damals klar war, nur Gott kann Sünden vergeben. Alles andere geht nicht. Jesus zeigt in dieser Geschichte, wie Gott ist, weil er dieser Frau dann am Schluss keine Vorwürfe macht, sondern sagt, geh in Frieden, deine Sünden sind dir vergeben. Er hätte auch sagen können, hey, dein Leben ist nicht in Ordnung und jetzt musst du dich richtig anstrengen. Er sagt, nein, deine Sünden sind dir vergeben. So ist Gott. Jesus erzählt die Geschichte von diesem Geldverleiher, um deutlich zu machen, wie Gott ist. Wir bleiben Gott vieles schuldig. Das ist der Sinn dieser Geschichte, dass da zwei Leute Schulden haben, dass die Frau sozusagen bei Gott Schulden hat, dass der Simon Schulden hat, dass wir Schulden haben, weil wir einfach vieles nicht mehr gut machen können im Leben. Wir bleiben Menschenliebe schuldig, wir bleiben Gott irgendwie Vertrauen schuldig und vielleicht hast du vorher an was gedacht bei dieser Szene, wenn Jesus bei dir in deinem Zimmer sitzt, wo du denkst, ja, hey, da bleibe ich Gott wirklich was schuldig. Manchmal ist ja auch nur so, dass wir Menschen irgendwie das schuldig bleiben, dass wir zu ihnen stehen. Vielleicht kennt ihr die Situation, wenn man über jemand anders lästert, man ist schön christlich und hält den Mund, weil man denkt, boah, ich mache nicht mit. Aber ich stehe auch nicht zu der Person und sage, hey, jetzt halt endlich mal deine Klappe. Sondern ich bin einfach still. Ich bin der Schweiger Simon. Will mit niemand Ärger. Jesus zeigt, wie Gott ist, dass er Sünde anspricht und dass er Sünde vergibt. Ihre vielen Sünden sind ihr vergeben. Martin Luther hat mal ein schönes Bild gefunden für Gott und sagt, Gott ist wie ein glühender Backofen voller Liebe. Also kennt ihr vielleicht so einen Holzbackofen? Oder vielleicht habt ihr daheim auch einen holzbeheizten Ofen. Das kommt eher auf den Ofen an, aber wenn man da die Hand auf die Steine legt, dann ist es richtig heiß. Da ist richtig, richtig was an Hitze da. Und Martin Luther meint, genau so liebt Gott. Wenn ihr christlich aufgewachsen seid, dann kennt ihr das, dass man sagt, Gott liebt dich. Hört sich gut an. Was heißt es eigentlich? Gott liebt dich so sehr, wie ein Backofen heiß ist. Hört sich komisch an, aber stell dir mal vor, wie das jetzt ist. Wenn du auf dein Leben schaust. Ich weiß nicht, wie es dir geht. Ich weiß nicht, was du für eine Lebensgeschichte hast, ob bis in deinem Leben alles gut gegangen ist oder ob ein paar richtig schwere Dinge sind. Und Jesus sagt zu dir, Gott liebt dich. Das heißt, Gott liebt dich wie ein Backofen voller Liebe. Das heißt, wenn Gott dich sieht, dann sagt er nicht, na ja, okay, die ist ganz in Ordnung, sondern er liebt dich. Egal, was in deinem Leben war und egal, was kommt. Ein Backofen voller Liebe. Es mag sein, dass es uns manchmal unendlich schwerfällt, es zu glauben, dass Gott irgendwie uns liebt. Aber deshalb ist Gott Mensch geworden. Dass wir nicht nur glauben müssen, dass ein Gott, der weit weg ist, irgendwie Gefühle für uns hat, sondern dieser Gott ist Mensch geworden in Jesus. Er ist zu Simon gekommen und er kommt zu dir. Wenn du heute Abend heimkommst, ist Gott schon, sogar schon da. Und dann mach's nicht wie Simon der Schweiger. Simon der Schweiger hat einfach die Klappe gehalten und nicht nur seinen Teil gedacht. Erzähl Gott von dem, wie es dir geht. Und wenn es dir schwerfällt zu glauben, dass Gott dich lieb hat, dass Gott ein Backofen voller Liebe ist, weil du denkst, hey, wenn ich mein Leben anschaue, dann ist es kein liebender Gott. Oder wenn du an Menschen denkst, die es schwer haben, wo du denkst, wo ist ein liebender Gott, dann erzähl's ihm. Manchmal hilft es auch, Menschen zu erzählen. Vielleicht heute auch auf der Jumiko. Da gibt's Menschen, mit denen du reden kannst. Weil es manchmal leichter fällt, was auszusprechen und nicht der Schweiger zu sein. Das ist der eine Gedanke. Wer ist Jesus? Er zeigt uns, wie Gott ist, ein Backofen voller Liebe. Und das Zweite, was mich bei der Geschichte fasziniert, hier geht es tatsächlich um die Frage, warum glaubst du? Ihr erinnert euch an den Anfang vorher, ich habe gefragt, warum glaubst du? Wir haben uns das Slido-Umfrage gehabt. Nochmal die Frage, warum glaubst du und warum hältst du bis heute dran fest an Jesus? Warum hast du die ganze Sache mit Jesus nicht schon längst aufgegeben? Unseren Glauben an Jesus, glaube ich, könnte man manchmal mit einem Schiff vergleichen. Ich habe mal mit einem Freund darüber gesprochen, wie das ist mit Glauben. Hat er gesagt, ja, das ist doch wie mit einem Schiff. Also ihr könnt euch ein Schiff vorstellen, vielleicht so ein Segelschiff oder, ihr werdet gleich sehen, warum, so ein Ruderboot, hier sogar eine Galeere. Galeere war so ein Ruderboot im 16., 17. Jahrhundert, wo Sklaven gerudert haben. Der Aufseher hat im Takt die Peitsche geschwungen und man muss dieses schwere Schiff nach vorne bringen. Und jetzt ist die Frage, wenn unser Glaube ein Schiff ist, und mit dem Freund habe ich gesprochen, hat er gesagt, eigentlich sollte das ein Segelschiff sein. Man geht durchs Leben, aber ehrlich gesagt ist es oft ein Ruderboot und manchmal sogar eine Galeere, weil man sich so abrackert im Glauben, weil man es gut machen will und weil man das Gefühl hat, wo ist denn jetzt Gott? Vielleicht hat man auch das Gefühl, auch bei anderen, da läuft es. Die glauben gut, die sind wie so ein Segelschiff, aber mein Leben ist einfach schwierig. Da sind so viele Enttäuschungen, da sind so viele Dinge, wo es mir schwerfällt, zu glauben, dass Gott da ist. Da erlebe ich vielleicht keine Wunder und denke nur, alle anderen erleben Wunder. Und so rudern wir manchmal mit der Galeere unseres Glaubens durchs Leben. Ganz ehrlich, wie ist dein Leben? Segelschiff oder Ruderboot oder Galeere? Ist dein Glaube was dich beschwingt, wo du denkst, wow. Oder ist manchmal so, dass du richtig Mühe hast. Vielleicht so wie dieser Simon, der sich einfach angestrengt hat und vielleicht gar nicht so zu dieser Freude kam. Gott hat uns eigentlich dazu berufen, ein Segelschiff zu sein, aber eigentlich sind wir oft eine Galeere, weil wir durch eigene Kraft versuchen, unser Leben, unser Glauben zu meistern. Was treibt dich an? Wenn ich dich direkt fragen darf, was gibt dir Kraft und Hoffnung für dein Leben? Und was hat dein Glaube damit zu tun an Jesus? Wie wird jetzt aber aus einer Galeere ein Segelschiff? Wie verändert sich das? Wenn ich an die Geschichte denke von dieser Frau, der Sünderin, dann ist es ein Beispiel dafür, wie das geschehen kann. Diese Frau hatte wirklich ein schweres Leben, hat vieles nicht richtig gemacht, war am Ende. Und sie kommt zu Jesus und salbt ihn. Und Jesus sagt, dass sie das tut. Das zeigt, diese Liebe, die sie tut, dass sie schon vorher was erfahren hat, nämlich, dass sie irgendwie mit der Vergebung Gottes in Berührung kam. Diese Frau geht anders aus diesem Haus vielleicht, als sie reingekommen ist. Gottes Liebe und Vergebung verändert unser Leben von einer Galeere zu einem Segelschiff. Oder wir können es jetzt wirklich theologisch sagen, ich habe das Wort schon ein paar Mal verwendet, die Gnade Gottes führt dazu, dass wir ein Segelschiff werden und keine Galeere. Aber jetzt habe ich oft davon gesprochen, Gnade und Vergebung, was heißt es denn jetzt eigentlich? Das ist das Dritte, was mir in der Geschichte fasziniert, dass wir von der Kraft der Vergebung hier was spüren. Vergebung heißt Ganz schlicht, Gott nimmt mir das ab, was mir keiner abnehmen kann. Meine Schuld. Das, was ich nicht gut machen kann, das nimmt er ab. Und mir hilft es manchmal, ein Bild zu finden. Jetzt seht ihr hier einen Dachboden. Das ist nicht der Dachboden bei uns im dem Haus, wo ich wohne, aber ihr könnt euch vorstellen, ist ganz ähnlich. Bei uns im Haus ist so, das Dach oben, das ist noch nicht gedämmt. Das wird jetzt die nächsten Wochen hoffentlich gemacht. Und wir haben alles mögliche Gerümpel oben auf dem Dachboden. Das heißt, wir müssen es jetzt durchsortieren. Da war ich jetzt schon im Sommer dran und wo auch immer. Und dann guckt man die alten Kisten durch. Und was finde ich da? Alte Fotos, Erinnerungsstücke, aber auch Scherben von alten Vasen und Töpfen, alle möglichen Gruß, den man einfach da hochgetan hat. Und jetzt muss man durchsortieren. Und wie gut, dass es eine Mülltonne gibt und Sperrmüll, weil da einfach ganz viel wegkommt. Warum erzähle ich das? Weil ich mir vorstelle, unser Leben gleicht manchmal so einem Dachboden. Da hat sich alles Mögliche angesammelt. Wahrscheinlich bei denen von euch, die älter sind, noch viel mehr als bei den Jüngeren. Das sind schöne Dinge, die sich im Leben angesammelt haben. Und da ist aller möglicher Mist dabei. Das sind Scherben von Dingen, die wir nicht gut machen können. Zerbrochene Beziehungen. Dinge, wo man, wenn man nur dran denkt, sagt, wie bescheuert war ich eigentlich? All das. Manches, was uns richtig peinlich ist. Wo gut ist, dass die Person, die neben euch sitzt, nicht weiß, an was ihr gerade jetzt denkt. All das ist auf dem Dachboden unseres persönlichen Lebens. Wenn du in deine Lebenskiste schaust, was findest du? Und Vergebung heißt, Jesus nimmt diese Kiste unseres Lebens und trägt sie ans Kreuz. All das, was wir getan haben, was wir nicht gut machen können, was uns peinlich ist, das hat Jesus schon längst am Kreuz getragen. Alles, was wir mit uns rumschleppen an Schuld und Versäumnissen, das hat er in Ordnung gebracht, damit man es auf die Müllhalde des Kreuzes werfen kann. Jesus übernimmt die Verantwortung für das, was ich getan habe. Das heißt Vergebung. Und das hat mit dem Kreuz zu tun. Ich habe euch hier ein Bild von einem Kreuz mitgebracht, das ich im letzten Jahr aufgenommen habe in Izmir, also in der Türkei. Ich habe da eine Reisegruppe geleitet des Jugendwerks. Ehrlicherweise, das waren eher Leute in meinem Alter oder noch älter, also eher die Spenderinnen und Spender. Also nicht, dass ihr das falsche Bild habt, Jugendwerk, das war eine junge Gruppe. Nee, wir waren schon, ich glaube, wir waren noch fit, aber irgendwie waren wir natürlich ein bisschen gediegen. Also wir waren in einer Gemeinde dort, das war eine iranische Gemeinde, die sich in einem Hinterhof in der Türkei in Izmir trifft, die alle ihre Geschichte haben. Wir haben dort eine Frau kennengelernt und ihren Mann, der Lobpreisleiter dieser kleinen Gemeinde ist. Und mich haben die sehr beeindruckt, weil die glauben unter Verhältnissen leben, die ich mir nicht mal vorstellen kann. Und mich hat vor allem dieses Kreuz beeindruckt. Man sieht es vielleicht von hinten ganz schlecht, es hat ein junges Mädchen gestaltet, ganz einfach. Und was mich fasziniert ist, dass es so brutal aussieht. Da ist irgendwo eine rote Farbe dabei. Weiß nicht, ob das bei uns in der Kirche hängen würde, aber mich hat's beeindruckt, weil ich gedacht habe, genau darum geht's. Gott kommt rein in die Brutalität des Lebens, in das, wo es richtig schwer ist. Das heißt Gnade. Gott kommt in eine gnadenlose Welt. Und die Botschaft von Jesus, das ist die, und die war damals in der antiken Welt völlig unüblich, nämlich Gott vergibt dir, ohne dass du was tust. Gott ist einer, der sogar ans Kreuz geht und deine Vergangenheit in Ordnung bringt und du kannst nichts dafür. Gott nimmt dir die Scherben deines Lebens Stück für Stück, damit aus deinem Leben von der Galeere ein Segelschiff wird. Gnade bedeutet also immer, du bist mehr, als du aus deinem Leben machst. Das war die Botschaft, die damals diese Frau gehört hat. Und das ist die Botschaft, die wir heute Morgen hören und die ihr persönlich nehmen dürft. Du bist geliebter, als du das vorstellen kannst. Du bist mehr als deine zerbrochene Lebensgeschichte. Du bist befreiter, als du es fühlst. Du

Sinn macht das Ganze dazwischen. Wenn wir jetzt die Geschichte von der Sünderin gehört haben, dann glaube ich, haben wir eine Antwort auf diese Frage, wo komme ich her? Unser Leben kommt immer her von diesem Gott, der uns liebt wie ein Backofen voll glühender Liebe. Der uns liebt, auch wenn wir das uns niemals vorstellen können. Unser Leben geht hin zu diesem Gott, der unser Leben heilen kann. Vielleicht jetzt am Anfang und irgendwann in der Ewigkeit für immer. Und welchen Sinn macht es dazwischen? Ich würde nur ein Wort sagen. Liebe. Dass wir geliebt sind. Und dass wir Menschen diese Liebe Gottes weitergeben. Und es mag sein, dass wir uns manchmal wie eine Galeere vorkommen. Aber Gott kann uns zu einem Segelschiff machen. Dadurch, dass seine Liebe unser Herz berührt. Aber jetzt die Frage, wie kann denn sich was ändern, wenn wir geliebt sind, wenn wir wissen, ja, ich bin von Gott geliebt. Wie verändert sich das in meinem Leben? Wie zeigt sich das? Vor allem, wenn wir vielleicht das Gefühl haben, boah, ich fühle mich gar nicht so, dass Gott was aus meinem Leben machen kann. Dazu jetzt kurze Geschichte. Wahre Geschichte, und zwar 24. Januar 1975. Also, das jährt sich bald wieder. Vielleicht kennt ihr diese Story, mich hat die sehr beeindruckt. Hat zunächst mit Glauben gar nichts zu tun, aber ihr werdet gleich erkennen, warum ich sie erzähle. Damals großes Konzert in Köln. Keith Jarrett war damals Jazzpianist. Das wurde organisiert von einer jungen Organisatorin, Vera Brandes. Das sollte so ihr Auftakt werden, dass sie da eine gute Organisatorin wird. Und dann ging alles schief. Zunächst kam dieser Keith Jarrett zu spät. Dann fand er in dieser Oper in Köln nicht den Flügel, den er bestellt hatte. Er hatte bestellt, alle, die sich auskennen, wissen es jetzt, ich habe keine Ahnung, einen Bösendorfer 290 Imperial Konzertflügel. Was er gefunden hat, war ein kleiner Bösendorfer Stutzflügel. Den hätte man höchstens für Proben nutzen können. Der hatte wohl auch irgendwie ein paar quietschende Tasten. Diese Vera Brandes, die erzählt, der ging da dreimal drumherum um diesen Flügel und hat dann gesagt, auf dem spiele ich nicht. Was er nicht wusste, ist, dass der richtige Flügel unten in den Katakomben der Oper war und irgendjemand von diesen Leuten halt verpennt, den hochzuholen. Also, der hat gesagt, ich spiele da nicht, ging zum Auto und diese Vera Brandes hat gemerkt, boah, jetzt ist das Konzert im Eimer. Die ist denn dann wohl hinterhergerannt zum Auto. Sie erzählt es selber, dass sie die Autotüre aufgerissen hat und auf Englisch alles Mögliche ihm gesagt hat, er soll doch da bleiben. Und sie hat es wohl auch ein bisschen deutlich gesagt, mit allen möglichen Ausdrücken, was auch immer. Auf jeden Fall hat sie gesagt, bitte spiel. Und dann erzählt sie, dass dieser Keith Jarrett sie angeschaut hat und gesagt hat, okay, I'll play. Ging er hin und hat an diesem Abend, es begann wohl um 23 Uhr dieses Konzert, begonnen zu spielen. Und dieses Konzert wurde zu dem berühmtesten Jazz-Pianisten-Konzert des 20. Jahrhunderts. Bis heute ist es wohl das am meist verkaufte Klavier-Solo-Album im Jazzbereich. Es wurde damals eigentlich nur so zufällig aufgenommen, weil eben die Techniker, die waren schon da und hatten dann, weil sie gemerkt haben, falscher Flügel, fast schon eingepackt. Und jetzt haben sie es aufgenommen, 67 Minuten lang. Und dieser Keith Jarrett improvisierte meisterhaft auf einem zweitklassigen Flügel. Es war derselbe Flügel wie vorher, den er nicht spielen wollte. Es war derselbe Keith Jarrett. Und trotzdem war es das meisterhafteste Konzert aller Zeiten. Warum? Dieser Keith Jarrett erbarmte sich über ein Instrument, das seiner nicht würdig war. Und es war irgendwie ein Wunder, dass er auf einem so unpassenden Instrument das beste Klavierkonzert im Jazzbereich spielte. Warum erzähle ich das? Weil es mit Gott und unserem Leben genau dasselbe ist. Verzeiht mir, wenn ich das so sage. Ich glaube, wir sind nur ein zweitklassiges Instrument, wenn wir auf unser Leben schauen. Und Gott erbarmt sich über uns und spielt mit unserem Leben, so wie wir sind, das beste Konzert aller Zeiten, weil er der Meister unseres Lebens ist. Was verändert uns? Seine Liebe. Und das ist vielleicht ein Unterschied zwischen Gott und diesem Keith Jarrett. Der erbarmte sich halt und hat gedacht, okay, ich spiele, I'll play. Gott sagt nicht nur, okay, I'll play, sondern er sieht uns an mit Augen voller Liebe. Der glühende Backofen der Liebe Gottes und sagt, ich mache etwas aus deinem Leben, weil ich dich liebe. Da bleiben wir, wie wir sind. Die Risse des Lebens bleiben und es ist nicht alles perfekt. Aber Gott macht was aus unserem Leben. Und vielleicht werden wir erst am Ende unseres Lebens dann merken, was Gott denn daraus wirklich gemacht hat. Was für ein Wunder. Jesus ist mein Move.
Jesus ist der, an dem ich mich orientiere.

0: mein Weg durchs Leben. Er ist der, der mich motiviert, der mir Kraft gibt, der aus meinem Leben ein Segelschiff macht, oder um das Bild mit dem Klavier aufzugreifen, der aus dem Leben, was ich habe, das beste Konzert aller Zeiten macht. Zu seiner Ehre und zum Segen von Menschen. Nicht, weil wir das können, sondern weil seine Kraft es kann. Seine Liebeskraft. Also, es geht nicht darum, dass wir noch mehr aus uns rausholen, uns anstrengen und sagen, ich muss. Und nein, es geht schlicht um mehr Jesus in unserem Leben. Nicht mehr unsere eigene Kraft, sondern mehr Jesus. Mehr aus dem Geborgensein in seiner Liebe heraus unser Leben führen. Vielleicht kennen manche von euch dieses Buch von Joe Mark Comer, das Ende der Rastlosigkeit. Und ich will ein Zitat rausgreifen, da sagt er, die westliche Kirche hat die Tatsache aus den Augen verloren, dass Christsein ein Weg ist, eine Lebensweise. Es ist eine Lebensweise, die auf der Lebensweise von Jesus basiert, ein Lebensstil. Darum geht's, ein Jesus-Lebensstil. Das ist es, was in unserem Leben Einzug halten soll. Und ein Jesus-Lebensstil heißt nicht, streng dich an, sondern leb aus dieser Liebe, die dir geschenkt ist. Und ich bin mir sicher, dass diese Liebe andere Menschen dann spüren werden. Dass sie merken, was Gott aus dem Instrument unseres Lebens machen kann. Was für eine Botschaft, dass wir Menschen sagen können, egal wer du bist und wie du bist, dieser Gott liebt dich und macht was aus deinem Leben. Und was er daraus macht, sehen wir vielleicht erst mal in der Ewigkeit. Mag sein, dass diese Geschichte mit der Frau einen Punkt in deinem Leben angesprochen hat, wo du sagst, das will ich mehr merken. Ganz ehrlich, jetzt ganz am Ende bleibt für mich eigentlich eine Frage. Wenn ich an diese Geschichte denke und an diese Frau und an diesen Schweiger Simon, mich würde es so sehr interessieren, ob dieser Schweiger Simon sich verändert hat. Ob er am Ende, was die Bibel nicht mehr erzählt, zu Jesus kam und ob die beiden sich ausgesprochen haben. Und ob dieser Simon Jesus sein Herz ausgeschüttet hat und gesagt hat, ich habe immer gedacht, du bist anders. Ist aber egal, was Simon damals getan hat. Entscheidend ist, was wir heute tun. Ich wünsche euch und ich wünsche mir, dass wir heute Jesus unser Herz ausschütten. Und dass wir dann merken, seine Liebe ist größer als alles. Amen. Ich will noch ein Gebet sprechen. Jesus, du kennst unser Leben, wie sonst niemand kennt. Du weißt, wie es uns geht, ob wir irgendwie beschwingt durchs Leben gehen, voller Motivation, wie ein Segelschiff, oder ob wir irgendwie das Gefühl haben, wir rudern uns einen Arm ab. Danke, dass du da bist. Komm du mit deiner Liebe in unser Leben hinein. Wir brauchen das. Wir brauchen es, dass du deine Liebe in unser Herz hineinsprichst und dass das dann uns verändert. Und hilf, dass durch uns hindurch deine Liebe zu anderen geht, dass sie merken, du kannst etwas aus ihrem Leben machen. Sie kommen her, weil du sie liebst, und sie gehen zu dir, wenn sie dir vertrauen. Und ihr Leben macht dann Sinn, wenn sie es dir anvertrauen. Jesus, gebrauch du uns zu Botinnen und Boten deiner Liebe. Und zuletzt bitte ich dich, dass du uns ansprichst und deine Liebe in unser Herz hineinsprichst. Und hilf uns, dass wir dir unser Herz ausschütten, weil du uns kennst wie sonst niemand anders. Amen.
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1: Ich bin Silke Rech. Das wird der Tag. Beim G7-Gipfel im französischen Evian beraten die Staats- und Regierungschefs heute über die Lage der Weltwirtschaft. Im Mittelpunkt stehen die Folgen des Irankriegs und Wege zu mehr Wirtschaftswachstum. Bundeskanzler Merz sagte, die geopolitische Lage bleibe ein Stresstest für die Weltwirtschaft. Deshalb brauche es verlässliche Handelsbeziehungen und einen fairen globalen Wettbewerb. Für Diskussionen sorgt auch die Zollpolitik von US-Präsident Trump. Sie hatte zuletzt bei mehreren G7-Partnern Kritik ausgelöst. Zu den G7 gehören Deutschland, Frankreich, Großbritannien, Italien, Japan, Kanada und die USA. Die US-Notenbank entscheidet heute über ihren Leitzins. Experten rechnen damit, dass der Zinssatz unverändert bleibt. Hintergrund sind die weiterhin hohe Inflation und der stabile Arbeitsmarkt in den USA. Die Entscheidung wird am Abend bekannt gegeben. Mit dem Leitzins versucht die Notenbank